0: War da was? Der Ohrwurmkiller ist wie ein Radiergummi und radiert den Ohrwurm aus dem Kopf heraus. Das ist übrigens eine Endlosschleife von Roland Kaiser mit Santa Maria. Wenn die Musik noch nicht schlimm genug ist, schauen wir immer erstmal, ob man da noch etwas machen kann. Beispielsweise können wir die Musik höher oder tiefer pitchen, schneller oder langsamer, mehrere Titel gleichzeitig oder unser mittlerweile an Altersschwäche verstorbener Studiokater Diego wird ein bisschen mitsingen. Die Musik, in der Diego mitsingt, wird auch als Katzenmusik bezeichnet. Übrigens, für diese Aufnahmen wurde das arme Tier nicht gequält. Die Aufnahme entstand in seinen jungen Jahren, als das kleine Katerchen verliebt war und eine Katze aus der Nachbarschaft angehimmelt hat. Eins hätten wir fast vergessen, den Musikpreis am Ende der Sendung. Alle Titel, die in der kommenden Stunde gespielt werden, sind automatisch nominiert für unseren Musikpreis. Unser Musikpreis, die goldene Klobürste, verleihen wir am Ende der Sendung und spielen den Gewinnertitel noch einmal.
1: Ja, dann hoffen wir mal, dass da keine Fragen mehr offen geblieben sind. Matthias, weißt du, wie es geht?
2: Ja, später kommt ein Test. Ja, so ungefähr, so grob. Ich habe ja schon ein paar Sendungen mit dir gemacht, so dezent über 100.
1: So ganz dezent. Dann fangen wir jetzt mal an mit einem Titel über Tiere. Wir spielen hier immer gerne mal Musik über Tiere, was dann auch daran liegt, dass hier dann vielleicht auch Tiere in der Sendung vorkommen.
3: Sprengt den Wal.
2: Ja, beim den Titel müssen wir als Disclaimer sagen, das hat absolut nichts mit aktuellen Ereignissen in der realen Welt zu tun.
1: Nein.

0: Friedrich macht den Taurus klar.
1: Also, das sind leicht dezent extreme Maßnahmen. Also.
0: Ja, gut, jetzt haben wir daraus gelernt, wenn man mal wieder so ein Tierkadaver hat, dann nimmt man den einfach und lädt den vor der Küste Dänemarks ab. Dann können die sich drum kümmern. Ob das jetzt so viel besser war, ist dann steht auf
1: dem anderen. Können wir das auch mit unserem Atommüll machen?
0: Ja, genau. Kann man ja auch den Dänen vor die Küste geben. Oh Mann, ja, Wahl-Timmy. Zum Thema, es hatte dann doch ein bisschen Aktualitätsbezug.
1: Vielleicht.
0: Vielleicht. Kommen wir nun zu einer, ich sag jetzt mal Neuvorstellung. Es ist mir die Tage begegnet und ich spiel's jetzt erstmal an und dann vielleicht kommt bei euch auch so die Erinnerung, irgendwie hatten wir das schon mal.

0: Also, wenn man jetzt nochmal so ein bisschen zurück überlegt, vielleicht so über 20 Jahre, dann erinnert man sich direkt an einen Titel, der aus den 80er Jahren
1: stammt. Die 80er sind doch 20, ja genau.
0: Ja, ja,
1: also das ist ja nicht 20 Jahre.
0: Da wird direkt ein Titel kommen, der aus den 80ern sein muss. Hä? Klingelt's da schon?
1: TATU, russische Band.
0: Ja. 1983 muss es demnach sein. 2003. Ja.
1: Es gibt Leute, die glauben das mit 83. Verwirrt die Leute nicht.
0: Ja, das stimmt. Also es ist von 2003. Demnach kann es nicht über 20 Jahre her sein. Sondern
1: das
0: drei.
1: Auch nur Leute aus unserer Generation.
0: Ja, ja. So.
1: Also zur Erklärung, was labern die beiden verwirrten Herren Moderatoren? Wir sind ja, ich bin geboren 85 und im Kopf werden die 80er immer 20 Jahre her sein, also nicht länger. Also nach dem Motto, ich werde nicht alt. Nein.
0: So, und jetzt wollen wir nochmal in den Titel von Harrison reinhören. Und jetzt nochmal Tattoo. So, Matze, jetzt darfst du ranten.
1: Ja, dann geht das jetzt los. Also, Harrison, du als Typ oder als Band bist mir unsympathisch. Also generell eigentlich all diese Leute, die mit minimalen Aufwand Profit machen. Was hat er denn jetzt gemacht? Der hat das mit männlicher Stimme eingesungen und hat das Ganze langsam gemacht, was es also im Vergleich schon mal wie so eine Schlaftablettenversion klingen lässt. Mhm. Und dann hat er das online gebracht und hat gesagt, geil, jetzt lass mal das Geld verdienen damit. Aber im Effektiv hat der ja sonst oder die Band auch sonst nichts gemacht. Also diese Politik ist mir äußerst unsympathisch. Und deswegen müssten wir eigentlich so einen Boykottpreis vergeben für Harrison nach dem Motto,
0: Wir machen das anders, weil kein Geld und keine Ideen haben wir auch. Wir gucken jetzt mal, ob wir das Original von Tattoo genauso langsam und so tief hinkriegen wie die Version von Harrison und bringen dann unsere eigene Coverversion raus.
1: Ja, oder wir singen das selber doch mal ein.
0: Das ist zu langsam, ne?
1: Jo, bitte. Mindestens nochmal ein Viertel schneller.
0: So. Ja. Ich würde sagen, das ist gar nicht mal so schlecht.
1: Kann dein schlaues Programm da nicht die Beats zumindest anzeigen von Harrison?
0: Nee, leider nicht.
1: Das angleichen kann?
0: Nee, das geht leider nicht. Also ich kann hier einen Prozentwert eingeben und ich habe jetzt ein Drittel langsamer.
1: Ja, hätten wir jetzt Zeit, könnten wir die KI fragen, was Harrison in welcher BPM das ist und dann Tattoo dran angleichen. Aber dafür haben wir nun wirklich nicht die Zeit. Wir haben ja noch eine ganze Sendung hier zu füllen.

0: Wollen wir nochmal den Vergleich hören von Harrison?
1: Das war nicht Harrison? Ich bin schon kurz eingefallen.
0: So, Harrison. Und jetzt kommt nochmal Tattoo in langsam. Also, hätten es Männer gesungen im Original, hätten wir es jetzt.
1: Also, gar nicht schlecht. Das hast du ganz gut angeglichen.
0: Ja.
1: Dafür, dass du es mal eben so aus dem Ärmel geschnippelt hast. Schlecht.
0: Wollen wir jetzt mal die Gegenprobe machen? Harrison so schnell machen, dass es klingt wie Tattoo? Das könnte man
1: ja,
0: eigentlich.
1: Klar.
0: Das, ja? Ja? Warte mal, dann starten wir es mal. So klingt's ja. Jetzt machen wir da einfach mal ein Drittel mehr und höher. Gleiche Werte. Ja!
1: Hinkommen von der Geschwindigkeit.
0: Ja, ja. Das waren jetzt dieselben Werte, nur halt andersrum.

0: Jo, das war Harrison Tattoo, all the, das ist ja auch so ein Zungenbrecher, all the things, warte mal, all the things,
1: she
0: I halt said. Alles, was sie gesagt hat. Mensch, das war, muss man, darf man ja nicht
1: genau.
0: ganz so genau
1: was
0: nehmen.
1: Sie gesagt hat.
0: Alles, was sie gesagt hat.
1: Also ich würde sagen, dein Mod hat der Harrison schon verbessert, weil der ist, die Schlaftablettenversion ist weg. Das finde ich gut.
0: Ja, also Tattoo in langsamer klingt, finde ich, genauso gut wie Harrison in schnell. Ich könnte mir vorstellen, dass wir da im heutigen Mix noch mal ein bisschen drauf eingehen werden. Aber wir werden jetzt erstmal weitermachen mit Jocelyn Brown. Erstmal wieder ein bisschen runterkommen. Und das Lied, das werden wir jetzt mal genauer hören. Vielleicht fällt euch ja was auf da drin. Ist wieder so Fitnessmusik, ne?

0: Moment, Moment, Moment. Da habe ich jetzt was wiedererkannt. Gucken, ob wir das nochmal wiederholt kriegen. Da! Hast du es gehört?
1: Die Agathe!
0: Da.
1: Die Agathe!
0: Also, wenn wir das nicht schon mal. Also, ich meine.
2: Firma Transceptor Technology.
0: Ja, das spricht erstmal der Russe.
2: Sputnik.
0: Also. Da, das finde ich schon äußerst merkwürdig. Wir kennen die Agathe Bauer ja eher von diesem Titel.
1: Ja, das kennt jeder. Wer das nicht kennt, der wohnt echt hinter dem Mond.
0: Ja. Und jetzt habe ich mal ein bisschen herumrecherchiert. Das Original ist von Jocelyn Brown und das ist ein Sample. Und das hat Snap quasi in seinen eigenen Titel eingebaut.
1: Okay, und wann, von welchem Jahr ist das mit dem Original?
0: Oh, das müsste ich jetzt nachgucken. Ich hab's jetzt gerade nicht mehr parat.
1: Ja, Bildung kann er, nur so halb.
0: Aber ich finde, das ist ein interessanter Fakt. Die Agathe Bauer ist gar nicht von Snap.
1: Das ist ja frech von der auch gar nicht.
0: Jo. Gut, dann machen wir es aus. Also mit so Fälschungen wollen wir ja hier nichts am Hut haben. Ja, wir schalten jetzt um nach Österreich zu einem Fitness-Influencer. Aha. Ja, ich glaube, ja genau.
3: Herzlich willkommen.

0: Sekunden Satzpause und weiter geht's!
1: Ja.
2: Hey. Oh je. Hey. Das ist feinster Mallorca-Trash, aber vom Allerfeinsten.
1: Das könnten wir auch mal gucken, ob wir das langsam mal kriegen, oder?
2: Ne, das macht's nicht besser. Nee.
1: Oh, nee.
2: Also lieber den roten Knopf.
1: Ja. Gut, da kann man nichts machen.
2: Ja, Anwärter für den Preis, definitiv. Also das war jetzt grausam für meine Ohren. Hast du mal was Nettes, was Schönes zum Ausgleich?
1: Was Schönes? Oh, warte mal, was Schönes.
2: Was Schönes in dieser Sendung.
1: Was haben wir denn hier? Backstreet Boys? Clisot?
2: Nein.
1: Blondie?
2: Ja, Blondie.
1: Komm, Blondie? Heart of Glass?
2: Ja. Schon wieder 80er-Song, ja.
1: Schon wieder 80er? Wir hatten doch eben erst... Das waren
2: ja... Das sind die echten 80er jetzt, ja.
1: Das waren ja eben nur die Hilfs-80er.
2: Ja.
1: Gut, Blondie, Heart of Glass.

0: Ui, ach, da ist ja noch ein Kätzchen. Ja.
1: Ja, wo kommst du her? Lass dich mal hinter den Ohren kraulen.
0: Richtig mal da. Ja, du kraul mal kurz die Katze. Ich muss mal gerade den elektrischen Ansager hier. Der auch nicht. Ach so, ist auf dem Knopf hier. Ah, ja, ja, ja, ja. 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

0: Herzlich willkommen zu den musikalischen Verbrechen in der 140. Ausgabe.
1: Wow. Die zweite Halbzeit. Hier ist einer dieser Moderatoren, der Matthias.
0: Und hier ist der andere. Ich bin der Gregor. Und jetzt fangen wir mal an, direkt ein bisschen langsamer zu sprechen. Ja.
1: Ja.
0: Denn wir haben
1: auch alle verstehen.
0: Richtig, denn wir haben eine E-Mail aus der Schweiz bekommen. Viele Grüße an.
1: Oh, liebe Güte.
0: An der Stelle viele Grüße an unseren Hörer Marco. Der hat uns ein Schweizer Meme geschickt, was in der Schweiz gerade so ein bisschen durch die Decke geht. Aber dafür brauchen wir eine Vorgeschichte. Wir schalten jetzt erstmal das Schweizer Fernsehen an, was zum Teil in Hochdeutsch gesprochen wird, aber zum Teil so stark auf Schweizerdeutsch, dass ich es übersetzen werde. Das erstmal zur Vorgeschichte. So, Fernseh an. Ah, falsche Taste, hier. Na, falscher Regler. Hier. Kann er eigentlich.

0: Man hört da einen Bagger.
1: Ah. Förster Hermann Schönbechler erfüllt Bubenträume. Wer wie sein Sohn Richi im kanadischen Wald aufwächst, braucht keinen Spielzeugbagger im Sandkasten.
0: Also die sind ausgewandert nach Kanada und das Kind sitzt im Bagger und will raus. So. Jetzt hilft er dem Kind halt raus. Er versucht jetzt die Tür aufzumachen. Das geht schlecht, er will ihn rausheben. Halt dich an den Fingern, dann hebe ich dich raus. Ja, komm, mit der anderen Hand.
2: Mit der anderen Hand auch. So, komm, gut heben. So. Ja, Richi! Ich hab gesagt, du sollst dich gut heben!
0: So, das Kind ist runtergefallen und er sagt, ich hab gesagt, du sollst dich gut halten. Und das Kind ist jetzt natürlich am Heulen. Das reicht soweit schon als unser Fernsehmitschnitt. Also das Kind fällt aus dem Bagger raus und er sagt auf Schweizerdeutsch, ich hab gesagt, du sollst dich gut halten.
3: Riech? Was ist Riechi?
0: Riechi, so heißt also der Junge.
3: Ich frage mich nur, was das der echte Name oder der Erbwandlung ist von.
0: Ich versuche die Stelle nochmal.
3: Vielleicht finden wir das raus.
2: Da willst du rausgehen?
4: Ja.
2: Also. Schau, ob wir da die Türen aufmachen. Schlecht, schau, aber ich kann die rauslöpfen. Komm, tu die gut heben, den Finger, und dann tu die rauslöpfen. Muss ich
0: gut heben, den Finger, also festhalten und auf die Finger aufpassen.
2: Komm, tu die heben, mit der anderen Hand auch. So,
0: tu dich heben.
2: Komm, gut heben.
0: Ich heb dich raus. So.
2: Ja. Ja, Richi! Ich hab gesagt, du sollst dich gut heben!
0: Ich hab gesagt, du sollst dich gut heben.
3: Gut heben.
0: Gut heben. Du sollst dich gut halten, steht hier in meinem Manuskript. Und jetzt.
3: Danke, Marco.
0: Translator. Danke für die Übersetzung. Also das hätten wir ja selber so nicht hinbekommen. Und jetzt haben wir einen Musiktitel von Stubette Gang, Richi.
3: Die haben da was draus gebaut.
0: Die haben da

0: Na nu, wo ist
1: Ichi?
0: Aha.
1: Ich hab gesagt, du sollst dich kappen!
0: Und ich dachte, jetzt haben sie auf dem Klo weiter aufgenommen.
2: Und ich. Ja, ja, genau. Da läuft
0: Titel
2: was
0: läuft
2: raus.
0: Noch einen
2: du,
0: Moment.
2: Da läuft was raus.
0: Komm, die paar Sekunden hören wir noch.
2: Raus.
0: Oh ja.

0: Ja, Richi. So, jetzt gibt's noch eine kleine Nachgeschichte. Mittlerweile läuft dieser Song immer, wenn die Schweizer Eishockey-Nationalmannschaft ein Tor geschossen hat.
1: Aha.
0: Ja, und okay. Die Familie Schönbacher hat einen Anwalt eingeschaltet, weil sie die Ehre ihres Sohns in dem Video verletzt sieht und versucht jetzt dagegen vorzugehen.
1: Oh. Ja. Ja, aber der ist doch gar nicht zu hören, der Sohn.
0: In dem Lied nicht, aber halt in diesem Fernsehmitschnitt. Ja, vielen Dank, ach, jetzt muss ich wieder langsam sprechen, vielen Dank an unseren Hörer Marco aus der Schweiz. Interessant, wo man unsere Sendung hört. Für diese tolle Geschichte, für diese Einsendung. Also, wenn ihr auch sowas habt, dann schreibt uns gerne über musikalische-verbrechen.de und auch gerne, wenn es ein bisschen komplexer ist und wir erst vielleicht in eine andere Sprache übersetzen müssen. Ich muss nochmal.
1: Ja, also wir haben früher immer gesagt als Disclaimer, wer uns ungefragt Musik zusendet, der wird auch gespielt, ne? Also ja, das war immer so als Warnung.
0: Das hatten dann die ganzen Plattenfirmen raus und haben uns mit allem möglichen Zeug bemustert und das haben wir dann. So, jetzt will ich nochmal kurz reinhören in den Titel. Und mir kommt direkt was anderes in den Kopf. Vom Beat ist es ähnlich und Döp, Döp, Döp macht das auch.
1: Rute!
0: Ja, hier ist Rute mit der Kopfkirmes. Es hat Parallelen.

0: So, jetzt weißt du, wie es geht.
1: Ja, das war die Kopfkirmes von Rute und komm noch einmal.
2: Ja, Richi! Ich hab gesagt, du sollst dich gut haben!
1: Ja, wir heben jetzt Samples auf,
3: haben wir gedacht. Werden wir jetzt nicht verklagt.
1: Ja, auch wegen der ganzen Samplelei. Weißt du, hier eben mit der Agathe Bauer haben wir angefangen, decken das auf und jetzt sind wir hier selber am Samplen.
3: Ah je.
0: In der Warteschleife beim Mobilfunkanbieter.
1: Gut, wir können ja mal mit einem sogenannten Mix weitermachen. Einfach mal gucken, wo wir jetzt bei rauskommen. What a day for a daydream. Also das ist ja so langsam wie hieß er? Harris. Nein, damit mixen wir nicht. Das, was soll das denn hier? So.
3: Da Schlaftablette.
1: Aber irgendwie ist das ja auch nicht besser. Nein, wir gucken mal, was wir da. Nein, was ist das denn hier? Ja, hier, das wird doch schon besser. Komm noch einmal, der Richi!
2: Ja, Richi! Ich hab gesagt, du sollst dich gut haben!

0: hatte noch nie so einen Mix, der so schön ausläuft wie dieser hier am Ende.
1: Oh, herrlich.
0: Herrlich, ne? Wie Öl. Das hat Spaß. Ich hatte jetzt tatsächlich alle vier Versionen von alles, was er gesagt hat, hier auf den Reglern liegen. Nämlich das Originale, dann Harrison und dann das Originale in langsam und Harrison in schnell. Also.
1: Hast du gut gemacht?
0: Ja. Ich hab gesagt, du sollst dich gut haben.
2: Ja, Richi! Ich hab gesagt, du sollst dich gut haben.
1: Also ich habe mich ja inzwischen weitergebildet. Ich habe mir das YouTube-Video angeschaut. Wer das auch machen möchte, gibt einfach Bagger und Richi ein.
0: YouTube. Das Video, ja.
1: Ich finde, dem armen Richi wird Unrecht getan. Der hat einen Gehörschutz auf. Und der Vater sagt ihm in der normalen Lautstärke, halt dich gut fest. Ja, hat der vielleicht zufällig nicht gehört? Ja, der ist am Ende vielleicht gar nicht schuld, der arme kleine Richi. Also schon ein bisschen nicht der Intelligenteste, möchte ich sagen, der Vater.
0: Ja, vor allem erst das Fernsehen einladen und dann dagegen vorgehen. Ist also,
1: Ja, na gut, ich dachte, er geht gegen die Band davor.
0: Nee, gegen
1: die Fernsehen, dann muss man ja auch was unterschreiben, die sogenannte Rechte abtreten.
0: Ja,
1: die
0: wird
1: es in der Schweiz wahrscheinlich auch geben.
0: Hier steht nur Video, ja, inwiefern sie dagegen vorgehen, ob sie gegen den Song vorgehen, weiß ich nicht. Geht aus der Mail nicht vor.
1: Ja, garantiert gegen den Song.
0: Ja.
1: Naja, das wird nicht gegen den Fernseher sein.
0: Eigentlich müsste man deswegen nochmal spielen, aber gut, das ist vielleicht was, das zukünftig. Aber
1: stich nicht ins Wespennest hier.
0: Nein.
2: Ja, Richi, ich hab gesagt, du sollst dich gut haben.
0: Also, im Trend mitschwimmen wird ja wohl noch erlaubt sein. Ist halt ein Schweizer Trend.
1: Ja, das ist richtig. Oder soll ich sagen, das ist Richi? Einmal Tusch
0: haben wir gerade nicht. Aber den hatte ich auch gerade im Kopf. Flachwitze. Wir müssen mal eine ganze Sendung mit Flachwitzen und Musik machen. Oder besser nicht.
1: Oh,
0: hier sind die fahrenden Musiker.

0: Also irgendwann war es zu schlimm.
1: Also das war jetzt extra fies.
0: Da habe ich jetzt hier was Ruhigeres. Aber ob es besser wird?
1: Alles besser.
0: Alles?
1: Als das vorher. Da haben ja schon die Ohren wehgetan.
0: Sicher, dass wirklich alles besser war?
1: Nein. Das darf ich nie sagen in dieser Sendung. Oh. Ach, hör auf.
0: Ja, du hast gesagt, alles besser.
1: Ja, nein, ich das ist eine gefährliche Aussage.
0: Ich
1: also vieles.
0: Widerlegt. Oder hier.
1: Das also, ist besser. 100%.

0: Meine Tasse ist schon leer.
1: Das ja,
0: ist
1: und meiner ist kalt vor lauter Sendung.
0: Ach, hey.
1: Kann man auch mal einen Traktor starten? Kann man alles machen zu der Musik? Warte mal, ich hab hier was. Jetzt nochmal und yay!
0: Kann man. Ja, pass auf, dass der Riech hier nicht vom Traktor fällt.
1: Oh, es war ja zum Glück ein Bagger.
2: Ja, Riechi! Ich hab gesagt, du sollst dich gut haben!
1: Ja?
0: Ist er runtergefallen, der arme kleine Riechi.
1: Riechi. So, das muss dann jetzt auch reichen mit dem Albatros.
0: Ja, das muss Riechi.
1: Riechi, es riecht jetzt.
0: Ja.
1: Wie ihr merkt, wird es hier auch manchmal so ein kleines bisschen albern in der Sendung. Das
0: Nein.
1: ist natürlich rein zufällig und hat nichts mit den Interpreten zu tun, die wir hier spielen. Ach, das könnte ich auch stundenlang hören. Da kann man auch stundenlang drauf reden.
0: Das stimmt.
1: Ja.
0: Das ist zum Ausgleich war ganz gut, weil das war jetzt zum Schluss schon eine ziemliche Qual, muss ich wirklich sagen.
1: Ja. Das waren die musikalischen Verbrechen. Zum 140. Mal und zum Ende der Sendung, da gucken wir immer, welcher Titel gewonnen hat, welcher die goldene Klobürste gewonnen hat oder genau, welcher uns besonders im Ohr geblieben ist.

0: und gewonnen hat.
1: All the things she said in verschiedenen Varianten von mindestens drei Interpreten.
0: Tattoo, Harrison? Ach so, und wir. Das waren die drei. Wir mixen nochmal.

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3: Und wieder eine heiße Sommerausgabe mit viel Vinyl im Stapel. Und kühlen Getränken in Reichweite. Ich sag nur, wohlbekommens, liebe Hörer, und herzlich willkommen.

Mit Billy Joel ganz international wartet auf dem anderen Plattenteller ein französischer Chansonnier der Extraklasse Monsieur Jacques Dutronc mit François Sardy verheiratet.

1966 war das damals mehr als ein Chanson. Der Titel erreichte die Massen und muss ja eigentlich deshalb als Hit bezeichnet werden, egal aus welcher Ecke er auch kam. Et moi? Das sind meine kleinen Ausreißer, aber die kennen Sie ja inzwischen. Ja.

Ja, kennen Sie denn die noch? Mit den Liedern She's Not There, Tell Her No und Time of the Season eben gespielt, gelangte die Band in den 60ern einige Male in die Hitparade. Ihr Name war The Zombies aus England. Ja, jetzt geht's mal wieder um Creedence Clearwater Revival und John Fogerty. Als er die Formation verlassen hatte, begann er ja eine Solokarriere, 1973 war das. Sein erstes Album, Blue Ridge Rangers, da spielte er alle Instrumente. Und sein letztes Soloalbum, daraus dieser Titel hier, Sail Away.

0: Klingt das gut? Rock Workshop hießen die. Und wissen Sie, wer dahinter steht? Alex Harvey, der schloss sich 1969 dieser progressiven Formation an. Alex Harvey, das war der schottische Rockmusiker aus Glasgow, der mit seiner Sensational Alex Harvey Band in den 70er Jahren ein erfolgreicher Bühnenstar wurde.
1: Was die Attentäter betrifft, die in Berlin den Anschlag auf die deutsch-arabische Gesellschaft verübt haben, ist die Polizei einen Schritt weiter.

Unverkennbar, die Handschrift von Leonard Cohen steckt dahinter. Jennifer Vaughns landete damit ganz sicher ihren größten Hit, obwohl es mir ein bisschen schwerfällt, davon Hit zu sprechen. Da steckt nämlich sehr viel politische Verbitterung drin. In dem Text jedenfalls eigentlich nichts fürs Nebenbeihören.

guck mal, das lobe ich mir. Ich glaube, die gibt's immer noch. The Strawbs, die britische Folkrock-Band, die, ich glaube, ja, seit Mitte der 60er Jahre zusammenspielt.

0: Wow, oh yeah, what is it good for? Absolutely nothing, sing it again, Edwin Starr 1970. Wenn es doch nur irgendwas genutzt hätte oder nützen würde.
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Stevie Wonders bekanntes grünes Doppelalbum The Secret Life of Plants steht drauf. Das geheime Leben der Pflanzen. Ja, das Album, das ursprünglich 1979 mal bei Tumblr Motown aufgelegt wurde. Es ist der Soundtrack übrigens zum Dokumentarfilm The Secret Life of Plants. Wanda bemerkte damals rückblickend im Jahr 2004, dass das Album, so sagte er, ein experimentelles Projekt war. Ich zitiere, mich mit allen Dingen herauszufordern, die mir von der Fliegenfalle der Venus über die Schöpfung der Erde bis zur Rückkehr als Blume in den Sinn kamen. Und genau deshalb spielten wir soeben auch Come Back as a Flower. Dieses Grand Funk Railroad, endlich mal eine 68 gegründete US-Rockband aus den 70ern. Künstlerisch umstritten hatte die Band in ihren ersten Jahren dennoch großen Erfolg. 71 übertraf sie sogar bei einem New Yorker Konzert den Einnahmerekord der Beatles. Ich habe aufgelegt für sie die Single Time Machine.

an diesen Herrn erinnere ich gerne, den britischen Songwriter Ed Welch, der 1971 sein Album Clowns aufnahm, und wir hörten daraus eben den Titelsong. Andere Lieder darauf, auf dieser LP, schrieb er übrigens zusammen mit Tom Paxton, den wir ja auch sehr gerne hin und wieder auflegen. Dann wäre es mal wieder Zeit für einen Stilsprung, wie wir ihn hier ja leben in dieser Sendung.

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2: Warten lohnt sich. Sind Sie noch dran? Prima. Dann lassen Sie es uns mit voller Power in die zweite Stunde angehen. Mit einem Rocker, der es in sich hat. Hier ist Mr. Alice Cooper. Und Sie wissen, auf welcher Titel kommt? No More. No More, Mr. Nice Guy.

Viele sind in diesem Sommer wie ich nicht verreist und die Resonanz zeigt deutlich, dass wir gehört werden. Danke dafür. Aus 72 ist dies Jerry Rafferty und seine Steelers Wheel. Die hatten einen besonders erfolgreichen Titel. Stuck in the Middle.

Was heißt hier erfolgreich? Niemand konnte wohl damals Anfang der 70er ahnen, welcher Erfolg für Jerry Rafferty noch Ende der 70er bevorstehen sollte. So, kommen Sie her, ein bisschen Baudidley endlich mal wieder. Liegt an und auf, hatten wir lange nicht im Programm. Kilmer.

Der nächste Winter kommt bestimmt, cold on my shoulder, besonders in Kanada. Ja, da lebt ja Gordon Lightfoot schließlich auch. Und das hier ist das Gegenteil. Kenneth Heat aus 71 mit einem Song von Little Richard. Der ist übrigens gerade im vergangenen Mai im Alter von 87 Jahren verstorben.

0: Eternity mit einem Song von Little Richard, Rockin' with the King.
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0: legendärer Outlaw-Musiker aus Texas, Willie Nelson. Seine markante Stimme und seine Gitarrensoli machten ihn zum Star, übrigens auch als Schauspieler auf der Leinwand.
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0: gut, dass wir mal wieder an Tom Petty nicht vorbeikommen. Stimmt denn die Mischung heute, liebe Hörerinnen und Hörer?
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0: Mott the Hoople, das war eine britische Rockband aus den 70ern, die sich 80 auflöste.

The Hoople. Die Geschichte dieser Band ist noch nicht zu Ende erzählt. Ich bekomme hier gerade einen Hinweis, dass sie sich zwar 80 aufgelöst haben, wie ich erzählte, aber die beiden Gründer der Gruppe haben sich 2013 entschlossen, nochmal auf die Bühne zu kommen und sie spielen wohl immer noch sportlich, würde ich sagen.

Am großen orchestralen Sound erkennen wir sie, Chicago. Und Hard Habit to Break. Music!

Also eins geht überhaupt nicht. Wir haben ja heute wieder die Frauenquote sündhaft missachtet. Ja, da warten. Wie war das? Ja, in der ersten Stunde, richtig. Da hatten wir Jennifer Warnes und Ella Fitzgerald, alle schön und gut, große Namen. Aber jetzt in der zweiten noch überhaupt nicht. Geht denn sowas?

Joni Mitchell war das. Ich weiß nicht welches Jahr. Ich guck mal gerade auf diese schöne Single. Klang ja auch wie neu. Wann war das? 73. Ja, guck mal an. Raised on Rubbery. Völlig vergessen.

ganz wunderschönes, feines war das. Chris Darrow, gerade Anfang diesen Jahres verstorben, der US-amerikanische Multi-Instrumentalist und Singer-Songwriter. Er galt Ende der 60er Jahre als Pionier der Country-Rock-Musik und trat mit zahlreichen Gruppen auf. Vielleicht erinnern Sie sich an Kaleidoscope oder die Nitty Gritty Dirt Band. So, hier hätten wir noch Three

0: Charles featuring Ella Fitzgerald. So, und noch ein Griff in die Oldie Kiste.
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1: Liebe Gäste, ich darf Sie, ich darf euch im Namen des Arbeitskreises Open Flair zunächst mal ganz, ganz herzlich begrüßen. Sie haben auf Ihren Plätzen das Programm gefunden für das erste oder für die erste Hälfte der Spielzeit. Wenn Sie zeitig Karten kaufen, dann wissen wir, dass wir die Veranstaltung möglicherweise in einen größeren Saal verlegen. Wenn Sie wie bei dieser Veranstaltung die Karten erst relativ spät kaufen, dann wissen wir das nicht, dann können wir nicht hochverlegen. Also rechtzeitig kaufen, nochmal einen kleinen Tipp. Gucken Sie rein, machen Sie sich einen Kalender, was Sie für sich gern angucken möchten, und dann, wie gesagt, Internet steht Ihnen zur Verfügung. Unser Gast heute, wir haben eben so ein bisschen hinter der Bühne geplaudert, ist zum dritten Mal im E-Werk. So lange gibt es das ja noch nicht. Und wir waren der Meinung, dass er auch schon mal im Felsenkeller war. Das konnten wir nicht so ganz nachvollziehen. Er ist kein ganz Unbekannter, ist mittlerweile, ja, eigentlich würde ich sagen, Fernsehstar sogar. Mir geht es immer so ein bisschen bei seinen Programmen, die ich hochbrillant selbst finde. Ich bin manchmal so eine Pointe hinterher. Ich höre auf einem Gelächter, das geht vielen so. Man muss sich manchmal erst so die Sachen so ein bisschen setzen lassen, und dann macht so 2 Minuten später Klick und man denkt, ja genau, da hat er völlig recht gehabt, es war total klasse. In diesem Sinne, ich wünsche Ihnen viel Spaß mit Jochen Malmsheimer.
2: Herzlichen Dank, meine sehr verehrten Damen und Herren. Ich freue mich sehr. Ich werde für den Veranstalter etwas langsamer sprechen, damit er mitkommt. Das scheint ja wohl ein Problem zu sein. Gut, sicherlich, ich freue mich, dass Sie sich so spät entschlossen haben, die Karten zu kaufen, dass wir alle in diesem schönen Saal sitzen können und nicht in der Stadthalle. Ich bitte Sie. Also, bitte. Wenn Sie beim nächsten Mal einfach bei meiner Veranstaltung die Karten an der Abendkasse kaufen würden, dann hat er keine Chance, das irgendwo hin zu verlegen, sondern dann bleiben wir schön hier. Ich bin also sehr froh. Ich bin wirklich sehr froh, dass Sie alle kommen mussten, aber ich weiß natürlich, ich weiß es doch. Ich weiß es, weil ich ein altes Häschen bin, dass immer 2, 3, 5 oder auch 11 dabei sind, die zum ersten Mal wieder draußen sind, nach langer Haft oder Schwangerschaft. Dem will ich ganz kurz erklären, wie dieser Abend verläuft. Das Festival scheint übrigens finanziell ziemlich am Rand zu sein. Die gestiegenen Wasserpreise haben es unmöglich gemacht. Dem Künstler ist immerhin ein Glas hingestellt worden. Er darf sich das Wasser jetzt vorstellen. Wir stellen uns jetzt gemeinsam etwas Wasser vor. So, ich habe kurzfristig den Durst einfach abgeschaltet. Dann kommen wir über die erste Hälfte. Was ich sagen wollte ist, dass ich dieses Programm... Ein Applaus für meine Assistentin Monika. Danke. Schön. Medium. Also innenblutig. Ich bin gespannt, was hier noch passiert. Damen und Herren, ich hatte schon zweimal versucht zu erklären, wie dieser Abend verläuft. Das heißt also, auch dieses Programm verhält sich wie alle anderen. Das heißt, es zerfällt selbstständig, ohne mein Zutun, wahrscheinlich aus Gründen der Materialermüdung oder purer Langeweile, in 2 Teile. Ich gehe streng chronologisch vor, um Ihre begreifliche Verwirrung in Grenzen zu halten. Das heißt, ich beginne mit dem ersten Teil, der sich, das wird viel überraschen, also quasi störungsfrei bis zur Pause hinschleppt. Die Pause, Sie werden es inzwischen mitbekommen haben, ist auf der Nord-

0: Pfannkuchen zur gastronomischen Zäsur verkommen. Das heißt, der Veranstalter übt starken merkantilen Druck auf sie aus. Er hat ja quasi den gesamten Außenbereich in eine Nasszelle umgewandelt, sodass sie sich überall toxisch marinieren können. Sie können auch auf der eingebauten keramischen Abteilung dieses Hauses, die fußläufig erreichbar ist, eine Drainage legen oder lustvoll entschlacken, was gerade ansteht. Machen Sie das, was notwendig ist, aber bitte keine Aufhebens drum. Danke. Außerdem können Sie in dieser Zäsur im Außenbereich, das sich an meinem letzten Besuch nicht wirklich entwickelt hat, wenn ich das sagen darf, können Sie in diesem Außenbereich, das immer wichtiger werden, ein Mobilgespräch führen oder auch Simsen. Das ist jetzt übrigens genau der Moment, an dem Sie die sicherlich Sonderzahlen mitgeführte Zellulartelefonie außer Betrieb nehmen möchten, und zwar im Sinne von ganz aus, also richtig aus, also volle Möhre aus, im Sinne von aus, also total aus, quasi kurz vor kaputt. Auch die genussspendenden Vibrationen jetzt bitte abschalten. Es ist überhaupt keine Schande, jetzt noch mal drauf rumzuknipsen. Sollte ich allerdings im Verlauf der Veranstaltung das Gezirpe hören und darauf folgt nicht sofort der Satz: Lassen Sie mich durch, ich bin Arzt. Ich glaube, der einzige Grund, überhaupt Medizin zu studieren, aber im Theater oder im Kino mal richtig laut ausrufen zu können: Lassen Sie mich durch, ich bin Arzt. Das macht auch deutlich mehr Eindruck, als zu sagen: Lassen Sie mich durch, ich bin Steuerberater. Das klingt total scheiße. Das ist auch scheiße. Davon ab. Sollte es also trotz dieses ebenso gut wie ernst gemeinten Ratschlages dennoch zirpen. Und Sie haben überhaupt keine Bereitschaft. Oder Sie sind überhaupt kein Arzt. Oder Ihnen fällt der Satz nicht ein. Dann werden Sie zum Teil der Veranstaltung. Das ist für alle anderen total komisch. Für den Betreffenden ist es ein Desaster. Und für das Gerät ist es final, dass wir uns da verstanden haben. Ich habe übrigens nichts gegen das Fotografieren. Das ist ein ganz tolles Hobby. Das kann einen richtig ausfüllen, wenn man über entsprechende Hohlräume verfügt. Wir dürfen also durchaus fotografieren. Die Benutzung von künstlichen Aufhellgeräten, sogenannten Blitzlichtern, ist strikt untersagt. Die Anfertigung von Kaltnadelradierungen, Ölbildern, Gouachen, Aquarellen, Handzeichnungen, Schnitzarbeiten oder japanischen Falltechniken steht überhaupt keine Restriktion. Wenn Sie wollen, können Sie mich sogar abtöpfern. Das war natürlich ein Witz. Man muss auch mal einen Witz machen. Damen und Herren, dieser Abend trägt den Titel: Wenn Worte reden könnten oder 14 Tage im Leben einer Stunde. Ah. Mir sagt das auch nichts. Das ist immer so. Mir fallen ja immer erst die Überschriften ein. Wenn mir was einfällt, fallen mir Überschriften ein und dann kann ich sehen, wie ich den Unfug mit Fleisch beschmeiße. Was ich hier sicher sagen kann, ist, dass es sich um das erste Soloprogramm überhaupt handelt, was ich hier angefertigt habe. Und damals hielt ich es für opportun, dass wir uns erstmal gegenseitig vorstellen. Jetzt sind Sie mir zu viele. Fangen wir also mit mir an. Ich persönlich habe 2 Kinder. Also ich habe auch Möbel, Abitur, regelmäßig Stuhlgang, was man so hat, aber immer auch 2 Kinder. Und die habe ich nicht, wie heute üblich, aus dem Internet heruntergeladen, sondern durch ergebnisorientierten Sex bekommen. Das ist ein ganz anderer Sex als der, den man normalerweise im öffentlichen Raum hat. Man muss sich schon konzentrieren, wenn es ein Junge werden soll. Ich habe mich also 2-mal konzentriert und der Größere von den beiden Kleinen, der immer noch ziemlich klein ist, aber schon der Größere, das geht ja heute alles, der scheint mir ein ziemlich einseitig begabtes Kind zu sein. Er war noch nicht in der Lage, den semantischen Unterschied zwischen Papa und Popo eindeutig herauszuarbeiten. Wusste aber bereits, dass ich bei der Lokomotive, vor der wir da standen, um eine preußische P8 gehandelt habe. Was er an der Zahl der getriebenen Achsen erkannte. Ich jetzt nicht. Aber auch einseitig begabte Kinder haben ihre Vorteile. Denken Sie mal 3 Monate im Voraus, wenn das geht, dann müssen wir doch wieder alle den Geburtstag des Religionsstifters feiern. Bei Ihnen heißt das hier, glaube ich, Weihnachten. Und da läuft man ja schon wochenlang vorher mit diesem, was soll ich nur verschenken, Gesicht durch die Welt. Nicht so, wenn man einseitig begabte Kinder hat. Ich habe, ich glaube, eine Nanosekunde nachgedacht. Das ist nicht wirklich viel. Und da habe ich gedacht, schenkst du dem Kind doch eine Eisenbahn. Spitzenidee. Ich bin in einen Laden gegangen. Nee, Läden werden Sie nicht mehr kennen. Die Eltern vielleicht noch. Läden, die erkläre ich den jüngeren Läden. Das waren relativ übersichtliche Areale mit nur einer Glastür, die man auch noch selber mit der Hand, das kann man sich heute gar nicht mehr vorstellen. Und über der Tür hing immer ein Muschelkalk-Mobile. Das macht immer, wenn man reinging und wenn man wieder rausging. Man wusste also genau, entweder war man draußen oder eben drin. Das gibt's heute so nicht mehr. Heute gibt es ja nur noch Einkaufsparadiese. Ne? Ich komme aus Bochum und Bochum ist im Prinzip nichts anderes als Toys R Us mit Rand. Ne? Sie machen sich keinen Begriff. Kilometerlange Regalketten bis an die Wolkenunterkante. Alles bunt, alles batteriegetrieben, alles in Kartons. Kein Mensch kennt sie aus. Keiner. Und dann steht man völlig ratlos in so einer Regalschlucht und hat man dieses Erlebnis, das Geräusch kennen Sie aber. Dann tun Sie nicht so. Ja, sicher. Das Geräusch entsteht, wenn der Fachverkäufer durch seine Regalwand hindurch diffundiert. Das ist die molekulare Reibung. Ja, dabei ist es ganz wichtig zu wissen, dass es sich bei diesen Regalketten um sogenannte semipermeable Regalketten handelt. Das heißt, die lassen nur Fachverkäufer durch. Versuchen Sie nie, so die Gänge zu wechseln. Fällt alles um, Riesensachschaden, Sie müssen alles kaufen. Also ist man, da steht er da aus dem Nichts. Steht er da? Der Fachverkäufer von der Decke getroffen, aus dem Boden gewachsen und nur eine Femtosekunde später, das ist weit weniger als eine Nanosekunde, hatte ich offensichtlich eine Eisenbahn gekauft. Und zwar im Maßstab 1:2 mit Personenwagen, Langholzgedöns, weil Sanger. Sanger, wirklich. Das musste in Öltuch geschlagen, auf dem Rücken verschiedenster Mietesel in das Kassenareal, in das Kassengelände verbracht werden, wo mir dann von der ohnehin schon recht durchsichtigen Kreditkarte ein obszön zu nennender Betrag abgehobelt worden ist. Und dann hatte ich den Fuß schon da, das geht nicht gegen Sie, ist Dramaturgie. Ich hatte den Fuß schon da, wo es nichts mehr kostet. Also ich war noch da, wo es teuer ist, aber der Fuß war schon etwas erheblich preiswerter. Da war quasi nur noch dieses Drehkreuz im Weg, was hier in Gemächthöhe montiert ist. Und wir versucht sich da durchzumogeln, dann macht er dumm, haben dann damit das nichts vor, tun sie es nicht. Also in diesem Moment frug der Fachverkäufer, eine Zierde seiner Zunft, frug er die finale Fangfrage. Er frug nämlich, sagen Sie mal, was machen Sie eigentlich mit einer Eisenbahn ohne Bahnhof? Und seine ärmellose Komplizin an der Addierhilfe, die stieß genau ins gleiche Horn und sagte, da hat er aber auch recht. Was machen Sie eigentlich mit einer Eisenbahn ohne Bahnhof? Und die 150 anderen Kunden im Laden riefen wie ein Mann, was macht er mit einer Eisenbahn ohne Bahnhof? Also quasi beidfüßig in die Bahnhofsfalle getappt. Und dann wurde mir ein weiterer Karton präsentiert, der ein mehrfarbiges Foto auf dem Deckel zeigte, was wiederum ein mehrstöckiges Bahnhofsgebäude darstellte, mit allem dabei, was der Bahnhofsgebäude Liebhaber so braucht. Also Parkbank, Zigarettenautomat, Fahrkartenautomat, Süßigkeitenautomat, Bahnhofsvorsteherautomat. Und dann habe ich mich von einigen Immobilien getrennt und meine Krügeransammlung aufgelöst und konnte auch diesen Karton noch mit nach Hause nehmen. Aber bereits auf der Fahrt keimte der Same des Misstrauens. Da dachte ich nämlich so in mir drin, so ganz halblaut dachte ich so zu mir herüber, Dagmar, ich duz mich ja, ne? Dann sag ich schon mal, Dagmar, ja. Ich sag auch schon mal, hör mal. Ich sage aber nie, komm mal, ich bin schon da. Also nochmal, Dagmar. Wie kriegen die eigentlich ein mehrstöckiges Bahnhofsgebäude in so eine flache Schachtel? Da ist doch ein Trick bei. Jawohl. Da ist ein Trick bei. Die kriegen das nämlich in Teilen in diese Schachtel. Und zwar in 1 Million Teilen, von denen 800.000 mit dem unbewaffneten Auge überhaupt nicht sichtbar sind. Da muss man ganz komplizierte Lackmuspapiertests durchführen, um zu gucken, ob die Packung überhaupt anständig verpackt ist. Und die 200.000 Teile, die gerade mal tastbar sind, haben alle die gleiche Farbe. Und zwar die unseres Teppichbodens. Das ist ein Komplott. Aber ich lasse mich natürlich nicht ins Boxhorn jagen von dieser Bahnhofsgebäudemodellbaumafia. Sondern die Werkstatt. Obwohl es nichts gibt, was ich so sehr hasse wie Basteln. Immer schon. Als Kind habe ich, es gibt nichts Schlimmeres als Basteln. Doch, es gibt was Schlimmeres als Basteln. Vor Weihnachten basteln. Das ist das Allerletzte. Sie haben auch alle gebastelt. Ich spür's über die Haut. Sie mussten auch schon mal Löcher in Kastanien bohren und Streichhölzer reinstecken. Und dann hat Ihnen jemand gesagt, das wäre eine Kuh, richtig? Ich war erst 4 Jahre alt, aber nicht bescheuert. Ich weiß, wie eine Kuh aussieht. Riesengroß, schwarz-weiß und unten komme ich raus. Eine Kastanie ist eine Kastanie ist eine Kastanie. Mit der 100 Streichhölzer reinstecken, wird es immer noch kein Igel, verstehst du das? Wie soll das für Kinder was werden, verflixt nochmal? Seinerzeit zu meiner Zeit, also in der schlimmen Zeit, gab es bei uns zu Hause im Fernsehen sogar eine Bastelsendung. Im Fernsehen. Die hieß Zugeschaut, mitgebaut. Da steckte das Grauen schon im Titel. Das war so ein lebensunkundiger, ein grauer Arbeitskittel. Er leimte immer kleine Balsaholzbrettchen zusammen und es wurde immer ein Wetterhäuschen. Auch wenn er sagte, heute bauen wir einen Toaster, wurde es ein Wetterhäuschen. Natürlich kann ich Weißbrot auch in ein Wetterhäuschen legen. Aber es wird nicht kross. Es wird nass. So Quatsch, Mann. Aber die Sache folgt. Und natürlich müssen diese 200.000 gerade mal tastbaren Teile nicht einfach ineinander gesteckt werden. Das könnte ja gehen. Wenn die müssen geklebt werden. Ergo. Ich hätte auch also sagen können, aber Ergo ist schöner. Ja. Komm, ich komme aus dem Ruhrgebiet und bei uns zu Hause fangen eigentlich alle Sätze mit also an. Das will ich mal. Es gibt bei uns sogar Leute, die das Wort also mit also anfangen. Die sagen dann also, da gehst du aber bekloppt. Dann lieber Ergo also, ne? Klingt auch scheiße. Aber es wird elegant, wenn man über den Bruchstrich kürzt. Dann wird daraus Ergalso. Bitte. Wir müssen nicht jedes Mal klatschen, wenn Sie was verstanden haben. Es dauert mir zu lange. Ich habe ein bisschen was vorbereitet, nicht wahr? Nochmal Feierabend haben wir heute. Also, es gibt bei uns in der Gegend sogar eine Kneipe, die heißt Baiche Pierre. Wie bin ich jetzt auf? Ergo! Verfügte mich in die Werkstatt, um dort eine Tube Limes aus mehrmonatiger Dunkelhaft zu befreien. Feschwege und all die anderen quirligen Gemeinden dieses Sprengels. Sei es nochmal ventiliert. Der Leim wohnt in der Tube und weicht nur dem Druck. Wenn er aber dem Drucke weichend die Tube hinter sich lässt, dann gilt sein ganzes Sinnen und Trachten allein dem Kleben. Er klebt. Und zwar alles ohne Ansehen der Person. Es ist ihm vollkommen wurscht, was da von der Tülle ist. Was da ist, wird geklebt. Und zwar bombenfest, jahrhundertelang, für immer und ewig. Jetzt war ich damals noch Raucher. Das heißt, ich hatte eigentlich immer nur eine Hand frei. Auch beim Basteln. Nicht? Und in dieser Bastelbrunst, in diesem brünstigen Basteln, also ich klebe und rauche, rauchen, klebe und rauchen, klebe, genug, klebe, jetzt rauchst du erstmal in Ruhe eine, rauchen, hast vier Augen, wieder kleben, kleben, rauchen, kleben, rauchen, kleben. Im ganzen Irrsinn verwechselst du schon mal die Hände. Und zack, hast du Klebstoff an den Finger. An einer Zigarette herrschen vorne ungefähr 800 Grad Celsius. Und zwar zeitgleich auf einem Punkt. Am Filter ist die deutlich kühler. Was das Geschäft des Rauchens so genussspendend macht, ist doch logisch, sonst müsste man Handschuhe anziehen. So, jetzt hat diese Glut ja theoretisch eine Milliarde Himmelsrichtungen zur Auswahl. Aber wie es der Beelzebub will, kommt sie wie an der Schnur gezogen Richtung Filter gekochen, wo die Finger sitzen mit dem Leim. Im Leim siedeln Lösemittel. Keiner weiß, was die da wollen. Eines der letzten Geheimnisse der Leimsieder. Aber diese Lösemittel haben zur ansteigenden Temperatur ein ähnliches Verhältnis wie Romeo zu Julia. Das heißt, ein entzündliches. Jetzt kommt die Glut gekrochen und die Lösemittel im Leim rufen, es wird immer wärmer. Der Leim sagt, Quatsch, wo soll das herkommen? Doch, es wird immer wärmer. Jetzt merke ich auch, es wird immer wärmer. Sollte die Zigarette jetzt unbedingt mal ablegen, es wird immer wärmer, die geht ja gar nicht ab, die klebt ja fest, um Gottes Willen, es wird heiß. Puff, macht es. Und ich bin mit brennender Hand durchs Wohnzimmer gelaufen. Und das Einzige, was meinem Söhnchen dazu einfiel, war... hör mal auf. Wann war ich das letzte Mal hier? Also ich könnte schwören. Ich habe, Damen und Herren, nicht nur zwei Kinder. Nein. Ich habe noch zwei Hunde. Das ist an sich keine Nachricht, entspricht aber den Tatsachen. Der eine dieser Hunde, der Bein, ist ein recht übersichtlicher Geselle. Er stellt rassemäßig ein lockeres Konglomerat dessen dar, was momentan auf der Straße so möglich ist. Ich glaube, da ist auch noch die eine oder andere Stange Porree mit reingeraten, jedenfalls. Er ist ungefähr so intelligent wie ein Doppelzähner, ist nicht sauer Ton. Er ist aber ein freundlicher Geselle und das wünschen wir uns ja. Sein Kumpel ist eher unübersichtlich. Um nicht zu sagen, sogar groß. Also im Sinne von sehr groß, im Sinne von richtig groß. Also eigentlich riesengroß, mörderisch groß. Also er ist wahnsinnig groß. Ich glaube, er repräsentiert die Idee der Größe schlechthin. Wirklich, er ist so groß, dass ich ihm gerade in die Augen schauen kann. Wenn er liegt, wohlgemerkt. Er ist so groß, dass er mir fehlt zum Schwanz wählen. Vom Kopf zum Schwanz. Annähernd 8 Sekunden unterwegs ist. Das heißt, man sieht bei uns in der Gegend oft einen sehr großen Hund, der sich über irgendetwas freut, das offensichtlich längst vergangen ist. Er ist ungefähr so schlau wie das Glas Wasser hier, aber auch ein fröhlicher und freundlicher Geselle. Aber er hat einen Kardinalfehler. Um zu sagen, einen päpstlichen Fehler. Ich habe lange überlebt, wie man es am ansprechendsten formuliert. Ich will sie ja geschmackstechnisch nicht ständig vom Kopf treten. Auf der anderen Seite muss man das Kind beim Namen nennen, bevor es in den Brunnen fällt, damit man was hinterherrufen kann, nicht wahr? Also man, bitte, also man muss es so, man muss, also es ist, wie es ist. Es ist immer, wie es ist. Und das heißt in diesem Fall, der Hund stinkt aus dem Hals wie andere aus dem Arsch. Ich frage mich manchmal, was frisst dieses Tier eigentlich? Sag mal, ich müsste es doch wissen, ich bin doch sein Alter. Mit jedem Atemzug flieht dieses Gesicht an der pestilenzialischen Brodem. Da fragt man sich, wenn es sowas wie Chemie überhaupt gibt, was ja noch lange nicht bewiesen ist. Aber wenn es Chemie gibt, wie halten das eigentlich die Zähne aus? Ständig gebeizt von diesem Pesthauch der Hölle. Die müsste ihm längst mehlig aus dem Maule gemergelt sein. Aber nein, die stehen aufrecht, müden, weiß, als jemals erschaffen und Nadenspitz. Das sind mirakulöse Zusammenhänge. Thomas weckt den Terrier in mir. Da denke ich mich dran fest. Da denke ich so lange drauf rum, bis ich eine Lösung finde, die Sinn macht, wie man heute falsch sagt. Ich wäre so gern mal dabei. Echt. Wirklich. Ich wäre total gern mal dabei, wenn einer Sinn macht. Ja. Was mag das für eine Tätigkeit sein? Was mehr so... wie häkeln oder mehr wie hobeln oder? Obwohl, wenn man nicht weiß, welche Technik dahinter steckt, ist es ja in weit über 100% der Fälle irgendwas mit Fimo. Ne? Ja. Das habe ich letztens mal irgendwo in den Beutegebieten erzählt, also in Plauen oder so. Weißt du, mehr? Da war Totenstille im Saal, glaubst du? Dann habe ich gesagt, ah, was Fimo, Salzteich. Haben sie mit Möbel geworfen. Dauert noch ein bisschen. Sinn ergibt, muss es übrigens heißen. Der Sinn ist das Ergebnis, wenn wir Glück haben. Nie die Tätigkeit. Naja, ich hab's versucht. Was ich sagen wollte ist... Die einzig sinnstiftende Lösung des Hund-Zahn-Mirakels ist natürlich die, dass die Zähne eher da waren als der Hund. Ich glaube, dass Gott beim Kramen in seiner Wohnküche in der Schublade einen Satz Zähne gefunden hat und hat sich gesagt, da baue ich doch mal einen Hund drum. Und so ist es gekommen. Ich bin ja des Hundes Halter, demselben langledrig verbunden. Jetzt ist ja das Laufen dem Hunde durchaus immanent. Seinem Halter nicht zwingend. Halter ist ein sehr statischer Begriff. Da ist sehr viel Halt drin. Ganz wenig eher. Ich bin ja des Hundes Halter, demselben langledrig verbunden. Jetzt ist der Hund nicht nur ungeheuer groß, sondern auch noch angemessen stark. Und vielseitig interessiert. Dummerweise interessiert sich das Tier bisweilen für Dinge, die mich persönlich jetzt so direkt nicht anprickeln. Das kann man so im Gesicht richtig ansehen, dann macht es plötzlich, guck mal, ein Stein! Wahnsinn. Hat der Hund einmal Interesse gefasst, muss er sofort zum Auslöser dieses Interesses hin. Der Stein liegt da zwar schon 2 Millionen Jahre, aber theoretisch könnte er ja aufstehen und sagen, ne, ist mir zu langweilig, geht zum Kumpel zu der Kiesgrube, das ist jeden Abend Remi Demi, also muss der Hund dahin, bevor der Stein abreißt. Ich bin ja des Hundes Halter. Im selben Lang nicht verbunden. Nun fügt es sich, dass ich von den Interesseanfällen des Tieres bisweilen leidlich überrascht bin. Was wiederum bedeutet, dass ich abrupt jeglicher Bodenhaftung verlustig gehe. Nicht wahr, ich habe zu Hause schon etliche Meter über Grund in gut 1,50 Höhe hinter mich gemacht. Das ist ja auf freiem Feld auch überhaupt kein Problem. Findet der Hund aber etwas Interessantes in einem Wäldchen, Ich weiß nicht, ob Ihnen das transparent ist. Ein Wäldchen definiert sich ja vor allen Dingen durch die Anwesenheit von Bäumen. Bäume wiederum sind ihrer Natur entsprechend ortsfest. Das heißt, da steht da so eine Esche und sagt, ich stehe schon 45 Jahre, ich gehe doch nicht aus dem Weg, soll der Hund doch abbiegen. Der Hund biegt ab, dafür reicht's gerade. Aber sein Halter hat infolge fehlenden Bodenkontaktes extreme Probleme beim Richtungswechsel. Kommt aber so in die wunderbare Lage, den schönen alten deutschen Begriff Schulterprellung mal wieder in aller Öffentlichkeit laut auszusprechen, macht man sonst noch für Interessierte. Jetzt machen Sie mir zumindest in Teilen einen mental recht beweglichen Eindruck. Das heißt, man kann sich natürlich auch irren. Das heißt, Sie werden nicht ganz so unrecht sagen wollen. Na, dann lass doch los, du Sack. So einfach ist nicht. Im Gegentum ist sogar richtig komplex. Wie erkläre ich es am besten? Bei komplizierten Sachen hat es sich bewährt, wenn man ganz vorne anfängt. Ja, ich fange ganz vorne an. Die Erde war eine Feuerkugel. Nee, das ist zu weit vorne. Das kriegen wir nie in Echtzeit durch. Nee, pass auf. Ich überspringe 4,6 Milliarden Jahre und sage Bärbel Höhn. Bärbel Höhn, erinnert sich hier noch jemand an Bärbel Höhn? Die Höhn-Bärbel, die goldene Ehe der nordrhein-westfälischen Grünen, zumindest was die Wahl von Frisur und Handtasche. Na gut, Frisur ist auch ein großes Wort. Da habe ich auch lange drüber nachgedacht. Wie kommt einer zu sowas auf den Kopf? Also jetzt ohne streng erkrankt zu sein, dann ist es mir eingefallen. Pass auf, Bärbel Höhn. Als Bärbel Höhn noch in Amt und Würden war, wurde sie immer zur Arbeit gefahren. Das ist ja auch so, Politiker in Amt und Würden werden immer zur Arbeit gefahren, damit sie sich beim Gehen durch puren Realitätskontakt substanziell nicht so abnutzen, nicht wahr? Und da musste also Bärbel Höhn zu ihrem Dienstwagen, sag mal, der stand da vorne, und da musste Bärbel Höhn jeden Morgen, bevor sie diesen Dienstwagen erreichen konnte, durch eine sehr, sehr alte Scheune gehen. Und jeden Morgen fiel aus dem steinalten Gebälk dieser uralten Scheune ein verstorbenes Opossum herunter. Fluff. So wird eine Frisur draus. Das ist ein sehr schöner Gedanke. Weil wenn man den weiterdenkt, muss ja an der Giebelwand der Scheune so ein kleines Kläppchen gewesen sein, wo man immer sich und bresthafte Opossum nachladen kann, damit jeden Morgen fluff. So. Jetzt hat Bärbel Höhn natürlich eine scheiß Laune. Ich, ja klar, sie wachen morgens auf und haben einen Biber auf dem Kopf. Wie sieht das aus? Und ja, und dann kommt sie zu dem Fahrer. Und der Fahrer sagt dann nicht, guten Morgen, Frau Höhn. Der sagt jeden Morgen, Sie haben da was. Jeden Morgen. Da kommst du schlecht drauf. So, und Leute mit scheiß Laune haben auch immer scheiß Ideen. Jetzt gehen wir von den Eltern zu Hause, Sonntagsspaziergänge, so ein Quatsch. Also hat sich Bärbel Höhn die sogenannte oder auch Leinenverordnung einfallen lassen, die aber sagt, dass zumindest in Nordrhein-Westfalen jedes Tier mit mehr als drei Beinen ständig an der Leine zu halten sei. Ständig. Auch Fische. Grundsätzlich alle immer an der Leine. Jetzt ist ja so, eine scheiß Idee haben und die auch noch durchdrücken, sind ja quasi zwei scheiß Ideen. Bärbel Höhn konnte sie ja nicht überall sein. Einmal wegen des Volksauflaufes, der entstand, der die Olle mit dem Bisam am Schädel andrückte. Zum anderen, weil sie die Gabe der Bilokation eben nicht besaß. Also brauchte sie Komplizen. Und hat sie sich bei einem ganz besonderen Menschenschlag bedient. Wir kennen sie alle. Bei den sogenannten Schutzpolizisten. Das sind die Typen mit dem Wohnküchenblick und dem Sammelumkleidekabinengeruch um sich rum. Und der Oberschenkelbürste. Das ist ganz wichtig. Schnurrbart, die Polizeidienst. Ganz wichtig. In Nordrhein-Westfalen haben sogar die Frauen die Polizei ins Schnurrbart. Allerdings nur in der Brusttasche. Die nehmen die nur kurz vor der Kontrolle aus. Muss man noch warten. Also diese Klientel, für die die Uniform nicht Kleidung ist, sondern Stütze, die sorgen jetzt dafür, dass bei uns zu Hause alle Hunde an der Leine sind. Die haben sonst auch keine Probleme mehr. Und jetzt ist ja so, meine Heimatstadt Bochum ist ja für Nordrhein-Westfalen das, was Amerika für die freie Welt darstellt. Ja. Also der Gipfelpunkt hier der nur vorstellbaren Generalverblödung. Das heißt, bei uns heißen die Schutzpolizisten nicht mehr Schutzpolizisten, das wäre auch zu einfach. Bei uns heißen sie jetzt Kontaktbereichsbeamte. Das heißt, wir sind die Kontaktbereichsinsassen, um die Befehlskette mal anzudeuten. Und als ich letzthin mit meinem Hund im Stadtpark spazieren... Nee, das war anders formuliert. Als mein Hund mich letztens im Stadtpark steigen ließ... Da hatte ich die wunderbare Gelegenheit, ein Gespräch mit anzuhören zwischen einem Kontaktbereichsbeamten und einem Kontaktbereichsinsassen. Und weil ich ja die Draufsicht hatte, kommt das jetzt quasi redaktionell unbehandelt direkt über Sie. Sie werden sofort merken, dass der Kontaktbereichsbeamte mindestens im mittleren Dienst zuzuordnen war, wenn nicht gerade im gehobenen, weil er über ganz spezielle Fertigkeiten verfügte, die man da einfach auf der Fahne haben muss. Beispielsweise die Fähigkeit, sein gesamtes Körpergewicht zeitgleich auf beide Fußballen zu verlagern, die Lippen zu spitzen und dabei noch so-so zu sagen. Wer das kann, ist bereits im mittleren Dienst. Wer dabei seinen Vornamen nicht vergisst, ist im Prinzip schon Kommissar. Das geht ja ganz schnell. Also wir beginnen mit dem Kontaktbereichsbeamten. Guten Morgen.
1: Guten Morgen, Herr Wachtmeister.
0: Oberwachtmeister.
1: Herr Oberwachtmeister.
0: Ist das dort Ihr Hund?
1: Nein.
0: Ah. Haben Sie eine Leine für diesen Hund?
1: Nein, ich wusste ja nicht, dass man Hunde, der ihm nicht gehört.
0: So, so. Dann wissen Sie vermutlich auch nicht, dass das Führen von Hunden in öffentlichen Anlagen, auf Straßen und Plätzen, in Wäldern, Wiesen, Auen, in Gemarkungen und Strobeln, auf Autobahnen, Bundesstraßen, Gemeindestraßen, in Sackgassen und auf Wirtschaftswegen, Pflasterstraßen und Knüppeldämmen nach der Gemeindeordnung der Stadt Bochum sowie unter Berücksichtigung der Vorschriften zum Bewegen von Kaniden im fließenden Verkehr und der Haager Landkriegsordnung von 1861 ohne Haltevorrichtung, sprich Leine, strengstens untersagt ist?
1: Nein, das wusste ich nicht. Was bitte sind denn Kaniden? Kleine Ruderboote?
0: Nein, hundeartige.
1: Artige Hunde?
0: Nein, dem Hunde ähnliche.
1: Ah, also Dingos, Schakale, die ganze Richtung.
0: Auch Füchse.
1: Und Männwölfe?
0: Auch Männwölfe.
1: Und die müssen alle an die Leine?
0: Unbedingt.
1: Weil sie ihm ähnlich sind, dem Hunde?
0: Ganz wichtig.
1: Ganz wichtig, ja. Ja. Vermutlich auch, Dachse?
0: Ja, auch Dachse müssen an die Leine, solange es keine Dienstdachse in außerbürgerlicher Pflicht sind, wie etwa Drogendachse beim Zoll, die müssen natürlich frei laufen können. Oder Wachdachse auf Industriegeländen sind an der Leine nicht denkbar.
1: Oder Lawinendachse?
0: Ganz richtig, natürlich.
1: Oder Blindendachse?
0: Genau.
1: Genau. Und wie ist es mit, Bibern?
0: Haben vier Beine, scharfe Zähne und apportieren Holz. Sind also dem Hunde ähnlich und gehören dementsprechend an die Leine.
1: Okapis?
0: An die Leine.
1: Nasenmulz?
0: Leine.
1: Ameisen werden?
0: Leine.
1: Da gehört vermutlich auch der Tapir.
0: An die Leine, rufen Sie jetzt endlich Ihren Hund.
1: Aber das ist doch gar nicht mehr.
0: Rufen Sie ihn jetzt sofort.
1: Jawohl. Wie denn? Hundi, Waldmann, Whisky, Soda, Rex, Ona, Bello, Gallico. Nun komm doch hier, blöder Kanide, dämlicher, ähnlicher. So ist fein.
0: Sehen Sie, da ist er, ja. Und jetzt halten Sie ihn schön fest am Halsband und das nächste Mal haben Sie eine Leine dabei. Diesmal will ich noch beide Augen zudrücken, aber sollte das nochmal vorkommen, muss ich das dann eventuell bei Ihnen tun.
1: Ja, natürlich, sicherlich. Hallo, hallo, was machen Sie da mit meinem Hund? Herr Wachtmeister.
0: Ober.
1: Nein, Kellner tragen andere Uniformen. Netter Spaß hier am Rande. Herr Wachtmeister, dieser Herr hier will offensichtlich meinen Hund entwenden. Da, er hält ihn schon am Halsband fest. Was? Ich hab doch nur auf die Weise... Und jetzt lassen Sie auf der Stelle meinen Hund los. Maupassant, gespielt.
0: Wiff, macht der Hund. Das ist Französisch für Wuff.
1: Ich hab Ihren Hund doch nicht entwenden wollen. Wie kommen Sie denn auf sowas?
0: Ach, das weiß doch an jeder, dass ja alle überall Hundeentführer unterwegs sind, um die Versuchslabors zu bestücken oder sich an den erpressten astronomischen Lösegeldern gesund zu stoßen. Die gehen richtig professionell vor. Erst lenken sie Herrchen und Frauchen ab, etwa durch einen Kinderwagen, der in den Weg rollt. Ach ja, das kenne ich noch von der Schleierentführung.
1: Ha! Schleierentführung, wer wird denn sowas tun? Für Textilien zahlt doch keiner was. Es sei denn, man ist Grotesk-Tänzerin und steht kurz vor der Salome-Premiere und da würden ein oder mehrere Schleier von Unbekannten aus der Garderobe...
0: Reden Sie doch keinen Unsinn. In Deutschland wird doch eine Nase lang jemand entführt. Puddingsöhne, Tabakenkel. Dann ist das also Ihr Hund.
1: Das ist Maupassant. Entschuldigung, aber ich glaube, es heißt En Passant. Mischen Sie sich nicht ein, die Docknepper.
0: Entschuldigen Sie mal, heißt es nicht In Flagranti?
1: Was wissen denn schon Sie? Es heißt natürlich auch Flagranti. Es heißt ja auch auf Korfu.
0: Also Moment jetzt, Moment. Moment. Moment. Dieser Hund hier heißt auf Korfu und ist Ihrer.
1: Nein. Der Hund war schon mal auf Santorin, wenn Sie das interessiert. Er heißt aber Maupassant. Man muss nicht zwingend so heißen wie der Ort, an dem man sich aufhält. Ich heiße zum Beispiel Hanglage, wohne aber in Wetter. Das geht. Oh. Da hat er recht. Ich wohne in Bochum und meine Enkelin sagt Opa Grumme zu mir. Das ist ein Stadtteil. Also Grumme jetzt, nicht Opa. Ist auch schön.
2: Das gehört doch gar nicht hierher. Maupassant, wir gehen. Ah, richtig, meine Hand ist aus den Augen verloren. Der Hund muss an die Leine. Kommt gar nicht in Frage, wir fühlen uns in der Ruhe sehr wohl. Was meint er jetzt, habe ich nicht verstanden.
1: Dass er sich an der Ruhe sehr wohl fühlt, war, fand ich ziemlich gut zu verstehen.
2: Ah, ja, ist ja schön, wenn es Ihnen hier gefällt, aber der Hund...
1: Maupassant, er heißt Maupassant, wie der Dichter.
2: Dichter? Was ist er jetzt für ein Dichter?
1: Na, so einer wie Hölderlin.
2: Ah, wie wer?
1: Entschuldigung, ich störe nur ungern, aber kann ich jetzt gehen? Ich habe noch einen Fußpflegetermin nächste Woche und ich möchte nicht...
2: Sie bleiben so lange hier, bis Sie Ihren Hölderlin an die Leine gelegt haben.
1: Wie soll ich das denn wohl machen, Hölderlin an die Leine? Der ist doch längst tot und begraben.
2: Was wäre jetzt?
1: Ja, seit dem 7. Juni 1843.
2: Das ist doch nicht möglich, er springt doch da vorne.
1: Unsinn! Hölderlin wurde 73, ein schönes Alter, aber ich glaube nicht, dass er da vorne rumspringt.
2: Da bin ich ja von Alkohol und Geistern verlassen. Was läuft denn Ihrer Meinung nach über die Wiese, ein Geist? Was wedelt denn da mit seinem Schweif, eine Erscheinung? Ach Gott, wer scheißt denn da jetzt auf den Rasen? Der Vater Morgana oder was?
1: Also auf der Entfernung würde ich sagen, das ist Maupassant, der da rumspringt und wedelt und scheißt.
2: Na, immerhin.
1: Es könnte natürlich auch Rambo sein oder Rambeau. Der Philosoph? Nein, eine Dogge, schönes Tier.
2: Eine Dogge? Ich verliere jetzt langsam den Verstand, die eine Dogge. Was macht ein venezianischer Fürst hier auf der Hundewiese?
1: Entschuldigung, nein. Das ist eine Dose. Ein venezianischer Fürst ist eine Dose, der berühmte Dosenpalast. Das da ist eine Dogge, ein Hund.
2: Aber ich...
1: Sie haben Ihr Revier wohl nicht im Griff, was, Herr Förster?
2: Oberförster.
1: Ist das vielleicht Ihr Hund?
2: Nein, ich... Haben Sie eine Leine für diesen Hund? Nein, warum denn auch?
1: Ballast tragen von Kanuten? Es heißt Kaniden.
2: Ach so. War das Führen von Kaniden in der Öffentlichkeit auch durch Ordnungskräfte oder die entsprechenden Sicherungs- und Haltemaßnahmen sämtlichen Gesetzen widerspricht? Und wenn Sie keinen Hund haben, der an die Leine gehört, dann beschaffen Sie sich eben einen. Das kann nicht so schwer sein. Sie sind doch Beamter.
0: Wie ich jetzt einen Hund beschaffen? Sofort.
1: Und an die Leine?
2: An die Leine, natürlich. Nun schwer dich doch ab, Mann.
0: Jawohl, abschweren. Wo kriege ich jetzt auf die Schnelle einen Hund her?
2: Sie da vorne?
3: Ja, junger Mann.
2: Was haben Sie da um den Hals?
3: Einen Nerzkragen, ein Geschenk meines Verstorbenen.
2: Ja, damit ich brauche einen Hund.
3: Aber.
2: Keine Widerrede, der Hund ist konvertiert.
3: Das heißt doch konfisziert.
2: Das ist doch völlig egal, wie das heißt. Das ist eine Amtshandlung. Geben Sie her, wie heißt der Nerz denn?
3: Nerz?
2: Aha, hallo Nerz. Ich könnte dir ganz schön Ärger machen, weil du ohne Leine rumspringst, aber du hast Glück. Du kannst als Spürnerz bei mir anfangen. 400 die Woche bei freier Kost und Logik. Wie findest du das? Okay, na prima. Und wegen der Leine drücke ich nur zu, bist du im Dienst, gell? Beide nach rechts ab. Herzlichen Dank. Meine sehr verehrten Damen und Herren, ich komme ohne eigenes Zutun aus dem Ruhrgebiet und bin auch froh darüber. Also nicht, dass ich da rausgekommen bin, sondern dass ich daherkomme, denn das Ruhrgebiet ist eine großartige Gegend mit fantastischen Landschaften, hinreißenden Gebäuden, sehr netten Menschen und dem ganzen Quatsch. Aber Sie wissen es besser als ich, es leidet natürlich unter Klischees. Nun ist das so, Klischees, die von außen an uns herangetragen werden, die kosten mich ein müdes Arschrunzeln. Schlimm sind die, die aus der eigenen Mitte heraus erwachsen, weil, und das wissen Sie besser als ich, jedem Klischee wohnt ein Körnchen Wahrheit inne. Bisweilen gar eine ganze Flasche. Auf der anderen Seite gibt es Phänomene, die es so tatsächlich nur bei uns gibt. Ein Phänomen, von dem ich noch nicht mal sicher bin, ob es sich dabei um eine Lebensform oder einen Aggregatzustand handelt, nennen wir Oma, mit 3 M geschrieben, um es von herkömmlichen Großmüttern zu unterscheiden. Also fest, flüssig, gasförmig, Oma wäre denkbar. Ich habe es aber jetzt extra nochmal in der Vorbereitung auf diesen denkwürdigen Abend in Nature nachgelesen. Sowas liest man in Nature nach. Es ist jetzt wie so vieles, ja eigentlich wie alles, glaube ich, in Amerika und im Vakuum, zwei Dinge, von denen ich glaube, dass sie über eine sehr große Schnittmenge verfügen, nachgewiesen worden. Das, bitte. Dass die handelsübliche Oma zu ungefähr 70% aus Kleidung besteht, zu ungefähr 30% aus Sätzen, der Rest ist Wasser. Ich versuch's mal zu beschreiben, damit Sie so ein Phänomen erkennen, wenn es vorhin steht. Ganz oben auf der Oma, also im Norden, sitzt immer die Angora-Kappe, die im Gegenlicht so aussieht wie eine Monstranz oder ein australisches Buschfeuer, haben Sie bestimmt schon mal gesehen. Aber Obacht, da sind Fälschungen aus Nordkorea im Umlauf. Die ist nur echt mit dem Waffelröllchen oben in der Mitte. Das ist ganz wichtig. Das Würmchen ist das Echtheitszertifikat. 2 Handbreit unter der Angora-Kappe sitzt die Arthrose in beiden Schultern. Das heißt, sie kriegt die Arme nicht mehr hoch und die Kappe damit nicht mehr ab.
1: Die Kappe wird zweimal im Jahr von einem Vertrauensarzt angehoben, da wird der Trunk da mal nass gefeudelt, aber was da wirklich los ist, weiß kein Mensch. Selbst Jacques Cousteau ist nie dahinter gekommen, der war schon überall, aber das hat er nicht rausgefunden. Ich persönlich glaube, dass da der Proberaum der Geschwister Hoffmann ist, aber man weiß das nicht. Die proben ja so selten. So, über der Arthrose. Schön, dass Sie mitkommen. Über der Arthrose. War ja auch eine hochkomplexe Stelle jetzt. Über der Arthrose zum dritten Mal, aber wird nicht besser, liegt der eben schon mal angesprochene Persianermantel mit dem in der einen Tasche eingetackerten Brüsseler Spitzentaschentuch, in das man so schön reinspucken kann und dann fremden Dreijährigen den Mund sauber macht. Trage diesen Bart nicht aus kosmetischen Erwägungen, das müssen Sie nicht denken. Gekrönt ist der Mantel von dem eben schon mal angeführten entbeinten Nerz, diesem sehr flachen Raubtier, was ich selber klemmtechnisch den Schwanzbein schon mal gesehen. Ja, sicher, tun Sie nicht so. Ich gehe ja einmal im Jahr in die Kirche. Ob ich es nötig habe oder nicht, wirklich. Meist an Heiligabend, da ist einfach am meisten los. Und wenn man dann so eine Dreiviertelstunde hinter so einer Oma gesessen hat und dem toten Tier, also ich meine jetzt den Nerzkragen natürlich, in die erloschenen Glasaugen geschaut hat und dann immer noch an Wiederauferstehung glaubt, dann kann nichts passieren. Dann ist man auf der richtigen Seite, verstehst du? Die Oma läuft aus. Nee, kann man so auch nicht immer sagen. Die Oma mündet, so ist besser. Die Oma endigt sich im Süden in diesen Mephisto-Schuhen. Schauen Sie mal runter, sind auch heute etliche unter uns Mephisto-Schuhe. Diese fehlfarbenen Knotenfußfutterale. Das Auge läuft ja mit. So, jetzt hat Oma ein Problem am Fuß. Natürlich kann man nicht mit Mephisto-Schuhen in die Kirche gehen. Mit Satan am Fuß in Gottes Haus, das ist ja wohl undenkbar. Also muss das Ersatzschuhwerk her. Und dass sie die laut auf, laut ab so zurecht gefürchteten Robbenfellstiefletten, diese furchterregenden Robbenfellstiefletten, wo die mürben Omawaden wie zwei Bambusstöckchen im Terrakottatopf drinstecken, herrlich. Aber ob auch da gibt es Fälschungen aus Pyongyang? Da ist der Reißverschluss hier innen angebracht, das ist Mist. Die originale Robbenfellstieflette trägt den Reißverschluss auf dem Riss, damit das Lätzchen von dem Reißverschluss immer frei bimmeln kann. Weißt du, weißt du immer genau, wo die Oma steckt? Das ist wichtig. Wenn es in der Kirche neben Ihnen bimmelt. Das ist entweder die Oma oder die Kollekte. Geben Sie mal 5 Euro, trifft immer die Richtige. So, jetzt die Sätze. Da gibt es im Ruhrgebiet Spezialsätze, zum Beispiel die berühmten Obdatma-Sätze. Das ist kein Arabisch, sondern Obdatma gut geht. Obdatma klappt. Dann die Sätze mit Kenemi und Nemini. Das ist auch wunderbar. Ich hatte auch so eine Oma, großartige Frau. Ich habe viel Zeit bei ihr verbracht als Kind und wenn ich dann im Begriffe stand, etwas Verbotenes zu tun, dann sagte sie zu mir, wenn du das tust, obwohl ich es dir ausdrücklich, wenn du das trotzdem tust, dann sollst du mich immer mal, dann kenne ich mich nämlich nicht mehr. Dann kenne ich mich nämlich nicht mehr. Wenn ich das in Baden-Württemberg mache, muss dem Publikum ins Freie geholfen werden. Die können sich nicht vorstellen, dass man so schnell spricht und noch weiß, was man da gesagt hat. Aber der schlimmste aller denkbaren Sätze, und der ist deswegen so schlimm, weil auch wir dermaleins, wenn wir selber wertlose Enkelchen auf unseren eingetrockneten Schößen hin und her schaukeln werden, mit genau diesem Satz auf sie einteufeln werden. Der Satz lautet natürlich, und Sie kennen ihn alle, früher war alles besser, natürlich war früher alles besser. Früher war auch vieles früher. Da war der September oft schon im April, da macht sich auch kein Mensch mehr klar. Früher war alles besser, das wissen wir von Omi und Opi. Früher war alles besser, obwohl es ja nichts gab. Es gab ja nichts. Es gab gar nichts. Wir hatten noch nichts, weil es nichts gab. Heute gibt es wieder was, heute hat es ja wieder jeder was. Früher gab es nichts. Null Nüsse, Niente, na, das gab überhaupt gar nichts. Davon gab es natürlich jede Menge, aber sonst gab es nichts. Es gab noch nie mal Wetter, Zeit oder Gegend. Das ist wirklich wahr. Es gab keine Gegend. Wirklich wahr. Wenn man hier senkrecht nach unten schaute, konnte man die Rückseite von China sehen. Es gab keine Gegend. Die Gegend ist erst Ende der 40er Jahre vom Amerikaner hier abgeworfen worden. So ist der Amerikaner. Er wirft gerne ab. Ist ihm egal was. Hauptsache kann man es abwerfen. Ein recht simples Gebiet. Der Amerikaner kennt einfach kein Pardon. Weil das Französisch ist. Stimmt mal anders. Jedenfalls. Früher, bitte, was hat der Onkel eben gesagt? Früher war das besser, obwohl es nichts gab. Das gilt aber nur für ganz früher. Danach, also nicht mehr so früh, also etwas später eben, aber immer noch früher, war zwar auch alles besser als heute, aber nicht mehr ganz so gut wie ganz früher. Wenn Sie jetzt nicht mitkommen, bilden Sie ruhig Arbeitsgruppen und stellen Sie Verständnisfragen. Ich möchte, dass hier jeder
0: Weil er Stange bleibt, denke ich mal. In jedem Fall war früher alles merkwürdiger. Am merkwürdigsten fand ich die 70er Jahre. Die 60er waren ja früher, also besser. Aber eben nicht so merkwürdig. Es wird also eigentlich alles schlechter, dafür aber auch merkwürdiger. Obwohl die 70er an Merkwürdigkeit kaum zu übertreffen sind. Als Kind erschließt sich einem ja die Welt, besonders über das Werbefernsehen. Da kann man dann ganz genau merken, ob zu Hause auch alles richtig gemacht wird. Das Werbefernsehen steht für das ständige Bemühen, alles doch noch irgendwie besser zu machen. Trotz Opis Genöle im Hintergrund, dass das nicht ging, weil der früher alle Bäcker gewesen hat. Ich habe durchaus Verständnis für ältere Menschen. Aber nicht lange. Wenn ich die Werbung zwischen so großartigen Sendungen wie Turn mit Karin Sebrow in schwarzer Gymnastikstrumpfhose, 20 Dehn mit Zwickel, also nicht mit dem Gewerkschaftsboss, sondern einem Abnäher, und einem Medizinball und ihrer wehrlosen dreijährigen Tochter, die heute deswegen bestimmt drogenabhängig oder dritte Nebenfrau im Jemen ist, oder der eben schon mal angeführten Bastelsendung zugeschaut, mitgebaut, in der man lernte, aus einem Einmachgummi, einer Büroklammer und einem Apfelsinenpapierchen einen funktionierenden Kurzwellenempfänger mit Sendersuchlauf und Rauschunterdrückung zu basteln. Wenn ich also da zwischen die Werbung schaute, dachte ich manchmal, dass Opi vielleicht doch recht hatte und früher, also sehr früher, alles doch noch irgendwie besser war. Zum Beispiel war in den 70er Jahren die Kriminalitätsrate sehr hoch. Ja, ja, ja. Viele Frauen wurden umgebracht. Reihenweise. Von zu strammen Unterhosen.
4: Ja, die hießen Mieder und brachten sie um. Will ich nie vergessen, die Olle im Fernsehen. Mein Mieder bringt mich um, oder? Aus der Abteilung untergegangene Berufe. Mein Hüfthalter bringt mich um. Und das taten die auch, wenn die Damen nicht schnell was unternahmen und einen BH von Playtex anzogen. Er hatte nämlich das Zauberkreuz in der Mitte. Und da war alles gut und die böse Hose hatte keine Chance mehr. Und die Brüste stanzten spitz kleine Löcher in die Häkelpullis. Das kann sich heute kein Mensch mehr vorstellen. Heute haben sie alle diese runden Apfelbrüste. Nee, wir fangen es ganz anders an. Wir fangen es ganz anders an. Das hat ja so keinen Sinn. Nehmen wir zum Beispiel mal sowas, den Airbag. Der Airbag, der übrigens auf Deutsch wunderbarerweise Prallsack heißt. Schwierig war, kein Spaß. Daimler-Benz ist stolz auf die Erfindung des Prallsacks. Wer wäre das nicht? Jedenfalls, der Airbag hätte in den 70er Jahren nicht eingeführt werden können, weil meine Tante Helga den schon bei 30 Sachen final perforiert hätte. Peck! Beim Einsteigen mit dem einen Mops ausgelöst, mit dem anderen zerstochen, in einem Arbeit. Das kann man sich nicht vorstellen. Kann man sich nicht vorstellen. Diese Tanten kennen wir alle. Passen auch heute Abend hier, sehe ich gerade. Diese eher kubischen Erscheinungen, 1,50 Meter mal 1,50 Meter mal 1,50 Meter. Mit sehr viel Kind, das ist ganz wichtig, viel Kind. Meine Tante Helga tut das Kind für die ganze Straße. Auf mein Gelübde. Ich musste ihren Mann immer fragen, sag mal, Horst, ja, hab ich eigentlich die Kette oben? Nimm mal Kind hoch, da ist sie doch. Weißt du doch. Und diese Tanten trugen alle immer diese Häkelpullis. Und die waren entweder rosé oder bleu. In jedem Fall aber uni. Und die saßen, wie man bei uns zu Hause sagte, Spack. Spack. Weißt du? Also eng ist zu weit. Spack eben. Ich habe das jahrelang für eine Körperbemalung gehalten. Ja, weil ich mir als Kind nicht vorstellen konnte, wie die Tante den Pulli oder wieder gestützte Brustgebirge gezerrt bekommt, ohne sich rechts und links eine Laufmasche reinzurupfen. Ja. Konnte mir keiner erklären. Bis ich dann auf dem Weihnachtsmarkt in Bochum gesehen habe, wie so ein sauerländischer Tannenkossack seine Blaufichte ins Netz kriegt. Da war klar, was der Opa mit der Tonne am Hof anstellt. Und der Papi war abends, wenn er von Arbeit nach Hause kam, ganz stolz auf die steil gestützte Mutti und fluchte erst in der Nacht. Weil es ein Kreuz war, die Mami von demselben wieder runterzuholen, also sie auszuwickeln für Turn mit für Erwachsene. Übrigens war es in den 70er Jahren ganz wichtig, dass man sich im Haus in allem spiegeln können müsste, aus Gründen der Hygiene. Hygiene ist für viele ein Fremdwort.
0: Es sollte für alle ein sein. Das kommt aus dem Griechischen. Das ist eine andere Geschichte. Jedenfalls, man musste sich im Haus in allem spiegeln können. Also im Badezimmer, im Spiegel sowieso, auch in den Armaturen, aber auch in den Kacheln, in alle, auch in den Langhartteppichboden, nicht? Da muss man ganz schön rubbeln, bis das geht. Damit auch der Boden spiegeln konnte, musste Glänzer ins Wasser. Und dann durfte keiner mehr ins Haus. Alle saßen so lange im Garten, bis der Boden so nach 3-4 Tagen von selbst wieder beschlug. Dann durfte man wieder rein, um ihn zu wischen. Die Familie blieb so lange draußen, oft jahrelang. Und Frauen trugen auf spiegelnden Böden immer Hosen, was ich damals schade fand. Heute kenne ich mich aus, fühle mich aber nicht besser. Und wenn sie schöne Hände haben wollten, weil die von vielen Spülen natürlich rissig werden, wie alte Einweggummis, dann gingen sie in einen Schönheitssalon. Da saß dann eine mauffarbene Dame mit Bauschaumfrisur vor einer Untertasse mit grünem Zeug. Und da tauchten die Spülopfer dann die Fingernägel rein und dann wurde die Haut plötzlich glatt bis zum Ellbogen. Man konnte sich im Unterarm spiegeln. Auch dachten die bedauernswerten Dinge immer, das Zeug in der Untertasse sei irgendeine teure Substanz aus dem Orient. Oder wenigstens von Bayer. Und wenn sie dann rauskriegten, dass das Spülmittel war, was auch gar nicht so super schwer war, stand so die angebrochene Flasche Palmolive direkt daneben. Dann waren sie erst ganz erschrocken, wollten die Hand wieder rausnehmen, aber dann tätschelte die Dame, die übrigens Tilly hieß, wie der deutsche Feldherr aus dem 30-jährigen Krieg. Und die auch exakt so aussah übrigens. Sie tätschelte eine Saugkarte und zack, Spiegel. Von Tilly weiß ich noch, dass sie beim Sprechen immer so knackte, weil sich feine Speichelbläschen hinter ihrer Oberkieferprothese verfingen und dann beim Reden dort platzten. Ah. Und ihr Lächeln ging einmal um den Kopf. Und wenn sie dabei denselben in den Nacken geworfen hätte, dann wäre die obere Hälfte vermutlich runtergefallen. Das ist Physik. Das Knacken im Mund kannten wir von Ahoi Brause. Neben Prickelpit im Goofy-Spender, der ganz große Hit. Sind hier noch Veteranen des deutsch-apostolischen Krieges anwesend, die mit dem Begriff Napo noch was anfangen können? Ah, da erinnert man sich gern. Für die, die es nicht wissen, das waren so, sie gibt es übrigens immer noch, so rumpenförmige Kornbonbons mit Schokoüberzug und einer rätselhaften Kausubstanz im Inneren. Und wenn man die im Mund hatte, dann hatte man auch automatisch dieses Geräusch im Mund, was entsteht, wenn die erste Amalgamplombe sanft aus dem Backenzahn gelüpft wurde. Zum ersten Mal nach Jahren wieder ein frischer Wind durch den Karieskrater wehte und einem ein kreissägender Schmerz das Gaumendach entschindelte. Eine wunderbare Zeit. Es gab so kleine Lakritzbonbons mit Metallhülle. Die hießen Silberlinge. Wie die im Badezimmer, die schmecken nur anders. Und, ja, wenn die mit der Metallhülle an die Plombe stießen, dann hatte man bei uns zu Hause 30 Minuten lang lupenrein WDR2 im Mund. Wirklich. Glasklarer Empfang. Top. Senderwechsel war schwierig, da musste man weit fahren. Aber der Empfang, super. Heute steht, achten Sie mal drauf, auf den Süßigkeiten-Tütchen steht überall inzwischen fett aufgedruckt, wirkt in größeren Mengen genommen abführend. Oh, und das stimmt auch. Das galt aber auch zum Beispiel für Knöterich. Das waren so kleine graue Zylinderchen, die so ein bisschen nach Apotheke schmeckten. Die wirkten auch in größeren Mengen genommen abführend. Aber es stand nicht drauf. Ich habe in meinem Leben, glaube ich, nur zweimal explosiv abgeblasen. Das erste Mal nach einem Halbpfund Knöterich auf nüchternen Magen. Ich war, es war mehr so eine Luftballonnummer. Das zweite Mal an meiner ersten Zigarette. Die bestand allerdings auch aus getrockneten Eichenblättern und einem Teil der Samstagsbeilage der WAZ. Ist eine scheiß Zeitung, kann ich mit Fug und Recht behaupten. Die Flamme meines Streichholzes hatte noch nicht mehr gelegen, als sie mit der Spitze der Zigarette zu vermählen. Da liegst du schon klumpig in der Socke. Also, schön ist was anderes, würde der Opa sagen. Auch das Wäschewaschen war nicht so einfach. Ständig belehrte ihn eine kleine, dralle Oma in weißer Latzhose und rot kariertem Hemd, die vermutlich, weil sie unter Orangenhaut litt, Clementine hieß, darüber, dass ein himmelweiter Unterschied zwischen sauber und rein bestünde. Ich habe das damals nicht richtig verstanden. Ich wusste, es gibt einen Unterschied zwischen sauber und schmutzig und rein und raus, aber ich habe so einiges nicht verstanden. Ich war noch klein. Ich war doch noch klein. Aber eine der wesentlichsten Erfindungen des Hygienesektors war, wie ich finde, die der Prilblume. Findig
1: Kritiker und skrupellose Werbefachleute waren auf die genial zu nennende Idee verfallen, ablösbare, wieder selbstklebende Blumen in allen denkbaren und undenkbaren Farbschattierungen auf die Spülmittelflaschen zu applizieren, die dann von findigen Kinderhänden unter den nichtsahnenden Mütteraugen an die Küchenkacheln geklebt wurden, wo sie bis zum Atomschlag haften werden. Denn die gewählte Klebesubstanz entstand wie das Teflon oder auch Joachim Bublatt als Abfallprodukt der Weltraumforschung und diente später dazu, die Wärmeschutzkacheln ans Bestand zu befestigen. Dies erklärt den Prilblumen innewohnenden Adhäsionskräfte und deren Resistenz gegen Ablösung.
0: Oft verfolgte ich als Kind den Abriss großer alter Wohnhäuser in unserer Straße und konnte nicht selten bemerken, dass, wenn die Abrissbirne ihrer destruktiven Aufgabe zur Gänze nachgekommen war, dort, wo sich einst die Küche befand, noch Sekunden nach dem Abriss einzelne Wandkacheln regungslos in der staubigen Luft verharrten, nur gehalten von einer bereits verblassten Prilblume. Das ist nicht Physik, das ist Magie. Danke vielmals.

Bitte, danke, bitte. Herzlichen Dank, meine sehr verehrten Damen und Herren. Wenn man Kinder hat, also für länger, soll ich noch einen Augenblick warten, bis sie Zeit gefunden haben. Ich freue mich. Das kam sicherlich überraschend. Ja, da war eine Stange, dann zieht man eben hoch, herrje. Muss doch nicht alles bis zum letzten Tröpfchen dann immer. Ja, ich weiß das. Das macht die Sachen. Dienstag möchte ich ihre Eltern sehen. Ich sagte völlig zu Recht, wenn man Kinder hat, also für länger, dann sieht man die Welt mit anderen Augen. Also man sieht natürlich mit den gleichen Augen, man sieht aber, ich weiß auch nicht, was das heißen soll. Tatsache ist, dass ich seitdem an keinem Laternenmast oder Umspannkasten, so heißen die grauen Dinger, ich mir sagen lassen, vorbeigehen kann, ohne dass mich ein durchklebender Zettel anschreit, dass sie mich am Wochenende dringend auf einer Party einzufinden habe, weil sonst der Untergang des Abendlandes drohe. Party. Das ist der inflationärste, wenn man das überhaupt steigern kann. Gebrauchter Ausdruck dieser Tage. Und ich glaube, ja, ist eine Party. Nee, warte. Ein Mann allein im Wald ist keine Party. Aber wenn der Förster kommt, ist schon wieder eine. Geht ja ruckzuck. Geht ja ruckzuck. Seinerzeit zu meiner Zeit, in der schlimmen Zeit, da hieß das nicht Party, da hieß das Fete. Und das war auch kein Event, das war ein Ereignis, das nach einem betoniert zu nennenden Reglement stattfand. Und dieses Reglement besagt, dass eine ordnungsgemäße und regelkonforme Fete ausschließlich und nur in den Kellerräumen verreister Eltern von Mitschülern stattfinden konnte. Alles andere war undenkbar! Das waren biblisch finstere Kellerräume. Kellerräume von geradezu alttestamentarischer Finsternis. Und in diese quasi mosaische Finsternis führten sehr steile Betontreppen, die grau gestrichen waren. Beton ist von Natur aus grau. Aber diese sehr steilen Betontreppen waren zusätzlich nochmal in einem grellen Warngrau gestrichen. Auf jeder vierten Stufe stand ein rotes Grablicht, was auch optisch klar machte, was passierte, wenn man daneben trat, nicht wahr? Und wenn man dann wieder erwarten, heil in dieser geradezu pharaonischen Finsternis angekommen war, dann lagen dort Federkernmatratzen, die schon die Flucht aus Krakau mitgemacht hatten. Die waren auch bewohnt von Gliedertieren, Nachtaktiven und Mollusken, die auch alle schon die Flucht aus Krakau mitgemacht hatten und nicht bereit, wie ein zweites Mal vertreiben zu lassen. Da waren ständig vielbeinige Gäste im Bad. Das war die Zeit, in der die Sexualität erwachte. Bei mir ist dummerweise nur die Sexualität erwacht. Der Rest schlief durch. Ich habe mal in dieser hethitischen Finsternis eine Dreiviertelstunde an einem Mädchen rumgeschraubt. Und was ich für Erregung gehalten hatte, war nur der Druckknopf ihres Brustbeutels gewesen. Aber sie dachte wohl, der Junge braucht eine Monatskarte, dann soll sie sich mal anstrengen. Dass es unter diesen Bedingungen überhaupt jemals zu erstem Sex kam, ist zumindest mit den Mitteln der Naturwissenschaft nicht zu erklären. Wobei, komm, der erste Sex ist auch überschätzt. Also, der ist ja eigentlich nie erinnerungswürdig. Deswegen denkt man ja ständig dran.

0: Ich habe in meinem Leben nie wieder so oft Verkehrshinweise gehört, ohne überhaupt welche zu haben. Verdammte Scheiße nochmal! Was gibt's denn da zu klatschen? Obwohl, da waren auch echte Klopper unter den Verkehrshinweisen. Wirklich wahr. Einen weiß noch, der ist echt, habe ich mir nicht ausgedacht. Wirklich wahr. Ich bin meiner von der Matratze gestürzt. Da sagt die, echt, da sagt die Tante im Radio wörtlich, sagte sie, Achtung bitte, auf der A43 schneit es in beiden Fahrtrichtungen. Gott ist groß. Und als er es dann selbst ins Radio geschafft hat, habe ich natürlich sofort selber Verkehrshinweise gemacht. Einen Weise noch, der gefällt mir auch gut. Der geht so. Achtung bitte. Und hier ein Hinweis für die Autofahrer auf der A70 nach Münster. Die A70 führt nicht nach Münster.
1: Das ist furchtbar.
0: So, jetzt gab es auf diesen Feten gab es natürlich auch was zu trinken, ist klar. Jetzt komme ich aus dem Ruhrgebiet und wir bei uns zu Hause, das werden Sie nicht kennen, wir sind sogenannte Wirkungstrinker. Also wir trinken ja Bier, weil wir was merken wollen. Also das ist kein kommunikativer Akt, weißt du, wenn mir jetzt Bierquatsch fängt einer, wer reden will, soll in die Kirche gehen. Aber wir waren, ich sag mal, finanziell nicht auf Rosen gebettet. Ich bekam von meinem Vater 10 D-Mark Taschengeld im Monat, was allein schon Fall für Amnesty ist, wie ich finde. Aber jede dieser Donationen war noch gewürzt mit der Sentenz, teil dir das gut ein. Man kann sich 10 Mark nicht einteilen. Wenn man Bier trinken will und Zigaretten rauchen, das geht überhaupt nicht. Das heißt, die Fete begann 20 Uhr, 20 Uhr 4 war Bier alle. Und dann wurde der Weinkeller des verreisten Vaters einer strengen Prüfung unterzogen. War das ein cleverer Vater? Hat er natürlich die wesentlichen Gewächse disloziert im Vorhinein. Ist auch in unserem Fall, der war auch clever gewesen, der hatte alles weggeräumt. Bis auf Farben und Lacke. Kannst du auch Spaß mit haben. Aber wir wollten ja was einnehmen und er hatte Gott sei Dank ein, ich sag mal salopp, Getränk übrig gelassen, von dem ich bis heute glaube, dass das fehlende Bindeglied vom Wein auf dem Weg zum Essig ist. Es wird bis heute in Italien in diesen etwas unüblichen Gebinden hergestellt. Ich sag den Namen Lambrusco jetzt nicht, das waren diese 2-Liter-Apparate, 1,98 Mark, komm. Da kannst du nicht meckern. 2 Liter 189 mit Kronkorken. Also öffnen hieß auch Verantwortung übernehmen, weil er keinesfalls mit der Luft in Berührung kommt. Da wird er sofort fest. Der musste also quasi aus dem einen Gebinde direkt in das andere Gebinde. Verstehst du? Wir nannten das eine Bombe Pennerglück. Und da gab es auch einen Vers zu, der hieß eine Bombe Pennerglück, halb besoffen Geld zurück. Wir hatten nie Anlass zur Klage. Das war ein Getränk von befriedigender Wirksamkeit, weil man so lässliche Dinge wie Geschmack komplett verzichtet hat. Das war das Brett in Tüten. Vor allen Dingen, wenn man es mit der gleichen Technik konsumiert, mit der man gemeinhin Bier trinkt, also schluckloses Einlaufen lassen, die sogenannte orale Druckbetankung, dann stellt sich die Wirkung ja Standtempede ein. Ne? Du kriegst die Galone noch nicht ganz aus dem Gesicht gezupft und hörst schon Geräusche, die nicht mehr zur Situation passen. So soll es ja wohl sein. Grandios. So, und dann gab es auch was zu essen, ist klar. Das kennen wir alle. Da gibt es keinerlei landsmannschaftliche Unterschiede. Ich bin der festen Auffassung, dass die gesamte Bevölkerung der Nordhalbkugel in 2 Lager zerfällt. In ein sehr großes, das es schon gegessen hat. Und ein spindelkleines, das es noch essen muss. Die Rede ist natürlich von dem sagenumwobenen Nudelsalat. Dieser unglaubliche Nudelsalat aus den kleinen Häkchennudeln, die übrigens Gabelspaghetti heißen, weil man sie mit der Gabel nicht essen kann. Es sind schon erwachsene Männer von gehäuften Tellern verhungert, denn jedes Mal mit der Gabel teilt sich die Scheiße wie das rote Meer.

Gabelspaghetti? Erbsen- und Fleischwurstwürfelchen? Halbierte Silberzwiebeln? Die konnte man so schön in die Polster schieben. Die haben sich ja monatelang nicht gemeldet. Und Silberzwiebeln halbieren ist eine Arbeit, für einen, der Vater und Mutter erschlagen hat. Weißt du, Christian? Christian, wie dein Finger, alles in eine große Schüssel. Und dann obendrauf zum Schluss so ein Schlag-Mayo. Weißt du? So eine Kappe Schlamm. So eine Mütze Matsch. Und dann wurde das Ganze unter die Schreibtischlampe gestellt. Und dann wurde das langsam warm. Und dann summte die Mayo so richtig gut. Dann summte die Mayo so richtig gut. Jetzt kann man sich vorstellen, dass ein Salat mit der Herstellungstechnik eine Halbwertszeit von vielleicht 45 Minuten hatte. Nach 10 Minuten begann er schon Charakter zu entwickeln und gab das Besteck nicht mehr her. Deswegen hatte er bei uns einen Namen. Der hieß Walter. Das war Walter. Jetzt dürft ihr ihn auch einleuchten, dass bei einer derartig übersichtlichen Angebotspalette, Palette ist ein großes Wort in dem Zusammenhang, gehe ich zu, die Reihenfolge der Aufnahme der einzelnen Ingredienzien für das eigene Wohlbefinden natürlich von exorbitanter Bedeutung war. Der Plan war ja der, dass der Estrich, also quasi der Nudelsalat den Estrich bilden sollte, auf dem sich der Rotwein dann ereignet. Aber es ist ja wie es ist, ne? Es ist immer wie es ist und damals war es wie es war. Das heißt, du kommst um 5er Erregungs-MPF, um 5er, doppelte Erregung, doppeltes MPF, um 5 nach 8, um 5 nach 8, kommst du auf für Väter, dann sagt schon keiner mehr, guten Abend, alle rufen Bier, ich alle. Du sagst, da kann doch wohl nicht wahr sein, habt ihr noch ein Lambo oder was, gib her. Hopp, einer Schub bis zum Etikett, hoppala. Dann erlebt ihr mal diesen zauberischen Moment, in dem sich inwendig Physik und Chemie die Hand reichen. Und dieser Moment gebar dann die präzise formulierte Frage.

0: Da noch was zu essen.
1: Walter's in der Küche. So war ich mal. Walter war ich mal in der Küche. Jetzt stellen wir uns mal Folgendes vor.
2: Der Rotwein ist schon da. Und jetzt kommt Walter. Sagt, hallo. Na, sagt der Rotwein, auch hier? Ja, sagt Walter, sag mal, wo sind wir denn hier gelandet? Warte, sagt der Rotwein. Ja, guck dich doch mal um, sagt Walter. Wie sieht das denn hier aus? Oh, sagt der Rotwein. Bin gerade so reingeschossen, konnte noch gar nicht gucken. Lass mal sehen. Oh. Was ist das denn? Wie sieht das denn hier aus? Das ist ja furchtbar. Nimm mal fort. Hier bleiben wir nicht. Josef Walter, lass uns abhauen! Aber wo geht das denn hier raus? Keine Ahnung, sagt der Rotwein, wegen auch erst einmal hier. Wo geht das denn da unten hin? Ach du Scheiße, nee. Komm, dann lass uns den Weg nehmen, den wir gekommen sind. Und dann macht's wupp, gibt ein Bäuerchen. Und die Feta hatte Farbe, ne? Furchtbare Zeit, machen wir uns nichts vor. Furchtbare Zeit. Bederberg, furchtbar. Furchtbar. Furchtbar. Furchtbar. Ah, furchtbar. Bah. Furchtbar. Das war ja die Zeit, und das muss man sich mal in Ruhe vor dem geistigen Auge zergehen lassen, das war die Zeit, in der die Telefone orange waren. Ja, das muss man jungen Leuten ja heute erklären, dass Telefone nicht einfach auf die Welt kommen.
0: Nee.
2: Da muss mal irgendeiner abends in seiner Werkstatt gestanden haben und sich gesagt haben, warte mal,
1: es ist ja niemand vor Albträumen gefeit und wäre nichts passiert, wenn dann nicht einer neben gestanden hätte und wenn der nicht gesagt hätte, jo. Was hältst du von Moosgrün? Rubinrot und Eierschal.
2: Das war die Zeit, da gab es in jeder Wohnung einen Sitzsack. Ich meine, jetzt nicht die Hausfrauen, ich meine diese Kunstledersäcke mit den... mit den Styroporkügelchen, wo man noch einmal drin Platz nehmen konnte, weil man ohne fremde Hilfe nicht wieder rauskam. Ich weiß noch ganz genau, als ich meine erste eigene Wohnung bezog, da war die natürlich vollkommen unmöbliert, bis auf einen völlig fremden Herrn in einem Sitzsack im Wohnzimmer.
1: Ich kannte den Typen überhaupt nicht.
2: Das Problem hat sich dann biologisch gelöst, weil ich ihn einfach nicht mehr gegossen habe, aber da brauchst du einen langen Atem, glaubst du? Und im Fernsehen gab es drei Programme. Das erste Programm war und das zweite Programm war das dritte war voll verschneit. Und gerade im dritten brachten sie ja immer diese spannenden Sendungen. Gerne auch mal ein einstündiges Feature. Ein einstündiges Feature über einen neuen Trecker in Olpe. Und wer das sehen wollte, der musste die Antenne halten. Bei uns immer Oma.
1: Die hatte einfach den kleinsten Aktionsradius. Weiß ich. Damals wurden Senioren noch zu Hause gepflegt. Weil du auch im Liegen die Antenne halten kannst. Es war nicht alles schlecht. Sonntag gab es Kinderstunde. War genau 45 Minuten lang. Fing der Betrug schon an. Danach amerikanische Spielfilme in Schwarz-Weiß. Erste Hälfte schwarz. Ah, jemand geweckt? Die sieht ja munterer auf. Und hier schon ein bisschen spät, was? Ich fange nochmal an, bis Schwarz-Weiß war ernst. Ab da war der Witz. Ich mache nochmal. Amerikanische Spielfilme in Schwarz-Weiß. Meist mit Lex Barker. Das ist für Leute mit Lateinkenntnissen ein Bootsgesetz. Mir alles sehr leid, entschuldigt. Für die anderen, also die Mehrheit in dieser Stadt, Lex Barker, ein extrem mittelmäßiger Schauspieler mit hochstabiler Frisur. Und wenn der mal nicht konnte, weil ihm, sagen wir, die Arme zu runtergefallen war, dann musste Robert Taylor ran. Robert Taylor! Auch so ein Höhenfeuerwerk des Talents. Dessen gesamtes mimisches Inventar sich in der Fähigkeit erschöpfte, beide Augenbrauen getrennt voneinander bewegen zu können. Aber Robert Taylor konnte was, was nur Robert Taylor konnte. Nur Robert Taylor konnte, und zwar als einziger weltweit, aus dem dritten Stock auf ein Pferd springen. Und das machte der auch. Immer. Auch in U-Boot-Filmen. Man hat auch nie gehört, dass der Familie oder so gehabt hätte. Man nebenbei gefragt, hat sich Ihnen erschlossen, dass ich gerne spreche? Oh, tatsächlich, doch in Teilen. Das freut mich, das stimmt nämlich auch. Ja, ich spreche sehr gerne. Ich habe immer schon gern gesprochen, selbst während der Schulzeit. Da nicht immer sachdienlich, wie sich an der Gestaltung meiner Schullaufbahn dann auch exemplarisch ablesen ließ. Aber gerne, sagen wir gerne. Und ich hatte Freunde, denen es ähnlich ging. Es war ein kleines Handicap dabei. Wir haben total gerne gesprochen, wollten uns aber nichts merken. Das ist ja schwierig, nicht wahr? Und deswegen sind wir auf den gnadenreichen Einfall gekommen, das Vokabular während des Sprechens herzustellen. Da braucht man sich nichts merken, kann man den ganzen Tag reden. Das hat viel Freude gemacht. Ja, wirklich wahr. Einige von diesen Begriffen benutze ich heute noch. Wirklich wahr. Zum Beispiel so ein Wort wie Rongusehim. Rongusehim, das kann man immer sagen. Ich sage es ausschließlich, wenn mir morgens das Frühstücksei runterfällt. Andere sagen dann, oh, scheiße, ich sage Rongusehim. Das klingt so schön, da schmeißt der zweite Ei gleich hinterher. Dann sagt meine Frau wieder, was soll der Scheiß? Also bei uns wird auch Scheiße gesagt, aber später. Versteht was ich meine. Jedenfalls haben wir dann irgendwann mal mit den Kumpels Gott sei Dank zusammen die Klassenfahrt, die Abschlussfahrt nach Prag gemacht. Eine wunderbare Reise, in die ich gerne zurückdenke. Prag jetzt vielleicht nicht so, aber wir haben es sehr. Ich finde, wirklich, ich finde, jeder sollte nach, Sie sollten auch nach Prag fahren. Fahren Sie bitte nach Prag, also warten Sie, bis ich fertig bin, aber dann fahren Sie nach Prag. Und wenn Sie dann da sind, gehen Sie in die Kneipe, in die wir auch gegangen sind. Da gibt es heute noch einen wunderbaren Laden, der heißt Ufleku. Kann man sich gut merken. Fantastischer Laden. Großartige Erlebnisse gehabt. Eins werde ich nie vergessen, da haben wir abends drin gesessen. Im Ufleku, da ging die Tür auf. Da kam die gesamte tschechische Eishockey-Nationalmannschaft rein. 14 Kerle wie Bäume, 8 Zähne. Werde ich nie vergessen. Nie. Nie. So ein Schrank und dann ein so ein Pin für den Autoschlüssel. Sagen. Das ist ein sagenhafter Laden. Die brauen ihr eigenes Bier. Also im Keller wird gebraut, im Erdgeschoss wird es ausgeschenkt und im ersten Stock kann es dann wieder, kann es quasi dann, kann es, also es zirkuliert, um mit Loriot zu sprechen. Ich würde sogar noch einen draufsetzen, nämlich behaupte, dass nicht ein Tropfen Wasser dieses Haus jemals wirklich verlassen hat. Das ist phänomenal. Und das Schärfste ist, der Laden liegt auch noch in einer Art Realitätsfalte oder in einem Riss im Raumzeitkontinuum, denn ich habe glasklare Erinnerungen an 10 Hinfahrten, bin aber offensichtlich nie weggekommen. Das ist doch erstaunlich. Das ist doch erstaunlich. Sackzement, ein Knaller. Ich bin gemacht. So, jetzt sind wir damals natürlich. Aus Sicherheitsgründen sind wir mit der Straßenbahn ins Ufleku gefahren. Und jetzt ist es so, die Prager Straßenbahn wird von Prager Straßenbahnschaftern gefahren. Die sprechen Pragisch. Logisch, ne? tragischen Figuren. Warum sollten die Englisch reden? Da redet ja hier so. Jetzt hat aber der Prager Straßenmannschaft, ne, bei der Abfassung seines Arbeitsvertrages bis zum Ellenbogen ins Klo gefasst. Denn in diesem Vertrag steht drin, dass er, der Schaffner, uns, das mitreisende Publikum, an jeder Haltestelle vor den Gefahren der Falltüren zu warnen habe, auf dass man sich nichts Vorstehendes klemme. Ne? Was denn? Die Rettichfreunde Wuppertal waren total dankbar für die. Jedenfalls ist es aber so. Hören Sie nicht hin, ich tue es auch nicht. Also, wenn ich mir zuhöre, komme ich sofort aus dem Text. Das hat keinen Sinn. Also dieser Satz, jetzt ist das so, das Tschechische sagt mir nichts. Selbst wenn es mit mir spricht. Also ich will sagen, ich verstehe nichts, null, Nüsse. Ne? Aber dieser Satz hat ja ungefähr 1 Million Mal auf mir eingeteufelt. Und so ein bisschen was ist hängen geblieben. Ich versuche mal zu rekonstruieren, wie das in meinen Ohren klang. Also dieser Warnsatz des Schaffners an uns klang ungefähr so. Rimsky-Korsakow. Ungefähr so hat er geklungen. Sie merken, es ist nicht viel hängen geblieben, bis auf Mürgebrü-Brüsü. Und da hat es mich zerrissen. Ja, weil ich bis dato gedacht habe, der Osmane hätte alle Üs für sich behalten. Das stimmt aber gar nicht. Der Tscheche konnte 6 retten, hat sie alle in ein Wort gepackt, damit man sie besser im Auge behalten kann. Das ist doch wohl der Knaller, oder was? Ich war begeistert. Ich war absolut begeistert. Das ist der Knaller. Und nachdem ich mich einigermaßen wieder beruhigt hatte, und das kann bei mir dauert ein Sekundenschlaf auf Tage, ist wirklich wahr. Also das kann bei mir... Als ich mich einigermaßen wieder beruhigt hatte, jetzt muss man anders anfangen. Ich habe eine Eigenschaft, Ich habe immerhin eine, die meisten kommen ja ohne ganz gut klar, aber ich habe eine, und um die mich auch noch meine Freunde und Bekannten sehr beneiden, denn ich habe die Fähigkeit, meine mentalen und physischen Prozesse selbstständig auf das Niveau eines Kartoffelbovisten herunterzufahren. Ich nehme dann die geistige Regsamkeit von Blumenerde an, nicht? Also, ich sitze in aller Ruhe eine Delle in die Zeit. So muss man sich das vorstellen. Und wie ich wieder mal so bovistös, nein, bovistesk, nee, noch schneller, pass auf, jetzt, bovistomorph, also ganz myzelisch vor mich hin pilzte, Puls, da stieg eine Frage in mir auf, und das ist ja für eine Fruchtknolle recht ungewöhnlich. Die Frage nämlich, was macht eigentlich ein Wort, nachdem es gesprochen worden ist? Dann ist es mir eingefallen, und das kommt jetzt, und dann haben wir es auch geschafft, das ist ja ganz wichtig, es sind ja auch etliche ältere Menschen unter uns, deine Lebenszeit bemessen ist, deswegen will ich es ganz kurz nochmal sagen. Nun beruhigen Sie sich mal, auch die Lebenszeit derer, die ihr Hoho gemacht haben, ist bemessen. Was denken Sie, wo wir sind? Das ist hier der Vatikan oder was? Also, was ich sagen wollte ist, dass es bei mir grundsätzlich so ist, dass die zweite Hälfte immer deutlich kürzer ist als die erste. Was für den mathematisch Alerten unter Ihnen bedeutet, dass es keine Hälfte ist. Für die Idioten bedeutet es das natürlich auch. Ich weiß, dass Sie auf Stühlen der evangelischen Frauenhilfe sitzen müssen. Da schläft einem der Arsch schon mal ein. Oder wie Sie Ihren Gatten nennen. Jedenfalls. Jetzt kommt noch eine Nummer, da kacheln wir durch und haben wir es auch geschafft. Es gibt also jede Menge Tunnel vor dem Licht. Die Geschichte heißt, wenn Worte reden könnten, das sollte keinen wirklich überraschen, und damit rundet sich dieser Abend elliptisch. Es hat keinen Sinn, Nick. Also, der Satz, die angesagteste Kneipe der gesamten Grammatik, war wieder einmal rappelvoll. Unter der Woche trafen sich die Satzglieder, Wortarten und Partikel gerne im Dativ oder in der Ausnahme. Am Wochenende jedoch war der Satz die einzige Möglichkeit, sich angemessen zu amüsieren. Laute Rockmusik dröhnte aus den unter der rauchgeschwärzten Decke angebrachten Boxen. Die Atmosphäre war stickig, Schweiß und Bierdunst geschwängert, Tabakrauch gesättigt und nur noch bedingt atembar. Alle Tische waren besetzt. Vor dem Tresen standen die Worte in Dreierreihen und warfen dem Wirt, einem stämmigen präpositionalen Ausdruck in schmuddeligem Karohemd, lautstark ihre Bestellung zu. Während zierliche studentische Hilfsverben mit übervollen Tabletts durch die Umstehenden zirkelten und die Tische sowie die beiden Hinterzimmer versorgten. Der Bierverbrauch war rauschorientiert und damit beeindruckend. Auch Getränke mit höherer Oktanzahl wurden in ungewöhnlich hohen Dosen ausgeschenkt und kraftvoll konsumiert. Nur die Semicola bestellten Coca.
2: Ja, ich weiß, danke. Das war ein flacher Spaß.
1: Aber auch flache Späße müssen gemacht werden. Es könnte sich jemand mit weniger Talent danach bücken. Also bitte. In einer Ecke knutschten völlig selbstvergessen einige Satzteile in inniger relativischer Verschränkung. Gegenüber aber am Stammtisch ging es hoch her. Am unteren Ende der langen Tafel lümmelten die Laute. Allen voran die Vokale, die Unmengen Bier tranken, dabei natürlich immer betrunkener wurden und sich mit einigen Konsonanten, vorzugsweise mit dem Laterallaut L, verbrüderten, um gemeinsam zu lallen. P, B, T, D, K und das gutturale G, die Verschlusslaute, so genannt, weil man, so man sich spricht, die Luft für kurze Zeit beim Ausströmen hindert, hielten gemeinsam die Luft an, bis sie rot anliefen, produzierten laufend und im Sitzen unanständige Geräusche unter der Tischplatte, blubberten mit vollem Mund oder rülpsten halt los und schlugen sich dabei vor lauter Vergnügen auf die Serifen. Die Nasalen M und N sprachen affektiert dazwischen, schneuzten sich lauthals, schauten ins Taschentuch und verglichen die Ergebnisse. Die Reibelaute, allen voran das S, rieben sich an allen und versuchten unter dem Tisch mit einem harten und einem weichen Konsonanten, die so betrunken waren, dass sie nichts mehr merken, in der Art eines steinzeitlichen Holzbohrers Feuer zu machen. Die Rauchentwicklung war beachtlich, wurde aber einem Sprenglaut zugeschrieben, der, während er über die erste germanische Lautverschiebung resonierte, vor Erregung detoniert war. Das F tat sich alle Geschmacksgrenzen außer Acht lassend mit einem bierseligen P zusammen und versuchte einen Affrikaten, also Pfff, zu bilden. Als sie dann aber beide zusammen aussprachen, entstand nur ein lauwarmer Speichelnebel, der die Umgebung nässte, die Atmosphäre in die eines Tropenhauses verwandelte und einige zart beseitete Diphthonge wegen des dabei entstehenden Flatulenzgeräusche zum Sitzplatzwechsel nötigte. Alle bildeten in dampfender Promiskuität wahllos Silben und scherten sich weder um Laut noch Klang. An den Längsseiten des Tisches machten sich die Wortarten breit. Es wimmelte von Verben, Adjektiven, Substantiven, Präpositionen und Konjunktionen, das seine Art hatte. Die Verben, zumal die Jüngeren, waren zwanglos im lässigen Infinitiv erschienen, während die Älteren, gebeugt, meist im knetrigen Imperfekt oder noch schlimmer in einem ungepflegt wirkenden Plusquamperfekt gekommen waren, mit Eierresten auf dem Rehwehr und Schuppen auf den Schultern, offensichtlich unfähig, sich noch um sich selbst zu kümmern. Das Verb um Häckseln etwa saß in der scheußlichen Verfassung des Er, sie, es war Häckseln gewesen im Kreise seiner drei übelgelaunten Personalpronomina, die hinter seinem K ungeniert Grimassen schnitten und der beiden bereits beeindruckend betrunkenen Stammformen des Hilfsverbs Sein, nämlich war und gewesen, die erfolglos versuchten, sich gemeinsam und ohne ihr Hauptverb in ein Passiv zu setzen, aber ständig zu ihrem nicht geringen Missvergnügen im Futur oder auf der Schnauze landeten. Daneben saßen die Modalverben dürfen, können, mögen, müssen, sollen und wollen, die sie für etwas Besseres hielten als die restlichen Verben, weil sie modal mit mondän verwechselten. Die Modalverben also tranken und plapperten munter durcheinander. Um den Tisch herum tobten die Verben der Bewegung, verschütteten Getränke und verglichen ihre Zeiten. Das Lokal war sehr voll. Das lag auch daran, dass sobald ein Wort gesprochen war, sich dieses mit einem leisen Poppen innerhalb der Gesellschaft materialisierte und lauthals nach Getränken verlangte, um damit sofort seinerseits wieder Worte zu bilden. Wörter, die aber nach etwa 2 Minuten nicht wieder im Gespräch auftauchten, wurden durchsichtig und verwehten wieder, sodass der Laden nicht vollständig aus den Nähten platzte. Allerdings bedeutete das natürlich für den Wirt, keine Deckel anzulegen, sondern sofort kassieren zu lassen. Er wusste schon, wann welches Wort wieder ausgesprochen wird und wie lange es dann im Laden blieb.
2: Na, wie läuft's? So,
1: fragte das Hauptwort Globalisierung, das neben ihm sitzende Adjektiv mürrisch.
2: Platz da!
1: schrie sich darauf sofort materialisierende Läufts, bevor das Mürrisch auch nur zu einer Antwort ansetzen konnte, und rempelte gekrönt von seinem nach allen Seiten winkenden Apostroph in Richtung Tresen, während das Na, das Wie und das So in Richtung Toilette wuselten und das Komma mit Anführungsstrichen und dem Fragezeichen in Richtung Hinterzimmer strebte, wo die Satzzeichen mit freiwilligen Bindestrichen auf eine Dartscheibe warfen. Das Mürrisch zuckte nur mit M und H und lächelte müde, entgegnete aber nichts, es wollte eine neuerliche, ungewollte Wortbildung verhindern. Die Globalisierung grinste verständnisinnig und wandte sich wieder ihrem Getränk zu. Nebendran waren einige Substantive in eine erregte Diskussion verwickelt.
2: Ich hasse meinen Artikel! Ich hasse ihn! Ich hasse ihn! Nirgendwo kann man hingehen. Nie ist man alleine. Selbst beim Sex sitzt er auf der Bettkante. Es ist zwar aus der Haut fahren.
1: Das Hauptwort Holzhammer zitterte vor Erregung.
2: Ich weiß nicht, wann ich das letzte Mal ohne diesen beschissenen Der aus dem Hause war. Wahrscheinlich seit Einführung der Vokale nicht mehr, verdammter Dreck.
3: Wer hat sich Vokale eingeführt?
1: Wollte sein Artikel wissen, der schwerhörig und trotz der auf ihn niederprasselnden Beschimpfungen gänzlich ungerührt neben ihm saß und Tee mit Rum trank. Also kaum Tee, viel Rum. Eigentlich nur Rum, aber aus einem Teeglas.
2: Hals, Maul, raunzte Holzhammer. Hau ab, Morgenröte hat sich schwer, braucht noch einen Genitivartikel.
1: In einer Ecke und der dritten Person Singular Präsens Indikativ stand unglücklich das Verbum bilden. Es hatte als bildet im Suff sein L verloren und sah sich nun als Bidet dem Spott der anderen ausgesetzt. Sein L hatte sie mit zwei anderen Buchstaben des gleichen Lautwertes, einem desorientierten U, einem rüpelhaften E, einem R und einem volltrunkenen N zu Lullern zusammengetan und war auf der Toilette verschwunden.
2: Verdammte Zwangsartikelei!
1: Brüllte Holzhammer wieder. Im Englischen ist alles viel einfacher. Ein Artikel. Man muss sich nicht in jedem Fall wieder einen neuen gewöhnen, der von dem ersten Buchstaben rumstolpert. Andere Hauptwörter pflichteten ihm bei.
2: Genau, ganz wichtig. Welchen Artikel dann mal nachgestellt? Oh, oder im Wochenrhythmus wechseln?
1: Ich will ein D. Hörte der Atlas sofort. That's right, lispelte das The, welches im Zug eines akademischen Austauschprogramms in der Grammatik weilte und sich große Portionen Gin auf das Haar schüttete.
2: Fresse,
1: giftete Holzhammer genervt zurück. Er hasste zwar seine Artikel, war aber durch und durch dumpfdeutsch-lingual und die Anwesenheit ausländischer Worte war ihm ein Dorn im O.
2: Undifferenzierter Lauthaufen Englischer,
1: schnauzte er in sein Glas, hieb wütend mit Hammer auf den Tisch und steckte sich eine Zigarette ins Holz. Der Lärm schlug über ihm und seiner Trübsinnigkeit zusammen und er grübelte noch einige Sekunden fruchtlos über der Frage, was in drei Teufelsnamen seinen Artikel so bestimmt auftreten ließ, in einer Tasche hingegen so angenehm unbestimmt, als urplötzlich die Unterhaltung abbrach, selbst die Musik erstarb und für einen Moment war nur das Geräusch der wieder zufallenden Tür zu hören. Alles blickte zum Eingang. Selbst am Tisch der Siechen und Schwerbeschädigten drehte ein kriegsblindes Gerundivum an den Mitarbeiter von Silben auf Rädern, einen Konjunktiv 2 gelehnt, den Kopf in diese Richtung und lauschte. In der Tür stand das Wort Ohrkatzelschwurf. Namenlos entsetzen. Eigentlich musste es namenloses Entsetzen heißen, aber vor lauter Grauen hatte das Adjektiv namenlos vergessen, sich durch die Endung es auf Entsetzen zu beziehen. Wie erstarrt standen beide beziehungslos im Raum und wurden doch von allen verstanden. Niemand bildete ein Wort. Ein Backslash slashte weg und sank geräuschlos an der Wand zu Boden. So etwas Grässliches hatte keiner der Anwesenden seit Wortgedenken gesehen. Plötzlich bildeten alle gleichzeitig laute, laute Worte, Fragen, Sätze, Fragesätze.
4: Was ist passiert mir, Scheißling? Ist das ansteckend?
2: Ich will raus, wo ist mein Pronomen? Geht's auch von meinem Objekt?
4: Das ist mein Perfektstamm. Nehmen Sie Ihre Silben aus meinem Vokal.
2: Und Sie Ihren Bindestrich aus meiner Parenthese.
4: Raus, raus!
2: Wer hat rausgerufen? Ich komme doch schon. Reduplizieren Sie doch woanders, Herrgott, nochmal.
4: Wie konnte das passieren? Erzähl mal, kann mal einer die Wortbildung abschalten? Wer weiß, welche Ausdrücke er benutzt.
1: Als immer mehr Wörter verlangten, die automatische Wortbildung abzuschalten, was sonst noch bei geschlossenen Gesellschaften vorkam, wo man ganz unter sich sein wollte, öffnete der Wirt den Sicherungskasten im Rückraum des Tresens und legte einen alten roten Kippschalter um. Sofort verschob sich die Atmosphäre ein wenig, das Licht wurde um ein oder zwei Lux dunkler und das ständige Ploppen der Wortneubildung erstarb. Die Worte, Silben, Buchstaben und die Satzzeichen, die nicht noch von der letzten Partie in der Dartscheibe steckten, bildeten einen Kreis um das verunstaltete Wort und forderten es lautstark auf zu erzählen. Das Ex-Wort sprach zittrig und wie nach schwerster syntaktischer Anstrengung.
4: Ihr kanntet mich mal als Eicher,
3: Eichhörnchenschwanz.
1: Hallo, umstehen, ja, sicher. Als was?
3: Eichhörnchenschwanz.
4: Ja, als Eichhörnchenschwanz, aber wie konnte es zu Ohrkatzelschwurf kommen?
1: Der Wortzombie konnte noch lautlos den Begriff
3: Dialektpresse
1: formen. Dann kamen seine Buchstaben nach und er sank bewusstlos auf den Boden. Ein Finalsatz goss ihm etwas Wasser auf den Anfangsbuchstaben, um ihn wiederzubeleben. Doch dieses Bemühen ging ihm jetzt einsetzend in Tohuwabohu unter.
4: Nein, nein, um Grimms Willen, eine Dialektpresse hier in der Nähe.
1: Alles redete wild durcheinander.
4: Was denn? Bitte, ist denn ein Dialekt?
1: Wort ein Prozentzeichen mit Schluck auf ist. Eine adverbiale Bestimmung der Zeit antwortete, Dialekt wird immer dann gesprochen, wenn es zur Hochsprache nicht reicht. Es ist Code.
4: Code? Kann das nicht auch netter sagen?
1: Nein, Code, das trifft die Sache schon im Kern.
4: Ach, und was ist denn bitte Dialektik?
1: Das ist eine Persönlichkeitsstörung, die den Träger zwingt, an Fotos zu lutschen.
4: Ah ja, und was,
1: Ich freue mich, wenn Sie mitkommen. Wirklich wahr. Wirklich wahr.
4: Ist auch ein gedrechselter Spaß. Also, und was im Namen der dreifaltigen Grammatik ist eine Dialektpresse?
1: Na, Ihr Satzzeichen habt damit tun, sei dann keine Probleme. Eine Dialektpresse ist eine Maschine, die die Wörter der Hochsprache, nachdem man sie auf der Zuführlade festgebunden hat, unter Einsatz eines zentnerschweren Gewichts in vorher einstellbare Dialektform presst. Dabei werden die Worte natürlich bis ihre kleinsten Bestandteile aufgebrochen und irreparabel geschädigt. Du siehst ja, was so ein unscheinbaren Wort wie Eichhörnchenschwanz unter Einsatz der Dialektpresse in der Einstellung oberbayerisch werden kann. Och, Katzelschwab. Das ist so entsetzlich, das kriegt nicht mal meine Fachwerkstatt wieder hin.
4: Grässlich. Kann man denn nichts dagegen tun?
1: Nein. Wenn in irgendwelchen Bergvolk-Dialekten Wortmangel herrscht, weil die Vertreter alles weggesprochen haben, was Grimm sei gepriesen nur selten vorkommt, dann ziehen marodierende Dialektpresse durch die Grammatik, Shanghaien unvorsichtige Wörter und stopfen sie in ihre Presse. Selten, dass mal jemand entkommt. Alle schauten auf Ohrkatzelschwurf, der in eine stabile Seitenlage gebracht worden war und oberbayerisch grunzte.
3: Mein Vater hab ich das lang. Mein Mutter hab ich das lang. Und wenn's nicht dein Maul hörst, dann da schlag ich dich ab.
1: Die Umstehenden wandten sich angeekelt ab.
4: Maui liegt doch auf Hawaii,
1: bemerkte eine vorwitzige Altwerbelei-Bestimmung des Ortes, die ihr noch niemand gesehen hatte. Hals, Maul, schnauzte eine Silbin ungewohnt mehrsilbiger ab.
4: Was wird denn aus solchen Dialektopfern? Fragte ein Interrogativpronomen.
1: Aber wenn sie erstmal gesprochen wurde, ist natürlich alles vorbei. Dann kann man nur hoffen, dass sie gut versichert waren und auch privat etwas zur Seite legen konnten, als sie noch der Hochsprache angehörten.
4: Hoffentlich arroganzversichert,
1: warf ein Homoyotellotal. Ansonsten gibt es natürlich die Aktion Sorgenwort, die in fast allen Lokalen, wie auch hier bei uns, also in allen öffentlichen Nah- und Ferngesprächsmitteln Rampen eingerichtet hat und ausgewiesene Sprachplätze für schwer beschädigte Wörter. Benutzung allerdings nur mit Ausweis. Wir sind ja hier im Deutschen.
4: Warum lassen wir uns das bieten?
1: Riefen die Worte erregt.
4: Genau, was soll das? Wenn Dialekt gesprochen werden muss, warum dann nicht im Flaggenalphabet? Nieder mit den Dialektpressen, keine Wortbeschädigung mehr. Hoch die Hochsprache!
1: Jetzt kam auch Stimmung unter den Schwerbeschädigten auf, die an dem Tisch saßen, der auch für Rollkonsonanten wie das R gut zugänglich war.
3: Wir wollen auch nicht mehr beschädigt sein, nicht? Wir sind auch Worte, wir haben keine Worte zur Worterklasse, nicht?
1: Riefen sie im Chor.
4: Genau! Sowieso eh klar, sozusagen nicht. Ein Bier, ein Musi, Holatrio, das ist es. Heiter, drei, wir sollen sagen, ich will
1: die unbeschädigten Worte fielen mit ein.
4: Nie mehr Öchsle, sondern Ochs. Keine Dean, sondern Mädchen. Kein Urchtscherzoll, sondern Brotende.
1: Verzeihung, geht auch Knäppchen?
4: Knäppchen geht auch. Haha,
1: Duden sei Dank, das wird mein Mitbewohner freuen. Wir wohnen im gleichen Relativ.
4: Kein Aufi, geh mal Aufi, sondern los, lasst uns aufsteigen.
1: Verzeihung, wie ist denn mit, dann kenne ich mich nämlich nicht mehr. Das klingt schmissig, das kann bleiben. Alles drängte zur Tür. Als diese aufging und sich zwar finster dreinblickende Termini-Techniki hereinstehlen wollten, offensichtlich in der Absicht, andere Unglückliche wie Eichhörnchenschwanz zu kidnappen und sie unter die wahrscheinlich bereits vor der Gaststätte installierte Dialektpresse zu zwingen. Sie gerieten unter einen Hagel von Verwünschungen und Beschimpfungen und es dauerte nicht lange, da flogen die ersten Buchstaben und Gläser und während sie die Menge entfesselter Satzglieder unter Prügeln nach draußen spülte, hörte man schon, wie sie die Präpositionen im Verein mit den Verben der Demontage daran machten, die Dialektpresse, die tatsächlich der Kneipe aufgebaut war, zu demolieren. Sie ging total zu Bruch. Der Wirt räumte derweil die Tische ab, sammelte die Gläser ein und weckte ein Pronominaladverb, das, nachdem es die Buchstabensuppe vom Mittagessen Aquavit beschleunigt in den laufenden Handtrocknungsventilator erbrochen hatte, inmitten der geschredderten Buchstabenreste eingeschlafen war. Er zog ein Ausrufezeichen mit schmerzendem Punkt aus der Dartscheibe und löschte das Licht. Sauerei, dachte er bei sich. Und wer macht das alles wieder sauber?
5: Scheißgerede hier jeden Abend.
3: Aber es macht sich bezahlt!
1: Scholl es aus der alten Registrierkasse im Schankraum. Und das stimmt auch. Denn wenn Worte reden könnten, dann könnten Zahlen rechnen. Ich danke Ihnen vielmals und wünsche Ihnen einen schönen Abend.

0: herzlichen Dank, meine sehr verehrten Damen und Herren. Herzlichen Dank, danke vielmals. Ich freue mich sehr. Ich bin im Prinzip recht zufrieden mit Ihnen. Doch, Sie konnten sich zumindest in Teilen im Laufe des Abends entwickeln. Das ist nicht immer so. Hut ab. Freue mich. Ja. Ich bin sogar bereit, das Geräusch, das Sie gerade abgesondert haben, als Zustimmung zu werten. Das trifft mich vollkommen vorbereitet und ich bin nicht nur willens, sondern sogar in der Lage, Ihnen noch eine kleine Drangabe, Hingabe oder Angabe zu quasi hereinzugeben. Peter, wir wissen ja gar nicht, was kommt. Ich möchte für diejenigen unter Ihnen jedoch, die zum Zug, zum Bus, zur Droschke oder wieder in die Einfriedung müssen, mitteilen, dass diese Zugabe exakt 6:11 lang sein wird. Dieses Wissen hilft Ihnen nicht weiter, weil Sie nicht wissen, wann ich damit beginne. Das ist... So, genug gescherzt. Komm, der Durst treibt so ein. Von irgendwoher muss der See ja sein Wasser... Was ich sagen wollte. Ich ging unlängst so für mich hin. Ich mache es bisweilen. Für was? Und mich hin? Egal. Jedenfalls, wie ich wieder einmal so für mich hinging, da kam ich justament quasi aus der Lameng, wie niemand die Gegend um Bordeaux nennt übrigens, da können Sie fragen, wenn Sie wollen. Selbst der Franzose sagt, bescheuert. Also insofern, das sagt er natürlich auch Französisch. Ist klar. Dann klingt es nicht ganz so bescheuert. Was ich sagen wollte. Ich dachte nach. Und da war ich ganz schön vom Strumpf. Das kannte ich von mir so im Prinzip eigentlich nicht. Obwohl ich schon lange mit mir zusammen wohne. Wie gesagt. Aber, und was der absolute Überklöpper ist, ich bin sogar zu einem Ergebnis gekommen. Da war ich aber wirklich vorm Strumpf, das kannte ich nun so überhaupt gar nicht. Ich bin nämlich zu einem Ergebnis gekommen, das ich inzwischen als betoniert erachte, dass nämlich die Welt, so wie sie sich mir zeigt, übrigens inklusive all ihrer Insassen, aus dem einfachen Grund heraus geschaffen worden ist, mir auf den Sack zu gehen. Insofern kann die Schöpfung als gelungen betrachtet werden. Dafür gibt es jede Menge Indizien, wie die ehemalige Haushaltshilfe meiner Eltern die Buchstaben in den Handtüchern immer nannte. Die fragte meine Mutter immer, soll ich noch ein paar Indizien reinstecken? Meine Mutter sagte, unbedingt. Man kann nicht genug Indizien im Hause haben. Also gerade wenn mal Besuch kommt oder ein Prozess ansteht. Jedenfalls ein starkes Indiz dafür, dass der Mensch auch nichts weiter ist als eine Sackgasse der Evolution, ist die Tatsache, dass es so etwas wie Sport gibt. Deswegen ist es an der Zeit, jetzt und hier und überhaupt mal eine Lanze gegen den Sport vom Zaune zu brechen. Sport. Wie wenig Fantasie und Zauber liegt in diesem Wort. Sport ist eben nur die halbe Wahrheit, die ganze aber lautet Sportverletzung. Was sowohl die körperliche Verletzung des Ausübenden meint, als auch die geschmackliche und intellektuelle Verletzung des Betrachters. Sport und Totschlag. Zwei Medaillen derselben Sache, um mit Mario Basler zu sprechen, mit dem zu Recht schon lange keiner mehr spricht, außer Gerd Rubenbauer, der ist ja verrückt. Was er meinte war, dennoch ist Sport nach wie vor in aller Munde, was eine recht unappetitliche Vorstellung ist. Denken Sie nur an das moosige Mundklima eines Waldemar Hartmann, besonders zu Zeiten, als dessen subrinale Kommentaröffnung, Unkundige nennen ja sowas, Mund noch von einem haarigen Suppenfilter, auch als Schnurrbart verkannt, beschattet wurde. Doch zurück zum Sport. Allein der Sprachgebrauch dient doch hier wieder als Indiz für den Charakter der beschriebenen Tätigkeit, heißt es doch selten transparent, Sport treiben. Treiben! Treiben! Nun, treiben sollte man, aber vor allem es, und zwar so oft sich die Möglichkeit bietet, das macht nämlich auch müde. Und wenn man dann immer noch was treiben will, dann doch, wenn überhaupt Schafe, deren intellektuelle Leistungsfähigkeit den meisten Sportler ja nichts nachsteht, weil ich nichts gegen die Schafe gesagt haben möchte. Denken Sie in diesem Zusammenhang etwa an den ehemaligen deutschen Zehnkämpfer Jürgen H., der ja, wie wohl körperlich geradezu verschwenderisch ausgestattet, sich zerebral nicht in der Lage sah, das doch sehr übersichtliche Regularium des Wettlaufs zu verstehen. Merke, erst wenn alle gleichzeitig loslaufen, ergibt ein Vergleich der erzielten Zeiten Sinn. Das klingt recht lapidar, weil es das ist. Wie schon Friedhelm Funkel sachlich völlig richtig bemerkte, wir dürfen nicht mehr Tore kassieren, als der Gegner schießt. Der hat wenigstens die Regeln verstanden. Nein, Sport führt nach kurzfristigen Erfolgen über die Lokalseiten leserloser Tageszeitungen direkt in den Showroom eines Sanitätsfachgeschäftes oder in eine Reha-Maßnahme, in jedem Fall jedoch nie verdiente Bedeutungslosigkeit, verbunden mit der einmaligen Möglichkeit, sich mal richtig lächerlich zu machen. Zum Beispiel durch Sprechen. Ganze Folianten, ach was, Bibliotheken sind schon gefüllt worden mit den Vokaleruptionen von Sportlern. Und Hohn und Spott ergossen sich kübelweise über die Entäußerer. Doch das ist nicht ganz gerecht. Denn wer einen Sportler fragt, er sollte nicht überrascht sein, wenn er Zeuge eines Antwortversuches wird. Auch das ist Physik. Und natürlich sind Fremdworte schwer zu behalten und deren Bedeutung oft genug geradezu irrelichternd. Natürlich kann imponieren auch mit Leber im Arsch übersetzt werden. Stimmt aber nicht. Ging's ein bisschen schnell? Ich bin in urbanen Zusammenhängen eigentlich direktere Reaktionen gewöhnt. Sind wohl etliche aus dem Umland hier. Ich mach mal weiter. Sie können sich aber raten, wenn es zu komplex wird, zeige ich den Text als Dia. Das geht auch. Hellebarden sind keine klugen Sänger, sondern Spieße. Ebenso wenig wie Prophylaxe keine hauptberuflichen Speisefische meint. Pseudokrupp ist kein anderes Wort für Thyssen, obwohl man es glauben könnte. Und Inkontinent meint immer noch nicht auf dem Festland. Dies aber beispielsweise einem ehemaligen Fußballer in einer für ihn fassbaren Art und Weise erklären zu wollen, käme dem Versuch gleich in der Wüste zu tauchen. Aber Sport verändert ja nicht nur das Innere des Menschen, wenn da was ist. Nein, auch das Äußere, also alles, was wir Körper nennen, bleibt ja nicht unbehelligt. Beispielsweise gibt es meines Wissens nach keinen Lebensbereich, in dem die Gleichberechtigung der Geschlechter so exemplarisch, aber auch so erschreckend umgesetzt wurde wie im Sport. Ja, es kam zu einer derartigen Annäherung der bis dato bekannten Geschlechtsmöglichkeiten, dass die Unterschiede bisweilen stark verschwimmen. Denken Sie in diesem Zusammenhang etwa an das Gewichtheben? Eine Sportart, die man tunlichst ausüben sollte, ohne länger darüber nachzudenken, was man da gerade macht. Man muss Sachen heben, für die sich Gesunde einen Lieferwagen kommen lassen würden. Gut, die Erfindung des Flaschenzuges liegt über 5000 Jahre zurück. Das ist natürlich lang genug her, um ihn zu vergessen. Aber man könnte ja vorher auch mal Mama oder Papa fragen, nicht wahr? Und wenn sich dann im Fernsehen jene Wesen, die von einem atemlosen Kommentator als Heberinnen apostrophiert werden, in der Klasse bis 52 Kilogramm Abtropfgewicht pro Arschhälfte für das Gruppenfoto Flusspferd gleich zurecht tölpeln. Da will mir der Begriff Frau aber so gar nicht mehr einfallen. Eher so Ausdrücke wie Butterberg oder Hinkelstein. Wer dabei auf den Begriff ätherisch kommt, hat deutlich zu lange dran geschnüffelt. Gleichberechtigung heißt auch nicht, dass Frauen jeden Scheiß nachmachen müssen. Aber nicht nur Sportler oder Sportlerinnen entziehen sich jeder Durchschaubarkeit. Es gibt da draußen auch Sportarten, die sich jeder Erklärung hartnäckig verweigern. Nehmen Sie beispielsweise sowas wie... Nehmen Sie also sowas wie Curling. Der Begriff Curling kommt aus dem Englischen, der Sport hingegen aus Schottland. Curl bedeutet im Englischen Locke, im Schottischen Hocke, im Hanseatischen jedoch großer Mann. Gute Freunde bezeichnen sich dort oft als echte Curler, allerdings nur dort. Es gibt sogar einen Weltverband, der sich aus den Ländern Schottland, Wales und Yorkshire zusammensetzt und im amerikanischen Curl Harbor angesiedelt ist. Curling ist ungefähr so spannend, wie einem 3-Zehen-Faultier beim Zählen zuzugucken und geht so. Einer, der vorne immer Skip heißt, hinten aber oft ganz anders, schiebt ein Bügeleisen aus Granit oder dem Jura über eine Eisbahn und geht dann telefonieren. Zwei andere laufen vor dem Schlinderblock her und bohnen die Eisbahn, wie nicht gescheit. Dadurch soll der Klotz schneller werden. Wird er aber nicht. Bleibt so aber sauber. Man könnte natürlich auch stärker schubsen, aber was sollten denn meine Minderbegabten mit den Besen machen? Ja, vielleicht mal die Umkleidekabine lüften oder was? Der vierte steht im Zielkreis, bestimmt die Schubsrichtung, wird böse und schreit, blöder Skip, wenn der Schubser vorbeigeschubst hat oder freut sich, wenn die Granitbettpfanne im Häuschen zu liegen kommt. Er versteht prinzipiell sehr wenig und hat ständig kalte Füße. Es spielen immer zwei Mannschaften gegeneinander, was in dem Sinn eines Wettbewerbs schon recht nahe kommt. Schon der erste Durchgang heißt End. Obwohl noch acht kommen, die genauso heißen. Der berühmteste Curler aller Zeiten war der Schotte Curling Moss. Der brach samt Schubsklotz während des Olympischen Demonstrationswettbewerbs im Juni 1924 durch die nur marginal gefrorene Plöner Seenplatte und fiel damit aus der Wertung und im gleichen Atemzug dem Vergessen anheim. Was man von seinem Sport leider nicht sagen kann. Sport ist eine prinzipiell unverständliche Tätigkeit, bei der sich Erwachsene ihrem Alter nicht angemessen verhalten, indem sie mit Autos stundenlang im Kreis fahren, Sachen weit schmeißen, sich wie nicht gescheit auf die Fresse kloppen, gleichzeitig von hohen Türmen ins Wasser springen, ohne anschließend zu schwimmen. Das habe ich nie verstanden. Was das wohl? Das kann mir keiner erklären, glaubst du? Oder mit dem Fahrrad über Bergpässe fahren, die selbst für Maultiere als unpassierbar gelten. Aber, komm, seien wir fair. Eine gute Seite hat der Sport dann doch. Immerhin gibt Sport senilen, nicht nur im Urogenitaltrakt funktionslosen Männern die Gelegenheit, sich dennoch als Funktionär bezeichnen zu lassen, blaue Clubjacken zu tragen, Weltreisen auf Kosten des Steuerzahlers zu unternehmen, während Siegerehrungen junge Mädchen, die gerade weit gesprungen sind, anzuschlabbern und sich im Medaillenregen zu sonnen, wie auch immer das gehen soll. Das Gesunde am Sport soll ja das Schwitzen sein und die wohlige Erschöpfung danach. Das kann man auch alles in der Sauna haben. Dazu braucht man auch keine speziellen Schuhe, keine Funktionswäsche. Funktionswäsche! Ich möchte diese Hose zurückgeben! Sie funktioniert nicht! Ich habe noch nicht mal den Knopf zum Einschalten gefunden an der Scheiße! Ich gehöre einer Generation an, da hieß die Unterwäsche noch Schießer Feinripp. Und bei den Jungs stand schwer auf der Packung mit Eingriff aufgerückt. Wir sind wochenlang sehr vorsichtig gegangen, weil keiner wusste, wann Eingriff erfolgte. Also erzähl mir nichts von Funktionswäsche! Aber was das Beste ist, man kann in die Sauna gehen, ohne in einen Drecksverein eintreten zu müssen. Und was das Allerbeste ist, man kann es alleine machen. Alleine! Ohne eine Hackfresse im Trainingsanzug dabei, mit Klemmbrett, Stopper und Adiletten an den Füßen. Eine Feuermelder-Visage. Oder besser noch, statt allein kann man es mit der Süßen machen. Oder dem Süßen. Und dann stehen auch die Chancen für die wohlige Erschöpfung danach. Also so super schlecht. Jetzt nicht. Sollten Sie also in Hinkunft die Versuchung verspüren, sich bewegen zu müssen, dann gehen Sie mal mit dem Meerschwein um den Block. Vielleicht geht die Süße dann zur Belohnung mit in die Sauna. Und dann werden die Räume schon von selbst enger. Ich wünsche Ihnen nur das Beste. Herzlichen Dank.
1: Vielen herzlichen Dank. Danke vielmals, meine sehr verehrten Damen und Herren. Danke sehr. Ich möchte mich ganz herzlich bedanken. Zuallererst mal bei der technischen Abteilung dieses Hauses, die es gelungen ist, diese hochkomplexe Show mit der ganzen Pyrotechnik, den Kulissen, den Umzügen, den Tieren, den kleinen Kindern, die müssen ja alle betreut werden. Und ein nacktes Mädchen muss ja mal jemanden Bademantel nehmen. Das muss ja alles organisiert werden. Das haben die störungsfrei über die Bühne geschossen. Ich denke, das ist ein Applaus wert. Herzlichen Dank. Danke vielmals. Des Weiteren möchte ich mich beim Veranstalter bedanken, dem es gelungen ist, wieder mal, jedes Mal, wenn ich komme, diese tonnenschwere Maschine hier reinzustellen. Das muss sein, um den Platz wahrscheinlich kleiner zu halten, damit wir schön spät uns entscheiden können, Karten zu kaufen. Jetzt wird ein Schuh draus, nicht wahr? Ich freue mich, dass es wieder geklappt hat. Beim nächsten Mal wisst ihr, Abendkasse, damit das klar ist. Ich möchte mich bei Ihnen bedanken, ganz herzlich für Ihr freundliches Entgegensitzen. Es war mir wie immer ein inneres Fußbad für Sie hier zu hampeln. Ich möchte Sie jetzt nicht den offenkundigen und sicherlich lärmenden Widersprüchen Ihrer quirligen Heimatgemeinde völlig ohne Schutz anheimstellen. Deswegen sollen Sie von mir, wie es guter Brauch ist, seit alters her,
0: auch heute Abend wieder den schönen alten irischen Reisesegen mit auf den Weg nach Hause bekommen, auf dass er sie alle behüte und beschütze, bis wir uns wiedersehen und weit darüber hinaus. Und der Segen lautet natürlich auch heute Abend wieder, auf dass der Wind in eurem Rücken nie euer eigener sei. Kommt gut nach Hause, vielen Dank und tschüss.
2: Das war das Programm von Jochen Malmsheimer, der gebürtige Essener. Wir bedanken uns fürs Einschalten. 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
11: Liebe Gäste, ich darf euch im Namen des Arbeitskreises Open Flair zunächst mal ganz, ganz herzlich begrüßen. Sie haben auf Ihren Plätzen das Programm gefunden. Wenn Sie Zeitigkarten kaufen, dann wissen wir, dass wir die Veranstaltung möglicherweise in einen größeren Saal verlegen. Wenn Sie wie bei dieser Veranstaltung die Karten erst relativ spät kaufen, dann wissen wir das nicht, dann können wir nicht hoch verlegen. Also rechtzeitig kaufen, nochmal einen kleinen Tipp. Gucken Sie rein, machen Sie sich einen Kalender, was Sie für sich gern angucken möchten und dann, wie gesagt, Internet steht Ihnen zur Verfügung. Unser Gast heute, wir haben eben so ein bisschen hinter der Bühne geplaudert, ist zum dritten Mal im E-Werk, so lange gibt es das ja noch nicht, und wir waren der Meinung, dass er auch schon mal im Felsenkeller war, das konnten wir nicht so ganz nachvollziehen, er ist kein ganz Unbekannter, ist mittlerweile, ja, eigentlich würde ich sagen Fernsehstar sogar. Mir geht es immer so ein bisschen bei seinen Programmen, die ich hochbrillant selbst finde. Ich bin manchmal so eine Pointe hinterher. Ich höre auf einem Gelächter, das geht vielen so. Man muss sich manchmal erst so die Sachen so ein bisschen setzen lassen und dann macht so 2 Minuten später Klick und man denkt, ja genau, da hat er völlig recht gehabt, es war total klasse. In diesem Sinne, ich wünsche Ihnen viel Spaß mit Jochen Malmsheimer.
1: Herzlichen Dank, meine sehr verehrten Damen und Herren. Ich freue mich sehr, werde für den Veranstalter etwas langsamer sprechen, damit er mitkommt. Das scheint ja wohl ein Problem zu sein. Gut, sicherlich, ich freue mich, dass Sie sich so spät entschlossen haben, die Karten zu kaufen, dass wir alle in diesem schönen Saal sitzen können und nicht in der Stadthalle. Ich bitte Sie. Also, bitte. Wenn Sie beim nächsten Mal einfach bei meiner Veranstaltung die Karten an der Abendkasse kaufen würden, dann hat er keine Chance, das irgendwo hin zu verlegen, sondern dann bleiben wir schön hier. Ich bin also sehr froh. Ich bin wirklich sehr froh, dass Sie alle kommen mussten, aber ich weiß natürlich, ich weiß es doch. Ich weiß es, weil ich ein altes Häschen bin, dass immer 2, 3, 5 oder auch 11 dabei sind, die zum ersten Mal wieder draußen sind nach langer Haft oder Schwangerschaft. Dem will ich ganz kurz erklären, wie dieser Abend verläuft. Das Festival scheint übrigens finanziell ziemlich am Rand zu sein. Die gestiegenen Wasserpreise haben es unmöglich gemacht. Dem Künstler ist immerhin ein Glas hingestellt worden. Er darf sich das Wasser jetzt vorstellen. Wir stellen uns jetzt gemeinsam etwas Wasser vor. So, Ich habe kurzfristig den Durst einfach abgeschaltet, dann kommen wir über die erste Hälfte. Was ich sagen wollte ist, dass ich dieses Programm... Ein Applaus für meine Assistentin Monika. Danke. Schön. Medium. Also innen blutig. Ich bin gespannt, was hier noch passiert.
10: Damen und Herren,
1: ich hatte schon zweimal versucht zu erklären, wie dieser Abend verläuft. Das heißt also, auch dieses Programm verhält sich wie alle anderen. Das heißt, es zerfällt selbstständig ohne mein Zutun, wahrscheinlich aus Gründen der materiellen Ermüdung oder purer Langeweile in zwei Teile. Ich gehe streng chronologisch vor, um Ihre begreifliche Verwirrung in Grenzen zu halten. Das heißt, ich beginne mit dem ersten Teil, der sich, das wird viel überraschen, also quasi störungsfrei bis zur Pause hinschleppt. Die Pause, Sie werden es inzwischen mitbekommen haben, ist auf der Nordhalbkugel zur gastronomischen Zäsur verkommen. Das heißt, der Veranstalter übt starken merkantilen Druck auf Sie aus. Er hat ja quasi den gesamten Außenbereich in eine Nasszelle umgewandelt, sodass Sie sich überall toxisch marinieren können. Sie können auch auf der eingebauten keramischen Abteilung dieses Hauses, die fußläufig erreichbar ist, eine Drainage legen oder lustvoll entschlacken, was gerade ansteht. Machen Sie das, was notwendig ist, aber bitte kein Aufhebens. Danke. Außerdem können Sie in dieser Zäsur im Außenbereich, der sich an meinem letzten Besuch nicht wirklich entwickelt hat, wenn ich das sagen darf, können Sie in diesem Außenbereich, das immer wichtiger werdende Mobilgespräch führen oder auch simsen.

Veranstaltung das Gezirpe hören. Und darauf folgt nicht sofort der Satz: Lassen Sie mich durch, ich bin Arzt. Ich glaube, der einzige Grund, überhaupt Medizin zu studieren, einmal im Theater oder im Kino mal richtig laut ausrufen zu können: Lassen Sie mich durch, ich bin Arzt. Das macht auch deutlich mehr Eindruck, als zu sagen: Lassen Sie mich durch, ich bin Steuerberater. Das klingt total scheiße. Das ist auch scheiße. Davon ab. Sollte es also trotz dieses ebenso gut wie ernst gemeinten Ratschlages dennoch zirpen. Und Sie haben überhaupt keine Bereitschaft. Oder Sie sind überhaupt kein Arzt. Oder Ihnen fällt der Satz nicht ein. Dann werden Sie zum Teil der Veranstaltung. Das ist für alle anderen total komisch. Für den Betreffenden ist es ein Desaster. Und für das Gerät ist es final, dass wir uns da verstanden haben. Ich habe übrigens nichts gegen das Fotografieren. Das ist ein ganz tolles Hobby. Das kann einen richtig ausfüllen, wenn man über entsprechende Hohlräume verfügt. Sie dürfen also durchaus fotografieren. Die Benutzung von künstlichen Aufhellgeräten, sogenannten Blitzlichtern, ist strikt untersagt. Die Anfertigung von Kaltnadelradierungen, Ölbildern, Gouachen, Aquarellen, Handzeichnungen, Schnitzarbeiten oder japanischen Falltechniken steht überhaupt keine Restriktion. Wenn Sie wollen, können Sie mich sogar abtöpfern. Das war natürlich ein Witz. Man muss auch mal einen Witz machen. Damen und Herren, dieser Abend trägt den Titel: Wenn Worte reden könnten oder 14 Tage im Leben einer Stunde. Ah. Mir sagt das auch nichts. Das ist immer so. Mir fallen ja immer erst Überschriften ein. Wenn mir was einfällt, fallen mir Überschriften ein und dann kann ich sehen, wie ich den Unfug mit Fleisch beschmeiße. Was ich hier sicher sagen kann, ist, dass ich um das erste Solo-Programm überhaupt handelt, was ich hier angefertigt habe. Und damals hielt ich es für opportun, dass wir uns erstmal gegenseitig vorstellen. Jetzt sind sie mir zu viele, fangen wir also mit mir an. Ich persönlich habe 2 Kinder. Also ich habe auch Möbel, Abitur, regelmäßig Stuhlgang, was man so hat, aber immer auch 2 Kinder. Und die habe ich nicht, wie heute üblich, aus dem Internet heruntergeladen, sondern durch ergebnisorientierten Sex bekommen. Das ist ein ganz anderer Sex als der, den man normalerweise im öffentlichen Raum hat. Man muss sich schon konzentrieren, wenn es ein Junge werden soll. Ich habe mich also 2-mal konzentriert und der Größere von den beiden Kleinen, der immer noch ziemlich klein ist, aber schon der Größere, das geht ja heute alles, der scheint mir ein ziemlich einseitig begabtes Kind zu sein. Er war noch nicht in der Lage, den semantischen Unterschied zwischen Papa und Popo eindeutig herauszuarbeiten. Wusste aber bereits, dass sich bei der Lokomotive, vor der wir da standen, um eine preußische P8 gehandelt hat. Was er an der Zahl der getriebenen Achsen erkannte. Ich jetzt nicht. Aber auch einseitig begabte Kinder haben ihre Vorteile. Denken Sie mal 3 Monate im Voraus, wenn das geht, dann müssen wir doch wieder alle den Geburtstag des Religionsstifters feiern. Bei Ihnen heißt das hier, glaube ich, Weihnachten. Und dann läuft man ja schon wochenlang vorher mit diesem, was soll ich nur verschenken, Gesicht durch die Welt. Nicht so, wenn man einseitig begabte Kinder hat. Ich habe, ich glaube, eine Nanosekunde nachgedacht. Das ist nicht wirklich viel. Und da habe ich gedacht, schenkst du dem Kind doch eine Eisenbahn. Spitzenidee. Ich bin in einen Laden gegangen. Nee, Läden werden Sie nicht mehr kennen. Die Eltern vielleicht noch. Läden, wie erkläre ich den jüngeren Läden. Das waren relativ übersichtliche Areale mit nur einer Glastür, die man auch noch selber mit der Hand, das kann man sich heute gar nicht mehr vorstellen. Und über der Tür hing immer ein Muschelkalk-Mobile. Das macht immer, wenn man reinging und wenn man wieder rausging. Man wusste also genau, entweder war man draußen oder eben drin. Das gibt es heute so nicht mehr. Heute gibt es ja nur noch Einkaufsparadiese. Ne? Ich komme ja aus Bochum und Bochum ist im Prinzip nichts anderes als Toys R Us mit Rand. Ne? Sie machen sich keinen Begriff. Kilometerlange Regalketten bis an die Wolkenunterkante. Alles bunt, alles batteriegetrieben, alles in Kartons. Kein Mensch kennt sie aus. Keiner. Und dann steht man völlig ratlos in so einer Regalschlucht und hat man dieses Erlebnis. Das Geräusch kennen Sie aber. Dann tun Sie nicht so. Ja, sicher. Das Geräusch entsteht, wenn der Fachverkäufer durch seine Regalwand hindurch diffundiert. Das ist die molekulare Reibung. Ja, dabei ist es ganz wichtig zu wissen, dass es sich bei diesen Regalketten um sogenannte semipermeable Regalketten handelt. Das heißt, die lassen nur Fachverkäufer durch. Versuchen Sie nie, so die Gänge zu wechseln. Fällt alles um, Riesensachschaden, Sie müssen alles kaufen. Also es macht, da steht er da aus dem Nichts. Steht er da, der Fachverkäufer, von der Decke getroffen, aus dem Boden gewachsen. Und nur eine Femtosekunde später, das ist weit weniger als eine Nanosekunde, hatte ich offensichtlich eine Eisenbahn gekauft. Und zwar im Maßstab 1:2 mit Personenwagen, Langhausgelände, sagenhaft. Sagenhaft, wirklich. Das musste in Öltuch geschlagen auf dem Rücken.

0: verschiedenster Mietesel in das Kassenareal, in das Kassengelände verbracht werden, wo mir dann von der ohnehin schon recht durchsichtigen Kreditkarte ein obszön zu nennender Betrag abgehobelt worden ist. Und dann hatte ich den Fuß schon da, das geht nicht gegen Sie, ist Dramaturgie, ich hatte den Fuß schon da, wo es nichts mehr kostet. Also ich war noch da, wo es teuer ist, aber der Fuß war schon etwas erheblich preiswerter. Da war quasi nur noch dieses Drehkreuz im Weg, was hier in Gemächthöhe montiert ist, und man versucht sich da durchzumogeln, dann macht er dumm, haben Sie damit das nichts vor, tun Sie es nicht. Also in diesem Moment frug der Fachverkäufer, eine Zierde seiner Zunft, frug er die finale Fangfrage. Er frug nämlich, sagen Sie mal, was machen Sie eigentlich mit der Eisenbahn ohne Bahnhof? Und seine ärmellose Komplizin an der Addierhilfe, die stieß genau ins gleiche Horn und sagte, da hat er aber auch recht. Was machen Sie eigentlich mit der Eisenbahn ohne Bahnhof? Und die 150 anderen Kunden im Laden riefen wie ein Mann, was macht der mit einer Eisenbahn ohne Bahnhof? Hä? Also quasi beidfüßig in die Bahnhofsfalle getappt. Und dann wurde mir ein weiterer Karton präsentiert, der ein mehrfarbiges Foto auf dem Deckel zeigte, was wiederum ein mehrstöckiges Bahnhofsgebäude darstellte, mit allem dabei, was der Bahnhofsgebäude Liebhaber so braucht. Also Parkbank, Zigarettenautomat, Fahrkartenautomat, Süßigkeitenautomat, Bahnhofsvorsteherautomat. Und dann habe ich mich von einigen Immobilien getrennt und meine Krügeransammlung aufgelöst und konnte auch diesen Karton noch mit nach Hause nehmen. Aber bereits auf der Fahrt keimte der Same des Misstrauens. Da dachte ich nämlich so in mir drin, so ganz halblaut dachte ich so zu mir herüber, Dagmar, ich duz mich ja, ne? Dann sag ich schon mal, Dagmar, ja. Ich sag auch schon mal, hör mal. Ich sage aber nie, komm mal, ich bin schon da. Also nochmal, sag mal, wie kriegen die eigentlich ein mehrstöckiges Bahnhofsgebäude in so eine flache Schachtel? Da ist doch ein Trick bei. Jawohl, da ist ein Trick bei. Die kriegen das nämlich in Teilen in diese Schachtel. Und zwar in 1 Million Teilen, von denen 800.000 mit dem unbewaffneten Auge überhaupt nicht sichtbar sind. Da muss man ganz komplizierte Lackmuspapiertests durchführen, um zu gucken, ob die Packung überhaupt anständig verpackt ist. Und die 200.000 Teile, die gerade mal tastbar sind, haben alle die gleiche Farbe. Und zwar die unseres Teppichbodens. Das ist ein Komplott. Aber ich lasse mich natürlich nicht ins Boxhorn jagen von dieser Bahnhofsgebäudemodellbaumafia, sondern in die Werkstatt. Obwohl es nichts gibt, was ich so sehr hasse wie Basteln. Immer schon. Als Kind habe ich, es gibt nichts Schlimmeres als, doch, es gibt was Schlimmeres als Basteln. Vor Weihnachten basteln. Das ist das Allerletzte. Sie haben auch alle gebastelt. Ich spüre es über die Haut. Sie mussten auch schon mal Löcher in Kastanien bohren und Streichholz reinstecken. Und dann hat Ihnen jemand gesagt, das wäre eine Kuh, richtig? Ich war erst 4 Jahre alt, aber nicht bescheuert. Ich weiß, wie eine Kuh aussieht. Riesengroß, schwarz-weiß und unten komme ich raus. Eine Kastanie ist eine Kastanie, ist eine Kastanie. Mit der 100 Streichhölzer reinstecken, wird es immer noch kein Igel, verstehst du das? Wie soll das für Kinder was werden, verflixt nochmal? Seinerzeit zu meiner Zeit, also in der schlimmen Zeit, gab es bei uns zu Hause im Fernsehen sogar eine Bastelsendung. Im Fernsehen. Die hieß Zugeschaut, mitgebaut. Da steckte das Grauen schon im Titel. Das war so ein lebensunkundiger, ein grauem Arbeitskittel. Der leimte immer kleine Balsaholzbrettchen zusammen und es wurde immer ein Wetterhäuschen. Auch wenn er sagte, heute bauen wir einen Toaster, wurde es ein Wetterhäuschen. Natürlich kann ich Weißbrot auch in ein Wetterhäuschen legen. Aber es wird nicht kross. Es wird nass. So ein Quatsch, Mann. Aber die Sache folgt. Und natürlich müssen diese 200.000 gerade mal tastbaren Teile nicht einfach ineinander gesteckt werden. Das könnte ja gehen. Weil die müssen geklebt werden. Ergo. Ich hätte auch also sagen können, aber ergo ist schöner. Ja. Komm, ich komme aus dem Ruhrgebiet und bei uns zu Hause fangen eigentlich alle Sätze mit also an. Das will ich mal. Es gibt bei uns sogar Leute, die das Wort also mit also anfangen. Die sagen dann also, da gehst du aber kloppen. Dann lieber Ergo also, ne? Klingt auch scheiße. Aber es wird elegant, wenn man über den Bruchstrich kürzt. Dann wird daraus Ergalso. Bitte. Wir müssen nicht jedes Mal klatschen, wenn Sie was verstanden haben. Es dauert mir zu lange. Ich habe ein bisschen was vorbereitet, nicht wahr? Nochmal Feierabend haben wir heute. Also, es gibt bei uns in der Gegend sogar eine Kneipe, die heißt Bei Chez Pierre. Wie bin ich jetzt auf? Ah, Ergo! Verfügte mich in die Werkstatt, um dort eine Tube Limes aus mehrmonatiger Dunkelhaft zu befreien. Feschwege und all die anderen quirligen Gemeinden dieses Sprengels. Sei es noch mal ventiliert. Der Leim wohnt in der Tube und weicht nur dem Druck. Wenn er aber dem Druck weichend die Tube hinter sich lässt, da gilt sein ganzes Sinnen und Trachten allein dem Kleben. Er klebt. Und zwar alles ohne Ansinn der Person. Es ist ihm vollkommen wurscht, was da von der Tülle ist. Was da ist, wird geklebt. Und zwar bombenfest, jahrhundertelang, für immer und ewig. Jetzt war ich damals noch Raucher. Das heißt, ich hatte eigentlich immer nur eine Hand frei. Auch beim Basteln, nicht? Und in dieser Bastelbrunst, in diesem brünstigen Basteln, also ich klebe und rauche, rauche und klebe, klebe und rauche, rauche, klebe, genug, klebe, jetzt rauchst du erstmal in Ruhe eine, rauchen, rauchen, rauchen, hast vier Augen, wieder kleben, kleben, kleben, rauchen, kleben, kleben, rauchen, rauchen, kleben, im ganzen Irrsinn verwechselst du schon mal die Hände! Und zack, hast du Klebstoff an den Finger. An einer Zigarette herrschen vorne ungefähr 800 Grad Celsius. Und zwar zeitgleich auf einem Punkt. Am Filter ist die deutlich kühler. Was das Geschäft des Rauchens so genussbend macht, ist doch logisch, sonst müssen wir Handschuhe anziehen. So, jetzt hat diese Glut ja theoretisch eine Milliarde Himmelsrichtungen zur Auswahl. Aber wie es der Beelzebub will, kommt sie wie an der Schnur gezogen Richtung Filter gekochen, wo die Finger sitzen mit dem Leim. Ach, das weht. Im Leim siedeln Lösemittel. Keiner weiß, was die da wollen. Eines der letzten Geheimnisse der Leimsieder. Aber diese Lösemittel haben zu ansteigender Temperatur ein ähnliches Verhältnis wie Romeo zu Julia. Das heißt, ein entzündliches. Jetzt kommt die Glut gekrochen und die Lösemittel im Leim rufen, es wird immer wärmer, es wird immer wärmer, es wird immer wärmer. Der Leim sagt, Quatsch, wo soll das herkommen? Doch, es wird immer wärmer, es wird immer wärmer. Jetzt merke ich auch, es wird immer wärmer, es wird immer wärmer. Man sollte die Zigarette jetzt unbedingt mal ablegen, es wird immer wärmer, die geht ja gar nicht ab, die klebt ja fest, um Gottes Willen, es wird heiß. Puff, macht es. Und ich bin mit brennender Hand durchs Wohnzimmer gelaufen. Und das Einzige, was meinem Söhnchen dazu einfiel, war... Hör mal auf. Wann war ich das letzte Mal hier? Also ich könnte schwören. Naja, ich habe, Damen und Herren, nicht nur zwei Kinder. Nein. Ich habe noch zwei Hunde. Das ist an sich keine Nachricht, entspricht aber den Tatsachen. Der eine dieser Hunde, der Mann, ist ein recht übersichtlicher Geselle. Er stellt rassemäßig ein lockeres Konglomerat dessen dar, was momentan auf der Straße so möglich ist. Ich glaube, da ist auch noch die eine oder andere Stange Porree mit reingeraten, jedenfalls. Er ist ungefähr so intelligent wie ein Doppelzähner. Ich sehe sauer Ton, er war ein freundlicher Geselle und das wünschen wir uns ja. Ja. Sein Kumpel ist eher unübersichtlich. Um nicht zu sagen, sogar groß. Also im Sinne von sehr groß, im Sinne von richtig groß. Also eigentlich riesengroß, mörderisch groß. Also er ist wahnsinnig groß. Ich glaube, er repräsentiert die Idee der Größe schlechthin. Wirklich, er ist so groß, dass ich ihm gerade in die Augen schauen kann. Wenn er liegt, wohlgemerkt. Er ist so groß, dass er mir viel zum Schwanz will. Vom Kopf zum Schwanz. Annähernd 8 Sekunden unterwegs ist. Das heißt, man sieht bei uns in der Gegend oft einen sehr großen Hund, der sich über irgendetwas freut, das offensichtlich längst vergangen ist. Er ist ungefähr so schlau wie das Glas Wasser hier, aber auch ein fröhlicher und freundlicher Geselle. Aber er hat einen Kardinalfehler. Um zu sagen, einen päpstlichen Fehler. Ich habe lange überlebt, wie man es am ansprechendsten formuliert. Ich will sie ja geschmackstechnisch nicht ständig vom Kopf treten. Auf der anderen Seite muss man das Kind beim Namen nennen, bevor es in den Brunnen fällt, damit man was hinterherrufen kann, nicht wahr? Also man, bitte, also man muss es so, man muss, also es ist, wie es ist. Es ist immer, wie es ist. Und das heißt in diesem Fall, der Hund stinkt aus dem Hals wie andere aus dem Arsch. Ich frage mich manchmal, was frisst dieses Tier eigentlich, sag mal. Ich müsste es doch wissen, ich bin doch sein Alter. Mit jedem Atemzug flieht dieses Gesicht an der pestilenzialischer Brodem. Da fragt man sich, wenn es sowas wie Chemie überhaupt gibt, was ja noch lange nicht bewiesen ist. Aber wenn es Chemie gibt, wie halten das eigentlich die Zähne aus? Ständig gebeizt von diesem Pesthauch der Hölle. Die müssten ihm längst mehlig aus dem Maule gemergelt sein. Aber nein, die stehen aufrecht, blütenweiß, Rasiermesser scharf und Nadel. Spät. Das sind mirakulöse Zusammenhänge. So was weckt den Terrier mir. Da denke ich mich dran fest. Da denke ich so lange drauf rum, bis ich eine Lösung finde, die Sinn macht, wie man heute falsch sagt. Ich wäre so gern mal dabei. Echt. Wirklich. Ich wäre total gern mal dabei, wenn einer Sinn macht. Ja. Was mag das für eine Tätigkeit sein? Also mehr so wie häkeln oder mehr wie hobeln? Oder? Obwohl, wenn man nicht weiß, welche Technik dahinter steckt, ist es ja in weit über 100% der Fälle irgendwas mit Fimo. Ne? Ja. Das habe ich letztens mal irgendwo in den Beutegebieten erzählt, also in Plauen oder so. Was du mehr? Da war Totenstille im Saal, glaubst du? Und dann habe ich gesagt, was, Fimo, Salzteich. Haben sie mir Möbel geworfen. Dauert noch ein bisschen. Sinn ergibt, muss es übrigens heißen. Der Sinn ist das Ergebnis, wenn wir Glück haben. Nie die Tätigkeit. Naja, ich habe es versucht. Was ich sagen wollte ist, die einzig sinnstiftende Lösung des Hund-Zahn-Mirakels ist natürlich die, dass die Zähne eher da waren als der Hund. Ich glaube, dass Gott beim Kramen in seiner Wohnküche in der Schublade einen Satz Zähne gefunden hat und hat sich gesagt, da baue ich doch mal einen Hund drum. Und so ist es gekommen. Ich bin ja des Hundes Halter, demselben langledrig verbunden. Jetzt ist ja das Laufen dem Hunde durchaus immanent. Seinem Halter nicht zwingend. Halter ist ein sehr statischer Begriff. Da ist sehr viel Halt drin. Ganz wenig eher. Ich bin ja des Hundes Halter, demselben langledrig verbunden. Jetzt ist der Hund nicht nur ungeheuer groß, sondern auch noch angemessen stark. Und vielseitig interessiert. Dummerweise interessiert sich das Tier bisweilen für Dinge, die mich persönlich jetzt so direkt nicht anprickeln. Das kann man in seinem Gesicht richtig ansehen, dann macht es plötzlich, Pock, guck mal, ein Stein! Wahnsinn. Hat der Hund einmal Interesse gefasst, muss er sofort zum Auslöser dieses Interesses hin. Der Stein liegt da zwar schon 2 Millionen Jahre, aber theoretisch könnte er ja aufstehen und sagen, ne, ist mir zu langweilig, geht zum Kumpel zu der Kiesgrube, das ist jeden Abend Remi Demi, also muss der Hund dahin, bevor der Stein abreißt. Ich bin ja des Hundes Halter. Im selben langweilig verbunden. Nun fügt es sich, dass ich von den Interesseanfällen des Tieres bisweilen leidlich überrascht bin. Was wiederum bedeutet, dass ich abrupt jeglicher Bodenhaftung verlustig gehe. Nicht wahr, ich habe zu Hause schon etliche Meter über Grund in gut 1,50 Höhe hinter mich gemacht. Das ist ja auf freiem Feld auch überhaupt kein Problem. Findet der Hund aber etwas Interessantes in einem Wäldchen? Ich weiß nicht, ob Ihnen das transparent ist. Ein Wäldchen definiert sich ja vor allen Dingen durch die Anwesenheit von Bäumen. Bäume wiederum sind ihrer Natur entsprechend ortsfest. Das heißt, da steht ja so eine Esche und sagt, ich stehe schon 45 Jahre, ich gehe doch nicht aus dem Weg, soll der Hund doch abbiegen. Der Hund biegt ab, dafür reicht's gerade. aber sein Halter hat infolge fehlenden Bodenkontaktes extreme Probleme beim Richtungswechsel. Kommt aber so in die wunderbare Lage, den schönen alten deutschen Begriff Schulterprellung mal wieder in aller Öffentlichkeit laut auszusprechen, macht man sonst noch für Interessierte. Jetzt machen Sie mir zumindest in Teilen einen mental recht beweglichen Eindruck. Das heißt, man kann Sie natürlich auch irren. Das heißt, Sie werden nicht ganz so unrecht sagen wollen. Na, lass doch los, du Sack. So einfach ist nicht. Im Gegentum ist sogar richtig komplex. Wie erkläre ich es am besten? Bei komplizierten Sachen hat es sich bewährt, wenn man ganz vorne anfängt. Ja, ich fange ganz vorne an. Die Erde war eine Feuerkugel. Nee, das ist zu weit vorne. Das kriegen wir nie in Echtzeit durch. Nee, pass auf. Ich überspringe 4,6 Milliarden Jahre und sage Bärbel Höhn. Bärbel Höhn, erinnert sich hier noch jemand an Bärbel Höhn? Die Höhn-Bärbel, die goldene Ehe der nordrhein-westfälischen Grünen, zumindest was die Wahl von Frisur und Handtaschen. Na gut, Frisur ist auch ein großes Wort. Da habe ich auch lange drüber nachgedacht. Wie kommt einer zu sowas auf den Kopf? Also jetzt ohne streng erkrankt zu sein, dann ist es mir eingefallen. Pass auf, Bärbel Höhn. Als Bärbel Höhn noch in Amt und Würden war, wurde sie immer zur Arbeit gefahren. Das ist ja auch so, Politiker in Amt und Würden werden immer zur Arbeit gefahren, damit sie sich beim Gehen durch puren Realitätskontakt substanziell nicht so abnutzen, nicht wahr? Und da musste also Bärbel Höhn zu ihrem Dienstwagen, sag mal, der stand da vorne, und da musste Bärbel Höhn jeden Morgen, bevor sie diesen Dienstwagen erreichen konnte, durch eine sehr, sehr alte Scheune gehen. Und jeden Morgen fiel aus dem steinalten Gebälk dieser uralten Scheune ein verstorbenes Opossum herunter. Fluff. So wird eine Frisur draus. Das ist ein sehr schöner Gedanke. Weil wenn man den weiterdenkt, muss ja an der Giebelwand der Scheune so ein kleines Kläppchen gewesen sein, wo man immer sich und bresthafte Opossum nachladen kann, damit jeden Morgen fluff. So. Jetzt hat Bärbel Höhn natürlich eine scheiß Laune. Ich sag klar, stellen Sie vor, Sie wachen morgens auf und haben einen Biber auf dem Kopf. Wie sieht das aus? Und ja, und dann kommt sie zu dem Fahrer. Und der Fahrer sagt dann nicht, guten Morgen, Frau Höhn. Der sagt jeden Morgen, Sie haben da was. Jeden Morgen. Da kommst du schlecht drauf. So, und Leute mit scheiß Laune haben auch immer scheiß Ideen. Das gehen wir von den Eltern zu Hause, Sonntagsspaziergänge und so ein Quatsch. Also hat sich Bärbel Höhn die sogenannte oder auch Leinenverordnung einfallen lassen, die aber sagt, dass zumindest in Nordrhein-Westfalen jedes Tier mit mehr als drei Beinen ständig an der Leine zu halten sei. Ständig. Auch Fische. Grundsätzlich alle immer an der Leine. Jetzt ist es ja so, eine scheiß Idee haben und die auch noch durchdrücken, sind ja quasi zwei scheiß Ideen. Bärbel Höhn konnte sie gar nicht überall sein. Einmal wegen des Volksauflaufes, der entstand, wenn die Olle mit dem Bisam am Schädel andrückte. Zum anderen, weil sie die Gabe der Bilokation eben nicht besaß. Also brauchte sie Komplizen. Und hat sich bei einem ganz besonderen Menschenschlag bedient. Wir kennen sie alle. Bei sogenannten Schutzpolizisten. Das sind die Typen mit dem Wohnküchenblick und dem Sammelumkleidekabinengeruch um sich rum. Und der Oberschenkelbürste. Das ist ganz wichtig, Schnurrbart, die Polizeidienst, ganz wichtig. In Nordrhein-Westfalen haben sogar die Frauen die Polizeidienst, Schnurrbart. Allerdings nur in der Brusttasche, die nehmen die nur kurz vor der Kontrolle aus, muss man noch warten. Also diese Klientel, für die die Uniform nicht Kleidung ist, sondern Stütze, die sorgen jetzt dafür, dass bei uns zu Hause alle Hunde an der Leine sind, die haben sonst auch keine Probleme mehr. Das ist ja so, meine Heimatstadt Bochum ist ja für Nordrhein-Westfalen das, was Amerika für die freie Welt darstellt. Also der Gipfelpunkt hier der nur vorstellbaren Generalverblödung, das heißt, bei uns heißen die Schutzpolizisten nicht mehr Schutzpolizisten, das wäre auch zu einfach. Bei uns heißen sie jetzt Kontaktbereichsbeamte. Das heißt, wir sind die Kontaktbereichsinsassen, um die Befehlskette mal anzudeuten. Und als ich letzthin mit meinem Hund im Stadtpark spazieren, das war anders formuliert, als mein Hund mich letztens im Stadtpark steigen ließ, da hatte ich die wunderbare Gelegenheit, ein Gespräch mit anzuhören zwischen einem Kontaktbereichsbeamten und einem Kontaktbereichsinsassen. Und weil ich ja die Draufsicht hatte, kommt das jetzt quasi redaktionell unbehandelt direkt über Sie. Sie werden sofort merken, dass der Kontaktbereichsbeamte mindestens im mittleren Dienst zuzuordnen war, wenn nicht gerade im gehobenen, weil er über ganz spezielle Fertigkeiten verfügte. die man einfach auf der Pfanne haben muss, beispielsweise die Fähigkeit, sein gesamtes Körpergewicht zeitgleich auf beide Fußballen zu verlagern, die Lippen zu spitzen und dabei noch so-so zu sagen. Wer das kann, ist bereits im mittleren Dienst, wenn er aber seinen Vornamen nicht vergisst, ist im Prinzip schon Kommissar. Das geht ja ganz schnell. Also wir beginnen mit dem Kontaktbereichsbeamten. Guten Morgen.
1: Guten Morgen, Herr Wachtmeister.
0: Oberwachtmeister.
1: Herr Oberwachtmeister.
0: Ist das dort Ihr Hund?
1: Nein.
0: Aha. Haben Sie eine Leine für diesen Hund?
1: Nein, ich wusste ja nicht, dass man verhundet, der ihm nicht gehört.
0: So. Dann wissen Sie vermutlich auch nicht, dass das Führen von Hunden in öffentlichen Anlagen, auf Straßen und Plätzen, in Wäldern, Wiesen, Auen, in Gemarkungen und Strobeln, auf Autobahnen, Bundesstraßen, Gemeindestraßen, in Sackgassen und auf Wirtschaftswegen, Pflasterstraßen und Knöpeldämmen nach der Gemeindeordnung der Stadt Bochum sowie unter Berücksichtigung der Vorschriften zum Bewegen von Kaniden im fließenden Verkehr und der Haager Landkriegsordnung von 1861 ohne Haltevorrichtung, sprich Leine, strengstens untersagt ist.
1: Nein, das wusste ich nicht. Was bitte sind denn Kaniden? Kleine Ruderboote?
0: Nein, hundeartige.
1: Artige Hunde?
0: Nein, dem Hunde ähnliche.
1: Ah, also Dingos, Schakale, die ganze Richtung.
0: Auch Füchse.
1: Und Männwölfe?
0: Auch Männwölfe.
1: Und die müssen alle an die Leine?
0: Unbedingt.
1: Weil sie ihm ähnlich sind, dem Hunde?
0: Ganz richtig.
1: Ganz richtig, ja. Ja. Vermutlich auch Dachse?
0: Ja, auch Dachse müssen an die Leine, solange es keine Dienstdachse in außerbürgerlicher Pflicht sind, wie etwa Drogendachse beim Zoll, die müssen natürlich frei laufen können. Oder Wachdachse auf Industriegeländen sind an der Leine nicht denkbar.
1: Oder Lawinendachse?
0: Ganz richtig, natürlich.
1: Oder Blindendachse?
0: Genau.
1: Und wie ist es mit Bibern?
0: Haben vier Beine, scharfe Zähne und apportieren Holz. Sind also dem Hunde ähnlich und gehören dementsprechend an die Leine.
1: Okapis?
0: An die Leine.
1: Nasenmulz?
0: Leine.
1: Ameisen werden?
0: Leine.
1: Da gehört vermutlich auch der Tapir.
0: An die Leine, rufen Sie jetzt endlich Ihren Hund.
1: Aber das ist doch gar nicht.
0: Rufen Sie ihn jetzt sofort.
1: Jawohl. Wie denn? Waldmann, Whisky, Soda, Rex, Ona, Bello, Gallico. Nun kommt doch hier, blöder Kanide, dämlicher, ähnlicher. So ist fein.
0: Sehen Sie, da ist er, ja. Und jetzt halten Sie ihn schon fest am Halsband und das nächste Mal haben Sie eine Leine dabei. Diesmal will ich noch beide Augen zudrücken, aber sollte das nochmal vorkommen, muss ich das dann eventuell bei Ihnen tun.
1: Ja, natürlich, sicherlich. Hallo, was machen Sie da mit meinem Hund? Herr Wachtmeister.
0: Ober.
1: Nein, Kellner tragen andere Uniformen. Netter Spaß hier am Rande. Herr Wachtmeister, dieser Herr hier will offensichtlich meinen Hund entwenden. Da, er hält ihn schon am Halsband fest. Was? Ich hab doch nur auf die Weise...
0: Lassen Sie auf der Stelle meinen Hund los. Maupassant, gespielt.
1: Wiff,
0: macht der Hund, das ist Französisch für Wuff.
1: Ich hab Ihren Hund doch nicht entwenden wollen. Wie kommen Sie denn auf sowas?
0: Ach, das weiß doch jeder, dass ja alle überall Hundeentführer unterwegs sind, um die Versuchslabors zu bestücken oder sich an den erpressten astronomischen Lösegeldern gesund zu stoßen. Die gehen richtig professionell vor. Erst lenken sie Herrchen und Frauchen ab, etwa durch einen Kinderwagen, der ihnen den Weg rollt. Ach ja, das kenne ich noch von der Schleierentführung.
1: Ha! Schleierentführung, wer wird denn sowas tun? Für Textilien zahlt doch keiner was. Es sei denn, man ist Grotesk-Tänzerin und steht kurz vor der Salome-Premiere und da würden ein oder mehrere Schleier von Unbekannten aus der Garderobe...
0: Reden Sie doch keinen Unsinn. In Deutschland wird doch eine Nase lang jemand entführt. Puddingsöhne, Tabakenkel. Dann ist das also Ihr Hund.
1: Das ist Maupassant. Entschuldigung, aber ich glaube, es heißt en passant. Mischen Sie sich nicht ein, die Dognepper.
0: Entschuldigen Sie mal, heißt es nicht in flagranti?
1: Was wissen denn schon Sie? Es heißt natürlich auf flagranti. Es heißt ja auch auf Korfu.
0: Also Moment. Dieser Hund hier heißt auf Korfu und ist ihrer.
1: Nein! Der Hund war schon mal auf Santorin, wenn Sie das interessiert. Er heißt aber Maupassant. Man muss nicht zwingend so heißen wie der Ort, an dem man sich aufhält. Ich heiße zum Beispiel Hanglage, wohne aber in Wetter. Das geht. Oh. Da hat er recht. Ich wohne in Bochum und meine Enkelin sagt Opa Grumme zu mir. Das ist ein Stadtteil. Also Grumme jetzt, nicht Opa. Ist auch schön.
0: Das gehört doch gar nicht hierher. Mo passant, wir gehen. Ah, richtig, meine Hälfte ist aus den Augen verloren. Der Hund muss an die Leine. Kommt gar nicht in Frage, wir fühlen uns in der Ruhe sehr wohl. Was meint er jetzt, habe ich nicht verstanden.
1: Dass er sich an der Ruhe sehr wohl fühlt, war, fand ich ziemlich gut zu verstehen.
0: Ah, ja, ist ja schön, wenn es Ihnen hier gefällt, aber der Hund...
1: Mo passant, er heißt Mo passant, wie der Dichter.
0: Dichter? Was er jetzt für ein Dichter?
1: Na, so einer wie Hölderlin.
0: Wie wer?
1: Entschuldigung, ich störe nur ungern, aber kann ich jetzt gehen? Ich habe noch einen Fußpflegetermin nächste Woche und ich möchte nicht...
0: Sie bleiben so lange hier, bis Sie Ihren Hölderlin an die Leine gelegt haben.
1: Wie soll ich das denn wohl machen, Hölderlin an die Leine? Der ist doch längst tot und begraben.
0: Was wäre jetzt?
1: Ja, seit dem 7. Juni 1843.
0: Das ist doch nicht möglich, er springt doch da vorne.
1: Unsinn! Hölderlin wurde 73, ein schönes Alter, aber ich glaube nicht, dass er da vorne rumspringt.
0: Da bin ich ja von Alkohol und Geistern verlassen. Was läuft denn Ihrer Meinung nach über die Wiese, ein Geist? Was wedelt denn da mit seinem Schweif, eine Erscheinung? Ach Gott, wer scheißt denn da jetzt auf den Rasen? Der Vater Morgana oder was?
1: Also auf der Entfernung würde ich sagen, das ist Maupassant, der da rumspringt und wedelt und scheißt.
0: Na, immerhin.
1: Es könnte natürlich auch Rambo sein oder Rambo. Der Philosoph? Nein, eine Dogge, schönes Tier.
0: Eine Dogge? Ich verliere jetzt langsam den Verstand, die eine Dogge. Was macht ein venezianischer Fürst hier auf der Hundewiese?
1: Entschuldigung, nein. Das ist eine Dose. Ein venezianischer Fürst ist eine Dose, der berühmte Dosenpalast. Das da ist eine Dogge, ein Hund.
0: Aber ich...
1: Sie haben Ihr Revier wohl nicht im Griff, was, Herr Förster?
0: Oberförster.
1: Ist das vielleicht Ihr Hund?
0: Nein, ich...
1: Haben Sie eine Leine für diesen Hund?
0: Nein, warum denn auch?
1: Ballast tragen von Kanuten? Es heißt Kaniden.
0: Ach so. War das Führen von Kaniden in der Öffentlichkeit auch durch Ordnungskräfte oder die entsprechenden Sicherungs- und Haltemaßnahmen sämtlichen Gesetzen widerspricht? Und wenn Sie keinen Hund haben, der an die Leine gehört, dann beschaffen Sie sich eben einen. Das kann nicht so schwer sein. Sie sind doch Beamter.
1: Wie ich jetzt einen Hund beschaffen? Sofort. Und an die Leine?
0: An die Leine, natürlich. Nun, schwer dich schnell ab, Mann.
1: Jawohl, abschweren. Wo kriege ich jetzt auf die Schnelle einen Hund her?
0: Sie da vorne?
2: Ja, junger Mann.
0: Was haben Sie da um den Hals?
2: Einen Nerzkragen, ein Geschenk meines Verstorbenen.
0: Ja, damit, ich brauche einen Hund.
2: Aber...
0: Keine Widerrede, der Hund ist konvertiert.
2: Das heißt doch konfisziert.
0: Das ist doch völlig egal, wie das heißt. Das ist eine Amtshandlung. Geben Sie her, wie heißt der Nerz denn?
2: Nerz?
0: Aha, hallo Nerz. Ich könnte dir ganz schön Ärger machen, weil du ohne Leine rumspringst. Aber das Glück. Du kannst als Spürnerz bei mir anfangen. 400 die Woche bei freier Kost und Logik. Wie findest du das? Okay, na prima. Und wegen der Leine drücke ich nur zu, bis der im Dienst, gell? Beide nach rechts ab. Herzlichen Dank. Meine sehr verehrten Damen und Herren, ich komme ohne eigenes Zutun aus dem Ruhrgebiet und bin auch froh darüber. Also nicht, dass ich da rausgekommen bin, sondern dass ich daher komme, denn das Ruhrgebiet ist eine großartige Gegend mit fantastischen Landschaften, hinreißenden Gebäuden, sehr netten Menschen und dem ganzen Quatsch. Aber Sie wissen es besser als ich, es leidet natürlich unter Klischees. Nun ist das so, Klischees, die von außen an uns herangetragen werden, die kosten mich hier ein müdes Arschrunzeln. Und schlimm sind die, die aus der eigenen Mitte heraus erwachsen, weil, und das wissen Sie besser als ich, jedem Klischee wohnt ein Körnchen Wahrheit inne. Bisweilen gar eine ganze Flasche. Auf der anderen Seite gibt es Phänomene, die es so tatsächlich nur bei uns gibt. Ein Phänomen, von dem ich noch nicht mal sicher bin, ob sich dabei um eine Lebensform oder einen Aggregatzustand handelt, nennen wir Oma, mit 3 M geschrieben, um es von herkömmlichen Großmüttern zu unterscheiden. Also fest, flüssig, gasförmig, Oma wäre denkbar. Ich habe es aber jetzt extra nochmal in der Vorbereitung auf diesen denkwürdigen Abend in Nature nachgelesen. Sowas liest man in Nature nach. Es ist jetzt wie so vieles, ja eigentlich wie alles, glaube ich, in Amerika und im Vakuum, 2 Dinge, von denen ich glaube, dass sie über eine sehr große Schnittmenge verfügen, nachgewiesen worden. Dass die handelsübliche Oma so ungefähr 70% aus Kleidung besteht, so ungefähr 30% aus Sätzen, der Rest ist Wasser. Ich versuche es mal zu beschreiben, damit Sie so ein Phänomen erkennen, wenn es vorhin steht. Ganz oben auf der Oma, also im Norden, sitzt immer die Angora-Kappe, die im Gegenlicht so aussieht wie eine Monstranz oder ein australisches Burschfeuer, haben Sie bestimmt schon mal gesehen. Aber Obacht, da sind Fälschungen aus Nordkorea im Umlauf. Die ist nur echt mit dem Waffelröllchen oben in der Mitte. Das ist ganz wichtig. Das Würmchen ist das Echtheitszertifikat. 2 Handbreit unter der Angora Kappe sitzt die Arthrose in beiden Schultern, das heißt, sie kriegt die Arme nicht mehr hoch und die Kappe damit nicht mehr ab.
1: Die Kappe wird zweimal im Jahr von einem Vertrauensarzt angehoben, dann wird der Trunk da mal nass gefeudelt, aber was da wirklich los ist, weiß kein Mensch. Selbst Jacques Cousteau ist nie dahinter gekommen, der war schon überall, aber das hat er nicht rausgefunden. Ich persönlich glaube, dass da der Proberaum der Geschwister Hoffmann ist, aber man weiß das nicht. Die proben ja so selten. So, über der Arthrose. Schön, dass Sie mitkommen. Über der Arthrose. War ja auch eine hochkomplexe Stelle jetzt. Über der Arthrose zum dritten Mal, aber wird nicht besser, liegt der eben schon mal angesprochene Persianermantel mit dem in der einen Tasche eingetackerten Brüsseler Spitzentaschentuch, in das man so schön reinspucken kann und einen fremden Dreijährigen den Mund sauber macht. Trage diesen Bart nicht aus kosmetischen Erwägungen, das müssen Sie sich denken. Gekrönt ist der Mantel von dem eben schon mal angeführten entbeinten Nerz, diesem sehr flachen Raubtier, was ich selber klemmtechnisch den Schwanzbein schon mal gesehen. Ja, sicher, tun Sie nicht so. Ich gehe ja einmal im Jahr in die Kirche, ob ich es nötig habe oder nicht, wirklich. Meist an Heiligabend, da ist einfach am meisten los. Und wenn man dann so eine Dreiviertelstunde hinter so einer Oma gesessen hat und dem toten Tier, also ich meine jetzt den Nerzkragen natürlich, in die erloschenen Glasaugen geschaut hat und dann immer noch an Wiederauferstehung glaubt, dann kann nichts passieren. Dann ist man auf der richtigen Seite, verstehst du? Die Oma läuft aus. Nee, kann man so auch nicht immer sagen. Die Oma mündet, so ist besser. Die Oma endigt sich im Süden in diesen Mephisto-Schuhen. Schauen Sie mal runter, sind auch heute etliche unter uns. Mephisto-Schuhe, diese fehlfarbenen Knotenfußfutterale. Das Auge läuft ja mit. So. Jetzt hat Oma ein Problem am Fuß. Natürlich kann man nicht mit Mephisto-Schuhen in die Kirche gehen. Mit Satan am Fuß in Gottes Haus, das ist ja wohl undenkbar. Also muss das Ersatzschuhwerk her. Und das sieht die laut auf, laut ab, so zurecht gefürchteten Robbenfellstiefletten. Diese furchterregenden Robbenfellstiefletten, wo die mürben Oma-Waden wie zwei Bambusstöckchen im Terrakottatopf drinstecken. Herrlich. Aber oben auch da gibt es Fälschungen aus Pyongyang. Da ist der Reißverschluss hier innen angebracht. Das ist Mist. Die Original-Robbenfellstieflette trägt den Reißverschluss auf dem Rist, damit das Lätzchen von dem Reißverschluss immer frei bimmeln kann. Weißt du immer genau, wo die Oma steckt? Das ist wirklich wahr. Wenn es in der Kirche neben ihnen bimmelt, dann ist entweder die Oma oder die Kollekte. Geben Sie mal 5 Euro, trifft immer die Richtige. So, jetzt die Sätze. Da gibt es im Ruhrgebiet Spezialsätze, zum Beispiel die berühmten Obdatma-Sätze. Das ist kein Arabisch, sondern ob das mal gut geht. Ob das mal klappt. Dann die Sätze mit Kenny, Mi und Nemini. Das ist auch wunderbar. Ich hatte auch so eine Oma, großartige Frau. Ich habe viel Zeit bei ihr verbracht als Kind. Und wenn ich dann im Begriffe stand, etwas Verbotenes zu tun, dann sagte sie zu mir, wenn du das tust, obwohl ich es dir ausdrücklich, wenn du das trotzdem tust, dann sollst du mich immer mal, dann kenne ich mich nämlich nicht mehr. Dann kenne ich mich nämlich nicht mehr. Wenn ich das in Baden-Württemberg mache, muss dem Publikum ins Freie geholfen werden. Die können sich nicht vorstellen, dass man so schnell spricht und noch weiß, was man da gesagt hat. Aber der schlimmste aller denkbaren Sätze, und der ist deswegen so schlimm, weil auch wir dermaleins, wenn wir selber wertlose Enkelchen auf unseren eingetrockneten Schößen hin und her schaukeln werden, mit genau diesem Satz auf sie einteufeln werden. Der Satz lautet natürlich, und Sie kennen ihn alle, früher war alles besser. Natürlich war früher alles besser. Früher war auch vieles früher. Da war der September oft schon im April, da macht sich auch kein Mensch mehr klar. Früher war alles besser, das wissen wir von Omi und Opi. Früher war alles besser, obwohl es ja nichts gab. Es gab ja nichts. Es gab gar nichts. Wir hatten noch nichts, was nichts gab. Heute gibt es wieder was, heute hat da wieder jeder was. Früher gab es nichts. Null Nüsse, Niente, Nada, es gab überhaupt gar nichts. Davon gab es natürlich jede Menge, aber sonst gab es nichts. Also es gab noch nie mal Wetter, Zeit oder Gegend. Das ist wirklich wahr, es gab keine Gegend. Wirklich wahr. Wenn man hier senkrecht nach unten schaute, konnte man die Rückseite von China sehen. Es gab keine Gegend. Die Gegend ist das Ende der 40er Jahre vom Amerikaner hier abgeworfen worden. So ist der Amerikaner. Er wirft gerne ab. Ist ihm egal was. Hauptsache was abwerfen. Ein recht simples Gebot. Der Amerikaner kennt einfach kein Pardon. Weil das Französische ist. Stimmt an der Blatt. Jedenfalls. Früher, bitte, was hat der Onkel eben gesagt? Früher war alles besser, obwohl es nichts gab. Das gilt aber nur für ganz früher. Danach, also nicht mehr so früh, also etwas später eben, aber immer noch früher. War zwar auch alles besser als heute, aber nicht mehr ganz so gut wie ganz früher. Wenn Sie jetzt nicht mitkommen, bilden Sie ruhig Arbeitsgruppen und stellen Sie Verständnisfragen. Ich möchte, dass hier jeder bei der Stange bleibt. Denke mal. In jedem Fall war früher alles merkwürdiger. Am merkwürdigsten fand ich die 70er Jahre. Die 60er waren ja früher, also besser. Aber eben nicht so merkwürdig. Es wird also eigentlich alles schlechter, dafür aber auch merkwürdiger. Obwohl die 70er an Merkwürdigkeit kaum zu übertreffen sind. Als Kind erschließt sich einem ja die Welt besonders über das Werbefernsehen. Da kann man dann ganz genau merken, ob zu Hause auch alles richtig gemacht wird. Das Werbefernsehen steht für das ständige Bemühen, alles doch noch irgendwie besser zu machen. Trotz Opis Genöle im Hintergrund, dass das nicht ging, weil der Brühe alle Bäcker gewesen hat. Ich habe durchaus Verständnis für ältere Menschen. Aber nicht lange. Wenn ich die Werbung zwischen so großartigen Sendungen wie Turn mit Karin Sebrow in schwarzer Gymnastikstrumpfhose, 20 Dehn mit Zwickel, also nicht mit dem Gewerkschaftsboss, sondern einem Abnäher, und einem Medizinball und ihrer wehrlosen dreijährigen Tochter, die heute deswegen bestimmt drogenabhängig oder dritte Nebenfrau im Jemen ist, oder der eben schon mal angeführten Bastelsendung zugeschaut, mitgebaut, in der man lernte, aus einem Einmachgummi, einer Büroklammer und einem Apfelsinenpapierchen einen funktionierenden Kurzwellenempfänger mit Sendersuchlauf und Rauschunterdrückung zu basteln. Wenn ich also da zwischen die Werbung schaute, dachte ich manchmal, dass Opi vielleicht doch recht hatte und früher, also sehr früher, alles doch noch irgendwie besser war. Zum Beispiel war in den 70er Jahren die Kriminalitätsrate sehr hoch. Ja, ja, ja. Viele Frauen wurden umgebracht. Reihenweise. Von zu strammen Unterhosen. Ja, die hießen Mieder und brachten sie um. Will ich nie vergessen, die Olle im Fernsehen. Mein Mieder bringt mich um, oder? Aus der Abteilung untergegangene Berufe. Mein Hüfthalter bringt mich um. Und das taten die auch, wenn die Damen nicht schnell was unternahmen und einen BH von Playtex anzogen. Der hatte nämlich das Zauberkreuz in der Mitte. Und da war alles gut und die böse Hose hatte keine Chance mehr. Und die Brüste stanzten spitz kleine Löcher in die Häkelpullis. Das kann sich heute kein Mensch mehr vorstellen. Heute haben sie alle diese runden Apfelbrüste. Nee, wir fangen es ganz anders an. Wir fangen es ganz anders an. Das hat ja so keinen Sinn. Nehmen wir zum Beispiel mal sowas, den Airbag. Der Airbag, der übrigens auf Deutsch wunderbarerweise Prallsack heißt. Schwierig war, kein Spaß. Daimler Benz ist stolz auf die Erfindung des Prallsacks. Wer wäre das nicht? Jedenfalls, der Airbag hätte in den 70er Jahren nicht eingeführt werden können, weil meine Tante Helga den schon bei 30 Sachen final perforiert hätte. Peck! Beim Einsteigen mit dem einen Mops ausgelöst, mit dem anderen zerstochen, in einem Arbeit. Das kann man sich nicht vorstellen. Kann man sich nicht vorstellen. Diese Tanten kennen wir alle. Passen auch heute Abend hier, sehe ich gerade. Diese eher kubischen Erscheinungen, 1,50 Meter mal 1,50 Meter mal 1,50 Meter. Mit sehr viel Kind, das ist ganz wichtig, viel Kind. Meine Tante Helga tut das Kind für die ganze Straße. Auf mein Gelübde. Die musste ihren Mann immer fragen, sag mal, Horst, ja, hab ich eigentlich die Kette um? Nimm mal Kind hoch, da ist sie doch. Weißt du doch. Und diese Tanten trugen alle immer diese Häkelpullis. Und die waren entweder rosé oder bleu. In jedem Fall aber uni. Und die saßen, wie man bei uns zu Hause sagte, Spack. Spack, weißt du? Also eng ist zu weit. Spack eben. Ich habe das jahrelang für eine Körperbemalung gehalten. Ja, weil ich mir als Kind nicht vorstellen konnte, wie die Tante den Pulli oder stützbiedergestützte Brustgebirge gezerrt bekommt, ohne sich rechts und links die Laufmasche reinzurupfen. Ja. Konnte mir keiner erklären. Bis ich dann auf dem Weihnachtsmarkt in Bochum gesehen habe, wie so ein sauerländischer Tannenkosak seine Blaufichte ins Netz kriegt. Da war klar, was der Opa mit der Tonne am Hof anstellte. Ne? Und der Papi war abends, wenn er von Arbeit nach Hause kam, ganz stolz auf die steil gestützte Mutti und fluchte erst in der Nacht. Weil es ein Kreuz war, die Mami von demselben wieder herunterzuholen, also sie auszuwickeln für Turn mit für Erwachsene. Übrigens war es in den 70er Jahren ganz wichtig, dass man sich im Haus in allem spiegeln können müsste, aus Gründen der Hygiene. Hygiene ist für viele ein Fremdwort. Es sollte für alle eins sein. Das kommt aus dem Griechischen, das ist eine andere Geschichte. Jedenfalls, man musste sich im Haus in allem spiegeln können. Also im Badezimmer, im Spiegel sowieso, auch in den Armaturen, aber auch in den Kacheln, in alle, auch in Langhartteppichboden, nicht? Da muss man ganz schön rubbeln, bis das geht. Damit auch der Boden spiegeln konnte, musste Glänzer ins Wasser. Und dann durfte keiner mehr ins Haus. Alle saßen so lange im Garten, bis der Boden so nach 3-4 Tagen von selbst wieder beschlug. Dann durfte man wieder rein, um ihn zu wischen. Die Familie blieb so lange draußen, oft jahrelang. Und Frauen trugen auf spiegelnden Böden immer Hosen, was ich damals schade fand. Heute kenne ich mich aus, fühle mich aber nicht besser. Und wenn sie schöne Hände haben wollten, weil die von vielen Spülen natürlich rissig werden wie alte Einweggummis, dann ging sie in einen Schönheitssalon. Da saß dann eine mauffarbene Dame mit Bauschaumfrisur vor einer Untertasse mit grünem Zeug. Und da tauchten die Spülopfer dann die Fingernägel rein und dann wurde die Haut plötzlich glatt bis zum Ellbogen. Man konnte sich im Unterarm spiegeln. Auch dachten die bedauernswerten Dinge immer, das Zeug in der Untertasse sei irgendeine teure Substanz aus dem Orient. Oder wenigstens von Bayer. Und wenn sie dann rauskriegten, dass das Spülmittel war, was auch gar nicht so super schwer war, stand so die angebrochene Flasche Palmoliv direkt daneben. Dann waren sie erst ganz erschrocken, wollten die Hand wieder rausnehmen, aber dann tätschelte die Dame, die übrigens Tilly hieß, wie der deutsche Feldherr aus dem 30-jährigen Krieg, und die auch exakt so aussah übrigens. Sie tätschelte eine Saugkante und zack, Spiegel. Von Tilly weiß ich noch, dass sie beim Sprechen immer so knackte, weil sich feine Speichelbläschen hinter ihrer Oberkieferprothese verfingen und dann beim Reden dort platzten. Ah. Und ihr Lächeln ging einmal um den Kopf. Und wenn sie dabei denselben in den Nacken geworfen hätte, dann wäre die obere Hälfte vermutlich runtergefallen. Das ist Physik. Das Knacken im Mund kannten wir von Ahoi Brause. Neben Prickelpit im Goofy-Spender, der ganz große Hit. Sind hier noch Veteranen des deutsch-apostolischen Krieges anwesend, die mit dem Begriff Napo noch was anfangen können? Ha, da erinnert man sich gern. Für die, die es nicht wissen, das waren so, sie gibt es übrigens immer noch, so rumpenförmige Kornbonbons mit Schokoüberzug und einer rätselhaften Kausubstanz im Inneren. Und wenn man die im Mund hatte, dann hatte man auch automatisch dieses Geräusch im Mund, was entsteht, wenn die erste Amalgamplombe sanft aus dem Backenzahn gelüpft wird. Zum ersten Mal nach Jahren wieder ein frischer Wind durch den Karieskrater wehte und einem ein kreissägender Schmerz das Gaumendach entschindelte. Eine wunderbare Zeit. Es gab so kleine Lakritzbonbons mit Metallhülle. Die hießen Silberlinge. Wie die im Badezimmer, die schmeckten nur anders. Und, ja, wenn die mit der Metallhülle an die Plombe stießen, dann hat man bei uns zu Hause 30 Minuten lang lupenrein WDR2 im Mund. Wirklich. Glasklarer Empfang. Top. Senderwechsel war schwierig, da musste man weit fahren. Aber der Empfang, super. Heute steht, achten Sie mal drauf, auf den Süßigkeiten-Tütchen steht überall inzwischen fett aufgedruckt, wirkt in größeren Mengen genommen abführend. Oh, und das stimmt auch. Das galt aber auch zum Beispiel für Knöterich. Das waren so kleine graue Zylinderchen, die so ein bisschen nach Apotheke schmeckten. Die wirkten auch in größeren Mengen genommen abführend. Aber es stand nicht drauf. Ich habe in meinem Leben, glaube ich, nur zweimal explosiv abgeblasen. Das erste Mal nach einem Halbpfund Knöterich auf nüchternen Magen. Ich war, es war mehr so eine Luftballonnummer. Das zweite Mal an meiner ersten Zigarette. Die bestand allerdings auch aus getrockneten Eichenblättern und einem Teil der Samstagsbeilage der WAZ. Ist eine scheiß Zeitung, kann ich mit Fug und Recht behaupten. In die Flamme meines Streichholzes hatte noch nicht mehr gelegen, als sie mit der Spitze der Zigarette zu vermählen. Da liegst du schon klumpig in der Socke. Also, schön ist was anderes, würde der Opa sagen. Auch das Wäschewaschen war nicht so einfach. Ständig belehrte ihn eine kleine, dralle Oma in weißer Latzhose und rot kariertem Hemd, die vermutlich, weil sie unter Orangenhautlid Clementine hieß, darüber, dass ein himmelweiter Unterschied zwischen sauber und rein bestünde. Ich habe das damals nicht richtig verstanden. Ich wusste, es gibt einen Unterschied zwischen sauber und schmutzig und rein und raus, aber ich habe so einiges nicht verstanden. Ich war noch klein. Ich war doch noch klein. Aber eine der wesentlichsten Erfindungen des Hygienesektors war, wie ich finde, die der Prilblume. Findige und skrupellose Werbefachleute waren auf die genial zu nennende Idee verfallen, ablösbare, wieder selbstklebende Blumen in allen denkbaren und undenkbaren Farbschattierungen auf die Spülmittelflaschen zu applizieren, die dann von findigen Kinderhänden unter den nichtsahnenden Mütteraugen an die Küchenkacheln geklebt wurden, wo sie bis zum Atomschlag haften werden. Denn die gewählte Klebesubstanz entstand wie das Teflon oder auch Joachim Bublatt als Abfallprodukt der Weltraumforschung und diente später dazu, die Wärmeschutzkachel ans Bestseller zu befestigen. Dies erklärt den Prilblumen innewohnenden Adhäsionskräfte und deren Resistenz gegen Ablösung. Oft verfolgte ich als Kind den Abriss großer alter Wohnhäuser in unserer Straße und konnte nicht selten bemerken, dass, wenn die Abrissbirne ihrer destruktiven Aufgabe zur Gänze nachgekommen war, dort, wo sich einst die Küche befand, noch Sekunden nach dem Abriss einzelne Wandkacheln regungslos in der staubigen Luft verharrten, nur gehalten von einer bereits verblassten Prilblume. Das ist nicht Physik, das ist Magie. Danke.

Bitte, danke, bitte. Herzlichen Dank, meine sehr verehrten Damen und Herren. Wenn man Kinder hat, also für länger, soll ich noch einen Augenblick warten, bis sie Zeit gefunden haben. Ich freue mich. Das kam sicherlich überraschend. Ja, da war eine Stange, dann zieht man eben hoch, herrje. Muss doch nicht alles bis zum letzten Tröpfchen dann immer. Ja, ich weiß das. Das macht sie sagen, Dienstag möchte ich ihre Eltern sehen. Ich sagte völlig zu Recht, wenn man Kinder hat, also für länger, dann sieht man die Welt mit anderen Augen. Also man sieht natürlich mit den gleichen Augen, man sieht aber, ich weiß auch nicht, was das heißen soll. Tatsache ist, dass ich seitdem an keinem Laternenmast oder Umspannkasten, so heißen die grauen Dinger, ich mir sagen lassen, vorbeigehen kann, ohne dass mich ein durchklebender Zettel anschreit, dass sie mich am Wochenende dringend auf einer Party einzufinden habe, weil sonst der Untergang des Abendlandes drohe. Party. Das ist der inflationärste, wenn man das überhaupt steigern kann, gebrauchter Ausdruck dieser Tage. Oh, ich glaube, ja, ist eine Party. Nee, warte. Ein Mann allein im Wald ist keine Party. Aber wenn der Förster kommt, ist schon wieder eine. Geht ja ruckzuck. Geht ja ruckzuck. Seiner Zeit zu meiner Zeit, in der schlimmen Zeit, da hieß das nicht Party, da hieß das Fete. Und das war auch kein Event, das war ein Ereignis, das nach einem betoniert zu nennenden Reglement stattfand. Und dieses Reglement besagte, dass eine ordnungsgemäße und regelkonforme Fete ausschließlich und nur in den Kellerräumen verreister Eltern von Mitschülern stattfinden konnte. Alles andere war undenkbar! Das waren biblisch finstere Kellerräume. Kellerräume von geradezu alttestamentarischer Finsternis. Und in diese quasi mosaische Finsternis führten sehr steile Betontreppen, die grau gestrichen waren. Beton ist von Natur aus grau. Aber diese sehr steilen Betontreppen waren zusätzlich nochmal in einem grellen Warngrau gestrichen. Auf jeder vierten Stufe stand ein rotes Grablicht, das auch optisch klar machte, was passierte, wenn man daneben trat, nicht wahr? Und wenn man dann wieder erwarten, heil in dieser geradezu pharaonischen Finsternis angekommen war, dann lagen dort Federkernmatratzen, die schon die Flucht aus Krakau mitgemacht hatten. Die waren auch bewohnt von Gliedertieren, Nachtaktiven und Mollusken, die auch alle schon die Flucht aus Krakau mitgemacht hatten und nicht bereit, die ganze Arbeitsmahl vertreiben zu lassen. Da waren ständig vielbeinige Gäste im Bad. Das war die Zeit, in der die Sexualität erwachte. Bei mir ist dummerweise nur die Sexualität erwacht. Der Rest schlief durch. Ich habe mal in dieser hethitischen Finsternis eine Dreiviertelstunde an einem Mädchen rumgeschraubt. Und was ich für Erregung gehalten hatte, war nur der Druckknopf ihres Brustbeutels gewesen. Aber sie dachte wohl, der Junge braucht eine Monatskarte, dann soll sie sich mal anstrengen. Dass es unter diesen Bedingungen überhaupt jemals zu erstem Sex kam, ist zumindest mit den Mitteln der Naturwissenschaft nicht zu erklären. Wobei, komm, der erste Sex ist auch überschätzt. Also, das ist ja eigentlich nie erinnerungswürdig. Deswegen denkt man ja ständig dran.
Ich weiß noch genau, mein erster Sex wurde von meiner damaligen Partnerin gar nicht als solcher erkannt. Ich merke mir jeden, der da lacht. Naja, in den Gefechtspausen hörten wir Musik. Die kamen von einem Grundig-Kassettenrekorder. Der hatte so einen Henkel, den konnte man an die Wand hängen. Und die Kassetten hatten wir natürlich selber zusammengeschnitten. Das heißt, erst kam ein Rest vom Verkehrshinweis. Dann kam Uriah Heep und dann kam wieder ein Rest vom Verkehrshinweis. Ich habe in meinem Leben nie wieder so oft Verkehrshinweise gehört, ohne überhaupt welche zu haben. Verdammte Scheiße nochmal! Was gibt's denn da zu klatschen? Obwohl, da waren auch echte Klopper unter den Verkehrsweisen. Wirklich wahr. Ein Weiß noch, der ist echt, habe ich mir nicht ausgelacht. Wirklich wahr. Ich bin meiner vorne Matratze gestürzt. Da sagt die, echt, da sagt die Tante im Radio wörtlich, sagte sie, Achtung bitte, auf der A43 schneit es in beiden Fahrtrichtungen. Gott ist groß. Dass das dann selbst ins Radio geschafft hat, habe ich natürlich sofort selber Verkehrshinweise gemacht. Einen Weise noch, der gefällt mir auch gut. Der geht so. Achtung bitte. Und hier ein Hinweis für die Autofahrer auf der A70 nach Münster. Die A70 führt nicht nach Münster.

Das ist so furchtbar. So, und jetzt gab es auf diesen Feten gab es natürlich auch was zu trinken, ist klar. Jetzt komme ich aus dem Ruhrgebiet und wir bei uns zu Hause, das werden Sie nicht kennen, wir sind ja sogenannte Wirkungstrinker. Also wir trinken ja Bier, weil wir was merken wollen. Also das ist kein kommunikativer Akt, weißt du, wenn mir jetzt Bierquatsch fängt eine, wer reden will, soll in die Kirche gehen. Aber wir waren, ich sag mal, finanziell nicht auf Rosen gebettet. Ich bekam von meinem Vater 10 D-Mark Taschengeld im Monat, was allein schon Fallverhängnis ist, wie ich finde. Aber jede dieser Donationen war noch gewürzt mit der Sentenz, teil dir das gut ein. Man kann sich 10 Mark nicht einteilen, wenn man Bier trinken will und Zigaretten rauchen, das geht überhaupt nicht. Das heißt, die Fete begann 20 Uhr, 20 Uhr 4 war Bier alle. Und dann wurde der Weinkeller des verreisten Vaters einer strengen Prüfung unterzogen. War das ein cleverer Vater? Hat er natürlich die wesentlichen Gewächse disloziert im Vorhinein? Doch in unserem Fall, der war auch clever gewesen, der hatte alles weggeräumt, bis auf Farben und Lacke. Kannst du auch Spaß mit haben. Aber wir wollten ja was einnehmen und er hatte Gott sei Dank ein, ich sag mal salopp, Getränk übrig gelassen, von dem ich bis heute glaube, dass das fehlende Bindeglied vom Wein auf dem Weg zum Essig ist. Es wird bis heute in

gell? Das war ein Getränk von befriedigender Wirksamkeit, weil man so lästliche Dinge wie Geschmack komplett verzichtet hatte. Das war das Brett in Tüten. Vor allen Dingen, wenn man es mit der gleichen Technik konsumiert, mit der man gemeinhin Bier trinkt, also schluckloses Einlaufen lassen, die sogenannte orale Druckbetankung, dann stellt sich die Wirkung ja Standtempede ein. Nicht? Du kriegst die Gallone noch nicht ganz aus dem Gesicht gezupft und hörst schon Geräusche, die nicht mehr zur Situation passen. So soll es ja wohl sein. Grandios. So, und dann gab es auch was zu essen, ist klar. Das kennen wir alle. Da gibt es keinerlei landsmannschaftliche Unterschiede. Ich bin der festen Auffassung, dass die gesamte Bevölkerung der Nordhalbkugel in zwei Lager zerfällt. In ein sehr großes, das es schon gegessen hat, und ein verschwindend kleines, das noch essen muss. Die Rede ist natürlich von einem sagenumwobenen Nudelsalat. Dieser unglaubliche Nudelsalat aus den kleinen Häkchennudeln, die übrigens Gabelspaghetti heißen, weil man sie mit der Gabel nicht essen kann. Es sind schon erwachsene Männer vor gehäuften Tellern verhungert, denn jedes Mal mit der Gabel so teilt sich die Scheiße wie das Rote Meer. Du kriegst dich eine verkackte Drecksnudel auf die Kackgabel. Nicht eine Kacknudel auf die Kackgabel. Was guckst du mich so an?

Gabelspaghetti? Erbsen- und Fleischwurstwürfelchen? Halbierte Silberzwiebeln? Die konnte man so schön in die Polster schieben. Die haben sich ja monatelang nicht gemeldet. Und Silberzwiebeln halbieren ist eine Arbeit, für einen, der Vater und Mutter erschlagen hat. Weißt du, Christian? Wie dein Finger, alles in eine große Schüssel. Dann obendrauf zum Schluss so ein Schlag-Mayo. Weißt du? So eine Kappe Schlamm. So eine Mütze Matsch. Und dann wurde das Ganze unter die Schreibtischlampe gestellt. Und dann wurde das langsam warm. Und dann schubte die Mayo so richtig gut. Dann schubte die Mayo so richtig gut. Kann man sich vorstellen, dass der Salat mit der Herstellungstechnik eine Halbwertszeit von vielleicht 45 Minuten hatte. Nach 10 Minuten begann er schon Charakter zu entwickeln und gab das Besteck nicht mehr her. Deswegen hatte er bei uns einen Namen. Der hieß Walter. Das war Walter. Jetzt dürft ihn auch einleuchten, dass bei einer derartig übersichtlichen Angebotspalette, Palette ist ein großes Wort in dem Zusammenhang, gehe ich zu, die Reihenfolge der Aufnahme der einzelnen Ingredienzien für das eigene Wohlbefinden natürlich von exorbitanter Bedeutung war. Der Plan war ja der, dass der Estrich, also quasi der Nudelsalat, den Estrich bilden sollte, auf dem sich der Rotwein dann ereignet. Aber es ist ja wie es ist, ne? Es ist immer wie es ist und damals war es wie es war. Das heißt, du kommst um 5er Erregungs-MPF, um 5er, doppelte Erregung, doppeltes MPF, um 5 nach 8, um 5 nach 8 kommst du auf den Väter, dann sagt schon keiner mehr guten Abend, alle rufen Bier, ist alle. Du sagst, da kann doch wohl nicht wahr sein, habt ihr noch ein Lambo oder was, gib her. Hopp, einer Schub bis zum Etikett, hoppala. Dann erlebt ihr mal diesen zauberischen Moment, in dem sich inwendig Physik und Chemie die Hand reichen. In diesem Moment gebar dann die präzise formulierte Frage.

0: Habt ihr auch noch was zu essen?
1: Walter ist in der Küche. So war ich mal. Walter war ich in der Küche. Jetzt stellen wir uns mal Folgendes vor. Der Rotwein ist schon da. Und jetzt kommt...

0: Walter. Sagt, hallo. Na, sagt der Rotwein, auch hier? Ja, sagt Walter, sag mal, wo sind wir denn hier gelandet? Warte, sagt der Rotwein. Ja, guck dich doch mal um, sagt Walter. Wie sieht das denn hier aus? Oh, sagt der Rotwein. Bin gerade so reingeschossen, konnte noch gar nicht gucken. Lass mal sehen. Oh. Was ist das denn? Wie sieht das denn hier aus? Das ist ja furchtbar. Never fort. Hier bleiben wir nicht. Josef Walter, lass uns abhauen. Aber wo geht das denn hier raus? Keine Ahnung, sagt der Rotwein, bin auch erst mal hier. Wo geht das denn da unten hin? Ach du Scheiße, nee. Komm, dann lass uns den Weg nehmen, der wir gekommen sind. Und dann macht's wupp, gibt ein Bäuerchen. Und die Fete hatte Farbe, ne? Furchtbare Zeit, machen wir nichts vor. Furchtbare Zeit. Bederberg, furchtbar. Furchtbar. Furchtbar. Ah, furchtbar. Das war die Zeit, und das muss man sich mal in Ruhe vor dem geistigen Auge zergehen lassen, das war die Zeit, in der die Telefone orange waren. Ja, das muss man jungen Leuten ja heute erklären, dass Telefone nicht einfach auf die Welt kommen. Nee. Da muss mal irgendeiner abends in seiner Werkstatt gestanden haben und sich gesagt haben, jetzt ist ja niemand vor Albträumen gefeit und wäre nichts passiert, wenn da nicht einer neben gestanden hätte und wenn der nicht gesagt hätte, jo. Was hältst du von Moosgrün? Rubinrot und Eierschal. Das war die Zeit, da gab es in jeder Wohnung einen Sitzsack. Ich meine, jetzt sieht die Hausfrauen, ich meine diese Kunstledersäcke mit den Styroporkügelchen, wo man noch einmal drin Platz nehmen konnte, weil man ohne fremde Hilfe nicht wieder rauskam. Ich weiß noch ganz genau, als ich meine erste eigene Wohnung bezog, dann war die natürlich vollkommen unmöbliert, bis auf einen mir völlig fremden Herrn in einem Sitzsack im Wohnzimmer. Den Typen überhaupt nicht. Das Problem hat sich dann biologisch gelöst, weil ich ihn einfach nicht mehr gegossen habe, aber da brauchst du einen langen Atem, glaubst du? Und im Fernsehen gab es drei Programme. Das erste Programm war und das zweite Programm war. Das dritte war voll verschneit. Und gerade im dritten brachten sie ja immer diese spannenden Sendungen. Gerne auch mal ein einstündiges Feature. Ein einstündiges Feature über einen neuen Trecker in Olpe. Und wer das sehen wollte, der musste die Antenne halten. Bei uns immer Oma. Die hatte einfach den kleinsten Aktionsradius. Damals wurden Senioren noch zu Hause gepflegt. Weil auch im Liegen die Antenne halten kannst. Es war nicht alles schlecht. Sonntag gab es Kinderstunde. War genau 45 Minuten lang. Fing der Betrug schon an. Danach amerikanische Spielfilme in Schwarz-Weiß. Erste Hälfte schwarz. Ah, jemand geweckt. Die sieht ja munterer auf. Hier schon ein bisschen spät, was? Ich fange nochmal an, bis Schwarz-Weiß war ernst. Ab da war der Witz. Ich mache nochmal. Amerikanische Spielfilme in Schwarz-Weiß. Meist mit Lex Barker. Das ist für Leute mit Lateinkenntnissen ein Bootsgesetz. Es tut mir alles sehr leid, entschuldigt. Für die anderen, also die Mehrheit in dieser Stadt, war Lex Barker ein extrem mittelmäßiger Schauspieler mit hochstabiler Frisur. Und wenn der Mann nicht konnte, weil ihm, sagen wir, die Armmütze runtergefallen war, dann musste Robert Taylor ran. Robert Taylor! Auch so ein Höhenfeuerwerk des Talents. Ist ein gesamtes mimisches Inventar, sich in der Fähigkeit erschöpfte, beide Augenbrauen getrennt voneinander bewegen zu können. Aber Robert Taylor konnte was, was nur Robert Taylor konnte. Nur Robert Taylor konnte, und zwar als einziger weltweit, aus dem dritten Stock auf ein Pferd springen. Und das machte der auch. Immer. Auch in U-Boot-Filmen. Man hat auch nie gehört, dass der Familie oder so gehabt hätte. Man nebenbei gefragt, hat sich jeder erschlossen, dass ich gerne spreche? Oh, tatsächlich, doch in Teilen. Das freut mich, das stimmt nämlich auch. Ja, ich spreche sehr gerne. Ich habe immer schon gern gesprochen, selbst während der Schulzeit. Da nicht immer sachdienlich, wie sich an der Gestaltung meiner Schullaufbahn dann auch exemplarisch ablesen ließ. Aber gerne, sagen wir mal gerne. Und ich hatte Freunde, denen es ähnlich ging. Es war ein kleines Handicap dabei. Wir haben total gerne gesprochen, wollten uns aber nichts merken. Das ist ja schwierig, nicht wahr? Und deswegen sind wir auf den gnadenreichen Einfall gekommen, das Vokabular während des Sprechens herzustellen. Da braucht man sich nichts merken, kann man den ganzen Tag reden. Das hat viel Freude gemacht. Ja, wirklich wahr. Einige von diesen Begriffen benutze ich heute noch. Wirklich wahr. Zum Beispiel so ein Wort wie Rongusehim. Rongusehim, das kann man immer sagen. Ich sage es ausschließlich, wenn mir morgens das Frühstücksei runterfällt. Andere sagen dann, ah, oh, scheiße, ich sage Rongusehim. Das klingt so schön, da schmeißt der zweite Ei gleich hinterher. Dann sagt meine Frau wieder, was soll der Scheiße? Also bei uns wird auch Scheiße gesagt, aber später, versteht was mal. Jedenfalls haben wir dann irgendwann mal mit den Kumpels Gott sei Dank zusammen die Klassenfahrt, die Abschlussfahrt nach Prag gemacht. Eine wunderbare Reise, die ich gerne zurückdenke. Prag jetzt vielleicht nicht so, aber wir haben es sehr. Ich finde, wirklich, ich finde, jeder sollte nach, Sie sollten auch nach Prag fahren. Fahren Sie bitte nach Prag, also warten Sie, bis ich fertig bin, aber dann fahren Sie nach Prag. Und wenn Sie dann da sind, gehen Sie in die Kneipe, in die wir auch gegangen sind. Da gibt es heute noch einen wunderbaren Laden, der heißt Ufleku. Kann man sich gut merken. Fantastischer Laden. Großartige Erlebnisse gehabt. Eins werde ich nie vergessen, da haben wir abends drin gesessen. Im Ufleku, da ging die Tür auf. Und da kam die gesamte tschechische Eishockey-Nationalmannschaft rein. 14 Kerle wie Bäume, 8 Zähne. Werde ich nie vergessen. Nie. So ein Schrank und dann ein so ein Pen für einen Autoschlüssel. Sagen. Das ist ein sagenhafter Land. Die brauen ihr eigenes Bier. Also im Keller wird gebraut, im Erdgeschoss wird es ausgeschenkt und im ersten Stock kann es dann wieder, kann es quasi dann, kann es, also es zirkuliert, um mit Loriot zu sprechen. Ich würde sogar noch einen draufsetzen, nämlich behaupte, dass nicht ein Tropfen Wasser dieses Haus jemals wirklich verlassen hat. Das ist phänomenal. Und das Schärfste ist, Der Laden liegt auch noch in einer Art Realitätsfalte oder in einem Riss im Raumzeitkontinuum, denn ich habe glasklare Erinnerungen an 10 Hinfahrten, bin aber offensichtlich nie weggekommen. Das ist doch erstaunlich. Das ist doch erstaunlich. Sackzement, ein Knaller. Echt wirklich. So, jetzt sind wir damals natürlich. Aus Sicherheitsgründen sind wir mit der Straßenbahn ins Uflecku gefahren. Und jetzt ist es so, die Prager Straßenbahn wird von Prager Straßenbahnschaffnern gefahren. Die sprechen Pragisch. Logisch, ne? Pragische Figuren. Warum sollten die Englisch reden? Da redet ja jeder so. Jetzt hat aber der Prager Straßenbahnschaffner bei der Abfassung seines Arbeitsvertrages bis zum Ellenbogen ins Klo gefasst. Denn in diesem Vertrag steht drin, dass er, der Schaffner, uns, das mitreisende Publikum, an jeder Haltestelle vor den Gefahren der Falttüren zu warnen habe, auf dass man sich nichts Vorstehendes klemme. Was denn? Die Rettichfreunde Wuppertal waren total dankbar für die. Jetzt ist es aber so. Hören Sie nicht hin, ich tue es auch nicht. Also, wenn ich mir zuhöre, komme ich sofort aus dem Text. Das hat keinen Sinn. Also dieser Satz, jetzt ist das so, das Tschechische sagt mir nichts. Selbst wenn es mit mir spricht. Also ich will sagen, ich verstehe nichts, null, Nüsse. Ne? Aber dieser Satz hat ja ungefähr 1 Million Mal auf mich eingeteufelt. Und so ein bisschen was ist hängen geblieben. Ich versuche mal zu rekonstruieren, wie das in meinen Ohren klang. Also dieser Warnsatz des Schaffners an uns klang ungefähr so. Rimsky-Korsakow. Ungefähr so hat er geklungen. Sie merken, es ist nicht viel hängen geblieben, bis auf Mürgebrü-Brüsü. Und da hat es mich zerrissen. Ja, weil ich bis dato gedacht habe, der Osmane hätte alle Üs für sich behalten. Das stimmt aber gar nicht. Der Tscheche konnte 6 retten, hat sie alle in ein Wort gepackt, damit man sie besser im Auge behalten kann. Das ist doch wohl der Knaller, oder was? Ich war begeistert. Ich war absolut begeistert. Das ist der Knaller. Und nachdem ich mich einigermaßen wieder beruhigt hatte, und das kann bei mir dauert ein Sekundenschlaf auf Tage, ist wirklich wahr. Also das kann bei mir. Als ich mich einigermaßen wieder beruhigt hatte, es muss man anders anfangen. Ich habe eine Eigenschaft, oder anders, ich habe eine Eigenschaft. Ich habe immerhin eine, die meisten kommen ja ohne ganz gut klar, aber ich habe eine, und um die mich auch noch meine Freunde und Bekannten sehr beneiden, denn ich habe die Fähigkeit, meine mentalen und physischen Prozesse selbstständig auf das Niveau eines Kartoffelbovisten herunterzufahren. Ich nehme dann die geistige Regsamkeit von Blumenerde an. Nicht? Also, ich sitze in aller Ruhe eine Delle in die Zeit. So muss man sich das vorstellen. Und wie ich wieder mal so bovistös, nein, bovistesk, nee, noch stöder, pass auf, jetzt. Bovistomorph, also ganz mycelisch vor mich hin pilzte. Puls. Da stieg eine Frage in mir auf, und das ist ja für eine Fruchtknolle recht ungewöhnlich. Die Frage nämlich, was macht eigentlich ein Wort, nachdem es gesprochen worden ist? Dann ist es mir eingefallen, und das kommt jetzt, und dann haben wir es auch geschafft, das ist ja ganz wichtig, es sind ja auch etliche ältere Menschen unter uns, deine Lebenszeit bemessen ist, deswegen will ich es ganz kurz nochmal sagen. Nun beruhigen Sie sich mal, auch die Lebenszeit derer, die Ho-Ho gemacht haben, ist bemessen, was denken Sie, wo wir sind? Das ist hier der Vatikan oder was? Also, was ich sagen wollte ist, dass es bei mir grundsätzlich so ist, dass die zweite Hälfte immer deutlich kürzer ist als die erste. Was für den mathematisch Alerten unter Ihnen bedeutet, dass es keine Hälfte ist. Für die Idioten bedeutet es das natürlich auch. Ich weiß, dass Sie auf Stühlen der evangelischen Frauenhilfe sitzen müssen. Da schläft einem der Arsch schon mal ein. Oder wie Sie Ihren Gatten nennen. Jedenfalls. Jetzt kommt noch eine Nummer, da kacheln wir durch und haben es auch geschafft. Es gibt also jede Menge Tunnel vor dem Licht. Ich Geschichte heißt, wenn Worte reden könnten. Das sollte keinen wirklich überraschen. Und damit rundet sich dieser Abend elliptisch. Es hat keinen Sinn, wirklich. Es ist, also, der Satz, die angesagteste Kneipe der gesamten Grammatik, war wieder einmal rappelvoll. Unter der Woche trafen sich die Satzglieder, Wortarten und Partikel gerne im Dativ oder in der Ausnahme. Am Wochenende jedoch war der Satz die einzige Möglichkeit, sich angemessen zu amüsieren. Laute Rockmusik dröhnte aus den unter der rauchgeschwärzten Decke angebrachten Boxen. Die Atmosphäre war stickig, Schweiß und Bierdunst geschwängert, Tabakrauch gesättigt und nur noch bedingt atembar. Alle Tische waren besetzt. Vor dem Tresen standen die Worte in Dreierreihen und warfen dem Wirt, einem stämmigen präpositionalen Ausdruck in schmuddeligem Karohemd, lautstark ihre Bestellung zu. Während zierliche studentische Hilfsverben mit übervollen Tabletts durch die Umstehenden zirkelten und die Tische sowie die beiden Hinterzimmer versorgten. Der Bierverbrauch war rauschorientiert und damit beeindruckend. Auch Getränke mit höherer Oktanzahl wurden in ungewöhnlich hohen Dosen ausgeschenkt und kraftvoll konsumiert. Nur die Semicola bestellten Coca. Ja, ich weiß, danke. Das war ein flacher Spaß. Aber auch flache Späße müssen gemacht werden. Es könnte sich jemand mit weniger Talent danach bücken. Also bitte. In einer Ecke knutschten völlig selbstvergessen einige Satzteile in inniger relativistischer Verschränkung gegenüber, aber am Stammtisch ging es hoch her. Am unteren Ende der langen Tafel lümmelten die Laute. Allen voran die Vokale, die Unmengen Bier tranken, dabei natürlich immer betrunkener wurden und sich mit einigen Konsonanten, vorzugsweise mit dem Laterallaut L, verbrüderten, um gemeinsam zu lallen. P, B, T, D, K und das gutturale G, die Verschlusslaute, so genannt, weil man, so man sich spricht, die Luft für kurze Zeit beim Ausströmen hindert, hielten gemeinsam die Luft an, bis sie rot anliefen, produzierten laufend und im Sitzen unanständige Geräusche unter der Tischplatte, blubberten mit vollem Mund oder rülpsten haltlos und schlugen sich dabei vor lauter Vergnügen auf die Serifen. Die Nasalen M und N sprachen affektiert dazwischen, schneuzten sich lauter als schauten ins Taschentuch und verglichen die Ergebnisse. Die Reibelaute, allen voran das S, rieben sich an allen und versuchten unter dem Tisch mit einem harten und einem weichen Konsonanten, die so betrunken waren, dass sie nichts mehr merkten, in der Art eines steinzeitlichen Holzbohrers Feuer zu machen. Die Rauchentwicklung war beachtlich, wurde aber einem Sprenglaut zugeschrieben, der, während er über die erste germanische Lautverschiebung resonierte, vor Erregung detoniert war. Das F tat sich alle Geschmacksgrenzen außer Acht lassend mit einem bierseligen P zusammen und versuchte einen Afrikaten, also Pfff, zu bilden. Als sie dann aber beide zusammen aussprachen, entstand nur ein lauwarmer Speichelnebel, der die Umgebung nässte, die Atmosphäre in die eines Tropenhauses verwandelte und einige zart beseitete Diphthonge wegen des dabei entstehenden Flatulenzgeräusches zum Sitzplatzwechsel nötigte. Alle bildeten in dampfender Promiskuität wahllos Silben und scherten sich weder um Laut noch Klang. An den Längsseiten des Tisches machten sich die Wortarten breit. Es wimmelte von Verben, Adjektiven, Substantiven, Präpositionen und Konjunktionen, das seine Art hatte. Die Verben, zumal die Jüngeren, waren zwanglos im lässigen Infinitiv erschienen, während die Älteren, gebeugt, meist im knetrigen Imperfekt oder noch schlimmer in einem ungepflegt wirkenden Plusquamperfekt gekommen waren, mit Eierresten auf dem Rehwehr und Schuppen auf den Schultern, offensichtlich unfähig, sich noch um sich selbst zu kümmern. Das Verbum häckseln etwa saß in der scheußlichen Verfassung des Er sie es war häckseln gewesen im Kreise seiner drei übelgelaunten Personalpronomina, die hinter seinem K ungeniert Grimassen schnitten und der beiden bereits beeindruckend betrunkenen Stammformen des Hilfsverbs sein, nämlich war und gewesen, die erfolglos versuchten, sich gemeinsam und ohne ihr Hauptverb in ein Passiv zu setzen, aber ständig zu ihrem nicht geringen Missvergnügen im Futur oder auf der Schnauze landeten. Daneben saßen die Modalverben, dürfen, können, mögen, müssen, sollen und wollen, die sich für etwas Besseres hielten als die restlichen Verben, weil sie modal mit mondän verwechselten. Die Modalverben also tranken und plapperten munter durcheinander. Um den Tisch herum tobten die Verben der Bewegung, verschütteten Getränke und verglichen ihre Zeiten. Das Lokal war sehr voll. Das lag auch daran, dass sobald ein Wort gesprochen war, sich dieses mit einem leisen Poppen innerhalb der Gesellschaft materialisierte und lauthals nach Getränken verlangte, um damit sofort seinerseits wieder Worte zu bilden. Wörter, die aber nach etwa 2 Minuten nicht wieder im Gespräch auftauchten, wurden durchsichtig und verwehten wieder, sodass der Laden nicht vollständig aus den Nähten platzte. Allerdings bedeutete das natürlich für den Wirt, keine Deckel anzulegen, sondern sofort kassieren zu lassen. Er wusste schon, wann welches Wort wieder ausgesprochen wird und wie lange es dann im Laden blieb.
1: Na, wie läuft's so?
0: Fragte das Hauptwort Globalisierung, das neben ihm sitzende Adjektiv mürrisch.
1: Platz da!
0: Schrie es sich darauf sofort materialisierende Läuft's, bevor das mürrische auch nur zu einer Antwort ansetzen konnte, und rempelte gekrönt von seinem nach allen Seiten winkenden Apostroph in Richtung Tresen, während das Na, das Wie und das So in Richtung Toilette wuselten und das Komma mit Anführungsstrichen und dem Fragezeichen in Richtung Hinterzimmer strebte, wo die Satzzeichen mit freiwilligen Bindestrichen auf eine Dartscheibe warfen. Das mürrisch zuckte nur mit M und H und lächelte müde, entgegnete aber nichts, es wollte eine neuerliche, ungewollte Wortbildung verhindern. Die Globalisierung grinste verständnissinnig und wandte sich wieder ihrem Getränk zu. Nebendran waren einige Substantive in eine erregte Diskussion verwickelt.
1: Ich hasse meinen Artikel! Ich hasse ihn! Ich hasse ihn! Nirgendwo kann man hingehen. Nie ist man alleine. Selbst beim Sex sitzt er auf der Bettkante. Es ist zwar aus der Haut fahren.
0: Das Hauptwort Holzhammer zitterte vor Erregung.
1: Ich weiß nicht, wann ich das letzte Mal ohne diesen beschissenen der aus dem Hause war. Wahrscheinlich seit Einführung der Vokale nicht mehr, verdammter Dreck. Wer hat sich Vokale eingeführt?
0: Wollte sein Artikel wissen, der schwerhörig und trotz der auf ihn niederpassenden Beschimpfungen gänzlich ungerührt neben ihm saß und Tee mit Rum trank. Also kaum Tee, viel Rum. Eigentlich nur Rum, aber aus einem Teeglas.
1: Halt's Maul, raunste Holzhammer. Hau ab, Morgenröte hat Tisch 4, braucht noch einen Genitivartikel.
0: In einer Ecke und der dritten Person Singular Präsens Indikativ stand unglücklich das Verbum bilden. Es hatte als bildet im Suff sein L verloren und sah sich nun als Bidet dem Spott der anderen ausgesetzt. Seinen L hatte sie mit 2 anderen Buchstaben des gleichen Lautwertes, einem desorientierten U, einem rübelhaften E, einem R und einem volltrunkenen N zu Lullern zusammengetan und war auf der Toilette verschwunden.
1: Verdammte Zwangsartikelei!
0: Brüllte Holzhammer wieder. Im Englischen ist alles viel einfacher. Ein Artikel. Man muss sich nicht in jedem Fall wieder einen neuen gewöhnen, der von dem ersten Buchstaben rumstolpert. Andere Hauptwörter pflichteten ihm bei.
2: Genau, ganz wichtig. Wenn schon Artikel dann mal nachgestellt oder im Wochenrhythmus wechseln.
1: Ich will ein D,
0: rührte der Atlas.
1: Sofort!
0: That's right, lispelte das The, welches im Zug eines akademischen Austauschprogramms in der Grammatik weilte und die große Portion Gin auf das H schüttete.
1: Fresse!
0: Giftete Holzhammer genervt zurück. Er hasste zwar seine Artikel, war aber durch und durch dumpfdeutsch-lingual. Und die Anwesenheit ausländischer Worte war ihm ein Dorn im O.
1: Undifferenzierter Lauthaufen Englischer,
0: schnauzte er in sein Glas, hieb wütend mit Hammer auf den Tisch und steckte sich eine Zigarette ins Holz. Der Lärm schlug über ihm und seiner Trübsinnigkeit zusammen und er grübelte noch einige Sekunden fruchtlos über der Frage, was in 3 Teufelsnamen seinen Artikel so bestimmt auftreten ließ, den einer Tasche hingegen so angenehm unbestimmt, als urplötzlich die Unterhaltung abbrach, selbst die Musik erstarb und für einen Moment war nur das Geräusch der wieder zufallenden Tür zu hören. Alles blickte zum Eingang. Selbst am Tisch der Siechen und Schwerbeschädigten drehte ein kriegsblindes Gerundivum an den Mitarbeiter von Silben auf Rädern, einen Konjunktiv 2 gelehnt, den Kopf in diese Richtung und lauschte. In der Tür stand das Wort Ohrkatzelschwaff. Namenlos entsetzen. Eigentlich musste es namenloses Entsetzen heißen, aber vor lauter Grauen hatte das Adjektiv namenlos vergessen, sich durch die Endung ES auf Entsetzen zu beziehen. Wie erstarrt standen beide beziehungslos im Raum und wurden doch von allen verstanden. Niemand bildete ein Wort. Ein Backslash slashte weg und sank geräuschlos an der Wand zu Boden. So etwas Grässliches hatte keiner der Anwesenden seit Wortgedenken gesehen.
1: Plötzlich bildeten alle gleichzeitig laute, laute Worte, Fragen, Sätze, Fragesätze. Was ist passiert mir, Scheußlich? Ist das ansteckend?
2: Ich will raus, wo ist mein Pronomen? Gehen Sie von meinem Objekt.
1: Das ist mein Perfektstamm. Nehmen Sie Ihre Silben aus meinem Vokal.
2: Und Sie Ihren Bindestrich aus meiner Parenthese.
1: Raus, raus.
2: Wer noch
0: ausgerufen, ich komme doch schon.
1: Reduplizieren Sie doch woanders, Herr Gott, nochmal. Wie konnte das passieren? Erzähl mal, kann mal einer die Wortbildung abschalten? Wer weiß, welche Ausdrücke er benutzt.
0: Als immer mehr Wörter verlangten, die automatische Wortbildung abzuschalten, was sonst noch bei geschlossenen Gesellschaften vorkam, wo man ganz unter sich sein wollte, öffnete der Wirt den Sicherungskasten im Rückraum des Tresens und legte einen alten roten Kippschalter um. Sofort verschob sich die Atmosphäre ein wenig, das Licht wurde um ein oder zwei Lux dunkler und das ständige Ploppen der Wortneubildung erstarb. Die Worte, Silben, Buchstaben und die Satzzeichen, die nicht noch von der letzten Partie in der Dartscheibe steckten, bildeten einen Kreis um das verunstaltete Wort und forderten es lautstark auf zu erzählen. Das Ex-Wort sprach zittrig und wie nach schwerster syntaktischer Anstrengung.
1: Ihr kanntet mich mal als Eichhörnchenschwanz.
0: Alle umstehen, ja sicher. Als was?
1: Eichhörnchenschwanz.
0: Ja, als Eichhörnchenschwanz, aber wie konnte es zu Oachkatzelschwurf kommen? Der Wortzombie konnte noch lautlos den Begriff Dialektpresse formen. Dann kamen seine Buchstaben nach und er sank bewusstlos auf den Boden. Ein Finalsatz goss ihm etwas Wasser auf den Anfangsbuchstaben, um ihn wiederzubeleben. Doch dieses Bemühen ging ihm jetzt einsetzen in Tohuwabohu unter.
1: Nein, nein, um Grimms Willen eine Dialektpresse hier in der Nähe.
0: Alles redete wild durcheinander.
1: Was denn? Bitte, ist denn ein Dialekt?
0: Wollte ein Prozentzeichen mit Schluck aufwischen. Eine adverbiale Bestimmung der Zeit antwortete, Dialekt wird immer dann gesprochen, wenn es zur Hochsprache nicht reicht. Es ist Code.
1: Code? Kann das nicht auch netter sagen?
0: Nein, Code, das trifft die Sache schon im Kern.
1: Ach, und was ist denn bitte Dialektik?
0: Das ist eine Persönlichkeitsstörung, die den Träger zwingt, an Fotos zu lutschen.
1: Ah ja, und was,
0: Ich freue mich, wenn Sie mitkommen. Wirklich wahr. Wirklich wahr. Ist auch ein gedrechselter Spaß.
1: Also, und was im Namen der dreifaltigen Grammatik ist eine Dialektpresse?
0: Na, Ihr Satzzeichen habt damit tun, sei dann keine Probleme. Eine Dialektpresse ist eine Maschine, die die Wörter der Hochsprache, nachdem man sie auf der Zuführlade festgebunden hat, unter Einsatz eines zentnerschweren Gewichtes in vorher einstellbare Dialektformen presst. Dabei werden die Worte natürlich bis ihre kleinsten Bestandteile aufgebrochen und irreparabel geschädigt. Du siehst ja, was so einem unscheinbaren Wort wie Eichhörnchenschwanz unter Einsatz der Dialektpresse in der Einstellung oberbayerisch werden kann. Och, Katzelschwab. Das ist so entsetzlich, das kriegt nicht mal meine Fachwerkstatt wieder hin.
1: Grässlich! Kann man denn nichts dagegen tun?
0: Nein! Wenn in irgendwelchen Bergvolk-Dialekten Wortmangel herrscht, weil die Vertreter alles weggesprochen haben, was Grimm sei gepriesen nur selten vorkommt, dann ziehen marodierende Dialektpresse durch die Grammatik, Shanghaien unvorsichtige Wörter und stopfen sie in ihre Presse. Selten, dass mal jemand entkommt. Alle schauten auf Oachkatzelschwurf, der in eine stabile Seitenlage gebracht worden war und oberbayerisch grunzte.
1: Mein Vater hab ich das lang. Mein Mutter hab ich das lang. Und wenn's nicht dein Maul hörst, dann das schlag ich dich ab.
0: Die Umstehenden wandten sich angeekelt ab.
1: Maui liegt doch auf Hawaii,
0: bemerkte eine vorwitzige adverbiale Stimmung des Ortes, die er noch niemand gesehen hatte. Hals, Maul, schnauzte eine Silbe in ungewohnt mehrsilbiger Art.
1: Was wird denn aus solchen Dialektopfern?
0: Fragte ein Interrogativpronomen. Aber wenn sie erstmal gesprochen wurde, ist natürlich alles vorbei. Dann kann man nur hoffen, dass sie gut versichert waren und auch privat etwas zur Seite legen konnten, als sie noch der Hochsprache angehörten.
1: Hoffentlich arroganzversichert,
0: warf ein Homoyotellotar. Ansonsten gibt's natürlich die Aktion Sorgenwort, die in fast allen Lokalen, wie auch hier bei uns, also in allen öffentlichen Nah- und Ferngesprächsmitteln Rampen eingerichtet hat und ausgewiesene Sprachplätze für schwer beschädigte Wörter. Benutzung allerdings nur mit Ausweis. Wir sind ja hier im Deutschen.
1: Warum lassen wir uns das bieten?
0: Riefen die Worte erregt.
1: Genau, was soll das? Wenn Dialekt gesprochen werden muss, warum dann nicht im Flaggenalphabet? Nieder mit den Dialektpressen, keine Wortbeschädigung mehr. Hoch die Hochsprache!
0: Jetzt kam auch Stimmung unter den Schwerbeschädigten auf, die an dem Tisch saßen, der auch vor Roll Konsonanten, wie das R gut zugänglich war.
1: Wir wollen auch nicht beschädigt sein, nicht? Wir sind auch Worte, wir haben keine Worte, zur Worterklasse nicht,
0: riefen sie im Chor.
1: Genau. Sowieso klar, sozusagen nicht. A Bier, a Musi, Holatrio, das ist es. Heiter, drei, wir sind jetzt endlich, ich will schon auch von den Gartenhausen.
0: Die unbeschädigten Worte fielen mit ein.
1: Nie mehr Öxle, sondern Ochs. Keine Dean, sondern Mädchen. Kein Urchtscherzoll, sondern Brotende.
0: Verzeihung, geht auch Knäppchen? Knäppchen geht auch. Haha, Duden sei Dank, das wird mein Mitbewohner freuen. Wir wohnen im gleichen Relativschatz.
1: Kein Aufi, geh mal Aufi, sondern los, lasst uns aufsteigen.
0: Verzeihung, wie ist denn mit deinem Kennemi, nicht mehr? Das klingt schmissig, das kann bleiben. Alles drängte zur Tür. als diese aufging und sich verfinstert reinblickende Termini-Technik hier hereinstehlen wollten, offensichtlich in der Absicht, andere Unglückliche wie Eichhörnchen Schwanz zu kidnappen und sie unter die wahrscheinlich bereits vor der Gaststätte installierte Dialektpresse zu zwingen. Sie gerieten unter einen Hagel von Verwünschungen und Beschimpfungen und es dauerte nicht lange, da flogen die ersten Buchstaben und Gläser und während sie die Menge entfesselter Satzglieder unter Prügeln nach draußen spülte, hörte man schon, wie sie die Präpositionen im Verein mit den Verben der Demontage daran machten, die Dialektpresse, die tatsächlich vor der Kneipe aufgebaut war, zu demolieren. Sie ging total zu Bruch. Der Wirt räumte derweil die Tische ab, sammelte die Gläser ein und weckte ein Pronominaladverb, das, nachdem es die Buchstabensuppe vom Mittagessen aquavit beschleunigt in den laufenden Handtrocknungsventilator erbrochen hatte, inmitten der geschredderten Buchstabenreste eingeschlafen war. Er zog ein Ausrufezeichen mit schmerzendem Punkt aus der Dartscheibe und löschte das Licht. Sauerei, dachte er bei sich. Und wer macht das alles wieder sauber? Scheißgerede hier jeden Abend.
3: Aber es macht sich bezahlt,
0: scholl es aus der alten Registrierkasse im Schankraum. Und das stimmt auch. Denn wenn Worte reden könnten, dann könnten Zahlen rechnen. Ich danke Ihnen vielmals und wünsche Ihnen einen schönen Abend.

Vielen Dank.

0: Herzlichen Dank, meine sehr verehrten Damen und Herren. Herzlichen Dank. Danke vielmals. Ich freue mich sehr. Ich bin im Prinzip recht zufrieden mit Ihnen. Doch, Sie konnten sich zumindest in Teilen im Laufe des Abends entwickeln. Das ist nicht immer so. Hut ab. Freue mich. Ich bin sogar bereit, das Geräusch, das Sie gerade abgesondert haben, als Zustimmung zu werten. Das trifft mich vollkommen vorbereitet und ich bin nicht nur willens, sondern sogar in der Lage, Ihnen noch eine kleine Drangabe, Hingabe oder Angabe zu quasi hereinzugehen. Peter, wir wissen ja gar nicht, was kommt. Ich möchte für diejenigen unter Ihnen jedoch, die zum Zug, zum Bus, zur Droschke oder wieder in die Einfriedung müssen, mitteilen, dass diese Zugabe exakt 6:11 lang sein wird. Dieses Wissen hilft Ihnen nicht weiter, weil Sie nicht wissen, wann ich damit beginne. Das ist... So, genug gescherzt. Komm, der Durst treibt's rein. Ich habe... Ja. Von irgendwoher muss der See ja sein Wasser. Was ich sagen wollte. Ich ging unlängst so für mich hin. Ich mache es bisweilen. Für was? Und mich hin? Egal. Jedenfalls, wie ich wieder einmal so für mich hinging, da kam ich justament quasi aus der Lameng, wie niemand die Gegend um Bordeaux nennt übrigens, da können Sie fragen, wen Sie wollen. Selbst der Franzose sagt, bescheuert. Also insofern, das sagt er natürlich auf Französisch. Ist klar. Dann klingt es nicht ganz so bescheuert. Was ich sagen wollte. Ich dachte nach. Und da war ich ganz schön vom Strumpf. Das kannte ich von mir so im Prinzip eigentlich nicht. Obwohl ich schon lange mit mir zusammen wohne. Wie gesagt, aber, und was der absolute Überklöpper ist, ich bin sogar zu einem Ergebnis gekommen. Da war ich aber wirklich vom Strumpf, das kannte ich nun so überhaupt gar nicht. Ich bin nämlich zum Ergebnis gekommen, das ich inzwischen als betoniert erachte, dass nämlich die Welt, so wie sie sich mir zeigt, übrigens inklusive all ihrer Insassen, aus dem einfachen Grund heraus geschaffen worden ist, mir auf den Sack zu gehen. Insofern kann die Schöpfung als gelungen betrachtet werden. Dafür gibt es jede Menge Indizien, wie die ehemalige Haushaltshilfe meiner Eltern die Buchstaben in den Handtüchern immer nannte. Die fragte meine Mutter immer, soll ich noch ein paar Indizien reinstecken? Meine Mutter sagte, unbedingt. Man kann nicht genug Indizien im Hause haben. Also gerade wenn mal Besuch kommt oder ein Prozess ansteht. Jedenfalls ein starkes Indiz dafür, dass der Mensch auch nichts weiter ist als eine Sackgasse der Evolution, ist die Tatsache, dass es so etwas wie Sport gibt. Deswegen ist es an der Zeit, jetzt und hier und überhaupt mal eine Lanze gegen den Sport vom Zaune zu brechen. Sport. Wie wenig Fantasie und Zauber liegt in diesem Wort. Sport ist eben nur die halbe Wahrheit. Die ganze aber lautet Sportverletzung. Was sowohl die körperliche Verletzung des Ausübenden meint, als auch die geschmackliche und intellektuelle Verletzung des Betrachters. Sport und Totschlag. Zwei Medaillen derselben Sache, um mit Mario Basler zu sprechen, mit dem zu Recht schon lange keiner mehr spricht, außer Gerd Rubenbauer, der ist ja verrückt. Was er meinte war, dennoch ist Sport nach wie vor in aller Munde, was eine recht unappetitliche Vorstellung ist. Denken Sie nur an das moosige Mundklima eines Waldemar Hartmann. Besonders zu Zeiten, als dessen subrinale Kommentaröffnungen, Unkundige nennen ja sowas, Mund noch von einem haarigen Suppenfilter, auch als Schnurrbart verkannt, beschattet wurde. Doch zurück zum Sport. Allein der Sprachgebrauch dient doch hier wieder als Indiz für den Charakter der beschriebenen Tätigkeit, heißt es doch selten transparent, Sport treiben. Treiben! Treiben! Nun, treiben sollte man, aber vor allem es, und zwar so oft sich die Möglichkeit bietet. Das macht nämlich auch müde. Und wenn man dann immer noch was treiben will, dann doch, wenn überhaupt Schafe.
1: deren intellektuelle Leistungsfähigkeit den meisten Sportler ja nichts nachsteht. Wobei ich nichts gegen die Schafe gesagt haben möchte. Denken Sie in diesem Zusammenhang etwa an den ehemaligen deutschen Zehnkämpfer Jürgen H., der ja, wie wohl körperlich geradezu verschwenderisch ausgestattet, sich zerebral nicht in der Lage sah, das doch sehr übersichtliche Regularium des Wettlaufs zu verstehen. Merke, erst wenn alle gleichzeitig loslaufen, ergibt ein Vergleich der erzielten Zeiten Sinn. Das klingt recht lapidar, weil es das ist. Wie schon Friedhelm Funkel sachlich völlig richtig bemerkte, wir dürfen nicht mehr Tore kassieren, als der Gegner schießt. Der hat wenigstens die Regeln verstanden. Nein, Sport führt nach kurzfristigen Erfolgen über die Lokalseiten leserloser Tageszeitungen direkt in den Showroom eines Sanitätsfachgeschäftes oder in eine Reha-Maßnahme, in jedem Fall jedoch nie verdiente Bedeutungslosigkeit, verbunden mit der einmaligen Möglichkeit, sich mal richtig lächerlich zu machen. Zum Beispiel durch Sprechen. Ganze Folianten, ach was, Bibliotheken sind schon gefüllt worden mit den Vokaleruptionen von Sportlern. Und Hohn und Spott ergossen sich kübelweise über die Entäußerer. Doch das ist nicht ganz gerecht. Denn wer einen Sportler fragt, er sollte nicht überrascht sein, wenn er Zeuge eines Antwortversuches wird. Auch das ist Physik. Und natürlich sind Fremdworte schwer zu behalten und deren Bedeutung oft genug geradezu irrelichternd. Natürlich kann imponieren auch mit Leber im Arsch übersetzt werden. Stimmt aber nicht. Ging's ein bisschen schnell? Ich bin in urbanen Zusammenhängen eigentlich direktere Reaktionen gewöhnt. Sind wohl etliche aus dem Umland hier. Ich mach mal weiter. Sie können sich aber raten, wenn es zu komplex wird, zeige ich den Text als Dia. Das geht auch. Helle Barden sind keine klugen Sänger, sondern Spieße. Ebenso wenig wie Prophylaxe keine hauptberuflichen Speisefische meint. Pseudokrupp ist kein anderes Wort für Thyssen, obwohl man es glauben könnte. Und Inkontinent meint immer noch nicht auf dem Festland. Dies aber beispielsweise einem ehemaligen Fußballer in einer für ihn fassbaren Art und Weise erklären zu wollen, käme dem Versuch gleich in der Wüste zu tauchen. Aber Sport verändert ja nicht nur das Innere des Menschen, wenn da was ist. Nein, auch das Äußere, also alles, was wir Körper nennen, bleibt ja nicht unbehelligt. Beispielsweise gibt es meines Wissens nach keinen Lebensbereich, in dem die Gleichberechtigung der Geschlechter so exemplarisch, aber auch so erschreckend umgesetzt wurde wie im Sport. Ja, es kam zu einer derartigen Annäherung der bis dato bekannten Geschlechtsmöglichkeiten, dass die Unterschiede bisweilen stark verschwimmen. Denken Sie in diesem Zusammenhang etwa an das Gewichtheben? Eine Sportart, die man tunlichst ausüben sollte, ohne länger darüber nachzudenken, was man da gerade macht. Man muss Sachen heben, für die sich Gesunde einen Lieferwagen kommen lassen würden. Gut, die Erfindung des Flaschenzuges liegt über 5000 Jahre zurück. Das ist natürlich lang genug her, um ihn zu vergessen. Aber man könnte ja vorher auch mal Mama oder Papa fragen, nicht wahr? Und wenn sich dann im Fernsehen jene Wesen, die von einem atemlosen Kommentator als Heberinnen apostrophiert werden, in der Klasse bis 52 Kilogramm Abtropfgewicht pro Arschhälfte für das Gruppenfoto Flusspferd gleich zurecht tölpeln. Da will mir der Begriff Frau aber so gar nicht mehr einfallen. Eher so Ausdrücke wie Butterberg oder Hinkelstein. Wer dabei auf den Begriff ätherisch kommt, hat deutlich zu lang dran geschnüffelt. Gleichberechtigung heißt auch nicht, dass Frauen jeden Scheiß nachmachen müssen. Aber nicht nur Sportler oder Sportlerinnen entziehen sich jeder Durchschaubarkeit. Es gibt da draußen auch Sportarten, die sich jeder Erklärung hartnäckig verweigern. Nehmen Sie beispielsweise sowas wie... Oh, muss ich das jetzt machen? Nehmen Sie also sowas wie Curling. Der Begriff Curling kommt aus dem Englischen, der Sport hingegen aus Schottland. Curl bedeutet im Englischen Locke, im Schottischen Hocke, im Hanseatischen jedoch großer Mann. Gute Freunde bezeichnen sich dort oft als echte Curler, allerdings nur dort. Es gibt sogar einen Weltverband, der sich aus den Ländern Schottland, Wales und Yorkshire zusammensetzt und im amerikanischen Curl Harbor angesiedelt ist. Curling ist ungefähr so spannend, wie einem 3-10-Faultier beim Zählen zuzugucken und geht so. Einer, der vorne immer Skip heißt, hinten aber oft ganz anders, schiebt ein Bügeleisen aus Granit oder dem Jura über eine Eisbahn und geht dann telefonieren. Zwei andere laufen vor dem Schlinderblock her und bohnen die Eisbahn wie nicht gescheit. Dadurch soll der Klotz schneller werden. Wird er aber nicht. Bleibt so aber sauber. Man könnte natürlich auch stärker schubsen, aber was sollten denn die beiden Minderbegabten mit den Besen machen? Ja, vielleicht mal die Umkleidekabine lüften oder was. Der vierte steht im Zielkreis, bestimmt die Schubsrichtung, wird böse und schreit, blöder Skip, wenn der Schubser vorbeigeschubst hat oder freut sich, wenn die Granitbettpfanne im Häuschen zu liegen kommt. Er versteht prinzipiell sehr wenig und hat ständig kalte Füße. Es spielen immer zwei Mannschaften gegeneinander, was in dem Sinn eines Wettbewerbs schon recht nahe kommt. Schon der erste Durchgang heißt End. Obwohl noch 8 kommen, die genauso heißen. Der berühmteste Curler aller Zeiten war der Schotte Curling Moss. Der brach samt Schubsklotz während des Olympischen Demonstrationswettbewerbs im Juni 1924 durch die nur marginal gefrorene Plöner Seenplatte und fiel damit aus der Wertung und im gleichen Atemzug dem Vergessen anheim. Was man von seinem Sport leider nicht sagen kann. Sport! Ist eine prinzipiell unverständliche Tätigkeit, bei der sich Erwachsene ihrem Alter nicht angemessen verhalten, indem sie mit Autos stundenlang im Kreis fahren, Sachen weit schmeißen, sich wie nicht gescheit auf die Fresse kloppen, gleichzeitig von hohen Türmen ins Wasser springen, ohne anschließend zu schwimmen. Das habe ich nie verstanden, was das wohl, das kann mir keiner erklären, glaubst du? Oder mit dem Fahrrad über Bergpässe fahren, die selbst für Maultiere als unpassierbar gelten. Aber, komm. Seien wir fair, eine gute Seite hat der Sport dann doch. Immerhin gibt Sport senilen, nicht nur im Urogenitaltrakt funktionslosen Männern die Gelegenheit, sich dennoch als Funktionär bezeichnen zu lassen, blaue Clubjacken zu tragen, Weltreisen auf Kosten des Steuerzahlers zu unternehmen, während Siegerehrungen junge Mädchen, die gerade weit gesprungen sind, anzuschlabbern und sich im Medaillenregen zu sonnen, wie auch immer das gehen soll. Das Gesunde am Sport soll ja das Schwitzen sein und die wohlige Erschöpfung danach. Das kann man auch alles in der Sauna haben. Dazu braucht man auch keine speziellen Schuhe, keine Funktionswäsche. Funktionswäsche! Ich möchte diese Hose zurückgeben! Sie funktioniert nicht! Ich habe noch nicht mal den Knopf zum Einschalten gefunden an der Scheiße! Ich gehöre einer Generation an, der hieß die Unterwäsche noch Schießer Feinripp. Und bei den Jungs stand schwer auf der Packung mit Eingriff aufgerückt. Wir sind wochenlang sehr vorsichtig gegangen, weil keiner wusste, wann Eingriff erfolgte. Also erzähl mir nichts von Funktionswäsche! Aber was das Beste ist, man kann in die Sauna gehen, ohne in einen Drecksverein eintreten zu müssen. Und was das Allerbeste ist, man kann es alleine machen. Alleine! Ohne eine Hackfresse im Trainingsanzug dabei, mit Klemmbrett, Stopper und Adiletten an den Füßen. Eine Feuermeldervisage. Oder besser noch, statt allein kann man es mit der Süßen machen. Oder dem Süßen. Und dann stehen auch die Chancen für die wohlige Erschöpfung danach. Also so super schlecht. Und jetzt nicht. Sollten Sie also in Hinkunft die Versuchung verspüren, sich bewegen zu müssen, dann gehen Sie mal mit dem Meerschwein um den Block. Vielleicht geht die Süße dann zur Belohnung mit in die Sauna. Und dann werden die Räume schon von selbst enger. Ich wünsche Ihnen nur das Beste. Herzlichen Dank. Danke vielmals, meine sehr verehrten Damen und Herren. Danke sehr. Ich möchte mich ganz herzlich bedanken. Zuallererst mal bei der technischen Abteilung dieses Hauses, der es gelungen ist, diese hochkomplexe Show mit der ganzen Pyrotechnik, den Kulissen, den Umzügen, den Tieren, den kleinen Kindern, die müssen ja alle betreut werden. Und die nackte Mädchen muss ja mal jemanden einen Bademantel hin. Das muss ja alles organisiert werden. Das haben die störungsfrei über die Bühne geschossen. Ich denke, das ist ein Applaus wert. Herzlichen Dank. Danke vielmals. Des Weiteren möchte ich mich beim Veranstalter bedanken, dem es gelungen ist, wieder mal, jedes Mal, wenn ich komme, diese tonnenschwere Maschine hier reinzustellen. Das muss also, um den Platz wahrscheinlich kleiner zu halten, damit wir schön spät uns entscheiden können, Karten zu kaufen. Jetzt wird ein Schuh draus, nicht wahr? Ich freue mich, dass es wieder geklappt hat. Beim nächsten Mal wisst ihr, Abendkasse, damit das klar ist. Möchte ich mich bei Ihnen bedanken, ganz herzlich für Ihr freundliches Entgegensitzen. Es war mir wie immer ein inneres Fußbad für Sie hier zu hampeln. Ich möchte Sie jetzt nicht den offenkundigen und sicherlich lärmenden Widersprüchen Ihrer quirligen Heimatgemeinde völlig ohne Schutz anheimstellen. Deswegen sollen Sie von mir, wie es guter Brauch ist, seit alters her, auch heute Abend wieder den schönen alten irischen Reisesegen mit auf den Weg nach Hause bekommen. Auf das, dass ich alle behüte und beschütze, bis wir uns wiedersehen und weit darüber hinaus. Und der Segen lautet natürlich auch heute Abend wieder, auf dass der Wind in eurem Rücken nie euer eigener sei. Kommt gut nach Hause, vielen Dank und tschüss.
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1: Liebe Zuhörerinnen und Zuhörer, mein Name ist Jakob Meyer und wir sind hier bei Rundfunk Meißner. Und wie Sie es vielleicht an dem leichten Wind, die leichte Brise im Hintergrund mitbekommen, sind wir nicht im Studio. Vielleicht zwitschert zwischenzeitlich mal ein Vögelchen oder es knirscht ein bisschen Schotter. Wir sind auf Reisen und zwar vor Ort im Sophiengarten. Den werden die meisten Eschwegerinnen und Eschweger vermutlich kennen. Im Herzen der Altstadt auf dem Schulberg hat man eine schöne grüne Oase und ich bin hier etwas zappelig, hippelig und gestresst reingekommen und habe zwei Menschen hier getroffen, die einen sehr entspannten Eindruck auf mich gemacht haben. Und das war natürlich nicht zufällig, das ist verabredet. Ich bin hier mit Erik Reinhardt und Tanja Lückert, die ein Projekt hier im Werra-Meißner-Kreis machen und darum soll es in dieser Sendung gehen. Schön, dass ihr da seid.
2: Hallo, schön.
3: Jakob.
1: Und vielleicht könnt ihr erstmal ganz kurz sagen, was ihr macht und dann vielleicht auch nochmal, wer ihr seid. Aber wir fangen erstmal an, worum es geht.
2: Ladies first.
3: Genau. Also mein Name ist Tanja Lückert, ich bin Entspannungspädagogin. Ich gebe Kurse für Entspannung und Stressbewältigung und freue mich erstmal, dass wir uns heute hier sehen und dass wir uns gemeinsam entspannen dürfen.
4: Ja, hallo, ich bin der Erik Reinhardt und ich bin Psychologe, habe auch Kommunikationswissenschaften studiert und ja, das Projekt Ressourcenwanderung ist so ein Herzensprojekt von mir. Ich bin so froh, dass ich die Tanja gefunden habe, die das Baby auch mit mir so ein bisschen betreut. Und ja, wir sind begeisterte Seelenmenschen, die gerne sozusagen Entspannung und persönliche Weiterentwicklung leben. Und ja, das steckt alles drin in dem Projekt.
1: Ja, du hast es eben gerade schon angesprochen, Erik, Ressourcenwanderung. Das ist jetzt erstmal ein sperriger Begriff, aber was ist denn das eigentlich? Vielleicht stell dir das mal ganz kurz vor.
4: Ja, also Ressourcenwanderung geschrieben ist sehr lang, aber ausgesprochen recht zügig. Das kommt so aus einem vielleicht therapeutischen Ansatz, so der ressourcenorientierten Arbeit. Das ist so ein neuer Ansatz im Bereich der Psychotherapie. So, da ist da Milton Erickson oder die systemische Therapie kennt vielleicht der eine oder andere. Und die Idee ist tatsächlich, die Ressourcen, die ein Mensch hat, zu nutzen für Themen, die vielleicht ein bisschen unterbesetzt sind, wo noch, sagen wir mal, Entwicklungspotenzial besteht. Und ja, daher der Name Ressourcenwanderung. Und ja, die Ressourcen versuchen wir hier sozusagen in unserem Projekt zu nutzen auf einer Wanderung mit uns und um da dann quasi neue Entwicklungspotenziale bei dem, der mitmacht, aufzudecken.
3: Es ist immer die Frage, wie kann ich meine eigenen Ressourcen entdecken? Und das geht meistens nicht unter Stress und unter Druck, sondern in Ruhe und Entspannung. Und in Kombination mit Ruhe und Entspannung bin ich in der Lage, meine eigenen Ressourcen wieder zu entdecken und auf das Positive zu lenken und kritische Situationen besser zu meistern.
1: Geht es dann auch ein Stück darum, vielleicht verlorene Ressourcen wiederherzustellen oder wie kann man sich das vorstellen?
3: Genau. Ich bin ja nicht nur Entspannungspädagogin, sondern ich bin auch Anleiterin in Brain Gym, das heißt Gehirngymnastik. Dabei geht es nicht um Sudoku, sondern es geht tatsächlich um Bewegung des Körpers. Und dadurch ist es eine Art, wie man auch verdeckte Ressourcen wieder hervorrufen kann.
4: Genau. Und sag mal ganz konkret auf solchen Wanderungen, wir haben immer so bestimmte Stationen eingebaut, Übungen, ja, die einerseits entspannen, aktivieren, kreatives Potenzial wecken. Wir haben mobile Leinwände, wo man dann mitten in der Stadt einfach mal so sich fühlen kann wie ein Künstler in Paris und mal Dinge, die entweder in einem stecken, mal auf Leinwand bringt oder mal etwas abzeichnet und so, kann jemand, der vielleicht da ein Potenzial nicht so ganz noch nicht gepflegt hat im künstlerischen Bereich, das mal wieder für sich entdecken und vielleicht dann weitergehen. Ja.
1: Ja, Tanja, du hast eben auch schon angesprochen, was du noch alles bist. Wie kamt ihr denn eigentlich auf diese Idee? Wo kommt ihr eigentlich her? Was macht ihr beruflich? Macht ihr das hauptberuflich jetzt schon, die Ressourcenwanderung? Oder was ist so eigentlich euer Background?
4: Also aktuell machen wir das nebenberuflich und es ist eher so ein Herzensprojekt mit, sagen wir mal, ja, der Idee, dass das Leute erreicht und mehr Interesse weckt und dann wird die Zukunft zeigen, was dann sich daraus entwickelt. Aber aktuell sind wir beide beruflich angestellt, ich als Psychologe und die Tanja als
3: was? Ich bin Fachwirtin im Gesundheit und Sozialwesen. Genau. Und eigentlich komme ich aus der Unfallchirurgie und da gibt es natürlich sehr viele Patienten, die ganz aufgeregt in die Praxis kommen. Und eigentlich ist da meine Liebe zur Entspannung entstanden, denn genau das muss man ausstrahlen.
4: Ja, und wir arbeiten beide auf der Geriatrie, heißt so, wir arbeiten halt mit Senioren, sagen wir mal 70 plus. Also da ist man, wenn man mit 90 auf die Station kommt, mitnichten der Älteste. Und ich meine, ja, ich bin da jetzt seit 5 Jahren beschäftigt, die Tanja auch schon.
3: Seit ungefähr 15 Jahren.
4: 15 Jahren. Und das ist ja spannend, die Geschichten, die mitbringt, diese Lebenserfahrung, die einen natürlich so auch mal mitgeben. Das ist natürlich auch ein Schatz, der sich dann wahrscheinlich auch in der Ressourcenwanderung und in unserem Umgang mit unseren Teilnehmern einfach dann auch wieder niederschlägt. Ne? Also ja, also wir arbeiten beide auf einer Station mit den Senioren und daher

0: du etwas gestresst angekommen bist, weil ich kenne dich natürlich auch so ein bisschen privat und weiß, dass du von einem Termin zum anderen auch vielleicht mal gehen darfst. Und deswegen habe ich mir was überlegt für dich, Jakob. Und machen wir mal eine kleine Übung, dass wir einfach so zusammen auch mal ankommen und zusammen die erste Station matchen können.
1: Das ist, glaube ich, ein super Stichwort. Aber vielleicht können wir ganz vorne nochmal sagen, Erik, du hast das so ein bisschen schon angedeutet. Wie läuft denn so eine Ressourcenwanderung vielleicht im Groben und Ganzen ab?
2: Okay, ja, also es gibt ja auf alle Fälle ein Ziel, wo man sich erstmal trifft. Ne? Es gibt einen Start, wo man sich trifft. Und in der Regel geht sozusagen die Bewegung oder die Wanderung direkt los, um sozusagen erstmal sich so auf den Rhythmus einzustimmen, ne, des Laufens. Das ist immer sehr gut so, um Dinge erstmal auf sich zukommen zu lassen, sich zu öffnen. Und dann starten wir meistens mit einem Ankommensritual, ne? Und dann gibt es so einen kleinen Überblick, was so auf der Wanderung auf die Teilnehmer zukommt. Und dann ist das sehr individuell. Also wir schauen schon so ein bisschen auch mit dem Blick der Therapeuten oder der Pädagogen, dass wir die Klienten denen das anbieten, auch was so gerade zu denen passt. Es gibt so feste Stationen, häufig ein Qigong oder ein Ritual des Abschieds oder eine kleine Psychoedukation, heißt also psychologisches Wissen to go, einfach und humorvoll verpackt. Aber ansonsten ist auch viel Überraschendes dabei. Also ja.
1: Wie ist das? Du meintest jetzt eben auch individuell. Also haben die Leute, die zu euch kommen, fragt ihr die auch vorher nach bestimmten Präferenzen oder bestimmten Bedarfen ab? Oder habt ihr auch spezielle Angebote oder macht ihr das eher so ein bisschen allgemein und guckt, was dann gerade die Leute wollen, die hinkommen?
0: Also wir haben Gruppen, die sind geschlossen. Also es gibt auch Gruppen, die ein Thema gerade haben oder sie kommen mit einem konkreten Wunsch zu uns. Also das ist möglich und da überlegen wir uns natürlich auch etwas. Manchmal ist es eine Überraschung für die Gruppe.
1: Was wären das so für Anfragen, die an euch ankommen?
0: Ja, zum Beispiel ist das eine geschlossene Gruppe, ein Team von der Arbeit, ja, die sich vielleicht neu formiert haben. Es sind ein paar Jüngere mit dabei, ein paar Ältere mit dabei, Anfänger oder
2: Vereinsanfragen,
0: ja, genau.
2: Gruppen aus Verein, wo sich irgendwie ein bisschen die Zusammenarbeit noch mal ein bisschen flüssiger gestalten könnte. Ne, da können wir sozusagen zum einen da auf das Team einwirken, dass es so ein besseres Miteinander gibt und da die Potenziale quasi auch aufdecken und auf den Weg bringen. Aber für den Einzelnen eben auch. Ne, also es gibt auch Einzelanfragen bei uns. Genau, da kann man auch individuell einen Termin ausmachen. Aber auch in der Gruppe der Einzelne wird sozusagen auch Potenziale für sich sozusagen da erkennen und die hoffentlich dann auch nutzen.
0: Ja. Manchmal ist es auch so, wenn wir mit einer geschlossenen Gruppe gehen und das Ganze auf das Positive lenken möchten, entstehen dadurch ganz tolle und spirituelle Dinge. Und bei den Teilnehmern werden Dinge entdeckt, die sie vorher gar nicht kannten. Das ist schön zu sehen und das lassen wir dann einfach auch mal laufen.
1: Also ihr habt geschlossene Gruppen, das sind dann Gruppen, die anfragen bei euch, für die ihr dann eine Ressourcenwanderung anbietet, und ihr habt auch offene Termine.
0: Mhm. Genau.
1: Steht dann vorher schon so ein bisschen fest, was gemacht wird, dass sich die Leute da spezifisch drauf anmelden, oder wie kann ich mir das vorstellen?
0: Also wir haben vorher, geben wir den Termin bekannt, und das ist meistens so eine Tour, eine kleine Tour von 2,5 bis 3 Stunden. Es ist keine Wanderung, wie viele denken, also Wanderschuhe müssen nicht mitgebracht werden. Und wir überlegen uns vorher schon so ein paar Stationen. Was sich daraus entwickelt manchmal, ist individuell. Es kommt immer drauf an, wie die Gruppe sich zusammensetzt, aber wir haben schon so einen groben Rahmen, haben wir schon ein Ziel für die Gruppe, ja. Und meist oftmals auch entwickelt sich daraus dann ein Thema.
1: Und anmelden kann man sich bei euch wo?
2: Ja, also der Kontakt ist info@green-butterfly.de. Das ist so meine kleine

0: das Unternehmen und genau. Oder über eine Telefonnummer. Man erreicht uns über Instagram, Social Media, Facebook ganz gut. Und es kommt, der wirklich Anfragen hat, der kriegt auch eine Antwort und kriegt dann auch einen passenden Termin. Ja.
1: Ja. Gut, Tanja, du hattest eben schon eine Übung für mich angesprochen. Jetzt vielleicht nochmal, Radio ist natürlich, man hört es, aber man sieht es vielleicht nicht. Wir haben ganz am Anfang schon gesagt, dass wir hier im Sophiengarten sind. Der Vorschlag, der kam auch von euch. Wieso haben wir uns hier getroffen?
2: Also erstmal ist der Sophiengarten, das ist ja sowieso meine Liebe ganz, ist voller Blumen und Insekten und Pflanzen und voller Farbe, gerade jetzt im Frühling. Und ich finde das ein ganz toller Ausgangspunkt und so ein tolles Aufatmen aus dem Alltag für die Teilnehmer. Und das ist unser Start.
1: Vielleicht kann man das auch ganz kurz für die Hörerinnen und Hörer beschreiben. Also wir sind jetzt Anfang, Mitte April hier im Sophiengarten. Leichter Wind, aber sehr schöner Sonnenschein. Und was würde ich sagen, 15 Grad vielleicht so. Ne? Also ihr sitzt ohne Jacke, ich sitze mit Jacke. Das Temperaturempfinden ist dann doch unterschiedlich. Genau. Ja,
0: spannend ist natürlich dann auch mit der Tanja. In der Zusammenarbeit hat sich so eine neue Version auch der Ressourcenwanderung entwickelt. Und zwar also die Ressourcenwanderung als eine andere Art der Stadtführung. Ja, und das hat so tatsächlich seine Geburtsstunde auch hier in Eschwege. Wir waren aber auch schon in Witzenhausen oder Bad Liebenstein oder Bad Salzungen. Und da geht es mal darum, nochmal eine Stadt anders zu entdecken, halt mit der Idee, wirklich auch Dinge zu nutzen, die einem begegnen. Ja, so viel erstmal dazu, später vielleicht mehr. Ja.
1: Klingt sehr spannend. Wir werden auch nochmal einen Ortswechsel vornehmen hier in Eschwege. Gut, dann schauen wir jetzt, wie wir das machen. Ich würde sagen, du sagst mir, was ich tun soll. Ich behalte das erstmal in der Hand. Wenn ich es nicht mehr in der Hand behalten kann, dann muss es entweder Erik nehmen oder wir stellen es irgendwo hin.
2: Genau, ich würde einfach mal sagen, Erik nimmt das Mikro mal in die Hand. Mhm. Und wir suchen uns den sonnigsten Platz hier in dem Garten aus. Und wir gehen einfach mal dorthin.
1: Mit oder ohne Jacke?
2: Das kannst du machen, wie du möchtest, wie du dich wohlfühlst. Und was mir sofort auffällt, ist dieser wunderschöne Zwischenraum hier unten. Das Gras ist schon so schön gewachsen, hier sind schon so rote Blüten und ich sehe schon ganz viel Bienchen rumher schwirren. Und da gehen wir jetzt einfach mal hin und machen unsere erste Übung. Es kann immer mal sein, wir sehen Eschwege, wir sehen bekannte Gesichter. Das ist überhaupt nicht schlimm. Meistens laden wir die Teilnehmer ein, mitzumachen. Das ist überhaupt gar kein Problem. In der Regel machen sie auch mit. Und wir machen jetzt auf jeden Fall mal eine Übung und die kommt aus der Kinesiologie. Und das ist eine Übung einfach dafür, dass das Gehirn beide Gehirnhälften einschaltet und du dich entspannen darfst und hier an dem Ort bist, wo wir sind.
1: Okay.
2: Okay, gut.
1: Denk an meine Schulter.
2: So schlimm wird es überhaupt nicht werden. Wir nehmen eine Hand auf den Bauchnabel. Wir nehmen den Zeige- und Mittelfinger zusammen. Wir spreizen den Daumen. Genau. Und jetzt gehen wir mit Daumen und Zeigefinger hier unterhalb des Schlüsselbeins. Da gibt es so Kuhlchen. Da, noch genau. Tiefer. Noch? Ja, genau.
1: Super. Muss ich über den Pullover machen.
2: Genau. Und die führen wir jetzt zusammen. Und wenn wir das tun, werden wir eine wohlige Wärme spüren. Sag mir Bescheid, Jakob, wenn es nicht so ist.
1: Also ich führe die Hände jetzt
2: zusammen, oder? Genau, okay. Genau. Sehr gut. Und während wir das machen, dürfen wir mit dem Blick mal über die Wiese schweifen.
1: Also intuitiv würde ich jetzt eher die Augen zumachen.
2: Ja, dann machst du das. Wir dürfen auch den Vögeln lauschen. Und dann öffnen, lösen wir wieder und nehmen beide Hände zum Bauchnabel übereinander. und atme mal tief in den Bauch hinein. Die Schultern fallen lassen und lassen die Arme fallen. Okay, herzlich willkommen zu unserer Ressourcenwanderung, Station Nummer 1. Und wenn du magst, machen wir noch eine Übung, andernfalls gehen wir einfach weiter.
1: Klar, gerne.
2: Gut.
1: Deswegen sind wir hier.
2: Okay. Wir nehmen die nächste Übung. Wir nehmen die Arme mal nach oben, genau, und wir nehmen den rechten Arm nach hinten, den linken Arm nach vorne. Du schaust über den linken Arm nach vorn und gehst mit deinem Gewicht nach vorn. Das ist die Fechterübung.
1: Ja.
2: Ja, gibt es eine Situation heute, wo du sagst, ach, das hat mir aber nicht so gut gefallen?
1: Noch nicht, aber das könnte noch kommen.
2: Das könnte noch kommen. Heute war es sehr gut.
1: Ich habe gut geschlafen, ich bin relativ gut aufgestanden. Der Bus kam 2 Minuten zu spät, ich kam 1 Minute zu spät. Das hat alles gut geklappt, ja.
2: Gibt es etwas am heutigen Tag, was dir besonders gut gefallen hat?
1: Die Sonne ist schön.
2: Die Sonne ist schön.
1: Ja.
2: Okay. Wir gehen mal nach vorne. Dem Gewicht nach vorne und freuen uns, dass die Sonne heute schön ist. Schenken ihr ein Lächeln und gehen wieder zurück. So hast du immer die Möglichkeit, selber in die Situation hineinzugehen, auch wenn sie mal unangenehm sein sollte. Und wenn du wieder zurückgehst, kannst du sie von außen betrachten. Und wieder lösen. Super.
1: Mhm. Ja, also
2: ja.
1: Ich meine, ich schwimme jetzt regelmäßig, aber es zieht auch ein bisschen den Namen, wenn man es so eine Weile macht. Das ist aber auch gar nicht so schlecht. Also das bewegt auch so ein bisschen was.
2: Genau.
1: Schön.
2: Gut.
3: Genau, und wie man sieht, also die Anforderungen, also auf sportliche Fitness oder Mobilität sind relativ gering. Und so soll es auch sein, so die Schwelle da zu starten ist sozusagen sehr niedrig. Man braucht keine Vorerfahrung, Kletterscheine oder irgendwelche Lizenzen, sondern man bringt sich mit und das reicht.
1: Ja, aber mein erster Eindruck, den ich jetzt hätte, ist, aber es löst auch so ein paar eingerostete Schrauben vielleicht. Also das wäre so ein Weg, der das aufmachen könnte. Ne? Mhm. Heißt jetzt nicht, dass man es nicht braucht, aber es heißt nicht, dass man es nicht braucht, heißt nicht, dass man es nicht irgendwie ins Brauchen bringen kann, ins Tun bringen kann vielleicht.
3: Genau, also natürlich, ne, die Bewegungen haben natürlich Traditionen, ne, die kommen aus häufig aus langen erprobten Methoden, ne, teilweise aus alten China kommen die Übungen, die wir hier anwenden. Und also wenn die sich so lange überdauert haben bis hierher, irgendwie scheint die dann dem einen oder anderen doch geholfen zu haben, ne, bis ins 2026.
2: Die Übungen, die wir eben gerade gemacht haben, kommen eigentlich aus der Grundschule. Es soll eigentlich Lernblockaden lösen bei Kindern, aber wir lernen unser Leben lang und warum soll es nicht auch für die Erwachsenen gut sein?
1: Ja, was sind die Reaktionen, die ihr dann meistens bekommt, wenn ihr so die ersten Übungen mit den Leuten macht?
2: Es ist ganz unterschiedlich. Also wir können eine Fragerunde machen nach den Übungen, wir können es aber auch offen lassen, meist entwickelt sich daraus ein Gespräch und jeder gibt die Reaktion seines Körpers oder aus seinem Geist oder Seele nochmal preis. Muss man nicht. Wir können einfach auch ganz still zur nächsten Station gehen.
1: Gut, dann gehen wir vielleicht erstmal weiter zu unserem Sitzplatz.
3: Gerne, jetzt. Ja, genau. Wunderbar, so machen wir das.
1: Dass ihr das jetzt auch quasi macht, auch wenn da Leute sind.
3: Ja.
1: Ich meine, das ist, glaube ich, für die Teilnehmer, ich bin da jetzt schambefreit, aber das ist vielleicht für den ein oder anderen Teilnehmer sicherlich auch mal so ein bisschen eine Hürde, das dann, wenn das quasi in so dem Raum ist, dann auch vor Leuten zu machen. Die
3: und eins ist ja klar, nichts muss, alles kann. Ne? Also wenn jemand natürlich da das Gefühl hat, okay, das ist jetzt ein bisschen zu too much, sich so in der Öffentlichkeit zu geben, dann ist das auch okay. Ne? Und wenn er dann einfach sich an den Rand begibt und weiter beobachtet, ja, völlig okay. Wir wollen niemanden in die Überforderung bringen und auch Teil zu dabei zu bleiben und dann bei der nächsten Station vielleicht etwas zu entdecken, was zu einem besser passt, ist völlig okay.
1: Wie viele Leute habt ihr meistens so dabei? Was sind so die Teilnehmerzahlen? Große Gruppen, kleine Gruppen?
2: Also
1: ihr macht die auch so zu zweit?
2: Ja, das ja. machen wir auch. Es ist überhaupt gar kein Problem. Aber meist so zwischen 5 und 10 Personen. Ja, genau. Wenn wir eine geschlossene Gruppe haben, die sich gut kennen, kann man auch 15 oder 20 Personen sein. Das ist überhaupt gar kein Problem.
3: Genau. Und ja, weil das Spannende ist natürlich immer auch die Dynamik, die in der Gruppe entsteht. Ne? Wenn wir jetzt, wir hatten ein Team aus einem Verwaltungsbüro, da ist dann der Chef mit dabei, die Verwaltungskraft und ja, wie dann sozusagen ja auch die aufeinander agieren und reagieren und so ein bisschen Hemmungen gelöst werden und dann ist so eine Zahl von ja zwischen 8 und 15 eigentlich dann eine schöne Sache, wo dann auch Effekte passieren. Ne? Wenn es zu groß wird, klar, dann könnte man auch mal so als mal als Einstieg, mal als Vorstellung die Ressourcenwanderung zeigen, aber die, um dann wirklich Effekte dann auch langfristig zu haben, dann ist so zwischen 8 und 7 oder bis 15 so eine ganz gute Gruppe.
1: Also mein Eindruck, den ich jetzt von den ersten zwei Übungen gekriegt habe, es ist ja tatsächlich auch, es ist für verschiedene Geschmäcker, würde ich jetzt mal sagen, was dabei. Also es ist, man hat diese Bewegungsaspekt, man hat sicherlich auch so ein bisschen eine mentale Entspannung und man hat, also wenn man selbst mit den beiden, wenn man jetzt eine faule Sofakartoffel ist, die auch keinen wirklichen geistigen Zugang zu sowas hat, also selbst dann, dadurch, dass man halt in der Natur ist und sich auf solche ganz grundsätzlichen Sachen einlassen kann, ist das, glaube ich, auch immer noch ein Aspekt, den man kriegen könnte. Und ich bin ja eine leicht faule Sofakartoffel, aber damit habt ihr mich jetzt tatsächlich auch gekriegt. Ja.
2: Unser Motto ist, mit wenig viel zu erreichen. Und hier im Sophiengarten ist eine visuelle Entspannung schon mal sicher. Wir können uns herrlich in diesen Nischen auch einfach mal hinsetzen. Wir können mal ein bisschen tagträumen. Auch das ist wichtig. Und wir leiten an, solche kleine Übungen im Alltag einzubauen. Und das inspiriert sicherlich auch viele Teilnehmer.
3: Ja, und klar ist ja so, wir wollen nicht sozusagen auch mit erhobenem Zeigefinger jemanden da mit seinen vermeintlichen Schwächen konfrontieren. Das ist überhaupt nicht unser Ziel, sondern eigentlich ist die Idee eher, der Teilnehmer entdeckt seine Stärken bei uns, ne? Und mit dem Gefühl dann aus dieser Wanderung herauszugehen. Also uns ist es wichtig, dass jemand aus der Ressourcenwanderung rausgeht und erkennt, okay, wow, das kann ich und das kann ich noch oder das kann ich wieder und da kann ich das wieder vielleicht weiter ausbauen, als mit dem Gefühl zu gehen, okay, ich habe irgendwie an der einen oder anderen Stelle irgendwie was verpasst oder habe da in der Vergangenheit irgendwie das nicht richtig gemacht, das ist so, wäre zu sagen. Das wäre nicht so toll, wenn das passieren würde und das passiert auch in der Regel bei uns nicht.
1: Hattet ihr schon mal tatsächlich jemanden in einer der Gruppen dabei, wo ihr selber ein bisschen überfragt wart? Also der sich da irgendwie auch vielleicht ein bisschen blockiert habt? Das liegt ja dann ja nicht unbedingt an euch, aber...
2: Ja, es gibt schon Situationen, wo vielleicht die Teilnehmer denken, das gefällt mir jetzt eigentlich gar nicht, aber was wir gehen unterstützend mit den Teilnehmern den Weg und wenn es jetzt ein Problem geben sollte, wir sind natürlich auch so empathisch und merken das auch oftmals und sind dann an der Seite und gehen da gemeinsam durch, das geht.
3: Und das ist halt auch das Tolle, wir arbeiten zu zweit, ja, und das ist auch eigentlich eine Besonderheit unserer Arbeit, ja, dann ist immer die Möglichkeit, wenn da jemand so ein bisschen sich überfordert fühlt oder nicht so wohl, ne, man, klar, stößt man auch manchmal so ein bisschen an Punkte, die vielleicht wehtun, ne, und da ist immer dann jemand zur Stelle, der das auffangen kann und der andere kann sozusagen weiter mit der Gruppe arbeiten, aber es ist wirklich die Schwelle so niedrig und ein leichtes Miteinander, also große Krisen gab es tatsächlich jetzt bei uns noch nicht.
1: Ja, das stimmt wirklich. Das hätte ich jetzt auch so wahrgenommen. Ja. Ich ging da jetzt mit dem Gedanken ran, ja, vielleicht denkt sich auch der eine Hörer, die andere Hörerin, das ist jetzt nichts für mich oder so. Oder ich bin nicht so der Typ für so Entspannungstechniken. Das wirkt eher so, das Angebot ist ja so vielfältig, dass man das, glaube ich, auch so ein bisschen aufbrechen kann.
2: Mhm. Gut. Also wir haben noch keine Gruppe erlebt, die so unmotiviert und so gestresst aus unserer Wanderung rausgegangen ist. Also unser Ziel ist es immer, einen harmonischen Abschluss zu bekommen und das Feedback spricht ja für sich und die Teilnehmer geben uns auch immer Feedback. Das möchten wir auch und das ist ja auch wichtig und
3: Ja, und inhaltlich, ne, aus psychologischer Sicht, ist es schon, sagen wir mal, auf eine ganz leichte Art und Weise so mal mit seinem Selbst zu arbeiten oder die Gruppe mit sich selbst. Ja. Und das hat schon aufgrund der Leichtigkeit, die wir natürlich versuchen auch zu leben, trotzdem Effekte, die tief gehen können und langfristig sind. Und deswegen, also ich denke schon, mit unserem Know-how langjährig sind wir tätig in dem Bereich, ist das schon ganz gut, Dinge im Blick zu haben, die Gruppe im Vorfeld schon mal so ein bisschen zu sondieren. Und dann kann man, glaube ich, unserer Expertise auch ein bisschen vertrauen, dass das sozusagen so angeleitet wird, dass es wirklich am Ende eine schöne Sache ist, die belebend ist und auch einen Unterhaltungsfaktor hat. Ne? Also wenn am Ende am Montag nach so einer Teamwanderung das Thema sozusagen im Büro ist, ja, Mensch, was haben wir da Verrücktes gemacht im Sophiengarten oder diese Übung, die war echt crazy, dann haben wir schon so viel erreicht, dass es eben nicht um Deadlines, Performance oder Arbeitsdruck geht. Also es hat so die Effekte, soll es auch haben, und auch ein Unterhaltungsfaktor, Unterhaltungsmoment soll es auf alle Fälle haben. Ja.
2: Ja. Wir haben in den Wanderungen meist etwas Entspanntes natürlich, etwas Ruhiges, was Spirituelles. Oftmals so ein kleines Thema, eine Psychologie to go. Und oftmals auch mal was Lustiges. Und diese Mischung macht es eigentlich. Und das, wenn man uns kennt, weiß man, dass wir auch alles mitmachen. Und meist die Teilnehmer auch.
1: Wir haben jetzt ungefähr die Hälfte unserer Sendung durch. So Pi mal Daumen. Wir sind hier bei RFM. Gerade sind wir noch im Sophiengarten. Mein Name ist Jakob Mayer und ich bin hier mit Tanja Lückert und Erik Reinhardt von dem Team Ressourcenwanderung.
3: Genau,
1: ja, perfekt. Und aus Eschwege und Umgebung. Und ich würde sagen, wir machen jetzt mal einen kurzen Cut und vielleicht einen Ortswechsel und dann hören wir uns gleich wieder.
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1: So, wir sind zurück bei RFM. Hier, mein Name ist Jakob Meyer und ich bin heute mit Tanja Lückert und Erik Reinhardt in Eschweg unterwegs. Wir haben uns gerade aus dem Sophiengarten herausbewegt. Jetzt auf den Schulberg gehen wir oben drauf. Und ich würde sagen, wir gehen einfach mal so ein bisschen in die Richtung. Du hast nämlich eben schon angefangen zu erzählen, was besonders in Eschwege ist an der Stelle.
2: Ja, und also das Besondere vor allem an der Ressourcenwanderung, also besondere Stadtführung. Hier in Eschwege ist es so, dass wir sozusagen viele Punkte in engstem Raum haben. Also keiner muss die Befürchtung haben, irgendwie kilometerweit zu laufen, sondern es ist wahrscheinlich gesamtkilometertechnisch kommt man nicht mal auf einen Kilometer. Die Wanderung findet ja quasi eher so mental statt. Und da haben wir zum Beispiel jetzt hier, nachdem wir den Sophiengarten verlassen haben, haben wir so eine Station, den Kerker der Hexe. Ich weiß gar nicht, wie die heißt. Das kann man vielleicht nochmal nachrecherchieren. Aber es ist so ein, glaube ich, bekannter Ort auch hier in Eschwege, wo damals eine Hexe sozusagen natürlich von der Gemeinschaft hier in Eschwege so ein bisschen angeprangert wurde und eingekerkert wurde. Und da bietet sich zum Beispiel an, eine Gesprächsgruppe zu dem Thema, ja, innere Gefängnisse. Diese Hexe hatte jetzt keine Wahl, da irgendwie herauszukommen, aber wie viele kommen zu uns und sind in Gefängnissen, wo sie auch nicht rauskommen, obwohl sie grundsätzlich die Möglichkeit hätten. Ja, und dann bieten sich solche Runden Inspiration auch von anderen Gruppenteilnehmern an, die Erfahrung gemacht haben damit, da mal auszubrechen, oder wir geben Impulse, da mal rauszukommen aus seinen Gefängnismustern, nicht so guten Entwicklungen oder Lösungsansätzen. Ja, also genau.
1: Gut, dann gehen wir ein Stück weiter.
2: Und dann geht es als nächstes auf dem Schulberg. Da kann vielleicht die Tanja mal uns die Geschichte erzählen, die bei unserer Ressourcenwanderung oder bei der Recherche zur Ressourcenwanderung in Eschwege uns dann sozusagen passiert ist.
3: Genau, wir waren eigentlich hier oben auf dem Schulberg und hatten eine Übung auf der Wiese gemacht, ein Ankommensritual, und haben den Blick so ein bisschen schweifen lassen. Und auf dem Rückweg sind wir ja eigentlich drüber gelaufen, ne? Aber was wir da entdeckt haben, ist ganz, ganz interessant gewesen. Und dann ist das jetzt ein fester Bestandteil unserer Eschwiger Runde.
1: Ich nehme an, ihr führt mich jetzt hin?
3: Genau. Wir führen dich direkt hin, genau. Wir peilen erstmal das Mäuerchen an. Du kennst sicherlich den schönen Blick über Eschwege, den man von da aus nehmen kann.
1: Ich habe hier auch schon diverse Fotos für jedwede Broschüren gemacht.
3: Oh.
1: Also hier oben ist eine tolle Atmosphäre. Man kann in den Bildern ganz viel einfangen und das kann man dann natürlich mit dem Auge auch, ne? Oder vielleicht mit der Seele auch.
3: Zu jedem, ne? Johannesfest, zu jedem Open Flair wird sich hier oben eingefunden. Und was wir hier entdeckt haben, man kann es erstmal gar nicht sehen. Vielleicht kannst du es schon entdecken, Jakob. Mhm. Mhm. Ist ein Labyrinth im Rasen. Und zwar gehen wir einfach mal das Labyrinth entlang und spüren mal, was es mit uns macht.
1: Hier ist auch so ein Informationsschild gewesen, da stand ja auch was tatsächlich dazu.
2: Genau, also dabei handelt es sich bei dem Labyrinth um ein ganz besonderes Labyrinth, das sogenannte Sophienlabyrinth. Das Spannende an diesem Labyrinth ist, dass man sozusagen das Ziel von Anfang an sieht, wo man hin will, nämlich in die Mitte, und sich quasi im begeben in das Labyrinth, man sich immer wieder auch mal ein Stück weit entfernt, was natürlich so Emotionen auslöst, ne? Ärgert man sich darüber, hat man das Gefühl von Ungeduld in sich, ne, wenn sowas passiert, ja, also eigentlich ist sozusagen dieses Labyrinth so ein bisschen eine Parabel an das Leben an sich, ja, wie geht man damit um, ein Ziel zu haben, kann man sich darauf fokussieren, den Weg zu gehen, das als schon als gut und wertvoll zu beachten. Und ja, so ist das Labyrinth schon ein, ja, hier einfach entdeckt und für uns eine ganz tolle Möglichkeit, schon mal mit einer Gruppe, die bei uns teilnimmt, schon mal loszulegen. Ja.
1: Also ihr habt das auch durch Zufall entdeckt, so wie ich das eben verstanden habe.
3: Ja. Genau. Also. Die Botschaft dabei ist ja auch, Vertrauen in sich selber zu haben und Vertrauen zu haben, auch wenn du mal vom Weg abkommst, und das Ziel trotzdem vor Augen zu haben. Und das lässt sich in diesem Labyrinth ganz gut spüren.
1: Gut, dann
3: gehen wir mal los. Man denkt ja immer, man läuft in die falsche Richtung, aber das kann ja eigentlich gar nicht sein. Und jetzt merken wir schon, dass wir uns von dem Ziel entfernen. Und auch innerhalb der Gruppe ist es ganz unterschiedlich. Die einen laufen schnell, die anderen laufen langsam. Und meistens laufen die, die zu schnell durch das Labyrinth laufen, noch ein zweites Mal durch und dann langsam.
1: Also ich hätte jetzt intuitiv tatsächlich eigentlich erstmal meine Jacke und meine Tasche an die Seite gelegt. Aber das ist doof mit dem Mikrofon. Aber das wäre jetzt, also würde ich jetzt bei euch mitmachen?
3: Ja,
1: quasi alles. Quasi hätte ich tatsächlich meine Jacke einfach erstmal da über den...
3: Es ist erstaunlich, was man eigentlich intuitiv dann doch macht, um sich wohler zu fühlen.
1: Ja, also das hätte dann irgendwie sowas gehabt von so ein bisschen Ballast mal ablegen.
2: Die Frage ist ja jetzt so, Jakob, Mensch, was macht das jetzt so mit dir, das Gefühl zu haben, okay, ich habe irgendwie den Start, das ging ein bisschen zügig, jetzt bist du mittendrin. Welche Gefühle kommen so in dir auf? Hast du, ja, sag mal, was
1: also
2: so in dir vor?
1: Meine Intuition ist, wie gesagt, also ich hätte das am liebsten am Anfang erstmal weggelegt. Mhm. Ich habe aber irgendwie so einen gewissen äußeren Zwang empfunden, es erstmal mitzunehmen. Mhm. Aber jetzt möchte ich es auch gerne bis zum Ziel mitnehmen. Ja. Und würde ich es auch wieder, also ich will es da auch nicht liegen lassen, ich will es auch wieder mit rausnehmen. Ja. Okay. Also ich habe dann irgendwie so das Gefühl, es gibt vielleicht äußere Begleitumstände, die manche Wege ein bisschen schwieriger machen. Mhm. Aber das heißt nicht, dass man die Wege nicht gehen kann. Ne? Und es ist ja jetzt auch trotz der Tasche nicht unangenehm, durch den Kreis zu gehen. Und man wird, denke ich, trotzdem ankommen.
2: Und genau, also das sind solche Dinge, die natürlich dann auch mal so im Gespräch dann aufkommen, in eigene Reflexion zu kommen, Mensch, was ist los mit mir im Moment, ja, und ja, du hast Entscheidungen jetzt für dich getroffen, ne? Also im Bruchteil weniger Minuten, Sekunden sozusagen passiert innerlich recht viel, und das ist für uns natürlich, für unsere Wanderung immer ganz wichtig, ne? Dass man das auch nochmal vielleicht aufgreift und nochmal anspricht, und genau, du bist mittendrin. Ne?
1: Ja, das ist sowas. Ich würde auch sagen, das ist tatsächlich auch nachhaltig, weil ich meine, also das ist jetzt auch genau dieses Schemata ist durchaus auch ein Prozess, den ich schon mal irgendwann so geführt habe. Ne? Also ich finde dann tatsächlich eher spannend, dass das jetzt in dieser Situation wiederkommt, dass ich das auf diese Systemebene tatsächlich wieder zurücklegen kann. Ja, das finde ich ganz spannend.
2: Ja, jetzt stehen wir hier am äußersten Rand.
3: Jetzt gehen wir mal weiter.
2: Ob wir irgendwie weiterkommen.
1: Wobei das natürlich auch sehr spannend ist, dass dieses Gespräch jetzt am äußersten Rand stattgefunden hat. Ne? Das könnte man sicherlich auch, ne? Es ist vielleicht die halbe Strecke. Genau. Wäre es kurz vorm Ende des Ziels gewesen, wäre das vielleicht gar nicht so vorgekommen.
3: Und dabei entwickelt sich so eine Eigendynamik von jedem. Es soll sich niemand genötigt fühlen, im Entenmarsch hier durchzugehen. Und das kommt aber mit der Zeit, und deswegen braucht es auch eine gewisse Zeit an Wanderung, bis sich das so einstellt, dass jeder sein eigenes Tempo findet. In der Mitte befindet sich auch ein Baum. Ich musste ihn immer noch mal anfassen.
1: Jetzt waren wir schon sehr nah an der Mitte.
3: Man hätte denken können, wir sind schon da.
1: Ja.
3: So, jetzt sind wir, glaube ich, gleich in der Mitte. Oder doch nicht? Doch?
1: Doch, ist die Mitte.
3: Jetzt sind wir da. Ja.
2: Genau.
3: Hier in der Mitte geben wir noch mal Gelegenheit, einfach mal innezugehen, was denn unser Ziel ist. Hast du ein Ziel? Hast du ein kleines Ziel, ein großes Ziel, kannst du für dich selber noch mal entscheiden. Und dann gehen wir auch schon wieder zurück.
1: Also ich finde auch vom Zielpunkt hier, ist viel, viel angenehmer, natürlich auch mal den Blick schweifen zu lassen, als das jetzt während des Weges gewesen ist. Ne?
2: Mhm. Ja, also es ist natürlich so ein kleiner Erfolg. Ne? Also das ist halt das Spannende. Ne? Also viele Menschen, denen fehlen so Erfolgserlebnisse, wenn die so ein bisschen in der Melancholie stecken und so ein bisschen in so einem leichten Grau, ne? Und hier sieht man so, wie einfach es ist, mal sich so ein kleines Erfolgserlebnis zu schaffen. Ne? Also wir sind jetzt quasi keine 3 Minuten hier gegangen und doch macht das was mit einem. Und hier anzukommen und vielleicht auch wieder nachher zurück den Weg zu machen, löst schon doch auch solche Erfolgserlebnisse aus, wenn man sie dann sozusagen wertschätzt.
1: Wenn man sie zulässt, würde ich fast sogar sagen.
2: Wenn man sie zulässt. Ne? Und das ist wirklich auch Thema bei Schlafschwierigkeiten, Dopamin. Man braucht ein gewisses Dopamin, um Schlaf zu induzieren. Also der Neurotransmitter, der so für Freude und Agilität zuständig ist, den brauchen wir natürlich auch, also interessanterweise auch für den Schlaf. Ne? Und das ist so vielleicht auch einmal ein Blick so in Richtung, ja, was sozusagen die Ressourcenwanderung auch so im Blick auf Schlafschwierigkeiten, Melancholien oder so auch helfen könnte. Ne? Genau.
3: Und schon sind wir mitten im Thema und mitten in der Stadt eigentlich. Und hier ist es so schön ruhig und wir haben trotzdem die Möglichkeit gefunden, mal den Blick schweifen zu lassen. Einfach mal den Blick schweifen lassen und mal schauen, wo unsere Augen haften bleiben. Warum bleiben die dort stehen? Mir gefallen immer die Bäume ziemlich gut.
2: Ja, also das ist sozusagen auch spannend, ja. Also wenn man solche offenen Fragen stellt, ne, wo bleibt mein Blick haften bei so einer Vielfalt an Angebot, an Infrastruktur, Häusern, Autos, Bäumen, Berge, Natur, was sagt das auch der Blick, wo der haftet, was sagt er über einen selber auch aus? Ne? Also ist man gerade so ein bisschen naturbedürftig, ist man bedürftig nach Menschen, ne? Also Sozialkontakt vielleicht auch. Ne? Und da mal schauen, ja, eigentlich gibt einem sozusagen dann so ein bisschen wo man auch dran hängen bleibt, also die Intuition, die eigene Intuition, eigentlich die richtigen Hinweise. Und wir fördern halt so tatsächlich auf die eigene Intuition wieder besser zu vertrauen,
1: die
2: zu hören.
1: Reflexion.
2: Intuition, also sozusagen den eigenen Experten bringt man mit, ne? Also und wenn man den so mit dem vertraut, so der eigenen Intuition wieder lernt, also da treffen sich schon gute Entscheidungen, ne? Also wenn wir uns mal die Evolution des Menschen anschauen, wie unsere Vorfahren, ohne jetzt das Psychowissen, pädagogische Wissen von heute, haben die ja wunderbar sozusagen aus der Intuition gute Entscheidungen getroffen, ne? Dass sozusagen unsere auch Spezies so gut, sagen wir mal, floriert hat. Und genau, so dieses Urwissen, diese Urintention, der zu vertrauen, dem eigenen Experten,
1: also
2: mehr zu vertrauen.
1: Dann mehr ein Selbstbewusstsein, aber nicht im Sinne jetzt des Egos, sondern eher im Sinne des Bewusstseins über das Selbst.
2: Genau, also vor allem ein Vertrauen auf sich selbst, ne? Auf intuitive Entscheidungen. Ja, also vielleicht so ist schon unsere Gesellschaft ein bisschen sehr von Experten von außen geprägt, heißt also, man kann keine Social Media aufmachen, ohne dass einem Experte irgendein etwas erklärt, wie man isst, wie man richtig schläft, wie man richtig läuft, wie man richtig sein Leben gestaltet in den spezifischsten Bereichen. Unsere Intention ist eigentlich so, auf den eigenen Experten auch wieder mehr zu vertrauen, zu wissen, okay, auf was ich sozusagen Appetit habe und sozusagen ohne Stress, ja, dass das mir schon ganz gut tut und auch nicht das Gefühl zu haben, ich mache etwas falsch, ich mache das nicht richtig, eher so das Gefühl, na, ich habe ein Gefühl dafür, was schon mir gut tut und was richtig ist, ne? Und das fördern wir hier mit den Übungen, die wir hier machen. Ne?
1: Ja. Dann würde ich sagen, treten wir den Rückweg aus dem Labyrinth einmal an, haben vielleicht noch ein, zwei Sachen auf dem Weg raus. Also ihr habt ja jetzt eben gefragt, wo der Blick hinschweifen würde. Also worauf würdest du dich von hier oben fokussieren, Erik?
2: Also ja, das ist für mich ist jetzt sozusagen erstmal auf das, was du so mir sagst. So, da liegt groß jetzt mein Bewusstsein. Und spannend ist ja immer so, man lässt natürlich auch Fragen offen. Ne? Was hat das für eine Bedeutung? Am Ende kann das sein, dass du für dich in 2 Wochen weißt, warum du das dir angeschaut hast, weil du weißt in der mit Abstand, in welcher Lebensmoment, in welcher Phase du dich befunden hast. Und dann kommen Antworten sozusagen, vielleicht auch erst später nach der Ressourcenplanung. Ja, für mich ist sozusagen, ja, auch immer je nach Stimmungslage, brauche ich ein bisschen mehr Natur, brauche ich ein bisschen mehr auch Urbanik. Ne? Also dieses nur Natur und nur raus ist jetzt auch nicht immer jedermanns Bedürfnis. Ne? Manche haben wirklich auch mal Bedürfnis nach Technik, nach Mitmenschen und nach urbanem Leben. Und dann hat das genauso seinen Platz bei uns. Ja.
1: Du hast gesagt, Tanja, du hast eher so Naturorientierungspunkte, wenn du von hier umguckst.
3: Also ich schaue mir immer gerne die Bäume an. Und das ist eigentlich immer so der Blick, wenn irgendein Baum steht, dann bleibe ich da haften. Aber das liegt vielleicht auch daran, dass ich jeden Baum als Kraft und Stärke ganz besonders betrachte mit seinen Armen. Und ich finde, das erinnert mich immer an eine Übung, stehen wie ein Baum. Ja, und auch dazu stehen, was man fühlt, und das darf man auch äußern. Ganz wertfrei. Das wünsche ich mir für dich, für Erik, ja, für die ganzen Teilnehmer.
1: Wenn wir jetzt hier so übers Werratal gucken, vielleicht auf dem weiteren Weg aus dem Labyrinth nach draußen, vielleicht könnt ihr noch mal so sagen, wo ihr schon überall gewesen seid.
3: Wir waren hier in Eschwege schon an vielen Stationen, Schäferhalle zum Beispiel. Schäferhalle, Erik, das war unsere erste Ressourcenwanderung. Kannst du dich erinnern?
2: Genau.
3: Am Werratalsee. Dann waren wir in Witzenhausen schon gewesen, wir waren in Bischhausen gewesen, haben da schon Ressourcenwanderungen gemacht. Witzenhausen hatten wir schon mehrere gemacht, ganz besonders in der Kirschblüte, fand ich total schön. Dann nochmal ein ganz besonderes Ambiente. In Bad Diebenstein waren wir schon gewesen, also wir haben schon viele, viele Orte im Werra-Meißner-Kreis besucht.
2: Und also so tatsächlich hat sich so unser Einzugsgebiet so rund um die Werra so ein bisschen erstreckt. Also ich bin heimisch tatsächlich auch im Werratal. Also das ist aber ein Stück weit flussaufwärts bei Bad Salzungen. Und so ein bisschen fühlen wir uns auch sehr heimatverbunden und schätzen natürlich unsere Gegend hier, der Wartburgkreis, der Werra-Meißner-Kreis und das Umland so. Und vielleicht kann man den einen oder anderen auch einladen, der jetzt hier nicht aus der Region ist, vielleicht mal diese besondere und für uns natürlich tolle Region mal zu entdecken. Ansonsten auch die hier heimisch sind. Man entdeckt immer wieder Neues und kann vielleicht auch erkennen, wie schön unser Zuhause hier entlang der Werra ist.
1: Wir hatten uns eben auf dem Weg aus dem Sophiengarten auch so ein bisschen drüber unterhalten, auf das Zusammenspiel zwischen Bewegung und mentaler Fitness. Nun sind wir hier diesen Weg gegangen, da war jetzt der Bewegungsteil mit drin, um drin so eine gewisse Selbstreflexion, Selbstintuition zu machen. Ihr kommt aus dem medizinischen Bereich, ihr kommt aus dem pädagogischen Bereich, ihr kommt auch aus dem psychologischen Bereich. Mhm. Vielleicht könnt ihr noch mal so 2, 3 Sätze zu dem Zusammenspiel von den Sachen sagen.
3: Das lässt sich in 2 bis 3 Sätzen leider nicht zusammenfassen. Ich versuche es aber trotzdem. Welcher Mensch braucht keine Entspannung und Ruhe? Also ich kenne eigentlich keinen Menschen. Und gerade in ganz besonderen stressigen Situationen wie einem Krankenhausbesuch oder bei einem Unfall ist es ganz besonders wichtig, jemanden an seiner Seite zu haben, der ja die Ruhe bewahrt, vielleicht ein nettes Wort sagt, auch den Weg mit dem Patienten oder Patientin geht. Und da ich beruflich auch nicht nur entspannen kann, sondern auch mit ätherischen Ölen arbeiten darf, gelingt mir das beruflich schon mal ganz gut. Und darüber hinaus kann ich als Entspannungspädagogin den Patienten dann begleiten und beruhigen.
2: Ich meine, das Lustige ist natürlich, du hast uns jetzt eine kleine Aufgabe gestellt, die uns natürlich auch erstmal so ein bisschen herausfordert. Und genau das Gleiche machen wir mit unseren Teilnehmern teilweise. Und klar, wir bringen die ein bisschen in Situationen, die sozusagen vielleicht sogar keine Lösung haben. Ne? Und wir legen es darauf an, dass es gar nicht lösbar ist. Und ja, deswegen, das Witzige ist einfach auch, was entsteht in der Wanderung, auch Gegenfragen können wir manchmal nicht beantworten. Wir sind eben nicht vollkommen, aber wir können wunderbar über unsere Unvollkommenheit auch lachen. Ne? Und auch wenn das jemand mitnimmt, so haben wir schon richtig viel geschafft. Ne? Und,
1: ja. Ja, ihr habt ja auch gesagt, dass ihr zusammenarbeitet. Wie ist denn, ist diese Idee bei der Arbeit eigentlich entstanden?
2: Vielleicht ja. Zu der Idee. Ja. Die ist eigentlich schon entstanden, so hat in meinem ersten Studium sozusagen begonnen. Also die Grundidee war so, ich war selber in so einem kleinen Blues, vielleicht auch mit Heimweh verbunden. Ich war relativ weit weg von zu Hause in einer Großstadt, wo ich keinen kannte. Und da ist tatsächlich für mich eine Lösung entstanden, wie ich das schaffe. Und zwar, indem ich rausgehe und ganz bewusst das annehme, was mir da angeboten wird. Das Gespräch mit dem Obsthändler, die Wiese, auf die ich mich legen kann, oder die Treppenstufen, von denen ich runterhüpfen kann, oder der Brunnen, in die ich mein Wasser in meine Hände halten kann und das Wasser. Und daraus hat sich dann nach und nach weiter so diese Grundidee weiterentwickelt. 2011 wurde dann die erste Ressourcenwanderung in meiner Heimat hat stattgefunden. Und dann ging die Reise weiter und dann mit meinem Umzug hier nach Eschwege, mit dem Treffen mit der Tanja, hat das richtig Fahrt aufgenommen, nochmal, hat sich nochmal verbessert, nochmal mehr, Angebot für unsere Teilnehmer entwickelt. Und ja, jetzt mit der Stadtwanderung als besondere Art bin ich natürlich ganz stolz und auch froh, dass die Tanja da so mit das weiterentwickelt und ja. Bin ganz begeistert.
1: Und dadurch, dass ihr das ja auch hier spezifisch auf die Region zurechtgeschnitten macht, ist das natürlich auch was relativ Einzigartiges, was man so sonst woanderswo nicht erleben kann.
3: Das ist durchaus so. Und nicht nur hier in der Stadt Eschwege, sondern der Werra-Meißner-Kreis hat ja auch so wahnsinnig viele Wanderwege. Also neulich war ich auf einem Premium-Wanderweg und habe mit einer Truppe nur ein, zwei kleine Übungen gemacht. Und das war so wertvoll für die, zusätzlich zu der Wanderung. Das hat der Gruppe sehr gut getan und auch sehr gut gefallen. Und ich könnte mir vorstellen, dass wir außerhalb von Eschwege noch ganz viele Wanderungen machen können. Und ganz besonders, aber da sind Erik und ich uns noch nicht so ganz d'accord.
2: Nein.
3: Ich würde es gerne im Winter anbieten wollen.
1: Genau. Und dir ist es im Winter zu kalt?
2: Ja, ich bin so ein so klassischer, ich habe ja auch in Österreich studiert, also der Österreicher, der geht ja auch nur bei schönem Wetter sozusagen Skifahren. Ich mache nur gerne bei schönem Wetter die Ressourcenwanderung, aber bin da auch ganz offen. Also ich habe die Tanja da animiert und auch inspiriert, da auch mal eine Winteredition draus zu entwickeln und bin der Erste, der dann daran auf alle Fälle auch teilnimmt. Ne? Und,
3: ja. Du musst, Erik. Also es bleibt ja nichts anderes übrig.
2: Aber also genau, da sieht man mal auch, ich habe da noch so kleine Blockaden und wir in unserer Zusammenarbeit haben auch gegenseitig uns schon so viel inspiriert und gegenseitig uns was geholfen, da auch über bestimmte Grenzen hinwegzukommen, dass es einfach nur toll ist. Ne? Und vielleicht auch nochmal zu der Einzigartigkeit der Ressourcenwanderung. Tatsächlich ist das dieses Konzept, haben wir entwickelt, das gibt es nirgendwo anders. Und Ressourcenwanderung ist sozusagen hier quasi, hat im Werra-Meißner-Wartburg-Kreis so seine Ursprünge. Und wir würden uns natürlich vielleicht auch freuen, wenn der eine oder andere da vielleicht das auch erkennt, dass das sozusagen ein Baby sozusagen der Region ist und vielleicht da uns auch unterstützt in unserer Arbeit.
1: Dann sind wir jetzt, glaube ich, auch ganz gut zeitlich hingekommen. Wir sind hier bei RFM. Mein Name ist Jakob Meyer und ich war heute unterwegs mit Erik Reinhardt und Tanja Lückert vom Team Ressourcenwanderung. Zum allerletzten Abschluss, wo können denn die Zuhörerinnen und Zuhörer sich über eure nächsten Termine und eure nächsten Wanderung informieren?
2: Genau, wir haben so beide unsere Marke entwickelt, die Tanja und ich. Meine ist das Green Butterfly, lässt sich auf Facebook, Social Media, Instagram erkennen, aber auf www.green-butterfly.com. Auf meiner Webseite stehen immer aktuelle Themen und aber auch die Kontaktdaten. Also wer uns erreichen will, der kriegt das hin.
3: Oder mich kann man auch erreichen unter Insta Lavendelfeder. Und da sind die Termine immer preisgegeben und dann kann man sich erkundigen. Und auch über Erik, über die E-Mail-Adresse ist das möglich.
2: Und ja, wir wollen auch animieren, wer auch da Interesse hat, ne, und noch jetzt nicht keinen passenden Termin für sich gefunden hat, schreibt uns gerne an. Wir machen einen Pool auf und wenn sich dann genug angemeldet haben, wir ab 8 Personen starten wir so eine Ressourcenwanderung und dann machen wir einen Termin aus. Also es lohnt sich immer, sich bei uns zu melden. Und ja, was auch cool ist, ist natürlich für uns, wenn sich Teams bei uns melden, aus irgendwie aus den Betrieben, aus den Firmen, weil da kann man dann natürlich dann nochmal für das Team einen individuellen Termin ausmachen, wo das dann für alle passt und schon geht die Reise los und ja, die Ressourcenwanderung bleibt auf alle Fälle irgendwie bei den Leuten und bringt auch ein Team richtig gut weiter. Ja.
1: Dann wünsche ich euch, dass ihr im kommenden Jahr und in den kommenden Jahren viele erfolgreiche und erkenntnisreiche Wege hinter euch bringen könnt und auch viele Leute mitnehmen könnt. Und dann bedanke ich mich recht herzlich, dass ihr heute fürs Interview zur Verfügung stand und bedanke mich auch bei den Hörerinnen und Hörern fürs Zuhören.
3: Ja, wir bedanken uns auch und vielen Dank, lieber Jakob, dass du so gut mitgemacht hast.
2: Und ja, Radio FFM, wir freuen uns auch, dass ihr so ein Interesse an uns gefunden habt und ja, bestätigt uns in unserer Arbeit. Und ja, Jakob, sich auch darauf einzulassen, hat immer ein bisschen was auch mit Mut zu tun, über den eigenen Schatten springen. Und deswegen animieren wir vielleicht jetzt auf diesem Wege auch mal den einen oder anderen, da über den kleinen Schatten zu springen, einfach mal mitmachen. Und es wird sich auf alle Fälle lohnen. Es gibt keine Nebenwirkungen.
1: Ja, ich gehe positiv aus dem heutigen Tag und wünsche allen Hörerinnen und Hörern noch einen schönen Tag. Bis dahin. Tschüss.
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8: 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Am Mikrofon für Sie ist Stefanie Müller und ich freue mich, dass Sie eingeschaltet haben. Und ich habe mir heute einen Studiogast eingeladen, Frau Vera Hicketier. Hallo Vera.
9: Hallo, hi.
8: Wir duzen uns, das sage ich gleich vorneweg, nicht weil wir schon ganz lange Freundinnen sind, sondern einfach, weil wir mehrere Vorgespräche geführt haben, weil wir heute ein tolles, verbindendes Thema haben und das passte einfach, deshalb duzen wir uns. Und wir sprechen heute über das Amicaro, ein Begegnungszentrum in Eschwege. Wir werden Ihnen das vorstellen, wir werden Ihnen erzählen, also vor allem Vera, was da alles passiert, wer da aktiv ist, was man da machen kann, worum es da überhaupt geht und so ein bisschen die Geschichte auch nachvollziehen. Und ich fand das einfach so schön, das passt jetzt auch so in diese Zeit, ne, wo so alles so ein bisschen gerade ein bisschen wirr da draußen ist und alles auseinander geht und vielleicht auch die ein oder andere Angst in uns umgeht, fand ich das so schön. Wir hatten vor ein paar Wochen schon mal jemanden zu Gast, der im Amicaro ein- und ausgeht, Laila Marlin. Und die hat auch so toll geschwärmt, wie das Amicaro so ein bisschen ein zweites Wohnzimmer ist. Und da habe ich dann auch zu Vera gesagt, so, und jetzt machen wir eine Sendung über das Amicaro. Und Amicaro, das wird sie uns gleich erzählen, ist ein Wort aus dem Esperanto.
9: Mhm. Genau.
8: Und Esperanto ist diese Sprache, diese eine Sprache, wo man mal gesagt hat, die könnte weltweit, es könnte weltweit eine Sprache sein, die alle sprechen und damit die ganze Welt verbindet. Klingt jetzt ein bisschen pathetisch, das gebe ich wohl zu. Das war auch dein erster Kommentar, als ich das vorhin so erzählt habe. Aber eigentlich passt es ja trotzdem gerade, ne, dass wir wieder sagen, ey, wir müssen wieder ein bisschen mehr zusammenfinden. Und eigentlich macht er ja genau das. Und darüber darüber wollen wir heute sprechen, was ihr da macht und wie ihr die Leute zusammenbringt und den Leuten helft. So, jetzt habe ich lange geredet, lange Einleitung. Liebe Vera, bevor wir zum Amicaro kommen, stell du dich doch erstmal vor, wer du bist und wie du zum Amicaro gekommen bist.
9: Hallo erstmal. Ja, schön hier zu sein. Dankeschön für die Einladung. Genau, ich bin Vera. Ich bin in Eschwege geboren sogar und hier aufgewachsen. Bin dann mit 19 weg, ab in die Welt und war ganz viel an unterschiedlichen Orten und in unterschiedlichen Ländern auch wohnhaft. Und die letzten 7, 8 Jahre dann in Leipzig. Genau, und bin jetzt dann mit Familie und Kindern wieder zurück in die Heimat. Klassische Rückkehrergeschichte, wenn man so will. Ja, und jetzt wohnen wir hier und ich habe auch Projektarbeitserfahrung und das Thema jetzt hier ist wirklich ein Leidenschaftsprojekt auf die Stelle, die ich mich beworben habe. Ich koordiniere das Begegnungszentrum Amicaro. Das ist die einzige hauptamtliche Stelle, Teilzeitstelle. Alles andere, alle anderen, die sich dort einbringen, engagieren und Angebote machen, machen das ehrenamtlich oder über dann weitere Drittmittelprojektfinanzierung. Und genau, ich bin jetzt seit im dritten Jahr auf der Stelle und ja, wie bin ich zu der Stelle gekommen? Ich hatte mich damals da konkret drauf beworben, weil ich es genau super spannend finde und sehr, es ist eine einfach eine Arbeit mit Sinn. Und
8: warst du denn, weil du vorhin gesagt hast, du bist einfach raus ins Ausland, waren das immer Projekte im sozialen Bereich, im Ich-helfe-anderen-Menschen-Bereich?
9: Ich habe interkulturelle Kommunikation studiert Bachelor und Südostasienwissenschaften und ich habe eigentlich damals den Plan gehabt, in die Entwicklungszusammenarbeit zu gehen und war in Indonesien länger. Genau. Und das ist auf jeden Fall ja auch soziale Arbeit, wenn man so will. Ja. Habe aber viel in dem Umweltbereich gearbeitet, also zu Palmöl, zu Plastikvermüllung. Zu
8: auch wichtig.
9: Genau.
8: Das ist dann das die nächste Sendung.
9: Das war vorher viel Thema bei mir.
8: Ja.
9: Und jetzt habe ich dann in Leipzig gab es dann die Kombination mit dem Sächsischen Migrationsverband und den Umweltverbänden aus Sachsen. Und da bin ich, habe ich den Übergang dann noch mehr wieder gefunden zu der interkulturellen Arbeit.
8: Ja. Das heißt aber, das Amicaro ist ja das Nachfolgeprojekt. Wir wollen es einmal kurz erwähnen, damit unsere Hörer das einordnen können. Das Amicaro ist ja das Nachfolgeprojekt von dem Diversity.
9: Genau, Kaffeevielfalt, Kaffee Diversity.
8: Was ja damals in 2016, glaube ich, auch für die vielen Geflüchteten, damals war die erste, eine der großen Geflüchtetenwelle, quasi gegründet wurde oder eröffnet wurde. Das heißt aber, und da geht es ja um Begegnung, es geht ja um Integration, um eben Zusammensein, zusammenbringen, Kulturen zusammenbringen und hier ankommen. Das heißt aber, dass du ja auch weißt, wie es ist, in einem anderen Land zu sein, eine andere Kultur kennenzulernen, in einer fremden Sprache sich zu bewegen, zu arbeiten. Mhm. Das kennst du.
9: Ja, nur das halt kenne ich
8: so woanders.
9: Das kenne ich und ich glaube, das ist auch wirklich ein Vorteil für die Arbeit. Auch ich habe mich auch mit Bürokratie auseinandersetzen müssen und Anträge stellen und das ist auf jeden Fall, wenn man das mal von der anderen Seite kennengelernt hat und selber das alles durchgelebt hat in einem anderen Land, dann kann man besser, vielleicht auch ein bisschen besser begleiten oder nachvollziehen, wie schwierig und kompliziert und müßig das doch dann ist, auch bei der deutschen Bürokratie und bei den Wegen.
8: Mhm. Ja, das glaube ich. Also Amicaro heißt es heute. Es war ganz, ganz, ganz früher war es mal das Café Plüsch. Die Eschweger werden es noch kennen am Hospitalplatz 1.
9: Genau,
8: hier in Eschwege. Richtig, ja. Und dann eben das Diversity und oder Café Vielfalt. Und jetzt eben seit 2000, ja, wann haben sie sich umbenannt? Ach, vor 5, 6 Jahren ungefähr, oder? Ja, so.
9: Also das, genau, das Amicaro, ja, ist jetzt im...
8: Oder ist mit dir gestartet
9: dann? Ist mit mir gestartet,
8: mit dir gestartet, genau, ne? Also ja. Vor 3 Jahren.
9: Ja, genau.
8: Ja, genau. Ist es in die Trägerschaft der AWO

0: waren auch Spiele, glaube ich, und Bücher. Also es war wirklich wie ein Wohnzimmer, kann ich mich erinnern. Und ich glaube, so, das lebt ihr auch so, ne? Das wollt ihr auch.
1: Also wir haben schon auch dann vor 3 Jahren mit der neuen Trägerschaft auch ein bisschen was umgeräumt und renoviert. Aber es ist weiterhin das offene Wohnzimmer und Beratungsmöglichkeiten, ein großer Tisch, wo man auch gemeinsam essen kann. Wir haben eine Küche, die man nutzen kann zum Zusammenkochen. Mhm. Und oben, also ein paar Treppenstufen hoch, ist dann ein größerer Seminarraum. Oder wenn man so will, Mehrzweckraum, also da ist auch Spieletreff und sowas alles. Aber vor allem die Sprachtrainings und die Kurse finden dort statt. Ja.
0: Jetzt sag mir mal, bevor wir ganz gezielt ins Detail gehen auf die Kurse, auf das Angebot und wer da zu euch kommt. Man kennt ja so Land auf, Land ab die Familienbildungsstätten, Mehrgenerationshäuser sind sie ja jetzt alle auch. Was würdest du sagen? Die Frage ist, muss man unterscheiden? Ne? Das ist immer die Frage. Der Deutsche an sich möchte ja gerne seine Schublade haben. Was unterscheidet euch oder unterscheidet euch nichts? Seid ihr ein zusätzliches Angebot oder so ähnlich wie ein Mehrgenerationenhaus, eine Familienbildungsstätte? Was ist bei einem Begegnungszentrum? Gibt es da eine Definition irgendwie?
1: Also ich würde jetzt sagen, dass das sich ergänzt. Also es gibt auch Angebote, die manchmal auch ähnlich sind und wir da aber im Gespräch sind und eher die Angebote in Eschwege ergänzen. Wir sind auf jeden Fall gehen nicht in die Richtung eines Familienzentrums oder Mehrgenerationenhaus. Dafür sind die Angebote doch sehr anders beziehungsweise konkret gerichtet in Bezug auf Integrationsarbeit und Begegnungsangebote für Menschen mit und ohne Flucht- oder Migrationshintergrund, Einheimischen. Die ganzen Angebote, die wir machen, sind eigentlich ehrenamtlich und kostenfrei und niedrigschwellig und zugänglich. Mhm. Das ist natürlich auch ein Ansatz, natürlich auch von den Mehrgenerationenhäusern. Aber ich würde sagen, dass wir eng zusammenarbeiten und uns ergänzen und da nochmal ein bisschen anderes Publikum einfach mit reinholen. Mhm. Also genau, wir sind ja auch, hat keinen religiösen Träger, wir sind da ganz klar weltoffen.
0: Ja, so. Ja. Ich hatte zu Beginn der Sendung schon mal gesagt, ne, Amicaro ist ein Wort aus dem Esperanto, als du hier angekommen bist. Klar, es gab schon vorher was, aber trotzdem, es war ein neuer Träger. Ihr wolltet alles nochmal auch, du konntest ja schon mitgestalten. Wie seid ihr auf den Namen gekommen? Amicaro heißt, glaube ich, Freundschaft, ne?
1: Genau, Freundschaft, ja. Freundeskreis.
0: Und,
1: genau, die Namensfindung, das war ganz interessant. Wir hatten das einfach mal so ein bisschen in den Raum gestellt, dass mit dem Neustart doch ein neuer Name auch vielleicht angebracht wäre. Und es gab da viele, die gesagt haben, ja, auf jeden Fall, das wäre super, das ist richtig. Und wir hatten dann ein großes Plakat einfach mal in den Eingangsbereich gestellt, dass alle, die auch den Räumlichkeiten nutzen, sich beteiligen können bei der Namensfindung, aber auch am Anfang auch in Eschwege Flyer verteilt und so, wie was bräuchte dieser Ort in Eschwege für euch und wie soll der Ort heißen? Und es gab dann unter anderem eine Idee, einen Vorschlag, was aus dem Esperanto zu nehmen, da das eine internationale Kunstsprache ist, die alle Sprachen und alle Kulturen miteinander verbinden soll. Und die Sprache gibt's ja nicht, also die wurde ja dann doch nie in der Form gesprochen, umgesetzt, wie die Idee dahinter war, in den 80ern, glaube ich. Und ich fand die Idee aber trotzdem total schön, weil es nicht Deutsch, es ist nicht Englisch, es ist nicht Arabisch oder Ukrainisch so. Es ist halt irgendwie ein Wort, was alle verbinden kann und darf und soll. Auch wenn es natürlich, wenn man es erst hört oder liest, vielleicht gar nicht weiß, was es bedeutet. Aber dadurch kommt man ja auch ins Gespräch. Ja. Also darüber kann man dann ja auch dann sich fragen, was das heißt und dann mit anderen Leuten reden. Mhm. Und Freundschaft ist natürlich, wenn man so will, das große Ziel von allem.
0: Jetzt bist du pathetisch.
1: von der Arbeit dort, dass wir dazu beitragen können, dass Freundschaften entstehen, dass

0: Begegnungen.
1: Ja.
0: Zusammen, also genau, Menschen zusammenkommen und unterschiedlicher Kulturen und in Eschwege viele Freundschaften entstehen können.
1: Ja, ja, ja. Bevor wir so ein bisschen noch, habe ich vorhin schon mal gesagt, ins Detail gehen, was genau ihr anbietet. Wie, für die, die euch nicht kennen, wie groß seid ihr, wie viele? Also du hast schon gesagt, du bist die einzige Hauptamtliche, aber du stemmst das ja nicht alleine. Also wie viele, ungefähr, nicht auf den Kopf genau, aber ungefähr wie viele Helfer hast du? Und auf der anderen Seite kann man sagen, wie viele Teilnehmer ihr habt aus den unterschiedlichsten Ländern?
0: Oh, jetzt kommen die Statistiken.
1: ja.
0: Also,
1: war das Teil deines Studiums? Nee, oder?
0: Aber,
1: also bei mir nicht.
0: Nee, doch, ich muss ja regelmäßig auch Statistiken erstellen. Von daher. Nee, ja, aber es sind
1: so
0: rund 20 Ehrenamtliche, die dort auch Angebote machen. Also wir haben feste Angebote mit von Ehrenamtlichen, die eins bis zweimal die Woche Angebote machen, andere, die dann mal auch Workshops geben. Also das ändert sich immer ein bisschen. Dann Leute, die auch mal, genau, eher punktuell irgendwie aushelfen und bei Veranstaltungen und sowas dann sich mit einbringen. Mhm. Von daher sind wir aber so ein Pool an um die 20 Personen gerade. Und das Besondere oder das Schöne auf jeden Fall ist, dass das wirklich total bunt gemischt ist an den Nationalitäten, an den Personen, die sich dort einbringen und engagieren und auch Angebote machen. Sind auch viele dabei, die selbst eine Migrations- oder Fluchtgeschichte haben und gerne jetzt was zurückgeben wollen, ihr Wissen, was sie haben, weitergeben möchten oder Menschen helfen wollen, Dankeschön sagen wollen für die Hilfe, die sie bekommen haben in der Vergangenheit, vor 3, 5 oder 7 Jahren. Und genau, und das ist total bereichernd. Von den Nationalitäten haben wir, ich will niemanden vergessen, aber wir haben Syrien, Eritrea, Ukraine, Türkei. Jetzt müsste ich ganz wild überschlagen, aber es ist auf jeden Fall ganz vielfältig. Mhm. Genau. Aber wir haben auch einige, und das finde ich so schön, dass die auch vorher schon beim Café Vielfalt Diversity sich engagiert haben, die sich jetzt auch weiterhin dort engagieren und Angebote machen, die es jetzt halt schon seit 7 Jahren gibt. Mhm. Also Sprachkurse, wir haben ehemalige Deutschlehrer, LehrerInnen, die Nachhilfe geben und Kurse anbieten für, genau, in den Unterschied. Das hatten wir auch schon mal das letzte Mal angesprochen. Also alles von A1 Sprachniveau bis B2.
1: Ja. Ja, das, was man ja hier durchlaufen muss, um dann irgendwie seine, ne, die eine Aufenthaltsgenehmigung und Arbeitserlaubnis und so weiter zu bekommen und die ganzen Tests machen zu können. Ja, ich glaube, das lassen wir heute mal. das lassen wir heute mal beiseite. Es gibt dann auch irgendwann nochmal eine eigene Sendung, glaube ich. Das hatte ich ja auch mit Marie-Christine Krüger schon mal in einer anderen Sendung, dass wir mal gesagt haben, also das ist so, auch so ein Dschungel von ich weiß nicht was. Das werden wir auch mal machen. Aber heute soll es jetzt wirklich um euer Angebot gehen. Und wir nehmen diese Sendung gerade auf, da eigentlich im schönsten Schneematsch. Eigentlich ist es nicht mehr schön, weil es gerade so richtig so schön matschig, schmelzig ist da draußen. Und du hast ein Lied mitgebracht für immer Frühling. Und ich finde das sehr schön von Sophie. Das war ja so ein ganz, ganz toller Interneterfolg erst, wo wir alle gesagt haben, der muss zum ESC, dann gewinnen wir. Aber hat leider nicht. Also wurde leider nicht, also hätte ich mir gewünscht. Das wäre, glaube ich, ein schöner Beitrag für uns gewesen. Aber naja, man kann sich ja viel wünschen. Genau, wir spielen den mal kurz für dich, liebe Vera, den hast du uns mitgebracht.
0: Ja, danke.
1: Und dann reden wir weiter und dann gehen wir mal wirklich ins Detail, was ihr da alles so anbietet, was für Kurse und wer da kommt und wer das anbietet. Genau, bis gleich.
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1: Im Studio für Sie sind Stefanie Müller und mein Studiogast Vera Hickethier vom Amicaro, vom Begegnungszentrum hier in Eschwege. Am Hospital. Jetzt habe ich, also holla, sag nochmal. Hallo. Die Arme kommen gar nicht zu Wort. Genau, am Hospitalplatz 1 hier in Eschwege. Und wir haben jetzt ganz viel über dich erfahren, Vera, und so allgemein, was ist ein Begegnungszentrum und wo kommt das Amicaro her? Aber jetzt ins Detail. Was habt ihr für Angebote? Was sind das für Kurse, die regelmäßig stattfinden? Für wen ist das? Und was lernen die da? Was machen die da?
2: Genau, also man kann auf jeden Fall als allererstes sagen, dass die Angebote auch immer wechseln. Also wir haben Angebote, die sind stetig, auch jetzt schon wirklich seit langer Zeit. Und das sind unter anderem das Sprachtraining für Anfänger, dienstags und donnerstags und auch für Fortgeschrittene. Auch dienstags und donnerstags. Wir haben auch die Antragsausfüllhilfe, auch jeden Dienstag von 10 bis um 12 und jeden ersten Dienstag im Monat kommt auch das Jobcenter dazu. Also das sind auf jeden Fall die Angebote, die dauerhaft immer eigentlich laufen. Und drumherum haben wir auch eine English Conversation Group, also eine Gruppe, die sich trifft, um Englisch zu sprechen. Wir haben einen Kunsttreff, der sich jeden zweiten Samstag trifft. Wir haben den Spieletreff jeden Mittwochabend. Also es ist ganz vielfältig. Ab Februar soll auch ein interkultureller Krabbeltreff stattfinden. Dann wieder auch einen Syrisch-Kochkurs, der ist dann für 6 Termine. Zwischendurch hatten wir auch mal einen Computerkurs für 10 Termine. Das sind alles Angebote, die dann ehrenamtlich stattfinden, wo Leute sagen, okay, ich hab das und das Wissen, ich habe Lust, da was anzubieten und würde gerne mich da einbringen und dann genau, gucken wir, also ich helfe dann, das ist meine Arbeit, ich helfe dann dabei, den Personen, die Angebote auch machen wollen, die dann zu bewerben, da die Anmeldung zu machen, gegebenenfalls auch Fördermittel zu beantragen und jetzt hatten wir auch zuletzt ein Sprach- und Freizeit-Tandem beziehungsweise ein Tandem-Kunstangebot, das ging über 3 Monate und das war auch gefördert über die Landkulturperlen zum Beispiel. Und genau, also es ist ganz bunt, das Angebot. Wir haben auch, das kann ich auf jeden Fall auch noch gerade direkt erzählen, weil das auch ein schönes gefördertes Projekt ist. Und zwar ist das auch ein Kinderkunstangebot oder für Kinder und Jugendliche von 10 bis 15 Jahren. Zusammen Kunst machen, eine Collagenwerkstatt, was von einer Künstlerin durchgeführt wird. Und das wird auch gefördert im Rahmen von Kultur macht stark. Und das ist dann auch kostenlos. Ganz klar, dieses Angebot richtet sich ganz klar an Kinder und Jugendliche mit Flucht- und Migrationserfahrung. Das sind jetzt natürlich auch die Sprachkurse und so, richten sich natürlich an Menschen, die Deutsch lernen müssen oder möchten, die vielleicht auch schon in Sprachkursen sind bei Volkshochschule, Sprache und Bildung oder ähnlichem und dann noch ergänzend Nachhilfe brauchen und oder auch Sprachcafés Angebote nutzen möchten. Aber, und das ist halt das große Ziel oder die Aufgabe, die Arbeit im Begegnungszentrum, natürlich nicht nur die Menschen anzusprechen mit Migrations- und Fluchthintergrund und die neu nach Eschwege kommen, sondern auch die Einheimischen, wenn man so will, die dann zum Beispiel zum Kunsttreff oder zum Spieletreff und so kommen, um genau diese Begegnungen halt zu ermöglichen, dass Leute in Austausch kommen von den unterschiedlichen Kulturen und miteinander ins Gespräch kommen und da bestimmte Mauerchen, die es eventuell auch gibt im Kopf, dann auch einfach mal abzubauen und Vorurteile. So, genau. Also die Angebote sind an sich offen für alle.
1: Okay. Du hast jetzt mehrmals den Begriff Kurs benutzt. Das hast du nur, weil das halt in sich ein abgeschlossenes Ding war. Wir treffen uns 6 oder 7 oder 8 Mal. Aber es bleibt trotzdem niederschwellig kostenlos, weil ihr gefördert werdet oder vielleicht muss man mal Materialkosten bezahlen oder so?
2: Genau, grundsätzlich sind eigentlich die Angebote alle kostenlos. Wenn wir jetzt ein Kochangebot machen, dann ist schon so, dass man dann halt mal auch was dazu gibt. Mhm. Auch bei manchen Sprachangeboten, dass man so einen ganz geringen Eigenleistung hat. Mhm. Also weil die Bücher kosten halt teilweise 20, 25 Euro und dann sagen wir schon, dass es gut ist oder wichtig ist, dass die so ein bisschen, dass die Personen, die teilnehmen, dann da wenigstens 5 Euro Eigenanteil oder so machen. Aber es ist sehr gering. Die meisten Angebote versuchen wir wirklich so anzubieten, dass sie kostenfrei sind und für jeden zugänglich. Mhm.
1: Ich bin ja nun so ein bisschen in dieser Spielplatz-Kindergarten-Bubble und beobachte halt immer wieder sehr gerne, wenn Kinder sich auf dem Spielplatz begegnen, die nicht dieselbe Sprache sprechen, dass die zusammen spielen, als würde sich seit ich weiß nicht wie lange kennen. Die brauchen diese... Also die haben da kein Problem mit, ne? Die denken da gar nicht drüber nach. Oh, guck mal, mit dem, auch egal ob Mädchen oder Junge, egal welche Sprache, die spielen einfach zusammen und die kommunizieren irgendwie, es funktioniert. Und das finde ich immer so faszinierend. Und wie macht ihr das im Amikaro? Also welche Sprachen sprichst du zum Beispiel, wenn du sagst, du warst viel im asiatischen Bereich auch unterwegs und sprichst du verschiedene Sprachen?
2: Also ich spreche auch ein paar, also verschiedene Sprachen. Ich spreche aber vor allem Indonesisch und damit das Klientel habe ich jetzt an der Arbeit nicht so viel.
1: Ja, okay.
2: In Eschwege zumindest. Genau, wir haben aber auch Personen, die sich einbringen und dolmetschen.
1: Ah, okay.
2: Also wir haben auch zum Beispiel Arabisch-Dolmetsching oder auch Ukrainisch-Russisch. Und das hilft natürlich, das ist total wichtig, ja. Oder sehr, sehr hilfreich, die Personen dabei zu haben bei den Anträgen, also bei der Antragsausfüllhilfe, die auch ehrenamtlich angeboten wird. Weil wenn es dann so um diese Formulare geht und bürokratische Themen, dann ist sprachlich, muss man dann da schon ein bisschen mehr wissen können voneinander und was genau gefragt ist. Aber grundsätzlich, wenn man sich trifft und zusammen Kaffee trinkt oder zusammen kocht oder zusammen Kunst macht oder spielt, vor allem auch spielen, habe ich auch gemerkt bei den Veranstaltungen, dass es gibt genügend Spiele, die sozusagen, natürlich gibt es regional auch manchmal unterschiedliche Regeln.
1: Die gibt es hier beim UNO schon eher im ganzen Land. Gibt's aber, pro Familie gibt es eigene Regeln.
2: Aber generell kann man auch toll Spiel spielen und Kunst machen, sich jetzt auch sprachlich ganz detailliert und genau dann verstehen zu können. Also das funktioniert mit Händen und Füßen und auch natürlich, ganz klar, leben wir in einer sehr modernen Welt, wenn man so will, die da auch sehr hilfreich ist. Also auf dem Handy eine Übersetzungs-App und dann kann man sich auch gleich ganz toll unterhalten und kennenlernen.
1: Ja, schön. Und ich weiß, das hatte ja, als du das erste Mal hier warst mit Laila, ne, die ja hier erzählt hat von ihrer Geschichte und auch vom Amikaro, von ihrer, ja, wie sie hierher nach Deutschland kam, dass sie auch zum Beispiel bei euch, ja, wie so eine Art eine Hausaufgabenhilfe macht. Sie lernt Deutsch ganz motiviert und begeistert und sagt aber auch, damit ich das wirklich schaffe, weil es halt so ein Angstgespenst immer ist, diese komischen B1 und B4 und B was weiß ich was Prüfungen, dass sie bei euch auch wie so eine Art Hausaufgabenhilfe, Nachhilfe hat, ne? Dass man nach Sachen nochmal durchspricht, nochmal übt. Mhm. Also das finde ich auch schön. Ne? Sie ist eigentlich woanders mit ihrem Deutschkurs, aber bei euch kann sie halt nochmal üben und in der Praxis dann anwenden. Ne?
2: Das ist eigentlich
1: schön.
2: Ja, das ist ein Angebot, was wir mittwochs haben, was auch Laila so ins Leben gerufen hatte.
1: Ja.
2: Und dass dann Personen, die halt in Sprachkursen angebunden sind, danach zu uns kommen und nochmal bei den Hausaufgaben Hilfe bekommen. Und nochmal genau konkret üben können, auch für die Prüfung.
1: Ja.
2: Ja.
1: Was sind denn so deine Momente, deine lustigen, vielleicht auch pathetischen, vielleicht auch mal traurigen Momente, wo du sagst, tja, das ist gut so, dass wir das haben und dass wir das machen und dass ich hier bin jetzt nach dem ganzen, nach den vielen Umwegen, die du genommen bist, hast schon in deinem Leben. Gibt es da so ein paar Momente, wo du sagst, ja, das ist gut, dass wir jetzt hier sind und genau das machen, weil da ist jetzt gerade irgendwas hochgekommen, passiert.
2: Schon wieder so eine schwere Frage. Also im Alltag, das ist jetzt ja, wovon ich erzählt habe, viel sozusagen das alltägliche Geschäft vom Begegnungszentrum. Da merkt man das, finde ich, wenn man wirklich einzelne Personen, einzelne Schicksale da begleitet und dann merkt, okay, ne, so das ist, das sind ja manchmal wirklich Prozesse, die einfach länger brauchen. Und wenn man dann merkt, okay, ja, das hat jetzt alles geklappt, das hat funktioniert und die Person ist zusammengeführt oder also die Familie ist zusammengeführt oder es hat sich alles jetzt so zum Guten entwickelt. Aber wo ich auf jeden Fall immer auch ganz, also jetzt in der Vergangenheit, in den letzten 2,5, 3 Jahren, so tolle Augenblicke hatte, waren vor allem, wenn wir Projekte, also größere Projekte hatten. Also wir hatten, wir haben mitgemacht bei dem Projekt 100 Boote, 100 Millionen Menschen, wo wir gemeinsam ein 5 Meter langes Tetrapack-Boot hatten und gestaltet haben zum Thema Flucht und Ankommen. Und Ankommen im Werra-Meißner-Kreis.
1: Ja.
2: Und gemeinsam mit einer Künstlerin, aber ganz vielen Leuten, die sich einbringen wollten und zusammenkommen. Und das ist dann einfach schön, wenn man solche Augenblicke hat. Oder letztes Jahr haben wir die Bank gegen Ausgrenzung nach Eschwege geholt. Und jetzt stehen in Eschwege ja 29 dieser Bänke. Und wir hatten eine gemeinsame große Aufbauaktion im Brauerei Hinhof bei Eschwege Hilft. Und wenn dann alle zusammenkommen und gemeinsam dort sich begegnen, zusammenkommen, einbringen, für ein Thema dann da auch stehen, wo es um Ankommen geht und gegen Rassismus und für Vielfalt und gegen Ausgrenzung, also ne, diese ganzen Schlagwörter, aber wenn man dann das sind total die schönen Momente, wenn man dann mit SchülerInnen da ist, die sagen, sie finden das richtig und gut und wichtig und es passiert was. Also man bringt ja Ideen weiter. Also das Begegnungszentrum ist ein kleiner Ort am Hospitalplatz in Eschwege, aber gerade durch solche Aktionen kommt man dann mal raus an die Schulen oder zu anderen anderen Aktionen und da dann mit den Leuten auch dann ins Gespräch zu kommen, das ist wunderschön. Ja,
1: ja, ich wollte gerade, es fiel mir gerade auch so ein, weil du gesagt hast, dass Laila, ne, wir grüßen sie an dieser Stelle, sie ist schon mehrfach in dieser Sendung erwähnt worden, aber sie hat halt sehr viel vom Amicaro erzählt, das war halt sehr beeindruckend. Und ihr Weg war ja zum Beispiel, wie du schon gesagt hattest, hatte sie auch in der Sendung erzählt, dass sie Hilfe bekommen hat bei euch und dann geblieben ist und weiterhin Hilfe bekommt, aber selber Hilfe weitergibt sozusagen, anderen hilft, was du vorhin auch schon mal erwähnt hast, was viele ja machen, dass sie bleiben. Und das finde ich dann auch so schön, dass auch dieses Zusammenkommen, ne? Und sie kann ja dann auch wieder Erfahrungen weitergeben. Wenn du sagst Begegnungen, also weil du gerade die Schüler erwähnt hast und es hat sich ja jetzt eigentlich schon vor längerem, aber es hat ein bisschen länger gedauert, jetzt auch so einen Biografieverein in Eschwege gegründet. Hast du da auch nochmal so in der Zukunft oder so, da findet vielleicht schon statt, so Idee, dass man sagt, man macht mal ein Schulprojekt, man bringt die mal zusammen und ja, kann auch so ein bisschen was so Biografiearbeit machen oder dass die sich mal kennenlernen, zusammenkommen.
2: Ja, also mit Bejat bin ich sowieso auch schon im Austausch, die ja genau diesen
1: Biografieverein
2: hat und wir da auch schon viel überlegt hatten, was man für Projekte machen kann, auch an Erzählcafé oder so.
1: Ja.
2: Und auch mit den Schulen, also wir hatten auch schon Schulklassen dort, auch von der Brüder-Grimm-Schule, dann die Courage-Gruppe oder so. Also wir haben, das war eine Projektwoche, von der Brüder-Grimm-Schule war auch eine Gruppe da, wo es um A Day in Your Shoes war das Thema, wo die Gruppe vorher Fragen sich überlegt hatte, auch für eine Person mit Fluchthintergrund und das waren halt ne 5. bis 7. Klasse oder 7. bis 8., 9., ich weiß nicht genau, welche Jahrgangsstufe, aber wir haben dann im Amicaro uns getroffen mit einer, also die Gruppe mit einer Person, die auch sich, die länger im Amicaro schon ein- und ausgeht und dann ihre Geschichte erzählt hat. Und gerade dieses persönliche Zusammenkommen, die Fragen, die sich vorher überlegt hatten, warum bist du geflohen, wie war das für dich, was musstest du zurücklassen, dass die Kinder das direkt an eine Person richten konnten, diese Fragen. Und sie erzählt hat ihre Geschichte, das war sehr besonders. Also genau, das war ein Angebot, was ich zum Beispiel auch schon einmal mit der Schule hatte.
1: Ich bin jetzt schon wieder bei Marlene, es tut mir leid. Nochmal liebe Grüße. Ich weiß, ich hatte sie in der Sendung, als sie hier war, mit dir gefragt, wie das mit ihren Kindern ist. Ob sie mit ihren Kindern spricht über das, was sie erlebt haben, über die Flucht. Und dann hat sie ganz klar geantwortet, nein, die sind jetzt in Sicherheit und wir reden da nicht drüber. Es geht darum, wir sind jetzt hier und wir leben und wir sind in Sicherheit. Erlebst du das manchmal oder ihr im Amicaro, dass da auch Leute hinkommen, die sagen, ja, ich brauche Hilfe beim Antrag oder beim Deutschlernen, aber ich möchte nicht reden? Oder reden dann vielleicht irgendwann später, aber erstmal einfach die Hilfe und vielleicht unter Menschen sein, aber nicht reden müssen oder nicht über dieses Thema reden müssen, weil es einfach zu, ja, noch zu nah dran ist, zu schlimm ist, zu traurig ist.
2: Das ist ja auch, man muss ja auch gar nicht darüber reden. Muss ja nicht, ne? Also es sind alle willkommen im Amicaro, ja. Ganz unabhängig woher oder was die Geschichte ist, um Hilfe zu bekommen bei Anträgen oder auch bei Sprache erlernen oder überhaupt erstmal überhaupt einen Ort zu haben, um sich zu orientieren, um zu erfahren, wo findet man eigentlich was auch in Eschwege. Also da helfen wir auch viel, also wir verweisen dann auch viel. Und die Geschichte dahinter, dass wenn jemand die erzählen möchte, wenn dann da auch der Raum und die Zeit oder ne, so, dass da ist, auf jeden Fall, aber das ist gar kein, also da gibt's genug Leute, die da nicht drüber reden möchten, auf jeden Fall. Und ich finde es auch total nachvollziehbar.
1: Ja.
2: Also ich bin immer beeindruckt, wenn ich dann die Geschichten, wenn Leute sich öffnen wollen und dann diese Geschichte erzählen, in so einem, ne, wir trinken mal zusammen Kaffee und dann kommen dann da Sachen, denkst du dir, wow, das hast du alles durchgemacht, Wahnsinn. So, ja.
1: Natürlich ist es schlimm, also schlimmer für die Person, die es erlebt hat, aber wie ist es für dich, diese ganzen Geschichten, dieser Geballtheit dann vielleicht auch mal zu hören, so über die Zeit, die du da jetzt schon da bist und noch dort sein wirst? Hast du da für dich irgendwie einen Weg gefunden, zu sagen, ja, ich gehe da empathisch mit und höre zu und möchte auch, aber du hast ja auch noch ein Privatleben und einen Kopf, der mal Pause braucht. Hast du da für dich einen Weg gefunden?
2: Ich würde denken, ja. Also aktuell ja. Ich glaube, das kann mal so, wie man sich halt auch gerade abgrenzen kann. Ja. Letztendlich ein bisschen muss man das, glaube ich, auch, damit man das nicht immer mit nach Hause nimmt und über diese Schicksale, die man da so hört, dann immer drüber nachzudenken. Aber oder auch mit, es gibt ja auch, kann man sich vorstellen, auch Menschen, die vielleicht nicht nur positiv zu dieser Arbeit gerichtet sind, die wir im Amicaro machen. Das sind auch manchmal Menschen, wo man, also man will diese Themen einfach nicht mit nach Hause nehmen, alle. So alles Mögliche. dass man dann, ja, das kriege ich doch aktuell zumindest ganz gut hin, dann einfach auch mal abzuschalten und einfach mich dann in meinen Garten zu.
1: Ja, schön. Und das Gute ist, was du geschafft hast, was ich leider nicht geschafft habe, du hast ein Diensthandy, was man ausschalten kann. Da komme ich vielleicht auch noch irgendwann hin. Genau, liebe Vera, wir sprechen gleich weiter. Du hast uns noch ein zweites Lied mitgebracht und zwar Sombre? Sombre? Wissen wir, wie man den ausspricht?
2: Oder ich versuchen wir es gar nicht. Ich habe das Lied auch erst kennengelernt. Aber ich fand es so schön.
1: Undressed.
2: Vor allem meine Kinder finden es so schön.
1: Ja, gut. Also ich frage jetzt nicht nach, was Undressed mit dem Amicaro zu tun hat, aber ich glaube, es ist einfach nur ein schönes Lied.
2: Genau.
1: Und es braucht man einfach. Es muss nicht immer Sinn dahinter sein, warum, ne? Es einfach ein schönes Lied, was dir gefällt.
2: Ja.
1: Und das spielen wir jetzt für dich. Und dann reden wir gleich weiter über das Amicaro.
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0: So, Undressed haben wir gerade gehört, ein Wunschsong von meinem Studiogast Vera Hickethier. Sie leitet das Amicaro, das Begegnungszentrum hier in Eschwege am Hospitalplatz und ist bei mir, Stefanie Müller, zu Gast. Und wir haben schon ganz viel erfahren über das Amicaro an sich und auch über dich, Vera. Und über die Menschen, das ist ja immer das Wichtigste, ohne die Menschen gäbe es ja auch das Amicaro nicht, was ihr so macht und für wen ihr das macht, für Menschen mit Migrationshintergrund, mit Fluchtgeschichte, Menschen, die Deutsch lernen wollen, die hier ankommen wollen, die Freunde suchen. Na, Amicaro heißt in Esperanto Freundschaft, Freundeskreis, haben wir gelernt. Ich würde gerne nochmal, liebe Vera, weil du es vor dem Lied so ein bisschen so im Nebensatz hast einfließen lassen, dass es natürlich auch Anfeindungen gibt. Ihr habt auch ein ganz wichtiges Thema, das ist Demokratie, Teilhabe. Wenn ich hier in dieses Land komme und lerne, wie ich hier die Regeln kenne und wie ich hier klarkomme und die Sprache beherrsche, ist das ja auch eine Art von Teilhabe, was ja zur Demokratie gehört. Ich kann meine Meinung äußern, wenn ich die Sprache spreche. Wenn ich hier bleiben darf, etc., irgendwann darf ich auch wählen irgendwann. Wie ist das bei euch? Warum ist jetzt bei euch das Thema Demokratie so aufgekommen? Und gibt es Anfeindungen dir gegenüber, dem Amicaro gegenüber, den Leuten, die bei euch ein- und ausgehen, gegenüber?
1: Also aktuell bin ich auch auf jeden Fall sehr, sehr froh drum, gibt es nicht keine direkten, konkreten Anfeindungen. Auf jeden Fall ist das wirklich, finde ich, hat sich der Ort in Eschwege etabliert, wenn man so will, und wird auch sehr gut und positiv wahrgenommen. Und gleichzeitig sieht man ja aber auch an der politischen Entwicklung, dass das Thema Integration in der Form schon, also ich persönlich total denke, total wichtig ist und weiterhin einfach Bestand haben muss, aber genau, nicht unbedingt jeder so denkt, um es mal so auszudrücken.
0: Ja.
1: Und ich kenne es auf jeden Fall von anderen Projekten bundesweit, vor allem wenn man jetzt vielleicht auch Richtung Sachsen geht, die in dem Bereich arbeiten, die da natürlich mit ganz anderen Anfeindungen und Hindernissen, wenn man so will, auch zu tun haben.
0: Du hast wahrscheinlich noch Verbindungen, ne? Weil du ja in Leipzig länger gewohnt hast, kennst da noch Leute, die erzählen dir entsprechende Sachen. Okay.
1: Und das Thema Demokratie ist seit letztem Jahr auf jeden Fall viel mehr auf der Agenda, dass das Amicaro nicht nur ein Begegnungszentrum ist, sondern auch ein Haus für Demokratie und Vielfalt. Das Begegnungszentrum hat drei Bausteine. Wir machen Begegnungsangebote, wir machen Beratungsangebote und Bildungsangebote. Und vor allem im Bereich der Bildung ist die Demokratieförderung relevant, also es ist da angesiedelt. Und das bauen wir gerade noch viel, viel mehr aus, weil man ja einfach sieht, wie sich die politische Landschaft entwickelt, dass man die Demokratie schützen muss und dass auf jeden Fall man miteinander ins Gespräch kommen sollte, weil es wird leider zu viel aktuell übereinander geredet und nebeneinander her als miteinander. Und natürlich ist das ja der Grundaufgabe auch in einem Begegnungszentrum, Leute miteinander ins Gespräch zu bringen. Aber es wird ja immer schwieriger, wenn Leute so weit auseinander driften von den Grundeinstellungen, weswegen wir da versuchen, wirklich Menschen mehr ins Gespräch zu bringen. Und seit letztem Jahr haben wir erst durch die Aktion mit den Bänken gegen Ausgrenzung haben wir auch eine Initiative mitgegründet, gemeinsam mit der Familienbildungsstätte auch, in dem wir Vielfaltszentrum und anderen Engagierten, die Initiative heißt Komm, lass uns reden, wo wir beim Innenstadtfest, aber auch bei anderen Aktionen vor Ort sind und Leute einfach versuchen, ins Gespräch zu bringen, um über deren Anliegen und was sie gerade beschäftigt, mal abzuholen. Wir haben den Demokratiebus nach Eschwege geholt, letztes Jahr an die Anne-Frank-Schule und in die Innenstadt. Mhm. Und genau dieses Thema Demokratie, Schutz von Demokratie vielmehr irgendwie voranzubringen und einzubringen.
0: Ja.
1: Und ja, also das Amicaro ist da in unterschiedlichen Netzwerken aktiv. Auch in Kassel mit dem Netzwerk Platz nehmen für Demokratie, um einen Ort halt auch vor allem vor den Wahlen, auch jetzt vor den kommenden Kommunalwahlen, einfach ein Ort zu sein, um sich zu informieren, um auch darüber ins Gespräch zu kommen und da diese Möglichkeiten, sich zu beteiligen und einzubringen,
0: ja,
1: dann auch zu haben und zu kennen und zu wissen.
0: Es sind schon viele Aspekte, ne, die so dich als Hauptamtliche da im Amicaro, die dich beschäftigen. Ne? Also dieses ganze Zentrum, irgendwie die Angebote und auch immer wieder sich neu erfinden und was ist gerade aktuell und jetzt ist eben das Thema gerade aktuell und was können wir dazu machen? Also es ist auch sehr kreativ, ne? Aber auch immer wieder reden, sich mit Leuten auseinandersetzen und planen und überzeugen. Immer wieder überzeugen.
1: Ja, und vor allem auch Leuten, die Ideen haben, weil Ideen haben viele Menschen auf jeden Fall und das ist immer total schön, ja. Die Ideen, die Personen abzuholen und zu sagen, ja Mensch, du hast eine richtig coole Idee, komm mach mit, bring dich ein, mhm. Und du hast hier den Ort, du hast hier die Möglichkeiten und die Unterstützung,
0: ja.
1: Und dann genau findet man dadurch auch ganz viele neue Wege und Inputs.
0: Ja. Apropos überzeugen und mitmachen und sich einbringen, man kann bei euch FSSJ machen, Freiwilliges Soziales Schuljahr.
1: Genau, ja.
0: Ist die Stelle gerade besetzt oder habt ihr mehrere?
1: Wir haben eine Stelle, aktuell ist sie noch nicht besetzt. Genau, es gibt eine Interessentin, mit der wollte ich mich noch mal treffen, aber genau, also aktuell ist diese Stelle jetzt noch nicht besetzt. Kann man sich gerne auch drauf bewerben oder auch das Interesse bekunden und dann zum nächsten Schuljahr ansonsten ja auch starten. Man kann auch Schulpraktika machen. Also wir haben von 9. 10. Klasse, aber auch in den beruflichen Schulen gibt es ja auch dann über 3-4 Wochen Schulpraktikum. Das kann man auch auf jeden Fall bei uns machen. Und ja, genau. Und man kann sich natürlich auch ganz anderweitig einbringen und Angebote mit.
0: Genau, das wollte ich gerade fragen. Also wenn man, wer kann bei euch, also wer sich bei euch melden kann und Hilfe bekommt, das haben wir, glaube ich, gesagt, geklärt. Wichtig ist, wenn man jetzt jemanden kennt, wo man weiß, okay, da könnte Bedarf sein, dass man das Amicaro kennt und weiß, dass man die Person zu euch schickt. Das ist ja auch ein ganz wichtiges Netzwerk. Aber wer kann denn bei euch Angebote machen? Was muss man da mitbringen? Welche Ideen kann man bei euch noch so umsetzen? Gibt es was ihr euch wünscht? Sucht ihr gerade vielleicht irgendwen, der irgendwas Bestimmtes macht?
1: Also, Wunschliste ist lang. gerade wäre auf jeden Fall toll, Personen, die die deutsche Bürokratie total toll finden. Aber die so diesen Antragsdschungel oder die Spaß haben, auch an Anträgen auszufüllen und da zu unterstützen und zu helfen. Also unser Antragsausfüllhilfeteam, das freut sich auch immer wieder über Personen, die sich damit einbringen. Vor allem natürlich total toll, ist aber gar kein Muss, wenn man auch vielleicht auch mal ukrainisch, russisch, haben wir gerade niemanden, der da übersetzt. Mhm. Die Person, die zuletzt auch ehrenamtlich sich eingebracht hat, hat jetzt auch einen Job. Das ist ja auch immer total toll, Personen zu sehen, wenn sie dann ankommen und dann in den Job kommen und vorher natürlich die Zeit nutzen und bevor sie in diesem alltäglichen Leben dann sind, dann sich ehrenamtlich einbringen. Aber wenn jemand ukrainisch-russisch spricht und gerne übersetzen hilft, Antragshilfe und Nachhilfe. Mhm. Also gerade viel auch Einzelnachhilfe wird wird gerade viel nachgefragt. Nicht nur Deutsch, auch gerne Mathe.
0: Mathe?
1: Ja.
0: Okay.
1: Naja, wenn man Deutsch nicht gut spricht, auch als Kind.
0: Ja.
1: Also wir haben auch genau Kinder, die nach Nachhilfe fragen.
0: Ach so.
1: Und dann Deutsch nicht so gut, nicht so gut versteht. Und dann Mathe lernt im Schulunterricht, ist natürlich dann auch nicht so einfach.
0: Mhm.
1: Und da hatten wir zwischendurch auch mal, die hat jetzt aber auch einen Job, eine Person, die in der Ukraine Mathelehrerin war und dann hier Mathe-Nachhilfe ehrenamtlich gemacht hat. Hatten wir auch schon mal Englisch-Nachhilfe, eine syrische Englischlehrerin, die aber hier die Anerkennung die Anerkennung für die Zeugnisse nicht bekommen hat.
0: Das war jetzt gerade meine Frage. Ich bin ja neugierig. Die kommen hier an, die haben einen super Job gemacht in ihrem Heimatland. Darf der hier als Mathelehrer und sie als Englischlehrerin arbeiten?
1: Das ist doch
0: unfassbar, oder?
1: Nee.
0: Okay.
1: Also da. Genau, bedarf's, dann muss man mindestens C1 Deutschkenntnisse haben, also das ist dann schon muttersprachliches Niveau und muss dann eigentlich auch nochmal
0: Lehrermangel da draußen.
1: Lernstudium sozusagen.
0: Ja.
1: Und dann,
0: ja, okay.
1: Teilweise machen. Also man kann auch die Anerkennung, also, aber man muss dann wirklich ganz viel nachweisen, dass man dann irgendwie Glück hat, dass genau das alles
0: dann. Also das Amicaro braucht Menschen, die da helfen.
1: Da zum Beispiel. Aber Deutsch natürlich ganz unabhängig davon. Wir freuen uns auch über ein Sportangebot, einfach durch Eschwege zu spazieren, Eschwege zu zeigen oder mal einmal die Woche oder einmal im Monat eine Tour zum Leuchtberg oder zum Wartalsee oder sowas anzubieten. Das ist total schön. Oder mal zusammen kochen, also kochen um die Welt. Wir haben jetzt syrisch geplant, wenn jemand anders Lust hat, mal andere aus einem anderen Kulturraum was zu kochen. Oder klassisch Eschwegerisches Essen mal anzubieten und zu kochen.
0: Mit Gewerk und alle Wurscht.
1: Keine Ahnung, also das ist, man kann mit Ideen kommen und sich einbringen und dann schauen wir zusammen.
0: Okay.
1: Ja.
0: Also, liebe Vera, dann sag uns doch noch mal ganz kurz, wie man euch erwischt. Wie nimmt man mit euch Kontakt auf? Wann am besten und wie am besten?
1: Genau, also es ist eigentlich das Amicaro für Angebote von den unterschiedlichen Personen, auch von Montag bis Samstag sozusagen offen, aber immer nur für die Angebote von den Ehrenamtlichen. Ich selbst bin nur dienstags und mittwochs lange da. Und da kann man dann gerne einfach vorbeikommen. Im besten Fall habe ich dann keinen Auswärtstermin. Von daher ist es gut, ansonsten per E-Mail an begegnung@avo-vera-meisner.de zu schreiben. Und dann können wir einen Termin ausmachen und uns verabreden oder ja.
0: Gut.
1: Das ist auf jeden Fall dann ein ganz guter Weg.
0: Genau. Und auch für die, die vielleicht ein FSSJ, ein Praktikum machen wollen, können ja sich auch dahin wenden, dann vorbeikommen oder dir eine E-Mail schicken. Und jetzt mit der E-Mail-Adresse haben wir auch nochmal gesagt, ne, es ist unter AWO-Trägerschaft.
1: Genau, ja.
0: Was ja auch ganz schön ist, dass es eben nicht irgendwie hier evangelisch-katholisch oder, sondern wirklich offen ist.
1: Genau.
0: Für alle und.
1: Ja, und dann natürlich auch mit der AWO ist, wir haben die AWO-Schuldnerberatung natürlich dann auch immer mit im Haus oder da natürlich die Verweisung zu unterschiedlichen Beratungsstellen, auch die Schwangerschafts- und Familienberatungsstelle.
0: Ja.
1: Da arbeiten wir viel eng natürlich logischerweise zusammen, sind ja ein Träger, aber auch mit den Flüchtlingsunterkünften, die in Eschwege sind, die ja auch von der AWO, von den Sozialbetreuern
0: betreut werden,
1: ist natürlich dann auch die Zusammenarbeit einfach total gut.
0: Vera, wie geht's weiter? Also die AWO ist jetzt kein Träger, wo man jetzt damit rechnen muss, dass es die morgen nicht mehr gibt. Aber auch das Amicaro lebt von Fördermitteln, wie es leider überall so ist oder fast überall, dass soziale Projekte von Fördermitteln leben.
1: Ja, oder die Haushalte halt
0: oder die
1: einfach.
0: Im Haushalt der einfach. Städte, was aber auch, naja, nicht immer so ganz.
1: Ja.
0: Wie siehst du das? Wie schaust du in die Zukunft? Wird es das Amicaro noch ganz lange geben, so lange wie wir es brauchen?
1: Die Hoffnung, der Wunsch ist natürlich da. Ich bin aber auf jeden Fall sehr gespannt. Ich denke, wie soll ich sagen? Also erstmal, gerade ist das Projekt noch sicher. Aber es stehen ja die Kommunalwahlen an in Eschwege. Und dann wird sich halt auch zeigen, wer dann Bürgermeister ist, wie dann der Magistrat etc. dann aufgestellt ist, wofür die sich dann entscheiden. Und es ist halt eine freiwillige Leistung, diesen Ort so mitzufinanzieren. Und von daher bleibt es spannend.
0: Okay, also es ist ja, weil es im Haushalt verankert ist und der wird ja immer wieder neu
1: beschlossen
0: und verabschiedet. Ja, nein, Vera, wir drücken die Daumen. Und mit dieser Sendung haben wir, glaube ich, dazu beigetragen, dass ihr auch Unterstützer da noch mehr Unterstützung bekommt und habt. Und vielleicht meldet sich ja der eine oder andere, der eine Idee hat und
1: ja, sehr,
0: bei
1: sehr
0: euch
1: gerne.
0: Umsetzen möchte. Ja, das war unsere Sendung schon. Wir haben jetzt wirklich viel erzählt und die Sendung ist vorbei, ist immer so. Ist immer so. Man könnte noch eine Stunde weiterreden. Aber die Sendung ist zu Ende. Liebe Vera Hickethier vom Amicaro, vielen Dank, dass du da warst.
1: Ja, danke schön, dass ich hier sein durfte.
0: Ja,
1: dass du ein bisschen erzählen konnte.
0: Ja, dass du uns das Amicaro vorgestellt hast. Genau, im Studio für Sie war Stefanie Müller. Und ja, wir bedanken uns fürs Zuhören und bis zum nächsten Mal.
1: Tschüss.
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7: Flair FM am Mittwoch hier und bei mir mal wieder seit ein paar Jahren. Sven von High Spencer. Hi.
8: Hi Leute. Hi Tim.
7: Ja. Setz mal, warst du solo und mit High Spencer vor 3 Jahren hier beim Flair.
8: Ja.
7: Freut ihr euch schon jetzt wieder beim Flair da zu sein?
8: Ja, wir freuen uns mega. Ich weiß noch genau, vor 3 Jahren haben wir auch hier auf der Seebühne gespielt, wo wir auch jetzt gleich spielen werden. Und da hatten wir einen Slot parallel zu Anne-Maie Kantereit auf der Hauptbühne, also Radio-Bob-Bühne. Und es war sehr angenehm, weil wir quasi für die verständlicherweise wenigen Leute, die keinen Bock auf Anne-Maie Kantereit hatten, eine gute Alternative waren. Und da standen dann doch sehr viele Leute. Und heute ist es ja quasi so ein bisschen umgekehrt, dass wir, also vorhin spielen noch Fokus, aber danach sind wir dann, also so mit unter mehr oder weniger so ein bisschen das Festival zu eröffnen. Es ist Bock im Haus und Open Flair immer eine Wucht, deswegen egal was kommt, ich habe die Vermutung, das wird sehr gut. Ja.
7: Und dann habt ihr auch früh Feierabend und dann könnt ihr noch ein bisschen das Festival dann genießen auf jeden Fall.
8: Ja, wir haben uns natürlich noch hier so ein paar Akustik-Sessions und so hingelegt und so, also dieser Trugschluss, dass wir früh Feierabend hätten, der zieht nicht so ganz, aber ja doch, man kann theoretisch nach der Tagesschau schlafen gehen heute.
7: Ja. Nee, wo du das gerade ansprichst mit Anne-Maie Kantereit, da habt ihr auch sehr viel Anspielung damals drauf gemacht. Ja. Sven, du bist ja auch sowieso Multitalent. Kam das eher spontan oder hast du das vorher geplant? Da gehe ich so ein bisschen drauf ein dann.
8: Nee, das kommt immer spontan. Also, dass wir dann kurz davor waren, bei unseren Klavierstücken die Schuhe auszuziehen, um den Leuten wenigstens ein bisschen Barfuß am Klavier zu bieten, das kam alles spontan. Also, das ist vor allen Dingen gerade bei der Band, du hast das ja angesprochen, es gibt ja auch noch so andere Sachen, die ich mache, so eher im Comedy-Bereich. Da ist das alles etwas kalkulierter, aber grundsätzlich, ob mit Band oder wie auch immer wir oder ich dann auf einer Bühne stehen, da soll schon immer auch spontan was passieren können, weil das sind eigentlich die schönsten Sachen.
7: im April, Mai wart ihr ja auf Krypto, unter anderem auf Göttingen. Grandiose Show gewesen, ich war ja auch da.
8: Ja, da bist du gewesen, ne?
7: Ja. Hast du mich gesehen?
8: Ich meine ja, dass okay. Du vorne links Richtung ja. Merch standst. Ja.
7: Das ist mir gerade auf.
8: Ich bin ähnlich wie ein Elefant. Ich merke mir solche Sachen.
7: Ja. War auch wieder grandiose Show. Und jetzt müssen wir auf was eingehen, manchmal auf Publikum und wie er darauf eingeht. Weil da waren so ein paar. Einer Publikum war so ein bisschen dann, ich sag mal, angefressen, dass du dann Werbung gemacht hast für Merch. Wer die Band kennt, weiß, ihr macht mindestens so ein paar, wo ihr euer Merch so ein bisschen vorstellt. Sehr witzig gemacht. Wenn man es kennt, feiert es man ab, wie ich. Aber da war einer so ein bisschen, ich will Musik hören.
8: Ja, der ist schon mal in dem Sinne tatsächlich negativ aufgefallen. Okay. Wir haben uns also, den stört das immer, das wollen wir ihm auch gar nicht nehmen. Aber diese Einzelstimme wird uns nicht dazu bewegen, diese fantastische Merch-Session, wie wir sie nennen. Also es gleicht einem Hamburger Fischmarkt, an dem wir da feierlich unsere Merchandise-Produkte einmal
7: mich
8: präsentieren.
7: Mich erinnert
8: es
7: eher an Teleshopping.
8: Ja, oder so eine Mischung aus Fischmarkt und Teleshopping. Das finde ich eigentlich ganz gut, ja. Genau. Und Heißfenster 24 ist das, genau. Und ja, dem hat das nicht so gut gefallen. Aber da können wir dann ja, wenn er da was zu sagen kann, können wir da ja auch Gott sei Dank was zu sagen. Und das ist jetzt nicht das größte Problem. Ne? Also ja, sein Motto war quasi, wir sollten das weglassen und einen Song mehr spielen. Und dann haben wir ihm einmal kurz erklärt, wie so Bands in unserer Größe auch finanziell funktionieren. Kurz umgerissen. Also hätte er nicht reingerufen, hätten wir wahrscheinlich Zeit für noch einen Song mehr gehabt. Aber naja. Liebe Grüße!
7: Nee, generell auch euer Merch, das ist auch immer sehr schön gestaltet, aber macht ihr das alles selber? Dann macht das für euch wer von der Band? Machst du das oder habt ihr einen kreativen Kopf bei euch, der sich so die Sachen einfallen lässt?
8: Ja, es gibt so einen Künstler in Kollektiv in Osnabrück, da wo wir herkommen. Die heißen Creme und mit denen zusammen gestalten wir seit einigen Jahren Artworks von Platten, von Merch und da gibt es einen relativ kurzen Dienstweg, sag ich mal so, und dementsprechend kommen so die Grundideen oft von uns durch die Songs, so was man zwischen den Zeilen so verstehen kann und dann probieren wir das da eigentlich immer ganz gut abzubilden im Merch, ob auf Shirts oder auf Jutebeuteln, Patches, Socken haben wir jetzt, oh mein Gott, wir machen aber auch noch Musik, ja.
7: Aber ich finde, dass die Musik und auch euer Stil, den ihr auf dem Merch habt oder auf dem Plattencover, dass es sich so ein bisschen Einheit bildet. Also, weil das Positive, was ihr in eurer Musik macht, das macht auch das Merch her. War das so ein bisschen so euer Gedanke, dass ihr jetzt da so ein bisschen auch eine Einheit bilden könnt?
8: Ja, also da gibt es schon den Gedanken, dass das, was wir da als Merch machen, dass man das gerne anzieht. Also ich glaube, das ist eine ganz simple Richtlinie, wenn man sich da immer so ein bisschen vor Augen führt, das, was wir da draufdrucken, würde man das im Alltag anziehen. Und dann messen wir uns daran immer so ein bisschen und ganz oft gelingt uns das, dass das einfach coole, fesche Textilien sind. Ja.
7: Euer aktuelles Album Oben, das ist jetzt vor anderthalb Jahren erschienen, also im April letzten Jahres, glaube ich.
8: Ja.
7: Und ich muss wirklich sagen, jetzt ist kein Geschleim, euer bestes Album bisher.
8: Danke, Tim.
7: Und was mir aufgefallen ist, ist, dass Malte mehr Anteil hat, so ein bisschen am Songwriting, habe ich das Gefühl. Aber dass er mehr Songs singt, oder habe ich das so mehr im Kopf einfach?
8: Ich glaube, das hast du eher mehr im Kopf. Also Malte hat eigentlich, also das ist ja ganz angenehm bei uns, finde ich immer. Also wenn ich Betrachter oder Zuschauer oder Zuschauerin unserer Band wäre, dann fände ich das immer ganz angenehm, dass da nicht immer derselbe Otto am Mikrofon rumhampelt, sondern dass es auch mal Abwechslung gibt. Und das kommt einfach daher, dass Malte und ich, dass wir beide Songs schreiben und so Grundideen mit reinbringen, auch vor allen Dingen textlicher Natur. Und jetzt ist das natürlich ein bisschen unterschiedlich, weil wir zwei unterschiedliche Menschen sind und wir das auch gerne bleiben wollen. Und dann kommt es eigentlich immer so, dass wir uns definitiv, also wir sind jetzt gerade auch wieder im Studio und machen eine neue Platte, dass wir uns ergänzen. Aber der Anteil ist eigentlich oft identisch. Also es sind immer so 80-20, würde ich sagen. Ja.
7: Aber ihr habt auf jeden Fall Ohrwurm auf dem Album, dann auf jeden Fall auch Malte mit Juno, dann den Song Nur sein Hund.
8: Ja.
7: Dann Aber mit Lösen, einer eurer besten Songs, finde ich bisher sogar.
8: Geil, danke, ja.
7: Neben Club 27, mein All-Time-Favorit.
8: Ja.
7: Wie geht ihr an so Songs ran? Habt ihr eine. Schreibst du dann selber oder mal Song fertig, dann geht's zur Band? Oder macht ihr auch manchmal so spontan? Einer kommt mit so einer nur eine groben Skizze an. Und dann macht ihr das als Band, füllt ihr das aus oder wie läuft das bei euch?
8: Ja, es ist zum Großteil, wie du als letztes beschrieben hast. Die grobe Skizze ist da und dann erarbeiten wir das größtenteils zusammen. Auch immer noch, das soll nicht unerwähnt bleiben, im Wechselspiel mit unserem Produzenten Tobi Schneider. Und da hat sich über die letzten Jahre tatsächlich eine heftige Synergie ergeben. Und es sind relativ selten die fertigen Songs, so ein Song So schön allein beispielsweise, ist auch verhältnismäßig populär, der

0: Jetzt sind deine Titel von den Programmen sind immer mit deinem Vornamen dann immer so ein bisschen verknüpft.
1: Ja, 2 von 3, ja.
0: Ach so.
1: Aber ich tippe, dass wir dabei bleiben.
0: Ja. Ja. Und jetzt bei dem neuen Programm, was mir aufgefallen ist, was ich jetzt schon gesehen habe, auch was ich jetzt bei, wenn man bei Instagram und TikTok immer mal guckt, was ja so der Hype um dich ist, mit den ganzen Dinosaurier.
1: Ja.
0: Und jetzt ist ja ein neuer Jurassic World Film rausgekommen, den ja viele hassen. Hast du den schon gesehen und sagst du ja, nein, Hilfe?
1: Ja, ich habe den geguckt, eine glatte 3- würde ich raushauen. Ja, ich bin da immer sehr, selten kriegen Filme bei mir ein vernichtendes Urteil, weil ich Filme einfach grundsätzlich mag. Wenn ein Film schon ein Film ist, dann kriegt er schon mal keine 6 mehr. aber ja... Ich würde mir manchmal so wünschen, in diesem Jurassic Park, Jurassic World Kontext, dass die diese ganzen Genexperimente weglassen würden, weil das holt mich irgendwie nicht so ab. Aber die haben wohl irgendeine Marktforschung gemacht, die denen ja auch, wenn es nur ums Kommerzielle geht, recht gibt. Aber mich als Dino-Boy der ersten Stunde, also gab es schon mal geilere. Mein Lieblings-Jurassic Park, Jurassic World Film ist der 2. Jurassic Park, wo die auf der Isla Sorna sind, wenn ich mich richtig erinnere. Ja. Und da die Dinos fangen. Und dann finde ich den 1. Jurassic World mit dem funktionierenden Park auch sehr, sehr gut. Ja. Alles andere hat dann durchaus Schwächen, außer der 1. Jurassic Park. Aber danach kam halt noch was Geileres. Da haben die erst rausgefunden, was sie da Tolles gemacht haben. Ja, jetzt guck mal, jetzt habe ich am längsten die längste Antwort, die ich gegeben habe, war die Dino-Antwort.
0: Nee, was mir dann auch auffällt, dass dein Publikum, das ist ja wirklich von, durch auch die Dino-Geschichte, so ein bisschen dann wirklich von Jung und Alt irgendwie, da sitzt dann schon der 4-Jährige mit seinen Eltern, dann ist das für dich, wo du sagst, ja, ich kann so viele Leute mittlerweile abholen und dann auch dann die Leute auch so mit ihm, gerade wenn man so interagiert sehr viel mit dem Publikum dann auch, dass man mit einem kleinen Jungen genauso gut interagieren kann wie mit der 80-jährigen Oma, die dann da ist.
1: Ja, ja, also das ist, ich finde das fantastisch, wirklich, weil ich würde ja lügen, wenn ich sagen würde, dass ich die Sachen nicht mache, damit es auch jemand mitbekommt. Und wenn man irgendwie ein breites Spektrum abbildet, dann bei dem, vor allen Dingen mit der Unterhaltung, mit dem Entertainment, würde ich fast sagen, sehr herzlichen, aber niedrigschwelligen Angebot, was ich gebe, wenn das viele Leute abholt, dann freue ich mich da total drüber. Also es gibt wirklich nichts Schöneres, als wenn da im Publikum, man sieht das dann natürlich von der Bühne, ich konnte mich auch erinnern, dass du in Göttingen warst, obwohl wir nicht miteinander gesprochen haben. Ja. Wenn man da sieht, da sitzt eine Oma mit ihrer Tochter, ihrem Sohn, was weiß ich, und dann sitzen die Enkel von dieser Oma da noch bei und die gehen alle nach Hause und sagen, wir hatten einen richtig geilen Abend. Dann würde ich sagen, hat da irgendwas geklappt in dieser Show.
0: Ja, und du bist dann ja auch jetzt dann mit dem neuen Programm dann auf Tour im Herbst schon mal in kleineren Clubs, teilweise Bebra Weiterrote, das ist hier so ein kleines Kaffee mit
1: 150. Da bin ich schon mal gewesen, in Bebra. Die haben da im Ellis-Saal, das ist so ein Kleinkunstverein und da habe ich mal so ein Jubiläum moderiert. Das war einfach, also es gibt es natürlich auch, dass man manchmal so gekaufte Veranstaltungen hat, ne, wo man dann als Moderator eingekauft wird und das hat richtig Bock gemacht, das zu moderieren. Und dann haben wir uns gesagt, dann komme ich da einfach nochmal mit dem Programm hin. Aber hier in der Ecke sonst, Baunatal ist nochmal in Göttingen, dann auch Stadthalle, das sind dann schon eher sehr große Locations. Vielleicht ist das eine, was wir gebucht haben, zu klein, das andere zu groß. Mal gucken, wir werden es im Herbst erfahren.
0: Aber ich finde es gut, dass es jetzt zu groß geworden ist. Ich weiß noch, wo du im E-Werk warst, mit deinem ersten Programm.
1: Ja, da haben wir heute noch beim Reinfahren hier in der Eschwege drüber geredet. Jan ist ja auch dabei, Jan ist ja auch bei den Comedy-Sachen ja auch jetzt am Samstag am Start als Pianist. Und drüber. Ich glaube, da waren, wie viele Karten waren da verkauft? 11 oder so. Und dann der Rest waren irgendwie Gäste. Ganz toll. Aber ich will das nicht missen, dass wir so ein
0: Quatsch gemacht haben. Weil ich los war, habe ich noch mit einem Kollegen, haben wir extra noch Karten gekauft, obwohl wir auf der Gästeliste standen.
1: Boah, Alter, Tim, sowas bedeutet mir sehr viel, weil es nicht immer so lief, dass Leute mit mir ein Interview wollten. Und deswegen ist das einfach, finde ich das ganz toll. Danke, Tim.
0: Da, ich arbeite ja auch schon länger so mit Künstler zusammen und du kriegst da so ein bisschen mit, gerade wo du am Anfang warst.
1: Ja.
0: Ich sag mal, selbst wenn ich irgendwas aus Kosten bekomme, ich will die Leute dann trotzdem noch irgendwo supporten. Du bist dann selber ja

0: immer noch normaler Gast.
1: Ja, ja, total. Also ich glaube, also wenn ich das richtig in Erinnerung habe, dann war der Abend auch nicht scheiße hier im E-Werk, sondern das hat auch funktioniert mit unter 20 Leuten. Und das ist ja umso cooler, wenn man sich das alles so verhältnismäßig autark erarbeitet. Also dann hat man selbst so die Zügel in der Hand und muss sich nicht so verbiegen, wie das vielleicht andere müssen, die da schneller in den Hype kommen oder so.
0: Ich glaube, mit zu wenig Leuten, da kann man aber so manchmal mehr auf die Leute so ein bisschen dann auch eingehen.
1: Ja, aber es kann auch richtig schnell kippen, ja, weil man keine Alternativen hat an Leuten.
0: Oder wenn die keinen Bock haben.
1: Ja, genau. Wenn dann von 20 Leuten 18 keinen Bock haben. Oh, jetzt geht's hier los. Fokus kommt jetzt. Au!
0: Ja. Aber es kann ja auch passieren, dass 800 Leute sitzen und dann... Und ein Pixel, der hat einfach keinen Bock drauf.
1: Ah, doch, also bei 800 Leuten, das ist schon so die statistische Hochrechnung, wenn bei 800 Leuten findet man recht schnell jemanden, der Bock hat. Im besten Fall sogar wirklich 800 Leute, weil so größere Menschenmengen oder Massen, also so ein Publikum ist ja, das muss man glaube ich auch respektieren, als Mensch, der auf der Bühne steht, das ist immer damit, also so ein Publikum ist so ein Kollektiv, ja. Und wenn der Großteil eines Publikums, glaube ich, Bock hat, dann können sich viele Leute, die eher gar keinen Bock haben, da irgendwann nicht mehr gegen wehren. Und das ist natürlich bei 20 Leuten ein bisschen anders. Da ist das Kollektiv etwas träger, würde ich fast sagen.
0: Dann, Sven, vielen Dank schon mal fürs Interview. Alle Infos über High Spencer, über dich als Comedian findet man ja über Social Media und alles, wo du teilweise lustige Sachen immer postest.
1: Ja, ja, immer mal reinschauen, es lohnt sich immer.
0: Und dann sehen wir uns gleich vor der Bühne eine Stunde und dann am Samstag im Kleingungszelt auch wieder.
1: Geil.
0: Und nächstes Jahr in Göttingen.
1: Genau, und wahrscheinlich das nächste Mal, wenn wir hier um Flair sind, machen wir unser 5. Interview.
0: Ja. Gerne auch wieder unten im Studio.
1: Ja, okay.
0: Aber geil. Ist ja praktischer, wenn ihr jetzt gleich
1: spielt. Ja, das war sehr angenehm. Vielen Dank, dass wir es hier machen konnten.
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1: Ja, Hallöchen und herzlich willkommen. Die große Hitzewelle ist vorbei, aber hier im Studio offenbar noch nicht. Es ist noch ganz schön warm hier drin bei Radio RFM beim E-Werk in Eschwege. Und liebe Leute, es ist Ferienzeit und deswegen gibt's heute nur ein Rätsel, den Song der Woche und natürlich jede Menge Ferienmusik. Beginnen wir erst einmal mit Alice Cooper und Schools Out. Viel Spaß!

Wow. Jo, jetzt ist die Schule zu Ende und was machen wir? Wir fahren in Urlaub und zwar in die Karibik, denn da herrscht Bacardi-Feeling von Double Jam.

Jetzt sind wir da unten in der Karibik und dann springen wir doch mal kurz rüber nach Jamaika, denn 10cc grüßen darüber mit dem Song Dreadlock Holiday.

Ja, so geht's in Jamaika zu. Und wie geht's in Wanfried zu? Ja, da wurde der Wannefreder jetzt in die Briefkästen verteilt von unseren super fleißigen Helfern, denn die haben sich in brütender Hitze auf den Weg gemacht und das gute Stück überall verteilt. Dafür möchte ich mal an der Stelle hier ein riesen, ganz, ganz großes Dankeschön sagen. Ohne euch hätten die Wanfrieder das nicht so bequem. Vielleicht müssen sie den Wannefreder dann irgendwo abholen oder so, aber so kriegt ihn jeder in seinen Briefkasten. Ja, und letzte Woche Freitag gab es das erste Treffen für die Eschweger, sowas wie den Wannefreder. Aufgrund der enormen Hitze kamen nur 3 Leute in die Traube, aber ich habe hier mitbekommen, dass es da fast 15 Leute gibt, die interessiert sind, da mitzumachen. Wenn ihr zuhört und wollt auch ein Mitmachen an sowas wie den Wannefreder, halt für Eschwege, die Eschweger, so soll das Ding heißen, dann ruft doch einfach mal hier an und dann, wir haben so eine WhatsApp-Gruppe, das ist so der Anfang und wenn alles gut geht, haben wir September, Oktober eine Ausgabe draußen und dann jeden Monat. Gut, machen wir weiter mit unserem Urlaubs-Sommerprogramm und jetzt geht es ab nach Italien, nämlich mit dem Song Urlaub in Italien von Aerobik. Viel Spaß!

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zwischen dem 8. und 14. Juli 1974. So ehrlich muss ich immerhin zu euch sein.

0: den Eltern 1986.
1: Ja, wunderbar. Aerobic war 1986 in Italien in Urlaub. Und in den 50er Jahren, da fing das gerade so an mit Italien. Und das größte Vergnügen für Berliner Kinder und auch die ganzen anderen Kinder in Deutschland waren eigentlich die Freibäder und die Schwimmbäder. Und da gibt's einen richtigen Klassiker von Conny Fröbis, der heißt nämlich Pack die Badehose ein.

0: Wunderschöner Song. So, das Wannefrieder Radio ist, wisst ihr schon, ne, von Wannefriedern für Wannefrieder. Und uns interessiert natürlich, was ihr für Themenwünsche habt, was wir in unserer Radiosendung machen können. Wir müssen nicht nur Musik spielen, wir können auch Interviews machen oder irgendein Thema mal bearbeiten. Whatever. Und das betrifft natürlich auch die Zeitung in Wannefried und demnächst auch die in Eschwege. Wir spielen natürlich gerne eure Musik, drucken eure Leserbriefe ab und ihr könnt Grüße senden hier im Radio und auch Grüße in der Zeitung veröffentlichen. Ihr müsst nur den Mut dazu haben und einfach mal mitmachen. Und hier ist jetzt die Nummer der Wannefrieder Radio Schnuddelbox. Da könnte alles loswerden. Und zwar ist das Wannefried 05655 32 000 99. Wannefrieder Vorwahl 32 000 99. Die Nummer, die wiederholen wir auch nochmal am Ende der Sendung. Weiter geht's, wie ihr das gewohnt seid, mit dem Song der Woche. Der Song der Woche.
1: Der heutige Song der Woche hat einen ganz besonderen Anlass. Wir feiern den 100. Geburtstag einer Legende, einem der größten Entertainer und Musiker, die es je im deutschsprachigen Raum gab. Er hat in über 50 Komödien mitgewirkt, nahm 120 Platten auf, die immer erfolgreich waren, und hatte, und hier kommen drei dicke Ausrufezeichen, 40 eigene Fernsehsendungen. Sie dürfen raten, wenn Sie es nicht eh schon wissen. Hier ein paar Tipps. Geboren in Wien, dort 2011 verstorben. Sein eigentlicher Nachname war Neumeier. Sein großes Vorbild Frank Sinatra und seine erste Schallplatte hieß Das machen nur die Beine von Dolores und erschien 1951. Haben Sie eine Ahnung? Es geht natürlich um den großen Peter. Peter Alexander. Ihm zu Ehren müsste ich eigentlich 10 Songs der Woche machen, die man prall mit spannenden Geschichten und Informationen füllen könnte. Kaum jemand hat so viel erlebt und gemacht wie er. Aber ich würde vorschlagen, wir lassen ihn einfach selbst erzählen. Unser Song der Woche ist der Klassiker von Peter Alexander. Ein Lied, das wahrscheinlich alle kennen und lieben. Eine toll erzählte Geschichte über einen Ort, an dem verschiedenste Menschen zusammenkommen, wo Probleme gemacht und gelöst werden und man gerne mal bis in die Morgenstunden sitzen kann. Die kleine Kneipe. Peter Alexander zum 100. Geburtstag.

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ja, die kleine Kneipe, das ist Urlaub zu Hause. Und wenn ihr in Wanfried in der Kneipe zu Hause Urlaub machen wollt, dann geht doch mal zu Reggie, zum Theo und bestellt mal ein schönes leckeres Bier und einen schönen Gruß an Reggie. Jetzt sind wir also wieder in Deutschland. Da waren wir auch vorhin am Wannsee, als Conny Fröbes die Badehose eingepackt hat. Und davor waren wir auch mal ganz kurz in Italien. Und da geht es jetzt nämlich wieder hin, und zwar mit Adriano Celentano. Der feiert nämlich eine Party auf einer Wiese. Una festa sui prati.

Adriano Celentano, unglaublich dieser Typ. Macht super tolle Filme, kann super klasse singen. Ja, jetzt kommen wir uns zu unserer Rätselecke. Und zwar die Lösung des letzten Rätsels, ein spezielles Wanfrieder-Rätsel war das. Es geht um das 458. Schürzenfest. Gewonnen hat Kilian Färber aus Wanfried. Glückwunsch, Kilian. Du kannst dir deine coole Tasse in unserem Redaktionsladen in der Marktstraße 19 in Wanfried abholen. So, nach dem nächsten Song gibt es dann das neue Rätsel für diese Woche. Jetzt waren wir gerade in Italien und gibt es aber auch Leute, die machen gerne Städteurlaub. Und welche Stadt ist wirklich geeignet? Die Stadt der Liebe, Paris. Und Jean Dassin führt uns auf den Champs-Élysées.

Champs-Élysées. Wunderbar. Weiter geht's mit unserem Rätsel für diese Woche. Und ihr müsst natürlich diesmal wieder nur eine kleine Frage beantworten. Und wenn ihr richtig liegt und anruft und viel Glück habt, könnt ihr auch eine coole Wanne-Fredder-Tasse gewinnen. Also, los geht's. Jetzt kommt die Frage. Ich lese sie nur einmal vor. Ja, ich habe sie mir hier aufgeschrieben, damit ich mich nicht verdure. Wer war 1903 die erste Frau, die einen Nobelpreis erhielt? Und Einsendeschluss ist, jetzt habe ich hier das falsche Datum, nächste Woche Montag um 24 Uhr. Das müsste, sage ich gleich am Ende nochmal, nein, ich kann in meinen Kalender schauen, das ist der 6. Juli um 24 Uhr, dann ist Abgabeschluss. Und die Lösung könnt ihr bei uns vorbeibringen natürlich, aber auch auf die Wanne-Fredder Radio Schnullbox sprechen. Manfred 05655 32 000 99 32 000 99. Was dabei sehr positiv und wichtig ist, dass ihr euren Namen nicht vergesst drauf zu schreiben, sonst weiß ich ja gar nicht, wer die Tasse bekommt. Hier ist das Wanne-Fredder Radio bei Radio RFM. So, weiter geht's mit unserer Urlaubsreise. Wir waren gerade in Paris und kommen zurück und denken, Deutschland ist ja auch ganz schön. Wir haben so wunderbare Inseln und da gibt's doch eine, da gibt's einen Ort, der heißt Westerland und da haben die Ärzte mal einen Song drüber gemacht.

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1: Ja, ich habe jetzt gerade vom guten Geist Mr. RFM Martin Müller eine coole Info bekommen, ein Fun Fact sozusagen, nämlich den Song, den wir vorhin gehört haben von Peter Alexander, Die kleine Kneipe, den hat Pierre Kartner geschrieben und die Älteren kennen den noch als Vater Abraham. Das ist der mit den Schlümpfen. Jawohl, der hat es gemacht. Danke für den Fun Fact, Martin. Weiter geht's mit unserer Feriengeschichte hier im Wannefreder Radio und wir hören mal, was Green Day zu dem Thema zu sagen hat. Holiday.

Meine Herren, ja, und ihr habt vielleicht auch gestern Fußball geguckt, Thema Sommer, Thema Märchen, was soll ich sagen? Vielleicht wäre es ja besser gewesen, wenn der Kommentator das nicht ununterbrochen heraufgeschwört hat. Man weiß es ja nicht. So, wir gehen nach Spanien, oder ein spanischer Song kommt jetzt, und der heißt Vamos a la Playa, was so viel heißt, wie jetzt gehen wir an den Strand, von Rigera. Das Interessante bei diesem Song ist, da geht es tatsächlich um einen Atomangriff, und in dem Lied heißt es dann, da sollen wir danach dann an den Strand gehen. Also dieser lustige, fröhliche Song hat durchaus einen ernsten Hintergrund. Viel Spaß damit!

Ja, vamos a la playa. So, und wenn man in den Urlaub will, dann kann man sich ja überlegen, ob der Urlaub beginnt, wenn man da ist, oder ob vielleicht schon die Reise dorthin ein Stück Urlaub ist. Und für viele ist das Fliegen schon der erste Schritt in die richtige Richtung. Und da gibt's diesen wunderbaren Song von Reinhard May, der Über den Wolken heißt. Und ich spiele dann direkt danach ein Lied. Und das Flugzeug, wo Reinhard May drüber singt, das landet nämlich in Frankreich. Und da passiert was ganz Entzückendes.

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Ja, das heißt, oh, Küsschen, Küsschen. Und es geht darum, dass man im August in Frankreich das ein oder andere Küsschen vielleicht bekommt. So, dann ist unsere kleine Ferienstunde zu Ende. Und hier ist nochmal, wie angesagt, die Nummer der Weinefreder Radio Schnuddelbox, Manfred 32 00 99. Ein großer Dank geht an Simon Schaaf für den Song der Woche. Und diese Sendung wird am Freitag um 16 Uhr

Uhr 5 wiederholt, ist in der Audiothek von Radio RFM und auf der Homepage vom Weinefreder abrufbar. Und dann bis zum nächsten Dienstag um 18.05 Uhr. Ich bedanke mich fürs Zuhören und hoffe, wir hören uns wieder. Bleibt gesund und guckt, dass ihr genug trinkt und keinen Sonnenbrand bekommt. Bye, bye.

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0: Einen wunderschönen guten Abend. Herzlich willkommen auf den Blue Highways. Christoph Falkenstein begrüßt Sie ganz herzlich hier mitten im heißen Sommer. Puh, das war eine heiße Woche und irgendwie geht es jetzt so weiter. Die Ferien brechen aus in den USA und Mexiko und Kanada. Dort tobt noch eine Weile die Schlacht um die Weltmeisterschaft im Fußball. Und Kühlung und Erfrischung ist irgendwie nicht wirklich in Sicht. Und auch wenn wir heute eine Menge coole Musik hier auf den Blue Highways haben, verspreche ich Ihnen, die Temperatur wird nicht sinken, denn die Musik ist zwar cool, aber sie ist heiß. Musik aus der Zeit vor dem Rock'n'Roll, alte Nummern hier, die aber ganz schön den Pudding zum Wackeln bringen und vielleicht ja auf diese Art dann doch eine kräftige Brise durch den heißen Sommer blasen. Christoph Falkenstein begrüßt Sie ganz herzlich zu 2 Stunden von Rhythm and Blues von der Straße da unten. Wir machen uns auf den Weg auf die Highways, down the road a piece. Zumindest ein Stück die Straße runter. Amos Milburn zum Auftakt der Sendung.
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Alte Nummer vom Willy Bradley Trio aus dem Jahr 1940. Und da steckt schon eine Menge Rock'n'Roll drin in diesem Boogie Woogie. Ja, Bass, Schlagzeug, Klavier und ein Sänger. Hier Amos Milburn, ein großartiger Shouter. Das reicht, um wirklich den Pudding zum Wackeln zu bringen. Ich habe bereits die Fußball-Weltmeisterschaft, die zurzeit läuft, ja schon erwähnt. Und auch dazu ist mir ein kleines Stückchen auf meiner Rhythm and Blues Recherche begegnet. Funky, funky Football. Young Jesse hier. Ein Musiker aus Kalifornien, der mit Huey Piano Smith aus New Orleans kollaboriert hat. Funky, funky Football.

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Put on my shoes, zieh meine Schuhe an. Da geht es hier nicht um die Fußballschuhe, sondern da geht es um die Schuhe, in denen man ja durchs Leben spaziert oder auch stolziert oder auch trampelt oder auch halt einfach unterwegs ist. Und es ist vielleicht ganz gut, mal die Perspektive eines anderen einzunehmen. Dann versteht man ihn vielleicht besser in seinen Sorgen und Nöten. If you put on my shoes, you will feel my blues, oder you will feel the blues. So sang es Mary Ann Fisher in einem ihrer großen Rhythm and Blues Songs. Großartige Sängerin, the Songbird of the South, wurde sie auch genannt. In den 50er Jahren war sie die erste weibliche Stimme neben Ray Charles auf seinen legendären Aufnahmen, noch bevor er dann die Raylettes gründete. Hören wir noch ein Stück von Mary Ann Fisher, ein weiteres großartiges Rhythm and Blues Stück, war die Rückseite der Put On My Shoes Single, As Wild As You Can Be, Mary Ann Fisher.

Shim Sham Shimmy, Billy the Kid Amazon aus Florida, gebürtig und dort am Ende nach fast 100 Jahren Leben, 2023 auch gestorben. Ein klasse Boogie Woogie Rhythm and Blues Musiker, ein Pianist sondergleichen, der eine Reihe großer Hits geschrieben hat, die allerdings nie für ihn zu Hits werden sollten. Zum Beispiel hat er für Elvis Presley den Titel When It Rains, It Pours geschrieben. Für Junior Wells, für Wynonie Harris, Buddy Guy und so weiter schrieb er Titel wie zum Beispiel Red Hot oder No Teasing Around. Ike Turner hat ihn zu seinem ersten Plattenvertrag gebracht und die Aufnahmen, die wir gerade gehört haben und die wir jetzt auch gleich nochmal hören werden von ihm, sind bei Sun Records in den legendären Sun Studios aufgenommen worden. Wir hören jetzt hier nochmal Billy the Kid Amazon mit Red Hot. Und dann geht's gleich weiter in diesem Stil. Little Willie John hat das Fieber.

Little Willie John, ein R&B-Musiker aus Arkansas, der mit The Fever, ein Stück, was er selbst geschrieben hat, seinen größten Erfolg hatte, Mitte der 50er Jahre, und die R&B-Charts anführte und dann auch in den Pop-Charts es immerhin bis auf Platz 24 gebracht hat. The Fever ist im Laufe der Jahrzehnte zum meistgecoverten R&B-Stück avanciert. Es gibt unendlich viele Coverversionen. Ich war irgendwie der irrigen Erwartung, Little Willie John wäre ein New Orleans-Musiker, aber die Aufnahmen sind wahrscheinlich in Memphis für King Records entstanden. Ja, nach The Fever hörten wir den Titel I'm Shaking, und jetzt ist mir die Brücke nach New Orleans nicht so genau direkt gelungen. Aber wir machen weiter mit Rhythm and Blues aus New Orleans, aus den legendären Cosimo Matassa Studios, was ja eigentlich nur ein Schuppen war, der hinten an den Elektroladen von Cosimo Matassa dran gezimmert war und wo die Musiker auf allerengstem Raum musizieren mussten und was dann dem Saxophonisten Follow Me zum Beispiel auch geschah, dass er dann, als er nämlich, nachdem er sein Solo gespielt hat und den Raum verlassen hat, als er dann wieder reinkam für die nächste Solonummer oder für den nächsten Einstieg in einen anderen Song, sein Bier nicht mehr gefunden hat. Irgendein anderer hatte es ihm in der Zwischenzeit weggetrunken. Also so entstand dann letztlich ein Song, den ich großartig finde und der die Rhythm and Blues und die lockere Stimmung der damaligen Aufnahmesessions ganz schön beschreibt. Who drank my beer while I was in the rear? Ja, oder war es andersrum, dass er das Bier vorne abgestellt hat, hinten sein Solo gespielt hat und dann wieder nach vorne kam und dann war das Bier weg. Egal, das ist tatsächlich eine Sauerei. Deswegen gleich hinterher von Dave Bartholomew. Ain't That a Shame. Großartige New Orleans Musik aus den 50er Jahren.

Dave Bartholomew, der Saxophonist und Arrangeur, Bandleader, alles Mögliche in den 50er, 60er Jahren in New Orleans, nicht wegzudenken. Zusammenarbeit mit Alan Toussaint, mit Dr. John, mit natürlich Fats Domino, mit den ganzen Größen der New Orleans Musik. Und den hörten wir hier mit Ain't It a Shame und davor Who Drank My Beer While I Was in the Rear. Ja, von New Orleans jetzt wieder an die Westküste, Aufnahmen aus Los Angeles, auch mitten in den 50er Jahren entstanden Aufnahmen von Mammy Perry, einer R&B-Sängerin aus Kalifornien, die dort einen Hit hatte, eine Hit-Single hatte mit My Baby Waited Too Long. Und auf der Rückseite war der großartige Titel I'm Hurted. Und jetzt fragen Sie sich vielleicht, warum sind diese R&B-Titel eigentlich immer so kurz? Naja, weil sie überwiegend als Single veröffentlicht wurden und in der Jukebox dann halt aufgerufen wurden, in den Bars, in den Kaschemmen von den Fans. Und je mehr Singles in eine Stunde reinpassen, desto mehr müssen die Hörer ihre kleinen Münzen in den Automaten stecken. Also, wenn ein Titel, weiß ich nicht, ein Nickel oder ein Dime kostet, dann kommt halt auf die Art bei 2 Minuten 25 oder bei 2 Minuten 30 ein ganz schönes Geld zusammen, wenn den ganzen Abend lang Musik laufen soll. Das war, denke ich, einer der Hintergedanken. Und so waren die R&B-Komponisten und auch die Musiker waren darauf geeicht, kurz und schnell zur Sache zu kommen und schnell auch mit der Sache wieder fertig zu sein. Und dann wurde schon der nächste Titel aufgenommen. Ja, so entstanden damals viele großartige Singles. Eben auch diese hier, My Baby Waited Too Long, mit der Flipseite I'm Hurted, Mammy Perry. Und danach geht's weiter mit einer weiteren großen weiblichen Stimme des Rhythm and Blues mit Sugar Pie DeSanto.

Sugar Pie de Santo hatte definitiv Go-Go-Power. Sie war eine großartige Entertainerin, Tänzerin, Sängerin, hat auch ein paar Hits geschrieben und stammt ursprünglich aus Brooklyn, aus New York City und wurde dann entdeckt im zarten Alter von 20 Jahren, Mitte in den 50er Jahren, von Johnny Otis an der Westküste für seine Johnny Otis Revue. Und da kommen wir gleich nochmal ein bisschen ausführlicher hin. Aber da spielte sie in den 50er Jahren und erwarb sich eine Menge Bühnenerfahrung, bevor sie dann als Solo-Artistin, Solo-Star in den 60er Jahren sehr erfolgreich war. Sie war auch Bestandteil des American Folk and Blues Festivals, das Ende der 60er Jahre in Deutschland oder in Europa auf Tournee war und die schwarze Musik, die Roots-Musik, Rhythm and Blues und Blues in Europa populär gemacht hat. Sugar Pie de Santo hören wir hier noch einmal mit einem Titel Strange Feeling. Und danach ein bisschen mehr von starken Frauen und von dem großartigen Johnny Otis und seiner Johnny Otis Show.

0: Big Mama Fountain hier, produziert und gefeatured von Johnny Otis, dem ja, Universal-Musikunternehmer an der Westküste in den 40er und 50er Jahren des letzten Jahrhunderts. Wir hörten zuerst den Titel They Call Me Big Mama, ja, weil sie über 300 Pfund wiegt, wie sie selbst von sich sagt, und danach den Titel, den dann später ein gewisser Elvis Presley populär gemacht hat, aber er stammt von Big Mama Thornton. You ain't nothing but a hound dog. Und damit wären wir angekommen beim großartigen musikalischen Universalgenie im Bereich des Rhythm and Blues, des Rocks, des Entertainments in den USA. Johnny Otis, ein Sohn griechischer Einwanderer, eigentlich Yannis Velotis, der dann später der Einfachheit halber seinen Namen eingeenglischt hat und in schwarzen Viertel in Los Angeles in Watts aufwuchs und dort auch beheimatet war, der, obwohl er ja eigentlich griechischer Abstammung war, fast sein ganzes Leben in der Nachbarschaft und gemeinsam mit farbigen, mit schwarzen US-Amerikanern verbracht hat. Er war ein Musikproduzent, er war ursprünglich Schlagzeuger und Vibraphonspieler und ein Musikproduzent und hat später auch viele Jahre als DJ für Los Angeles Radiostationen gearbeitet. Er hat Leute entdeckt, er war ein Förderer von Talent, vielleicht auch, das möchte ich nicht abstreiten, auch mal ein Ausbeuter von Talent und hat sicherlich auch selber seinen Vorteil dabei gehabt, wenn er andere Leute gefeatured hat und groß herausgebracht hat. Ein Musiker, der über 90 Jahre alt wurde. Es gibt eine sehr schöne Biografie von ihm geschrieben, Midnight at the Barrel House, wo das Leben in Kalifornien, in Los Angeles, in den 40er und 50er Jahren sehr gut beschrieben wird, als die Stadt noch kein Moloch, keine Megacity war, sondern eigentlich noch eine Mittelstadt, ein überschaubarer Haufen von verschiedenen Städten, die dann so nach und nach zu diesem großen Moloch zusammenwuchsen. Sehr schön geschrieben und sehr lesenswert. Ich habe an anderer Stelle auch schon mal ausführlich darauf hingewiesen. Ja, also die zweite Stunde der Sendung Blue Highways beginnen wir deshalb jetzt mit einem kleinen Johnny Otis Special mit Ausschnitten aus seiner Johnny Otis Show, seiner Johnny Otis Revue. Und natürlich beginnt das Ganze mit einem großartigen Radio-Jingle. Viel Vergnügen jetzt mit Johnny Otis.
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5 Titel der Johnny Otis Show passten in die letzten 15 Minuten hier auf den Blue Highways. Wir hörten nach dem Radio Signature Tune seiner sozusagen Show-Ansage die Titel Midnight in the Barrel House, 1 o'clock Jump, 3 Girls Named Molly, Ma, He's Making Eyes at Me und Poison Ivy hier zum Schluss. Die starke weibliche Stimme gehört Mary Adams und die Begleitkombo, das waren die 3 Tons of Joy, 3 wahre Wonneproppen, die Mary Adams hier begleitet haben. Johnny Otis hatte häufig starke weibliche Stimmen in seiner Show, unter anderem viele Jahre Little Esther. Er hatte außerdem, wie wir ja vorhin schon gehört haben, Big Mama Thornton im Gepäck und hat sie produziert mit unter anderem ihrem Hit Hound Dog. Und auch starke Männer waren in seiner Combo vertreten. Der Jump Blues Sänger Wynonie Harris arbeitete eine Zeit mit Johnny Otis zusammen und Big Joe Turner natürlich war auch Teil der Johnny Otis Show. Ja, jetzt kommen wir noch einmal zum Titel Poison Ivy, diesmal in einer anderen Version Wilbert Harrison, den viele vielleicht über den Can't Heat Hit Let's Work Together kennen. Wilbert Harrison, der hat auch Poison Ivy aufgenommen und in einer, wie ich finde, ja, sehr schönen Variante.

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Ruth Brown war nicht nur die Partnerin des Drifters-Sängers Clyde McFetter, sondern auch Mutter des Soul-Sängers Ron McFetter. Aber eben auch für sich alleine eine großartige Stimme, eine großartige Performerin. Wir hörten den Titel Mama, he treats your daughter mean. Vielleicht ein bisschen an die Mary Adams vorhin angelehnt, die sich beschwert hat, dass er ihr schöne Augen macht. Mama, he's making eyes at me. Ja, und dann haben sie sich zusammengetan. Dann hat sie sich ihm ergeben und jetzt behandelt er sie wie Dreck. Das ist nicht in Ordnung. Und auch hier wird die Mutter wieder um Hilfe angerufen. Und jetzt geht's noch einmal mit Ruth Brown auf eine Sentimental Journey hier auf den Blue Highways mit starken Stimmen des Rhythm and Blues.

I've Got a Feeling, ein starker Titel von Big Maybell. Und jetzt kommt hier noch zum Abschluss der starken Frauenstimmen Sister Rosetta Tharp, Strange Things Happen Every Day. Und danach das großartige Ball and Chain. Mhm.

Sister Rosetta Thorpe mit Strange Things Happening Every Day. Und danach jetzt hier noch einmal Big Mama Thornton, die wir ja vorhin schon mal gehört haben, mit ihrer Version, mit der Originalversion von Ball and Chain. Ein Titel, den Janis Joplin ja in den 60er Jahren sozusagen als Höhepunkt ihrer Konzerte drauf hatte und mit Big Brother eingespielt hat. Ja. Big Mama Thornton, eine der erklärten Vorbilder von Janis Joplin. So, und jetzt noch ein bisschen mehr Rhythm and Blues von diversen, ja, recht bekannten Leuten, die man möglicherweise aber mit anderen Titeln in Verbindung bringt. Zum Beispiel haben wir hier Chuck Berry vom Album New Jukebox Hits mit The Way It Was Before und danach mit dem Drifting Blues. Chuck Berry, mal ein bisschen, ja, Rhythm and Blues betont, anders als man ihn sonst als Rocker kennt.

Das Lied vom Hühnerstall. Chicken Shack, Amos Milburn, Jump Blues aus den 40er Jahren. Damals ganz groß zur Zeit von Louis Jordan oder auch Wynonie Harris. Ja, und dann kommen wir doch noch zu so einem anderen Boogie-Woogie-Mann, der auch viel Freude uns schon gemacht hat, weil er vor allen Dingen lange, lange auf der Szene war, der schon in den 50er Jahren angefangen hat in New Orleans, dann als Preisboxer sich zwischendurch verdingte, dann jahrelang überhaupt nicht mehr auftrat, in der Versenkung verschwunden war und dann wie durch ein Wunder Anfang der 70er Jahre wieder auftauchte, als alter Mann, als alter Geschichtenerzähler aus den glorreichen alten Zeiten des Boogie Woogie, des Blues, des Rhythm and Blues. Champion Jack Dupree, ein großartiger, kauziger Geschichtenerzähler. Wer den mal live erlebt hat, im Alter dann, wenn er die Clubs unterhalten hat, dann da blieb kein Auge trocken. War wirklich ein großartiger Typ und hat die Welt mit seinem, ja, unterhaltsamen Pianospiel erfreut. Wir hören hier von ihm den Titel Shake, Baby, Shake und dann anschließend den Rum Cola Blues. The Champion.

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1: So, mit dem Rum and Cola Blues, da mache ich jetzt meinen Jukebox hier auch mal zu für heute. Das war die Blue Highways Blues and Rhythm Review mit Christoph Falkenstein am Mikrofon und viel altem Stoff. Und ich hoffe, es hat Sie unterhalten an einem sommerlichen Abend und ein bisschen, wie ich immer gerne sage, den Pudding zum Wackeln gebracht. Ja. Zum Abschluss jetzt der Vater von all dem, Louis Jordan, mit seinem großartigen Let the Good Times Roll. Und das wünsche ich Ihnen auch für die nächsten 14 Tage, bevor wir uns hier auf den Blue Highways wiederhören können. Lassen Sie die guten Zeiten rollen. Ihr Christoph Falkenstein.

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Hallo, hier ist Lena mit meiner Sendung Lena liebt. Ich begrüße euch herzlich in meiner Sendung. Heute rede ich über Kika, das Kinderkanal. Und jetzt hören wir in den ersten Lied von Die Welt ist elefantastisch.

0: Und hier sind wir zurück in meiner Sendung von Lena liebt. Heute hört ihr sehr viel über die Kindersendungen von früher bis heute von Kika, das Kinderkanal. Kika gehört zu ARD und ZDF. Am 1997 kam es auf das Programm. Auf Kika läuft viele Kinderfilme. Die Sendung mit der Maus ist eine Wissenssendung auf ARD und Check 1. Wurde die Sendung am 7. März 1971 zum ersten Mal kam es auf das Programm. In Sendung geht es hilfreiche Antworten auf kindliche Fragen werden im informatieren Sachgeschichten beantworten. Außerdem unterhalten die Maus, Ente und Elefant Geschichten und Lieder. Groß und klein erfahren sich Lach- und Sachgeschichten. Wir hören in der Musik von Käpt'n Blaubär Alles Lot auf dem Boot.
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0: Die schönsten Lieder aus der Sendung mit der Maus. Heute mit einem freundlichen Zauberer, einem traurigen Schweinchen, der ungewaschenen Jule, Heinz dem Tänzer, einer Oma mit Motorrad und natürlich mit der Maus und dem Elefanten.
1: Und hier sind wir zurück in meine Sendung von Lena Lied. Und hier ist eure Lena Lied-Reporterin Lena. Mein nächstes Thema ist Captain Blaubeer Club. Captain Blaubeer Club war eine Kindersendung auf WDR, die in den Jahren 1993 bis 2001 in Ersten gelaufen hat. Später zu verschiedenen Sendeterminen auch dritten Programm auf ARD sowie in Kika ausgestrahlt und kam auf Sendung mit der Maus. Wir hören in den Titelsong die Pfefferkörner.

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Die Pfefferkörner ist eine Gruppe Jugendliche. Verbringt ihre Freizeit damit, Kriminalfälle in Hamburg zu lösen. Die Jugend nach wortlichste Kreativ treffen sich in ihrem Geheimhauptquartier und lösen spannende Rätsel und Verbrechen auf die Spur zu kommen. Wir hören, alles ist relativ von Schloss Einstein aus Seele.

Das war alles relativ von Schloss Einstein. Schloss Einstein ist eine Internatssendung auf Kika, wurde 1993 ausgestrahlt und wurde in dem Filmstudio von Babelsberg mitproduziert und gedreht. In der Internatssendung geht es um das Albert-Einstein-Gymnasium, da es über in Mittelpunkte stehen, Geschichte aus dem Leben der Schulleben, Internat, Schloss Einstein, welche Freundschaften entwickeln, wie schlechten in so einer Schule in diesen unehrlichen Fragen sehen die Schüler Konflikte. Wir hören in den Lied von Heidi.

Heidi ist eine Fernsehsendung von Junior und Kika. Heidi ist ein kleines, fünfjähriges Waisenmädchen. Heidi sieht zu ihrem Großvater in den Bergen, einen Alm in Schweizer Berge. Dort freundet sie sich mit Peter, einen kleinen Hirtenjungen aus der Nachbarschaft, an. Damit erlebt die, den sie später großen Abenteuer. Jetzt hören wir Laura Stern.

Und hier sind wir zurück in meiner Sendung von Lena Lied. Ihr hört jetzt Laura Stern. Laura ist ein Mädchen von ungefähr 5 Jahren. Er lebt mit ihrem Bruder Tommy und ihre Eltern mit ihren Freunden viele kleine Abenteuer. Damit wird sie immer von ihrem Stern begleitet, der ihr in der entscheidenden Momente zur Seite steht. 2002 kam es auf Kika. Wir hören in den Lied und geben in das Thema Tiger N Club.

Tiger N Club ist eine Spieleshow für ARD und SWR. In den Spieleshow von Tiger N Club treten zwei Schulklassen, Frösche und Tigerenten-Team gegeneinander an. In jede Folge werden zu den Gästen zu einem bestimmten Studiothema eingeladen. In der Showteil gibt es Musik oder Aquadaten und Puppen treten auf. Wir hören Musik von Rabe Siebenstein.

Rabe Siebenstein ist eine Figur von ZDF und von Kika in der Sendung. Geht es um Frau Siebenstein, die einen Trödelgeschäft hat. Dort lädt Rabe Rudi und der sprechenden Koffer und erleben viele spannende Abenteuer und der Koffer erzählt viele Geschichten für Rabe Rudi. Wir hören der Bär im großen blauen Haus.

0: spaziert ins blaue Haus.
1: Ja, da wohnt die kleine Maus.
0: Da gibt's Spaß, heute ein Gast hier und auch ein großer Bär. Wisst ihr was?
1: Nicht nur der.
0: Ja, genau.
1: Ja, genau.
2: 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Es ist klein, sehr fein.
0: Luna schaut zum Fenster rein.
1: Man kann naschen
2: und sich waschen.
0: Es ist viel geboten.
1: Kissen, Schlafen, nicht verboten.

war das die von der Bär im großen blauen Haus. Der Bär im großen blauen Haus war auch eine Fernsehsendung auf Kika. Dort leben der Bär und viele weitere Tiere gemeinsam in einem Haus zusammen. Und jetzt hören wir in den nächsten Lied für die andere Sendung.

Jetzt hört ihr die Sesamstraße. Die Sesamstraße ist eine Fernsehsendung von SWR und wurde von Europa produziert. Die Hauptfiguren sind Ernie, Bär, Samson, Tiffy, Krümelmonster, Graf Marsal und viele andere Figuren. In dieser Sendung lernen die, handelt es über die Vorschulkinder. Und wir hören in den Jungs WG aus Köln.

0: Das war, dass sie von die Jungs-WG ein Monat ohne Eltern. Die Jungs-WG ist eine Deli-Dogo-Sendung auf Kika, die in dem Jahr 2009 angefangen hat. Das ist die allererste Staffel für die Sendung, die ersten Bewohner waren Maike, Aaron und Alexei und Paolo. Die haben einen Monat ganz ohne Eltern gelebt und hatten ein Projekt geführt. Und das war nämlich in Secondhand-Laden. Und jetzt hören wir in den nächsten Lied und begeben in der nächsten Musikpause.
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Das war, dass sie zusammen mit Abstand von die WG. Das ist das neue Formatprogramm für die Jungs und die Mädchen WG. Und jetzt gibt es die schon ganz, ganz lange jetzt, dass die ihre Jubiläum gefeiert hatten. Jetzt hört ihr Wissen macht A.

Ihr hört jetzt Wissen nach A. Wissen nach A ist eine Wissenssendung auf Kika Kinderkanal. Und die Moderatoren waren Ralf und Schari. Die haben viele Wissenschaften gemacht und erlebt. Und es wurde auch gezeigt, wie das Papier durchschneiden konnten. Und jetzt hört ihr Vicky und die starken Männer.

Das war, dass sie Vicky und die starken Männer. Vicky und die starken Männer ist eine Ami-Sendung. In der Sendung handelt es um den Staat Blaken und Vicky und ihrem Papa Halber fahren mit dem Schiff im Vorsee. Und jetzt hört ihr Tanzala.

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Ihr hört jetzt Kika Tanzalarm. Kika Tanzalarm ist eine Kinder-Jugend-Sendung, die in den Jahr 2004 gesendet worden ist auf Kika. Da geht es um eine Musikgruppe über Tanzalarm. Und machen Unterhaltung Musik für unterschiedliche Musikrichtungen. Es geht sehr viel Tanz, Musik und Unterhaltung. Jetzt hören wir in den nächsten Lied und begeben in die Musikpause.

Musan, die Sendung von ZDF und von Kika. Da, der das macht, heißt Fritz Fuchs mit den Hundenkeks, der auf dem Bauwagen wohnt und er lebt und viele Abenteuer erleben tut und handelt auch mit viel Entdecken. Wir hören in den Lied von Pippi Langstrumpf.

0: Das war das Lied Hey Pippi Langstrumpf von Pippi Langstrumpf. Das ist eine kleine, freche Mädchen mit orangene, lange Haare, mit Pferdeschwanz, mit den Pferdlein Onkel und Herr Nilsson zu Villa Kunderbunt einzieht und lernt Tom no neue Freunde kennen namens Tommy und Annika und erleben viele Abenteuer. Und die kam 1997 auf Kika gemeinsam mit Michel aus Lönneberger gemeinsam auf Astrid Lindgren Tag. Und jetzt hören wir in den Lied von Barbie Girl von Aqua.
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2: Das war Aqua von Barbie Girl. Jetzt möchte ich mich von heutigen Sendung von Lena Lee verabschieden und an Technik saß Frau Müller und bedanke mich ganz herzlich, dass sie mir geholfen hatte. Und wünsche euch allen einen schönen Tag und schönen Abend.
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10: Mosche!
11: Mosche, da sind wir wieder, mitten im Sommer.
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12: Weißt du eigentlich, wo sich all die Menschen treffen, die mit unserem aktuellen Bundeskanzler unzufrieden sind?
13: Nein.
12: In der Mehrzweckhalle.

0: die in den Niederlanden Urlaub gemacht haben, bringen traditionelle niederländische Holzschuhe mit.
1: Die heißen übrigens Klompen oder auch Klomp. Und mit denen haben wir jetzt etwas vor.
0: Wir kommen nun zu einer Weltsensation im deutschen Radio.
1: Desi, pass bitte auf hinter dir. Wir dürfen uns jetzt keinen Fehler erlauben.
0: Oh ja, gut, ich passe auf. Ach Manfred, was machst du denn hinter mir?
1: Und ich sag es noch. Nun ja, wir wollen jetzt mit niederländischen Holzschuhen Kontakt aufnehmen.
0: Wir begeben uns nun unter die Glocke des Schweigens.
1: Ist ganz schön eng unter der Glocke. Was macht hier eigentlich das Schaf? Boah, der riecht wieder.
0: Ja, wirklich unangenehm, dem sein Mundgeruch.
1: Oh, Manni, geh mal ein Stück rüber.
0: Oh, nicht zu mir.
1: Wir wollen jetzt mit den Holzschuhen Kontakt aufnehmen. Hallo, Klompen. Oh, es klappt.
0: Oh ja, Klompen, mögt ihr Fahrrad fahren?
1: Ja, mögt ihr auch tanzen?
0: Es gibt ja richtige Feste mit den Klompen. Da werden einige Tänze aufgeführt.
1: Hm. Klompen, mögt ihr auch Käsefüße?
0: Oh Gregor, jetzt hast du die Schuhe beleidigt.
1: Aber warum? Die Niederlande sind doch ein Käseland.
0: Oh, das ist ja gefährlich mit wild gewordenen Holzschuhen unter der Glocke. Abbruch!
1: Aua, jetzt haben die mich getreten. Abbruch!
0: Mensch, Gregor!
2: Ja!

0: kommen wir wieder zu meiner Lieblingskategorie.
1: Ja, du könntest dich auch mal für ein paar Dinge entschuldigen.
0: So, wofür denn?
1: Zum Beispiel, dass du die Klopapierrolle, die leere, nicht gewechselt hast.
0: Moment, ich wusste nicht, wie rum man die aufhängen muss.
1: Das sind dann die Ausreden.
0: Es gibt ja immer diese lange Diskussion.
1: Wir machen nachher einen Kurs.
0: Ja, was ist richtig und was ist falsch? Muss das Blatt zum Klo oder zur Wand zeigen?
1: Ja, was ist das denn sinnlos?
0: Ja, ich sag ja, das muss zum Klo. Du wolltest es neulich, dass ich es zur Wand
1: hänge. Bist du verrückt? So was würde ich nie wollen.
0: Siehst du?
1: Siehst du?
0: Wir sollten uns mal wieder versöhnen. Und da auch viele Hörerinnen und Hörer ähnliche Probleme in ihrer Beziehung haben, kriegen wir immer wieder Zuschriften von Leuten, die Dinge zueinander gesagt haben, die so eigentlich gar nicht gemeint waren, aber gleichzeitig mit der Bitte um Entschuldigung.
1: Psst. Boris aus Jena schreibt: Kira, entschuldige bitte, dass ich beim Umzug deiner Freundin beim Kistenbeschriften dachte, es wäre witzig, überall Dildo-Kiste drauf zu schreiben, damit keiner klaut. Es war lustig.
0: Ja.
1: Eine Minute lang.
0: Ich find's lustig.
1: Dann kam ihre Mutter rein, nahm eine Kiste hoch, las laut Dildo-Kiste, nickte ernst und sagte: Gut, dass ihr Ordnung haltet. Und weil ich Panik hatte, habe ich gesagt, das sind Werkzeuge. Seitdem bringt deine Freundin jedes Mal, wenn sie zu Besuch kommt, so Kleinkram wie Kabelbinder und Schrauben mit und sagt: Für eure Werkzeuge. Gott, wie peinlich. Bitte verzeih mir, ich beschrifte nie wieder irgendwas bei deinen Freunden.
0: Also, ich find's lustig. Kann man nicht anders sagen.
2: Jen.
0: Na, bitte, nein, das ist gerade sehr unpassend, auch wenn es lustig war. Sven aus Pirna schreibt: Kathi, entschuldige, dass ich in der Apotheke, als die Frau vor uns ein Mittel gegen Blähungen verlangte, leise zu dir sagte: So wie ich nach dem Chili. Ich flüsterte nicht leise genug. Die Frau drehte sich um, musterte mich von oben bis unten und sagte: Dann nehmen Sie besser gleich zwei. Die Apothekerin hörte das, lachte und seitdem begrüßt sie mich jedes Mal mit: Na, wieder Chili? Bitte verzeih mir. Ich glaube, ich kann diese Apotheke nie wieder betreten.

Marvin aus Regensburg schreibt: Franzi, es tut mir leid, dass ich beim Feuerwehrfest, als die Sirene getestet wurde, reflexartig sagte: Oh, das ist mein Magen nach Bohnen. Der Feuerwehrmann neben mir guckte mich an, als hätte ich seine Uniform beleidigt. Ich wollte retten und sagte: Ich meine, Respekt für eure Arbeit. Er: Danke. Dann ging die Sirene nochmal los und jemand rief: Alarm! Gas! Weil ich vorher Magen gesagt hatte. Plötzlich stand ich da, umringt von Männern mit Schläuchen, und einer fragte: Wo ist der Austritt? Ich zeigte in Panik auf mich. Wirklich. Bitte verzeih mir. Ich kann in dieser Stadt nie wieder normal atmen, ohne dass irgendwo ein Blaulicht angeht.

0: Manni, leg die Flasche Wein wieder weg.
1: Mensch, dieses Schaf. Kevin aus Lippstadt schreibt: Es tut mir leid, dass ich auf dein "Ich hab nichts zum Anziehen" geantwortet habe. Stimmt, dein Schrank hat doch eher was von Museum als von Bedarf. Ich wollte lustig sein. Ja, und dann hast du die Schranktür aufgerissen und es kam mir original eine Lawine aus Blusen, Jeans und diesem einen Kleid entgegen, was du für irgendwann aufhebst. Ich stand da wie ein verschütteter Bergsteiger und hab aus der Textilwüste nur gesagt: Siehst du, Schatz, der Schrank ist voll. Bitte verzeih mir.
2: Wenn auch ihr einander verzeihen möchtet.
3: Nein, nee, ich glaube nicht.
2: Ja, dann lasst es halt.
1: Nee, aber wir können es nur anbieten hier.
2: Ich muss das nicht machen hier.
1: Ja, also, aber wenn ihr euch verzeihen möchtet.
3: Nein, nee, ich glaube nicht.
1: Ja, dann
3: nicht.
1: Lasst es halt bleiben.
3: Nee.
1: Aber wenn sonst, funkrund.de, könnt ihr uns einfach schreiben. Ah.

0: haben wir auch heute wieder einige kuriose Nachrichten in der Sendung.
1: Eierdiebstahl im großen Stil ereignete sich in Vechta. Von Mitte 2022 bis Ende 2024 erbeutete ein 45-jähriger Mann aus Dinklake ca. 120.000 Eier. Mindestens einmal die Woche fuhr der Mann auf die Farm und erzählte den dort arbeitenden Personen und auch dem Produktionsleiter, dass er Eier abholen möchte. Bis zu 8 Pakete pro Besuch. Doch der Geschäftsführer hat nie so eine Absprache getroffen. Es dauerte eine Weile, bis der Schwindel aufgeflogen war. Wofür der 45-Jährige die Eier benötigt hat, ist nicht hundertprozentig sicher. Wahrscheinlich hat er die Eier in seinen Lebensmittelautomaten gelagert und weiterverkauft. Inzwischen ist der Mann auch verurteilt worden zu 2 Jahren Haft.
0: Ja, das ist ja dann wieder so eine Form von Dreistigkeit, die erstaunlich lange funktioniert hat. Ich gehe dahin, ja, ich will die Eier abholen. Das ist ja nur am Anfang irgendwie komisch. Irgendwann kennen sie dich, ja, der holt die Eier ab.
1: Ja, und ich finde es spannend, dass keiner mit dem Geschäftsführer mal gesprochen hat. Und mich würde ja mal interessieren, wann ist es dem denn aufgefallen? Mhm. Also ich meine, das ist ja ein Schaden von Minimum 22.000 Euro.
0: Ja, stell dir mal vor, irgendwie, du musst ja nur am Anfang mal die Leute überzeugen. Irgendwann kennen sie dich, kriegst immer Eier. Und dann ist einmal beim Abholen der Geschäftsführer vielleicht mal da und guckt mal selber nach dem Rechten. Und dann, Moment mal, wer ist das eigentlich? Ja, der holt doch jeden Tag die Eier.
1: Ja, das ist an Dreistigkeit nicht zu überbieten.
0: Jetzt ist ja nicht so ganz geklärt, was er mit den ganzen Eiern gemacht hat. Also möglicherweise hat er sie weiterverkauft.
1: Also das ist sehr wahrscheinlich, weil die Haftsprache würde schon darauf hindeuten, dass es nicht der Privatgebrauch war.
0: Na, vielleicht hat er ja auch Eierlikör gemacht.
1: Dann hätte er das mit Sicherheit auch weiterverkauft.
0: Eierpfannkuchen, Waffeln. Vielleicht backt er auch Kuchen ohne
1: Ende. Also der Mann hat auf jeden Fall auch ein Kleingewerbe. Also
0: ja.
1: Der Eierautomat ist nicht so ganz so weit hergeholt.
0: Ja, vielleicht war es wieder mal das unspektakulärste, der Eierautomat.
1: Ja.
0: Ja. Heute haben wir sehr kulinarische Nachrichten. Nachher geht es noch um

0: Bevor wir in die Hafenkneipe nach Friedrichskoog umschalten, kommen wir zu Synonymen fürs Trinken.
1: Wir sollten uns feierlich dement scheppern.
0: Oder den Hopfenhut aufsetzen.
1: Sich kaiserlich das Großhirn veröden.
0: Den Absturz kalibrieren.
1: Sich das Stirnband von innen besticken.
0: Oder sich ordentlich die Grenze verzollen.
1: Die Muttersprache abgewöhnen.
0: Sich oral verkloppen.
1: Ein paar Braunglasraketen zünden.
0: Oder einfach in die Hafenkneipe nach Friedrichskoog umschalten.
2: Wenn an der Nordsee abends die Bürgersteige hochgeklappt werden, treffen sich die Dorfbewohner in der Hafenkneipe. Hier ist der Deichwärter von Friedrichskoog.
3: Moin.
1: Moin.
0: Moin, ihr beiden.
1: Zwei Bier bitte.
3: Jo, für mich auch bitte.
0: Gerne. Sagt mal, mich besucht nächste Woche meine Nichte und sie ist mal eine Woche zu Besuch.
1: Wird die dann direkt an der Theke angelernt?
0: Nein. Bist du verrückt? Kinder gehören nicht an die Theke.
3: Och, sag das nicht, du. Der alte Besitzer der Hafenkneipe hatte oft seinen Sohn an der Theke stehen.
1: Jo, genau. Auf dem Dorf ist sowas ja normal, ne?
0: Nein. Meine Nichte kommt zu Besuch. Die soll hier nicht arbeiten. Die soll einfach mal eine Woche Urlaub machen.
3: Ach so.
0: Also ihr kennt euch ja bestimmt aus. Ich möchte mit der Kleinen mal in den Zoo. Aber Hamburg ist mir einfach zu weit weg.
3: Ja, in Friedrichskoog gibt's ja auch so eine Seehundstation, so eine Auffangstation.
0: Ja, das weiß ich. Da war ich ja auch mal mit ihr. Aber gibt's hier noch irgendwas anderes?
1: Ja, der Friedrichskooger Deichzoo.
0: Bitte was?
3: Rolf?
1: Ja, kennt ihr den noch gar nicht?
0: Willst du mich verarschen?
3: Rolf! Moni hat uns doch eine ganz normale Frage gestellt.
1: Doch, der ist oben auf dem Deich.
0: Aha. Und was haben die so für Tiere?
1: Schafe.
3: Och, Rolf, du bist echt so ein Dirksbaddel.
0: Hier, hör mal. Ein Zoo zeichnet sich aber dadurch aus, dass er mehrere Gehege hat.
1: Naja, mein Zoo, der hat ja auch mehrere Gehege. Eins für die weißen Schafe, eins für die schwarzen Schafe, eins für die Gefleckten. Naja, und noch eins für die Kinder von den Touristen.
3: Rolf, du kannst doch nicht die Kiddings einsperren.
1: Nee?
3: Nee.
0: Ja, und außerdem ist das kein Zoo.
1: Nee?
0: Nee.
1: Ihr seid aber wieder gemein zu mir. Moni, du hättest ja auch mit mir kooperieren können und dein Bier im Zoo verkaufen, ne?
0: Ja, weil im Zoo ja so viel Bier verkauft wird.
3: Du, Moni, was machst du eigentlich mit der Kneipe, wenn deine Nichte zu Besuch ist? Du machst doch abends schon auf, oder?
0: Also ich dachte eigentlich, ich mache hier mal so eine Woche zu.
1: Ach Moni, das kannst du doch nicht machen.
3: Ja, denk doch mal an uns.
0: Ich glaube, ihr beide müsst dann mal eine Woche mit Flaschenbier klarkommen.
1: Nee!
3: Oha, das klingt nicht gut.
0: Dann lernt ihr auch mal kennen, dass Bier Geld kostet. Ich glaube nicht, dass euch der Supermarkt das Flaschenbier schenkt.
1: Ach du meine Güte, das sind richtige Weltuntergangsszenarien.
2: Das war der Deichwärter von Friedrichskoog.

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3: und Gregor Börner. Ich muss noch mal auf unseren Bundesfritze eingehen.
4: Jetzt darf auch mal Rambo Zambo im Adenauer.
3: Ja, genau der. Als nämlich die Polizei bei einer Demonstration gegen die Wehrpflicht ein Plakat beschlagnahmte mit der Aufschrift Merz leck Eier und anschließend Ermittlungen gegen den Demonstrant eingeleitet wurden, hat Fritze im Internet einen heftigen Shitstorm abbekommen.
2: Genau diese Reaktion machte den Spruch erst richtig bekannt. Wenn man versucht, etwas zu unterdrücken, wird es erst richtig populär.
3: Ja, und jetzt werden Vorschläge für das Jugendwort 2026 gesammelt und da ist tatsächlich Folgendes dabei. Mehrzweckeier.
2: Also Mehrzweckeier.
3: Also ich find's gut.
2: Ja, ich auch.
3: Was die Jury dazu sagt, wissen wir dann am 28. Juli.
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2: Damit man im Stau nicht so verkrampft.
3: Kommen wir nun zu unserer Staugymnastik. Ja. Wir wippen nun mit unserem Oberkörper vor und zurück.
2: Gregor, du machst das
3: vor
2: toll.
3: Vor und zurück.
2: Sogar der Manni.
3: Wow. Ja.
2: Wow.
3: Vor und zurück. Vor und zurück. Sehr gut. Viel mehr passiert aber auch heute nicht. Die Staugymnastik muss heute leider ausfallen.
2: Warum das denn?
3: Weil wir keinen Stau haben.
2: Das ist ja mal was Neues.
3: Wir wippen weiter mit unserem Oberkörper. Vor und zurück. Jetzt nehmen Sie doch bitte Vernunft an.
2: Ja, wie soll man denn auch ohne Stau Staugymnastik machen? Das ist ja wie Erdbeertorte ohne Erdbeeren.
3: Ja, wir können da auch nichts für. Dann fahren Sie in Kreisverkehr und halten mal an. Aber viel mehr passiert da heute leider nicht.

0: weitere kuriose Nachrichten folgen.
1: Ja, heute wird es wieder mal sehr kurios, kulinarisch. Eigentlich ist es gar nicht mal so die komische Meldung. Naja, ich erzähl mal. Wir schauen nach Konstanz. Und zwar an die Hochschule für Technik, Wirtschaft und Gestaltung in Konstanz. Und dort haben Maschinenbaustudenten eine Maschine entwickelt. Der Name ist LKW-Maschine. Es kommen Fleischkäsebrötchen raus. LKW ist wohl so eine schwäbische Sprachvariante dafür. Leberkäsweckle heißt da auch. Fleischkäsebrötchen. Ich glaube, da gibt es noch ganz viele andere Namen für. Aber sie heißt LKW-Maschine. Die funktioniert so, das Brötchen wird aufgeschnitten, dann wird die Dicke der Fleischkäsescheibe eingestellt, abgeschnitten, die Scheibe fällt auf die untere Brötchenhälfte, dann sind dort zwei Schläuche, aus einem kommt Senf und aus dem anderen kommt Ketchup, die tröpfeln dann so langsam auf die Fleischkäsescheibe und dann wird die obere Brötchenhälfte draufgelegt, das Brötchen fährt über ein Förderband raus und man kann herzhaft reinbeißen. Ja, das Ganze haben sie gefilmt, ein Video dieses Prototyps ins Internet gestellt. Der hatte dann prompt 9 Millionen Aufrufe. Sie betonen noch, dass dort kein Essen im Müll gelandet ist. Die Freunde von den Maschinenbaustudenten, die wurden wohl regelmäßig zum Fleischkäsebrötchen eingeladen und durften sich da voll futtern. Privatpersonen und Unternehmen hatten Interesse an der Maschine, das haben die Studenten aber abgelegt. Sie nutzen diesen Hype für einen Einstieg ins Berufsleben.
0: Ja.
1: Willst du jetzt noch den größten Kritikpunkt hören?
0: Ja.
2: Ja, die meisten Kommentare waren, dass in dem Video, in dem 10-Sekunden-Video, die Scheibe zu dünn ist und dass da Ketchup drauf ist. Wir haben natürlich viele, viele Durchläufe gemacht. Bei der Präsentation waren es über 50 Wecken. Dass man da gerade den Wecken nimmt mit so einer dünnen Scheibe und mit Ketchup, ja, ist ein bisschen schwierig.
1: So, jetzt mal Handzeichen. Wer mag lieber Ketchup?
0: Ich.
1: 246. So, jetzt mal Handzeichen. Wer lieber mit Senf? 246. 128. Gut, in Baden-Württemberg hat man da wohl andere Vorstellungen. In Hessen ist es eindeutig, wir mögen es gerne mit Ketchup.
0: Ja, aber dünne Scheiben gibt es ja hier im Studio auch eine Person, also, die keine dünne Scheiben möchte.
1: Dünne Scheiben, nee, also ich denke mir immer so, gerade da, die darf gern mal ein bisschen dicker sein, auch gerne das Randstück, aber dann auf jeden Fall mit Ketchup.
0: Du wärst bei den Jungs nicht glücklich geworden, ich sehe schon.
1: Aber man kann es ja einstellen. Ich stelle bei mir auf dick und auf Ketchup, krieg mein gutes Brötchen und wenn die es lieber dünn und mit Senf, ja, kann man ja machen. Also wir melden an dieser Stelle auch Interesse an der Maschine. Soweit die Nachricht.

0: So, Desi, du bist ja jetzt draußen.
1: Ich bin draußen.
0: Ja, man hört's, Desi ist vor der Studiotür. Wollen wir sie reinlassen?
2: Ja.
0: Also gut. So, Desi, bist du da?
1: Ja, bin ich.
0: Was hast du uns denn da mitgebracht?
1: Ein Fax.
0: Oh, von wem ist es denn?
1: Von der männerfeindlichen Frauengruppe Marburg.
0: Hier steht im Manuskript ganz überrascht tun. So, und was schreiben die so?
1: Du hast mich jetzt ganz rausgebracht, dass wir ein Manuskript haben. Warum hast du eins und ich nicht?
0: Ja, du hast ja ein Fax.
1: Stimmt. Warum sind Männer wie Hunde?
0: Weil wir mit dem Schwänzchen... Nee, das sage ich jetzt nicht.
1: Pass auf. A. Ja? Beide haben eine unbegründete Angst vor dem Staubsauger. Mhm. B. Beide sind übermäßig fasziniert vom Schoß einer Frau. C. Beide misstrauen dem Briefträger.
0: Also gleich drei Antworten.
1: Ach, immer eine ist immer richtig, Gregor.
0: Und keine war lustig.
1: Wohl. Wie viele Männer braucht man, um eine leere Klopapierrolle auszutauschen?
0: Ja, natürlich nur einen.
1: Das weiß niemand. Es ist ja noch nie vorgekommen.
0: Also, ich glaube ja eher, die meisten Männer fragen sich, wie rum ist die neue Rolle eigentlich richtig herum?
1: Tja, das ist eine, ne?
0: Man will ja auch nichts falsch machen.
1: Nee, Mann will sowieso nichts falsch machen. Pass auf, was ist der Beweis dafür, dass Märchen dann doch frei erfunden sind?
0: Bist du dir sicher, dass der Witz in der richtigen Kategorie platziert ist?
1: Ja, weil der Prinz immer ein intelligenter, gut aussehender Single ist.
0: Also wirklich, raus! Hast du irgendwann auch mal lustige Witze?

0: Wenn man Kinder hat, merkt man, dass man alt wird.
1: Ja, das stimmt, das ist wirklich so. Zack, können sie laufen, dann gehen sie auf einmal in die Schule, dann sind sie in der Pubertät und selbst merkt man gar nicht, wie schnell man gealtert ist.
0: Aber Kinder haben ist ja auch wirklich schön. Man hat so unglaublich viel zu erzählen.
1: Ja, hier hören auch wirklich viele Eltern zu. Und da haben wir mal rumgefragt und mal drum gebeten, uns mal ein paar lustige Kindergeschichten zu erzählen.
2: Hier sind Dauercamper. Und bei den Nachbarn gab es heute Morgen etwas Stress. Der Mann rief zu seiner Frau sinngemäß, nimm deine Tabletten. Das hält ja kein Mensch mehr mit dir aus. Mein 8-Jähriger hat das lautstark imitiert.
1: Ja. Ups. Ja, Kinder sind gut im Nachäffen. Nächster.
3: Mein Sohn hat einen Ersatzautschlüssel in den Toaster gesteckt. Naja, haben wir natürlich nicht gesehen. Wir gucken ja auch nicht ständig in den Toaster rein. Ne? Jetzt wollten wir toasten, fliegt uns ständig die FI-Sicherung raus. Ich denke, hör mal, was ist das denn, ne? Naja, haben wir dann den Toaster bei Otto reklamiert, ne? Da kriegen wir doch tatsächlich 4 Wochen später einen Brief von denen. Hör mal, wir glauben, sie vermissen was. Hör mal, kannst einem 2-Jährigen auch keine Ansage machen, ne?
0: Nee, kann man nicht wirklich.
1: Nee, kann man nicht.
4: Schon über 30 Jahre her, aber meine Schnecke hat Briefträger gespielt und hat alle meine ganzen Rechnungen und den Schriftverkehr in der ganzen Straße zugestellt.
0: Ja, dann kann ja auch der Nachbar mal die Rechnung zahlen.
1: Ja, gut, der Berufswunsch ist schon da. Nächster.
5: Ich hatte für etwa 2 Monate einen Igel unter meinem Bett. Den habe ich mit Obst gefüttert von meinem Schulfrühstück. Nach etwa 2 Monaten hat ihn leider meine Mama entdeckt und da musste ich ihn wieder freilassen.
1: Sag mal, hat sich da gerade jemand selbst angezeigt?
6: Unser Sohn war so 4 Jahre alt und er sollte Mittagsschlaf machen. Und dabei bin ich dann halt leider auch mit eingeschlafen auf dem Sofa. Und der hat sich dann in der Zwischenzeit den Adventskranz geschnappt und hat ihn mit ins Bett genommen. Und hat ihn da in sämtliche Einzelteile zerlegt. Das ganze Bett war voller Fichtennadeln.
0: Ach, der schöne Adventskranz. Das macht doch so eine Arbeit, den selbst zu basteln.
1: Ja, da piekst dann halt nachts ein bisschen. Ne? Ob man alle wieder rauskriegt aus dem Bett, steht auf dem anderen Blatt.
0: Ja.
1: Eine haben wir noch.
7: Ich habe eine schöne Geschichte von meinem damals 3-jährigen Sohn. Und zwar ist es so, mein Vater, der hat einen Schrebergarten und hat uns da öfter mal mit allerlei Gemüse und Salat und solchen Sachen versorgt und ach, auch Beeren. Also das, was man halt in so einem Garten anbaut. Und ja, da haben wir einen Salatkopf mitgenommen unter anderem. Und ich wasche den zu Hause und ist voller Läuse. Wasch den nochmal, immer noch voller Läuse. Und habe ich gedacht, okay. Das war irgendwie so viel, man hat es nicht rausbekommen. Das war einfach nicht mehr schön. Und dann habe ich das Ding genommen und habe es einfach das ganze Zeug rausgefischt, aus der Spüle weggeschmissen. Mein Sohn steht daneben mir, guckt mich mit großen Augen an und sagt, Papa, warum schmeißt du das denn weg? Und dann sage ich, naja, der Salatkopf, der war relativ verlaust, der ist ungenießbar, den kriegt man nicht sauber. Ja, okay. Naja, nicht so schlimm. Mein Sohn, der mochte eh keinen Salat, wie das halt so ist mit kleinen Kindern oft. Aber am darauffolgenden Samstag kam mein Vater dann zu Besuch zu uns und mein Sohn sagte dann zu ihm, weil er wieder einen Salatkopf in der Hand hatte, der Opa, Opa, deinen verlausten Salat kannst du wieder mitnehmen, der ist ungenießbar. Und ich habe mir nur gedacht, oh, ich will im Erdboden versinken.
0: Ich glaube, in dem Moment wäre ich auch im Erdboden versunken.
1: Ja, wenn ihr auch so lustige Kindergeschichten habt.
8: Da kann ich nicht drüber lachen.
1: Ja, dann könnt ihr uns die auch gerne schicken.
8: Nee. Das jetzt nicht auch noch. 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

0: Der große Wallaschek tritt in die Mitte. Mensch, was unser Zauberer doch für einen Applaus immer bekommt.
1: Ja, unverständlich.
0: Gregory, was haben Sie heute vor? Okay, er möchte etwas mit Kirschen machen.
1: Ja, so eine Schwarzwälder Kirschtorte, das ist jetzt echt eine Maßnahme.
0: Ja, fände ich auch. Aber allerdings fände ich jetzt eine Torte bei unserem Zauberer so ein bisschen problematisch.
1: Gregor, so viel Kirschwasser ist doch gar nicht in der Torte.
0: Ja, mir geht's jetzt eher um was anderes, weil unser Zauberer, der lässt auch gerne mal Sachen schweben. Mit Schwung.
1: In unser Gesicht.
0: Ja, so mit Flatsch und so. Aber pst, nicht so laut.
1: Nee. Wir bringen ihn mal nicht auf Ideen.
0: Nee. Besser wäre das.
1: Herr Wallaschek, was haben Sie denn heute mit den Kirschen vor?
0: Okay, er möchte die Kirschen verschwinden lassen.
1: Oha. Gregor, dürfen Schafe eigentlich Kirschen essen?
0: Nein, auf gar keinen Fall. Die rülpsen davon.
1: Manni, geh weg von den Kirschen!
0: Der große Wallaschek nimmt jetzt die erste Kirsche und jetzt?
1: Der isst die einfach auf. Warum?
0: Gregory, was sind das denn wieder für Tricks? Kirschen verschwinden lassen und einfach aufessen. Also, hätte ich mir ein bisschen mehr erwartet davon.
1: Ja, ich mir auch. Ich bin richtig enttäuscht. Ey! Der bespuckt uns mit Kirschkern!
0: Abbruch!
1: Igitt!
0: Herr Wallaschek, das hat auf jeden Fall Konsequenzen.
1: Mann, Gregory, das ist doch ekelhaft!
0: Wo findet man heute noch gute Zauberer?
1: Ja, nicht bei uns. Ach, Gregory!
0: Jetzt hören Sie doch auf damit!
1: Das ist doch Beth!
0: Nehmen Sie doch mal Vernunft an!
1: Au, das war mein Kopf!
0: Ja! Und Manni, geh weg von den Kirschen!

0: Was steht im Wald, hat ein Geweih und macht Mu?
1: Vielleicht ein Jäger beim Versuch, irgendwas anzulocken?
0: Ein Hirsch, der Fremdsprachen lernt.
1: Gut, das hätte man wissen können, ja.
0: Was ist grün, hat gute Laune und hüpft umher?
1: Eine Politesse?
0: Nee, die sind doch nicht mehr grün. Eine Freuschrecke.
1: Ja, gut, gut. Sind nicht mehr grün, ja. Ja.
0: Wie nennt man ein Cowboy ohne Pferd?
1: Boy?
0: Sattelschlepper.
1: Völlig richtig.

0: Dies war eine Sendung von
1: Desiree und Gregor Börner.
0: Die Musik im Podcast war von Kevin MacLeod.
1: Als Stationssprecher Jürgen Kolb.
0: Und die Grundidee der Sendung war von Jörg Bombach.
1: Tschüss.
0: Tschüss.
2: Tschüsschen.
1: Ach, guck mal, die sind froh, dass wir aufhören. Tschüsschen. Die stoßen schon an.
0: Das ist ja wohl eine Frechheit, eine bodenlose... Tschüsschen.

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1: Ja, hallo liebe Hörerinnen und Hörer, hier wieder am Mikrofon im Rundfunk Meißner, diesmal wieder außen unterwegs. Es gibt Nebengeräusche. Ich sitze hier also am Hospitalbrunnen. Ich weiß nicht, ob das jemandem was sagt. Es ist in Eschwege und es ist eine Kneippanlage. Und Sie haben sicher schon mal was von Kneipp gehört. Wenn nicht, ist das auch gar nicht schlimm, weil Sie werden jetzt viel über Kneipp erfahren. Und weil wir an der Wassertretstelle sitzen, frage ich doch gleich mal eine Fachfrau links neben mir vom Kneippverein, die Verena. Verena, du gehst ja regelmäßig zu den Wassertretstellen. Hast du eine, wo du immer zu finden bist? Und wann?
2: Ja, ich bin eine alte Wassertreterin, mache das schon seit vielen, vielen Jahren, gehe regelmäßig vom 1. Mai bis zum 1. September. Ich gehe in Niederdünsebach, das ist mein Wohnort und das ist eine wunderschöne Anlage. Und ich gehe morgens, weil mir das morgens am besten gefällt. Da ist noch schöne Ruhe und so weiter. Und da mache ich meine Runden, 5 bis 6 Runden, gehe wieder raus, streiche meine Beine ab und es tut mir gut. Ich habe schon seit vielen, vielen Jahren keine Erkältung mehr gehabt. Und ich kann nur sagen, es lohnt sich. Man muss vielleicht einmal den Schweinehund überwinden und dann kann es losgehen.

0: gehen. Und mein Motto ist, es ist gesund, es tut gut, es kostet kein Geld und tut nicht weh. Es kann jeder, der will, kann also Wasser treten gehen. Mhm. Ja, das ist jetzt so meine Geschichte.
1: Jawohl, also das fand ich ja, Verena ist überhaupt der Stein des Anstoßes, weswegen ich jetzt hier mit den Kneippfrauen an diesem wunderschönen idyllischen Ort sitze. Gegenüber waren drei junge Männer gerade im Wasser und haben da ihre Runden gedreht. Man hört vielleicht das Plätschern noch. Also es ist ein heißer Tag. Es ist jetzt die Woche, wo es 37 Grad werden sollen. Und ich kann nur sagen, es ist hier wunderschön mit viel Grün. Und man sitzt auch hier bei leichtem Wind. Und was du sagst, Verena, du bist ja auch Fußfachfrau, kann man mal sagen, ne?
0: Ja.
1: Im Schuhbereich tätig und hast vielleicht eine besondere Affinität auch zu deinem Füßen und weißt, was denen gut tut, weil gerade im Sommer, meine Erfahrung, ne, man schwitzt viel und viele haben jetzt auch gerade Turnschuhe an, ist ein wunderschönes Gefühl, dann die Füße. Und es gibt ja eine bestimmte Art, wie man auch durch das Wasser läuft, glaube ich.
0: Im Storchenschritt.
1: Hat das genau einen Grund, warum das so ist?
0: Ja, das kann ich jetzt auch nicht sagen, aber das ist, man soll rein und dann wieder raus. Und ja, eben wie der Storch läuft, das ist aber schon seit eh und je so.
1: Mhm.
0: Ja, und so mache ich das.
1: Okay, um da noch mehr drüber zu erfahren, danke erstmal, Verena. Ich komme vielleicht zwischendurch nochmal auf dich zu. Geht es natürlich darum, wer war überhaupt Kneipp und wieso gibt es diese Wasser? Wie ist Kneipp auf Wasser gekommen? Also, bevor wir uns ein bisschen mehr anhören, was ist ein Kneipp-Verein? Vielleicht erstmal zu Sebastian Kneipp, so hieß er ja. Ich glaube, es war kein Mainstream-Mann, also er hatte bestimmte Vorstellungen und ich glaube schon, dass damals in der Zeit vielleicht manche auch gedacht haben, der spinnt oder so. Könnte ich mir vorstellen, weil alles, was erstmal ungewöhnlich ist, was eigentlich hätte normal sein können, war vielleicht gar nicht so gewöhnlich. Kannst du uns ein bisschen was über Kneipp erzählen? Rechts neben mir sitzt nämlich die
2: Regina.
1: Mhm, auch vom Kneippverein. Also liebe Regina, wer war Sebastian Kneipp?
2: Ja, wer war Sebastian Kneipp? Es war ein Visionär. Mhm. Schon sehr früh hat er erkannt, was wichtig ist im Leben. Und er war ein Menschenfreund.
1: Mhm.
2: Und wenn man sich sein Leben überlegt, er war ein ganz besonderer Mensch mit einer ganz starken Zielrichtung. Also er ist ein Mensch gewesen, der in einer kleinen Leinweberfamilie aufgewachsen ist. Und heute hört man so oft von Resilienz und wie können Kinder Resilienz erwerben, woran liegt das? Und wenn man sich das Leben von Sebastian Kneipp anschaut, dann braucht man da gar nicht mehr nachzufragen.
1: Mhm.
2: Sein Leben ist eigentlich ein Leben voller Entbehrungen auch am Anfang.
1: Ah, okay.
2: Mit 11 Jahren hat er schon am Webstuhl sitzen müssen.
1: Mhm.
2: Und vorher musste er die wenigen Kühe und die wenigen Tiere, die sie auf dem Bauernhof hatten, mhm, hüten. Und er wollte immer Pfarrer werden. Das war sein Lebensziel. Und er durfte aber nicht, weil er der einzige Sohn war zwischen Schwestern. Sollte er das zu Hause übernehmen und sollte zu Hause bleiben. Und sein Ziel war es aber, ich werde Pfarrer, mhm, Priester und werde das erreichen. Und so hat er dann auch nebenbei gearbeitet, hat nichts ausgegeben von seinem bisschen Geld, was er verdient hat, hat das gespart unter seinem Bett,
1: mhm,
2: und er hat sich einen Koffer zugelegt, wo er schon alles Anziehsachen, alles, was er für das Studium in der Fremde brauchte.
1: Das heißt, er hatte eine ganz große Motivation, seinen Zielen zu folgen.
2: Ganz also genau. Mhm. Also er war ein unwahrscheinlich starkes Kind auch.
1: Mhm.
2: Und als er alles zusammen hatte, er wurde 20 und da wollte er in die Fremde. Er hatte keinen Förderer bis dahin. Sein Wunsch wurde immer abgelehnt, zur Schule zu gehen. Mhm. Und dann hat er aber endlich den Weg gefunden durch den Pfarrer Merkel.
1: Mhm.
2: Der hat ihn gefördert. Aber dann passierte wieder etwas Schlimmes in seinem Leben, nämlich Mutter gestorben und das Haus ist abgebrannt. Und mit dem Hausabbrand war auch das ganze Geld weg.
1: Oh,
2: was er retten konnte, war ein Hemd und eine Trillichhose noch zusätzlich. Das war alles, was ihm blieb. Und der Pfarrer Merkel hat ihn dann so ein bisschen unter die Arme gegriffen, hat ihn bei Menschen untergebracht, die Geld hatten, wo er dann wohnen konnte, wo er dann die Schule besuchen konnte. Und mit 20 war er so weit, dass mit 22 war er so weit, dass er das Gymnasium besuchen konnte. Mhm. Und hat dann sein Abitur gemacht. Und man muss sich vorstellen, das ist jetzt das ist 205 Jahre her, wo er geboren wurde. Mhm. Und er ging dann in dieses Gymnasium, machte den Abschluss und wollte dann zum Studieren. Und der Pfarrer Merkel hat ihn immer begleitet.
1: Also es war sozusagen sein Mentor.
2: Sein Mentor, genau. Das war alles wunderbar. Und dann hat er das Gymnasium bestanden, sein Abitur. Und dann passierte ihm noch mal etwas im Leben. Und zwar hat er eine Tuberkulose bekommen. Oh, er wurde sehr krank. Damals, ja. Ja. Also die Menschen waren ja nicht so gut ernährt. Mhm. Es war, die Umweltluft war nicht so gut, also es waren schlechte Umweltbedingungen. Und ja, das war natürlich ein Problem. Trotzdem, viele, viele Arztstunden haben ihm nicht helfen können. Und trotzdem hatte er den Willen, und ich werde Priester. Und da konnte er nur hin, wenn er gesund ist. Und dann hat er selbst durch Zufall in der Bibliothek, von dem, wo er studiert hat, an der Uni, da hat er zufällig ein Buch entdeckt von einem Arzt, der hieß, also war Dr. Hahn, und der hat über die Heilkraft des Wassers geschrieben.
1: Interessant. Also er sollte dahin kommen.
2: Ganz genau. Also es ist ihm auf seinem Weg begegnet und er hat mit diesem Büchlein gearbeitet. Er konnte ja niemanden fragen. Ja. Keiner konnte ihm helfen, weil das war eine Entdeckung von ihm in dieser Bibliothek, wo es von 1730
1: Wahnsinn.
2: Lag. Ja. Und er hat dann tatsächlich das hinbekommen in seiner Kammer. Dann hat er irgendwann, merkt er, es wird nicht so gut, wie er es gerne hätte. Und dann ist er eine Viertelstunde zur Donau. Das war in, den Ort weiß ich nicht mehr genau. Er ist jedenfalls in die Donau gesprungen.
1: In die Donau?
2: Ja, Wahnsinn. In seinem Hemd, hat aber kein Handtuch, ist raus aus der Donau, also einen kurzen Reiz. Und das ist ja immer noch das Markenzeichen von diesen Kneipen, der kurze Reiz. Mhm. Und dann ist er nach Hause gerannt, ins Bett, mit dem nassen Hemd, hat geschwitzt. Und das hat er am Tag 3-mal gemacht. Wow. Und das hat ihm tatsächlich geholfen und er ist dadurch genesen. Er ist ganz völlig gesund geworden und konnte Priester werden.
1: Also es hat ja auch was, also es hat was von tiefem Glauben. Also zum einen hat er an sich selbst geglaubt.
2: Ja.
1: Also und dann auch ein bisschen Fügung, also oder Führung, hat was sehr Spirituelles, dass ihm dieses Büchlein in die Hand gefallen ist. Und vor allen Dingen, dass er das auch ernst genommen hat für sich. Also, ja. Dass er gesagt hat, es kann mir niemand helfen, ich muss mir selbst helfen.
2: Genau.
1: Und hat sich dadurch inspirieren lassen. Das ist ja das, was Verena gesagt hat, dieser Reiz, der Kältereiz, was du jetzt beschreibst. Da ist vielleicht auch dieses im Storchenschritt, ne? Also immer Kälte zurück, Kälte zurück. Und verrückt, hat ihn geheilt. Und dann hat das was mit ihm gemacht.
2: Ja, und er hat das auch alles ganz akribisch notiert, hat das aufgeschrieben, wie das bei ihm gewirkt hat, hat da wirklich noch Studien getrieben. Und dann war noch was ganz Verrücktes, das fand ich auch ganz interessant, als er dann in diesem Priesterseminar war. Da war nichts, wo er raus konnte. Also die durften nicht so einfach mal gehen und in der Donau oder in der Isar oder irgendwo ins Wasser springen. Da hat er dann aus der Bücherei, hat er das Fenster geöffnet, ist raus mit seinem Studienkollegen, den er ins Vertrauen gezogen hat. Und dann haben sie bei dem Gärtnerbrunnen, haben sie dann die Gießkanne, die immer am gleichen Ort stand, genommen. Und dann haben sie sich abgegossen.
1: Ah,
2: und so ist eigentlich die Güsse sind dadurch entstanden. Ah. Und diese Güsse sind ja so, dass sie im Grunde genommen nicht nur an der Stelle wirken, sondern auch auf die inneren Organe.
1: Oh, das muss man, den Zusammenhang muss man noch ein bisschen herstellen. Das kann, also ich kann es schon ein bisschen nachvollziehen, weil ich mich mit alternativen Heilweisen auch beschäftige. Was mir sofort einfällt, ist ja auch verrückt, der Mensch besteht ja fast nur aus Wasser. Also wenn sie uns das Wasser entziehen, sind wir weg, sind wir Trockenobst. Also hat er ja quasi Wasser mit Wasser bearbeitet. Oder wenn wir nicht genug trinken, dann wird es ja dramatisch. Das weiß man ja bei alten Menschen, ja, dass die im Sommer immer den Anreiz bekommen müssen, manchmal von außen, dass sie auch wirklich trinken. Und er hat erkannt, dass sozusagen Wasser mit Wasser einen guten Effekt hat.
2: Ja, es ist dieses Wasser ist für ihn auch die stärkste Heilkraft. Also dieses Wasser, was eben diesen Reiz setzt und Kältereiz. Aber man müsste jetzt noch dazu sagen, damit das nicht verwechselt wird, man darf in das Wassertretbecken oder die Güsse, sollte man nur mit warmen Füßen machen.
1: Ah, okay, siehst du?
2: Ne? Also, und dann auch dafür sorgen, dass die Füße anschließend wieder warm werden. Man sollte sie abstreifen, wie Verena das schon richtig gesagt hat. Und dann am liebsten, wenn man eine Wiese dabei hat, barfuß laufen. Weil barfuß laufen ist Kneipps größter, zweiter, also noch der weitere Punkt, den in seinem Heilverfahren kommt. Wir haben zu enge Schuhe an heute. Genau. Und wir laufen nicht mehr barfuß.
1: Deswegen haben vielleicht jetzt auch die Barfußschuhe so einen Hype, dass die Leute immer alle Barfußschuhe wollen. Ich habe da mal gefragt, ich hatte ein Problem an meinen Füßen und dann habe ich gesagt, ja Mann, wie ist denn das? Sind Barfußschuhe eigentlich gut? Und dann hat mir der Orthopädie-Geschäft, der hat gesagt, ja total, weil wenn man barfuß läuft, werden alle Muskeln im Körper beansprucht und damit auch alle Organe letztendlich, weil auch da Muskelmasse ist im Herzen und so weiter und so fort. Und logisch, also sehr einleuchtend, würde ich sagen. Also, aber das mit den warmen Füßen wusste ich nicht. Also, dass das so wichtig ist. Ja?
2: Ich meine, wo wir jetzt dabei diesen Warnungen sind, müsste ich gleich noch dazu sagen, dass man auch immer eine Pause von 1,5 Stunden lässt, bevor man dann ins Armbad geht.
1: Ah, okay.
2: Immer erstmal nur eins.
1: Ah, da müssen wir jetzt gleich nochmal, also das sind ja zwei Sachen. Einmal sozusagen, ich sehe das ja hier, auch das Tretbecken. Und dann sehe ich da noch so einen Boden. Genau. Ich weiß das noch, weil wir hatten mal damals, als ich noch Gleichstellungsbeauftragte war, hatten wir so einen Tag, so einen Gesundheitstag. Und da kann ich mich dran erinnern, die Margit Lach, die ist nämlich auch hier, der ehemaligen Vorsitzenden, wurde dann eine schwere Wanne hochgetragen in den in die Aula der Volkshochschule. Und die wurde mit kaltem Wasser bestückt. Und dann durfte ich den Armguss, man sagte die Tasse Kaffee des Alpianers durfte ich testen. Und noch heute, gestern, als es so heiß war, ist mir das nicht eingefallen. Ich ärgere mich jetzt richtig, weil das hätte ich nämlich machen können mit allen. Okay, alles klar. Also barfuß, Kältereize. Immer darauf achten, warme Füße.
2: Genau.
1: Und nicht alles auf einmal, sondern... So, sag noch mal, also bevor wir gleich mal den ersten Titel spielen, den ihr euch gewünscht habt, Armguss, sag noch mal. Also ich,
2: ja, der Armguss, magst du erzählen, Margit?
3: Armguss oder Armbad auch, ja, ne? Armbad ist ja auch gut für die Durchblutung, das Immunsystem stärken, gut bei Bluthochdruck, ja, Durchblutungsstörungen. Tasse Kaffee des Kneipianers, haben wir schon gesagt. Man taucht den linken Arm in das Wasser ein.
1: Zuerst den linken?
3: Den linken.
1: Und die Herzseite, also ruhig die Herzseite zuerst. Die linken.
3: Die linke, ja, doch.
1: Erst die linke.
3: Und dann die rechte.
1: Und dann die rechte.
3: Und dann bleibt man in dem Armbadebecken mit beiden Armen, bleibt man drin im Wasser, bis der Kältereiz... Ja, richtig wirkt und es unangenehm wird, kribbeln. Mhm. Und dann nimmt man die Arme raus, streift sie ab, wie beim Wassertreten auch. Mhm. Arme abstreifen und
1: in der Luft trocknen lassen.
3: In der Luft trocknen, Arm kreisen, bis die Arme trocken sind.
1: Ah, okay.
3: Und dann ist es erfrischend und entspannend.
1: Ich kann mich daran erinnern, es war richtig prickelig.
3: Ja.
1: Also ich kann mich daran erinnern, es war prickelig und es hat sich... wirklich erfrischend angefühlt,
3: ja,
1: muss ich echt sagen. Ist mir in Erinnerung geblieben.
3: Und wer kein Armbadebecken jetzt gerade in der Nachbarschaft hat, der kann das auch gut zu Hause machen, indem er Wasser in das Waschbecken einfüllt. Mhm. Und da das Armbad macht mit dem kalten Wasser, das kann man genauso gut zu Hause machen.
1: Habe ich übrigens danach immer mal am Arbeitsplatz gemacht.
3: Ganz genau.
1: Um einen kühlen Kopf zu bewahren.
3: Ja, und bei dieser Hitze jetzt, hier 37 Grad, ist das wirklich erfrischend.
1: Ja, toll. Also, ich würde sagen, Margit, ich glaube, du hast ja auch den ersten Titel gewünscht, ne? Kann das sein?
3: Ja.
1: Ja, dann spielen wir jetzt mal den ersten Titel. Hören wir jetzt mal. Und zwar ist das Pack die Badehose ein von Conny Fröbus. Ja. Stimmt's? Also, lassen Sie sich inspirieren. Badehose ist dann die Steigerung. Noch sind wir bei den Füßen und an den Armen. Aber wie gesagt, pack die Badehose ein. Bis

0: hallo liebe Hörerinnen und Hörer, immer noch auf Sendung am Hospitalbrunnen, wunderschön gelegen in Eschwege, Birkengrund zwischen Beuneburger Straße und Birkengrund gelegen. Eine Wassertretstelle des Kneipvereins. Wirklich, wirklich idyllisch. Und ich sitze hier zusammen mit der Regina, mit der Margit und mit der Verena. Und Verena hat uns von ihren Erfahrungen im Wassertreten schon berichtet. Und wie gut das auf sie wirkt morgens, wie erfrischend, immer mit warmen Füßen, nochmal Ausrufungszeichen. Und die Margit hat vom Armguss erzählt und die Regina hat uns ein bisschen vom Leben von Kneipp erzählt. Und jetzt tauch mal weiter ein, weil es gibt ja einiges noch zu berichten und das wird Regina jetzt weitermachen.
1: Ja, ich würde gerne noch etwas zu Kneipp selbst erzählen, weil Kneipp ist ja eigentlich nicht so bekannt, wenn ich dann sage, ich bin im Kneippverein und wir machen eine Kneipp-Wassertour, dann heißt es, ah, in die Kneipen. Sag ich, nein, nicht in die Kneipen, sondern Kneipp war Sebastian Kneipp und das war ein Priester und hatte den Ruf als Wasserdoktor. Und was ich vorhin schon erzählt habe, er hatte wirklich eine anstrengende Kindheit und Jugend und als er dann fertiger Priester war, da war er, hat er zum Beispiel diese Wassererkenntnisse, die er so mitgenommen hat aus seiner Krankheitsgeschichte, die wollte er gerne weitergeben und hat das dann auch eingesetzt bei Menschen, die krank waren. Und da hatte er auch schnell einen sehr großen Zulauf. Das hat aber natürlich einigen höheren Kirchenbeamten nicht so gut gefallen. Also er hat da ein bisschen, er ist dann als Kurpfuscher bezeichnet worden und das Heilen war nicht ihm zugegeben, sondern den Ärzten.
0: Das ist ja, Entschuldigung, dass ich da mal zwischengehe, das ist ja heute auch noch so, dass da gegen die alternativen Heilweisen oft gewettert wird. Und ich habe mal einen Spruch gehört, was heilt, ist in Ordnung, ist richtig. Also wenn mich was heilt und wenn es Wasser ist, dann ist das richtig für mich. Also das ist eine andere Betrachtungsweise als dieses paternalistische. Schulmedizin steht über alles. Manchmal ist es ein freundliches Lächeln am Morgen, was mein Herz erwärmen kann oder eben ein Morgenkuss für die Arme. Und das finde ich ist verrückt, dass immer wieder Menschen, die andere Wege gehen, erstmal wie Quacksalber betrachtet werden. Und das stimmt alles nicht.
1: Ja, und dann gab es eine Cholera. Und dann hat er diese Cholera wirklich gut bearbeiten können mit Essigwickeln und Waschungen. Und Kampfer war, glaube ich, noch dabei. Also er war ja auch ein Kräuterdoktor, war ja auch im Grunde. Okay. Also zu den 5 Säulen komme ich dann aber nochmal.
0: Kampfer kann ich nur bestätigen, habe ich mal, Hildegard von Bingen hat ja auch Kampfer favorisiert. Und ich hatte echt mal eine Magenblockade und habe so von Hildegard von Bingen Kampfertropfen genommen. Ey, Wahnsinn. Ey, das hatte, also wusch war das Ding wieder, mein Bauch wieder leicht und die Säfte flossen. Kampfer kann ich wirklich nur empfehlen.
1: Ja, ich finde diese alternativen Heilmethoden, finde ich, ist wunderbar und gut, dass wir den Kneipp hier haben. Ja, genau. Und es ist einfach so, dass er ja dann eben, das war erwünscht, das war gut, dass er das gemacht hat. Er hat 40 Leuten das Leben gerettet damit. Und dann ist er aber trotzdem irgendwann, weil er ja weitergearbeitet hat in dem Sinne und auch gerade Leute, die kein Geld hatten, zum Arzt zu gehen, behandelt hat, dann ist er aber zur Strafe nach Bad Wörishofen geschickt worden, versetzt worden. Als Pfarrer, als Priester und zwar in ein Nonnenkloster.
0: Nein.
1: Als Seelsorger. Genau. Und dort hat er dann...
0: Degradiert.
1: Genau.
0: Bei Frauen würde ich sagen, vielleicht ist da eine Degradierung. Ja.
1: Aber er hatte da bei den Nonnen nämlich ganz, ganz wunderbare Lehrlinge. Aha. Die haben mitgemacht. Und er hat da nämlich sein Programm des Wasserheilens und Ernährung und was noch dann alles dazukommt, hat er völlig gut da wirklich praktizieren können.
0: Da sind wieder Frauen, ne? Die sind offen für alternative Heilweisen, die sind neugierig ne? Und die lassen sich erstmal drauf ein und sagen, okay, gucken wir mal, was passiert.
1: Also da hat er ja wirklich dann aus seinem Ruf alle Ehre gemacht. Er ist Wasserdoktor geworden und dass die Erkenntnisse, die er damals alle notiert hat und aufgeschrieben hat und akribisch beobachtet hat, das ist ja heute die Hydrotherapie. Und das ist belegt und es ist einfach auch medizinisch wirklich fundiert.
0: Wahnsinn. Und das sind diese Pioniere, die erstmal belächelt werden und wo gesagt wird, das ist alles Quatsch.
1: Genau.
0: Okay. Und dann hast du gerade von Säulen gesprochen. Mhm. Also ist Wasser nur eine Säule? Oder?
1: Wasser ist eine Säule. Also das ist, und das hat mich an dem Kneipp-Konzept unheimlich fasziniert. Mhm. Dieses ganzheitliche Denken, mhm, dieses ganzheitliche Arbeiten rund um den ganzen Körper. Mhm. Also der Mensch ist ein ganzheitliches Wesen. Und das wird ja heute in der Medizin oft vergessen.
0: Allemal.
1: Und bei Kneipp ist es so, er hat die eine Säule ist das Wasser, eine Säule ist die Ernährung, eine ausgewogene, gute Ernährung. Mhm. Die dritte Säule sind, oder eine der drei, der fünf Säulen ist dann, sind die Heilkräuter und Gartenkräuter. Mhm. Und die andere Säule ist die Bewegung. Mhm. Und was eigentlich so für mich, obwohl es ist eine selbstständige Säule, aber für mich ist es eigentlich, alles findet sich da wieder von diesen fünf Säulen, das ist die Lebensordnung.
0: Ah, die Lebensordnung? Was verstehe ich unter Lebensordnung?
1: Unter Lebensordnung versteht man oder verstehen wir eigentlich die Balance im Leben, mhm, eine gute Struktur. Mhm. Und wenn die, und er hat einen Spruch, vergesst mir die Seele nicht.
0: Ah, das ist so jetzt zum Beispiel ICE-Zeitalter, höher, schneller, weiter, widerspricht schon meiner Seele, weil es gibt ja diese Geschichte, ich kriege sie nicht mehr ganz zusammen, wo Träger irgendwie am Himalaya irgendwann eine Pause machen und die, also die Menschen, die die da führen, sagen, warum machen die schon wieder eine Pause? Und dann sagt irgendjemand, ja, die warten, bis ihre Seelen nachgekommen sind. Also das ist so, dieses Schnelle raubt uns sozusagen unsere Seelen, weil die bleiben da irgendwie auf der Strecke, so verstehe ich das. Es ist alles viel zu schnell.
1: Ja. Das erinnert mich auch an Goethe, der gesagt hat, die Kutsche, wenn er mit der Kutsche verreist, das geht ihm viel zu schnell. Die, ja, Seele muss erst nachkommen.
0: Ja, ja, genau. Also wir vergessen unsere Seele, und Kneipp war ja Seelsorger, der hatte die Seele im Blick.
1: Genau.
0: Und Struktur natürlich auch, weil Pfarrer haben ja, also das sind ja Strukturen im Alltag, das Beten, die Messe am Morgen oder die Andacht am Morgen, die Messe am Abend. Der hat sozusagen zu Hause die Struktur gehabt. Die hatten ihre Arbeitsstruktur, war eine arme Familie. Und er hat das als Theologe gelebt, Struktur. Und er wusste, wie wichtig das ist. Und da ist für mich auch klar, dass so viele Menschen krank werden, weil heute alles so chaotisch ist. Alles so durcheinander, so grenzüberschreitend. Die Seelen kommen nicht mit. Es ist alles völlig, wird immer wieder umgekippt, die Struktur, die Nacht wird zum Tag gemacht und so weiter und so fort, kann nicht gesund sein.
1: Ja, und Verena hat das ja auch schon zelebriert, ne? Verena, wenn du jeden Morgen zum Wasser treten gehst, das ist ja ein Ritual, ja, und für dich?
2: Das ist in mir drin. Mhm. Das brauche ich, das mache ich. Mhm. Ich werde manchmal auch belächelt.
0: Das glaube ich dir. Also es ist bei mir auch so, ich bin auch, also ich sage immer, Struktur ist wichtig. Was du dann innerhalb der Struktur, ich habe jetzt mit Martin Müller in meiner letzten Sendung, beziehungsweise haben wir uns auch über Verwaltung unterhalten und haben gesagt, ja, die Hierarchie der Verwaltung ist oft kontra, aber die Struktur innerhalb der Verwaltung, es hat alles seine Ordnung, gibt den Menschen auch Sicherheit. Mhm. Also gibt den Rahmen vor. Und so ist das im Leben, denke ich, auch. Ich merke das immer, wenn ich dann in ein anderes Land komme oder so, wo alles anders ist, dann kommt mein ganzes Energiesystem erstmal durcheinander. Früher hatte ich dann Verstopfung zum Beispiel, weil das Essen war auf einmal anders. Ich konnte nicht schlafen. Ich bin nicht in den Schlaf gekommen. Das versteht er unter dieser Lebensordnung, ne?
1: Genau, nicht nur das, sondern auch wirklich, was du eben schon gesagt hattest, dass unser Leben so schnelllebig geworden ist. Oder auch früher gab es viele Krankheiten durch einen schlechten Lebenswandel. Mhm. Also ein Zitat. Also er war kein Verächter von wirklich guten Dingen. Mhm. Das muss man auch mal sagen. Also er hat gesagt, alles in Maßen ist gesund.
0: Ah, okay.
1: Nur das, was zu viel ist, mhm, oder zu wenig, das ist dem Körper und der Gesundheit des Körpers nicht zuträglich.
0: Mhm. Hat er erkannt.
1: Ja.
0: Und wir erkennen das dann durch Gallenprobleme oder Bandscheibe, Burnout. Wenn wir zu viel Alkohol getrunken haben, haben wir einen schweren Kopf am nächsten Morgen. Das heißt, der Körper zeigt uns, du hast eine Struktur nicht eingehalten.
1: Ja, ich finde es schön, dass die Kneipanlage hier ist und uns jetzt auch ständig irgendwelche Leute hier besuchen und die Kneipanlage nutzen. Das ist für uns auch schön zu sehen, dass es gut ist.
0: Das heißt, es ist gut, dass wir uns hier getroffen haben.
1: Ja, genau.
0: Ja, also Ernährung interessiert mich nochmal, weil habe ich auch in der letzten Sendung mit Martin drüber gesprochen, der Fleischkonsum. War er gegen Fleisch oder sagt er auch da, also alles in Maßen?
1: Er war nicht gegen Fleisch, auch in Maßen. Und er sagte, man sollte schon mehr die pflanzliche Kost bevorzugen. Mhm. Aber er hat nicht grundsätzlich gesagt, kein Fleisch, weil es gab ja damals keine Eisentabletten oder irgendetwelche Zusätze, die der Mensch nehmen konnte. Und das Eisen oder auch bestimmte Vitamine kamen ja auch aus dem Fleisch.
0: Mhm. Das heißt also, Mangelernährung wäre ja auch jetzt schon wieder was, wo er sagt, das wäre jetzt zu wenig. Also muss man das Maß. Und die Heilkräuter, hat er da besonders auf die Heilkräuter in der Nähe, also in dem heimische Kräuter, kann man da, wisst ihr das? Also ob er da eher in die Richtung geguckt hat?
1: Genau, er hat schon, also gerade diese Gartenkräuter und auch der Fenchel, ob das Ringelblume. Ich kann jetzt nur mal so vielleicht ein paar nennen. Äußerlich als Aufguss bei schlecht heilenden und eitrigen Wunden oder als Tee gegen hohen Blutfettspiegel, krampfstillend und schweißtreibend, entzündungshemmend ist die Ringelblume.
0: Toll.
1: Das und die heißt, wächst so wild im Garten.
0: Ja, muss man sich. Mir hat meine Heilpraktikerin gesagt, da hatte ich viel Warzen. Da hat sie gesagt, geh doch mal raus und guck, ob vor der Haustür Schöllkraut wächst.
1: Genau.
0: In der Regel wächst das, was du brauchst, direkt vor deiner Haustür. Ja, hast du noch Beispiele, Verena?
2: Nee, dazu wollte ich jetzt eigentlich nichts mehr sagen.
0: Such dir mal was aus.
2: Moment, was haben wir denn noch?
0: Holunder.
2: Ja. Holunder ist schweißtreibend als Tee gegen Grippe, Gicht und Rheuma, lindert Husten und Schnupfen.
0: Habe ich übrigens meiner Nachbarin empfohlen. Ich habe gesagt, der Holunder blüht dieses Jahr wie verrückt.
2: Ja.
0: Das ist vielleicht schon ein kleiner Wink auf den Winter. Vielleicht brauchen wir einfach was für gegen Husten und Erkältung. Aber was wolltest du
2: ich
0: uns
2: Ich wollte können? Eigentlich noch mal was zum Wassertreten sagen. Ja. Und zwar sage ich, ich gehe bei jedem Wetter. Mhm. Egal, ob es regnet oder schlechtes Wetter, gibt es ja eigentlich nicht. Ich gehe trotzdem zum Wassertreten. Dann ziehe ich mir eine Jacke an, mache eine Kapuze drüber. Ich bin auch schon mit Regenschirm gegangen. Mhm. Und wenn ich aus dem Wasser komme, habe ich alles warm. Da ist, und das will ich damit nochmal sagen, Wassertreten ist einfach toll. Und ja, sehr gesund.
0: Du hast mich überzeugt. Also wenn meine Blasenentzündung, die ich gerade habe, weg ist, dann stürze ich mich in die Fluten. Mhm. Und zwar im Storchschnitt.
2: Ja.
0: Und danach
2: Erwärmen. Man kann ja erstmal mit einer Runde, zwei Runden anfangen. Wenn ich anfange am 1. Mai, mache ich auch nicht meine 5 Runden. Da mache ich 2 Runden. Dann merke ich, die Beine, es fängt so ein bisschen an zu krampfen. Dann gehe ich raus. Am nächsten Tag kann ich schon eine Runde weiter. Und dann, aber ich mache 5 Runden und da mache ich keine 4 und keine 6. Ich mache 5 Runden.
0: Toll. Ist schon wieder ein Ritual, also ist schon eine Struktur. Ja, du wolltest noch was sagen?
1: Das ist auch wichtig, noch mal genau zu sagen. Sobald dieser Kältereiz nämlich zu stark wird und man merkt, dass es brennt oder es ist einem unangenehm, muss man rausgehen. Das ist ganz wichtig. Und nicht, da ist nicht ganz viel, sondern eher weniger. Also wenn man sich daran gewöhnt hat, wie Verena das kann, ist das was anderes. Aber wer frisch anfängt, sollte das wirklich ganz in Maßen tun.
0: Und das ist schon wieder eine wichtige Botschaft, weil das entspricht ja wieder Kneipp, der sagt nicht zu viel, nicht zu wenig. Und was mich fasziniert dabei ist, hör auf deinen eigenen Körper. Also, ne, oder wie meine Heilpraktikerin gesagt hat, du findest es vor der Haustür. Also öffne deine Augen. Und meistens, oder wie ihm das ja passiert ist, mit dem Buch, mit dem Büchlein über Wasser, manchmal ist die Lösung in der Nähe. Ich kann sie nur nicht sehen, weil meine Augen blind sind dafür. Und wie viel Wassertretstellen, das wird uns ja gleich die Margit noch sagen, wo wir die hier überall finden, wie viel wir überhaupt haben. Also, Ernährung und Bewegung, kann man da noch was zu sagen?
1: Also Bewegung auf jeden Fall, das kann man laufen, walken, Radfahren, einfach vielleicht auch zur Gymnastik gehen. Aber Yoga, es ist, da können wir nachher, wird die Margit auch noch was zu sagen, weil der Kneippverein hier in Eschwege hat ja das alles auch im Angebot und bietet das auch zu guten Preisen an oder sogar, ja, manche Dinge kosten auch gar nichts.
0: Naja, also jetzt passt wunderbar, weil wir es gerade angeschnitten haben, hör immer auf dich selbst. Dein Wunschtitel, den du dir gewünscht hast, nämlich My Way von Frank Sinatra. Also das heißt, liebe Hörerinnen und Hörer, Sie müssen Ihren Weg finden, was Ihnen gut tut. Also wir haben die 5 Säulen. Also überprüfen Sie jetzt schon mal, während Sie My Way hören. Was gibt es in der Nähe? Was tut mir gut? Was ist mit Struktur, mit einer Lebensordnung? Was ich esse, wie ich mich bewege, wie oft ich mich bewege? Gibt es Heilkräuter in der Nähe? Ja, also genau. Und welche Beziehung habe ich zum Wasser? Okay, My Way, Frank Sinatra.

0: liebe Hörerinnen und Hörer, jetzt sitze ich immer noch wunderschön hier unter, ich weiß gar nicht, was ist das hier, welcher Baum?
1: Esche.
0: Logisch, wir sind in Eschwege, also sind es Eschen. Ist übrigens Johannes Montag, nehme ich die Sendung auf. Also Margit rückt jetzt an meine Seite. Danke erstmal Regina, du wirst dich bestimmt nochmal einbringen. Der Kneipverein Eschwege. Ich bin ja auch Mitglied. Also ich lausche ja neugierig zu. Ich habe ja jetzt, bin Rentnerin, ich habe Zeit. Ich habe eine neue Struktur gefunden. Also Lebensordnung stimmt. Jetzt animier mich mal. Also seit wann gibt es überhaupt den Kneipverein? Also was ist der Kneipverein hier in Eschwege? Wie sieht das aus? Wie sieht die Ordnung aus?
2: Ja, also der Kneipverein Eschwege ist ursprünglich in 1951 gegründet worden.
0: Wow, schon so früh.
2: Das war damals die Frau Dietrich vom Reformhaus. Danach hat er etwas geruht, der Kneipverein, und ist in 1983 wieder neu gegründet worden. Das waren drei Herren, der Herr Zahn und noch zwei Nachbarn. Unter anderem war mein Mann mit dabei. Die haben also im Garten gestanden und haben das beratschlagt, wir könnten den Kneipverein neu beleben.
0: Toll.
2: Und das haben sie auch gemacht, war eine Menge Arbeit, um zu sehen jetzt, wer ist noch Mitglied, wer ist nicht Mitglied. Das war alles so ein bisschen ins Stocken geraten. Ja, und so ist er in 1983 dann neu gegründet worden. Vor 4 Jahren haben wir dann das 70-jährige Jubiläum feiern können. Mhm. Das heißt, wir wollten feiern, aber da kam Corona dazwischen. Mhm. Also haben wir das 2 Jahre später gefeiert, 200 Jahre Sebastian Kneip und 72 Jahre Kneipverein Eschwege.
0: Mhm. Und habt ihr regen Zulauf?
2: Ja, wir haben auch da an der Wassertretanlage in Niederdünsebach haben wir schön gefeiert mit netten Gästen, tollem Sonnenschein. Der Kneipverein hat inzwischen 180 Mitglieder.
0: Wahnsinn.
2: Und ja, in ganz Deutschland gibt es um die circa 660 Vereine mit 160.000 Mitgliedern.
0: Wahnsinn, ja.
2: Ja.
0: Also wenn das Sebastian Kneip wüsste, der würde sich ja echt freuen wahrscheinlich.
2: Das denke ich schon. Die größte unabhängige Gesundheitsorganisation von Deutschland.
0: Seid ihr dann sicher auch, mischt ihr mit in, da oben irgendwie? Also in der Gesundheitspolitik? Also
2: das da weniger. Wir haben also engen Kontakt auch mit Bad Wörishofen. Das ist ja der Stammsitz von dem Kneipbund Bad Wörishofen. Da gibt es auch dieses Kneiphotel in Bad Wörishofen. Es gibt auch noch das Hotel Heikenberg Bad Lauterberg im Harz.
0: Im Harz, genau.
2: Genau. Da kann man also an Kuraufenthalten teilnehmen. Fortbildungen kann man auch machen. Das bietet also der Kneipbund in Wörishofen an.
0: Das heißt, wenn man tiefer in Kneip einsteigen will, wenn man mehr erfahren will über Kneip und das auch mal in der Anwendung so richtig intensiv erleben will, dann ist man in Bad Wörishofen richtig oder in Bad Lauterberg.
2: Ganz genau. Fastenleiterin oder Gesundheitspädagogin, Kneipmentor, Mentorin. Das hat ja auch Regina Günteroth gemacht.
0: Also die Fortbildung.
2: Ja, die Fortbildung, genau.
0: Aber ich kann auch als Normalsterbliche eine Woche Urlaub machen.
2: Auf jeden Fall, ganz genau, ja.
0: Und habe natürlich Vergünstigungen, wenn ich Mitglied im Kneipverein bin.
2: So ist es richtig, ja.
0: So ist es ja auch richtig.
2: Wir machen inzwischen schon Kneipp-Schnupperkur seit 25 Jahren. Wir schnuppern also immer noch.
0: Und ist immer man lernt nie aus, ja.
2: Ja.
0: Es ist übrigens schon wieder eine Frau gekommen, die ihre Füße gleich, die gleich mit Storchenschritt durch das Wassertretbecken marschieren wird.
2: Ja, Kneipverein. Unser Ziel ist gesunde Menschen. Und nochmal auf die
0: Ich kann nur bestätigen, dass alle drei, die hier sitzen, wirklich gesund aussehen.
1: Wir bemühen uns.
0: Eifer euch nach.
2: Nochmal auf die Wassertretanlagen hier im Werra-Meißner-Kreis.
0: Ja, sag mal genau, wie viel gibt es denn? Also hier ist
2: 21.
0: Wahnsinn.
2: Im ganzen Werra-Meißner-Kreis. Ja, wir sind hier am Hospitalbrunnen.
0: Das heißt, nochmal zurück, also das ist auch wirklich, das sind Kinder von den, vom Kneipverein, diese Wassertretstellen. Das heißt, ihr habt die mit auf den Weg gebracht?
2: Ja, in die Wege geleitet, aber dann nicht nur finanziert, sondern in Zusammenarbeit mit der Stadt Eschwege. Ja, die haben den auch gebaut.
0: Sieht auch
2: hier
0: wirklich,
2: die Anlage wird auch sehr schön gepflegt von dem Bauhof, von dem Baubetriebshof. Ja, die säubern jede Woche und schneiden die Hecke hier. Es wird also wunderbar gepflegt.
0: Und das heißt, die Gemeinden achten so ein bisschen darauf. Ist ja nicht nur in Eschwege, ne? Genau. Niederdünzebach haben wir ja gerade schon gehört.
2: Gibt es den Heimatverein?
0: Ist ehrenamtlich?
2: Ehrenamtlich, ja.
0: Und wo gibt's, gib mir noch mal ein paar Geheimtipps.
2: Ja, also, dann gibt's.
0: Wo sind denn schöne?
2: In Eltmannshausen gibt es einen.
0: Da gibt es ja auch einen Schwan,
2: am Kirchenteich. Ne? Ja. Ja, der ist sehr kalt.
0: Der ist sehr kalt, das der kann ich nur bestätigen.
2: Winter wie Sommer, 8 Grad. Ja. Also, wenn man da durchläuft, das prickelt schon ordentlich
0: an den Beinen. Hätte ich das mal gewusst mit den warmen Füßen.
2: Dann gibt es den Bad Soden-Allendorf noch.
0: Das ist ja genau da in
2: Balzerborn.
0: Genau, wenn man darüber fährt, zur Balzerborn-Klinik, linker Hand.
2: In Hitzelrode gibt es eine, die haben wir vor ein paar Jahren auch neu eröffnet.
0: Aha.
2: In Hitzelrode, in Abderode,
0: ja,
2: am Rehberg.
0: Ganz bei mir um die Ecke,
2: ganz
0: Rehberg.
2: Genau.
0: Das ist auch ein Kinderspielplatz, glaube ich.
2: Wunderbar, da gehen also viele Familien gerne hin.
0: Ja.
2: Auch durch den Kinderspielplatz.
3: Das würde wahrscheinlich dem Heimatverein sehr, sehr entgegenkommen. Manchmal werden Hunde drinne gebadet.
0: Oh nein.
3: Oder die sind sehr pfleglich und die machen alles toll dort. Aber dann, die Kinder haben eine Sandecke dort mit Wasserpumpe.
0: Mhm.
3: Statt an der Wasserpumpe, dass die Eltern sagen, hier kannst du dich säubern, da gehen die dann als Badestelle in die Wassertretstelle. Mhm. Und das ist natürlich für, es versandet, es ist nicht schön. Und der Heimatverein muss jeden Tag dann gucken, dass das auch wieder sauber ist.
0: Das heißt, es ist eigentlich sehr wichtig zu wissen, also sie wissen eigentlich nicht, also sage ich jetzt mal die Grundlage dessen, also was ist das überhaupt und wie muss ich damit umgehen, damit der nach mir kommt, ne?
3: Ja,
0: der nicht auf Sand.
3: Der sollte genauso das wieder vorfinden, wie es eigentlich sauber, ordentlich ist. Es gehört nichts da rein, kein Schmutz, man sollte auch sich vorher die Füße ein bisschen sauber putzen, nicht, dass man dann mit Matsch oder mit Grasbüscheln reingeht, sondern man sollte wirklich gucken, dass man das auch so wieder, wie man es vorgefunden hat, wieder verlässt. Mhm. Und ich denke, das ist auch was in Kneipp-Sinne ist, nämlich Achtsamkeit mit sich selbst, mit der Umwelt, mit dem anderen Menschen. Mhm. Also achtsam sein und nicht nur denken, aha, ich bin jetzt hier, geh da mal rein, nach mir die Sintflut. Ja. Also das ist nicht eigentlich im Sinne, auch nicht für die, es ist nicht wertschätzend den ehrenamtlich arbeitenden Menschen gegenüber.
0: Da hast du recht. Aber wir hören noch mal weiter, Wassertretstellen.
2: Ja, es gibt dann noch in Wanfried an der Schlagt, gibt es auch noch eine schöne Wassertretanlage in Witzenhausen. Heute steht gerade in der Zeitung, in Waldkappel ist eine neue Tretanlage eröffnet worden. Die war also auch geschlossen, jetzt wieder nutzbar.
0: Aber das, da kümmert ihr euch jetzt nicht drum?
2: Nein.
0: Das sind wirklich die Heimatvereine oder die Städte und Gemeinden?
2: Genau, die Gemeinden kümmern sich dann darum, ja. Wir sind also nur hier für Eschwege zuständig und in Niederdünsebach eben der Heimatverein, ne, der kümmert sich darum.
0: Wie kriege ich das denn raus? Also wenn ich jetzt, sagen wir mal, in Waldkappel wohne, wie kriege ich raus, wo die nächste Wassertretstelle ist?
3: Zum Beispiel in Waldkappel. Stand heute Morgen in der Werra Rundschau.
0: Aber wenn ich jetzt zugezogen bin und mich noch nicht so gut auskenne, gibt es eine Homepage?
2: Genau, es gibt, der Kneippverein hat eine Homepage und da sind auch die Wassertretanlagen alle drin aufgeführt. Ja, da sind auch unsere Angebote drin, unser Programm, kann man nachlesen, was wir so anbieten.
0: Also manchmal ist Internet ja gut, ne? Also nicht immer, wenn man da immer dranhängt. Liebe Hörerinnen und Hörer, ist gar nicht gut, dann lieber Wassertreten gehen. Aber ich habe heute Morgen den Hospitalbrunnen hier, die Wassertretstelle, gegoogelt und bin sofort, aber sofort, habe ich den Plan gekriegt, wo die ist. Ja, also das heißt, es ist auch wirklich gut zu finden, wenn man sucht.
2: Birkengrund, Beuneburger Straße ist hier in Eschwege zum Beispiel. Mhm. Ja, ist gut zu finden.
0: Alles gut zu finden. Und meine Erfahrung ist ja immer, was gut gepflegt ist, wird dann auch gut erhalten.
2: Angenommen.
0: Ja? Aber jetzt, du hast gesagt, ihr macht noch andere Angebote beim Kneippverein Eschwege. Sag doch mal ein paar. Also
2: ja,
0: was?
2: Wir bieten also Gesundheitsvorträge an. Wir machen Wanderungen.
0: Was zum Beispiel? Was habt ihr denn jetzt?
2: Ja, angeboten? Also wir hatten schon zwei. Einmal über die Feldenkreismethode im April. Oder im Februar hatten wir Ayurveda für jeden Tag.
0: Das heißt, ihr geht auch fremd? Ja. Guck doch mal Ayurveda an und nicht nur die Kräuter vor der eigenen Haustür.
2: Ja, gut, also das sind wir auch offen für. Aha,
0: alles, was gesund
2: ganz erhält. Genau. Ja. Wir haben jetzt gerade vorige Woche haben wir die Mondblütenwanderung gemacht und zwar für Frühaufsteherinnen.
0: Sehr früh.
2: Morgens um 4 Uhr. Jawohl, es war wunderbar. Wir haben also die Sonne aufgehen sehen, morgens um 4:30.
0: Wie schön.
2: Das war wirklich sehenswert und Erlebnis war es.
0: Und ihr macht auch regelmäßige Angebote, Feldenkreis, glaube ich.
2: Feldenkreis,
0: ne?
2: Genau. Feldenkreis.
0: Yoga auch, ne?
2: Zweimal Yogakurse, einmal montags in Eltmannshausen im Dorfgemeinschaftshaus oder mittwochs im Waldorf Kindergarten am Bahnhof bieten wir Yogakurse an. Feldenkreis bieten wir auch im Waldorf Kindergarten an.
0: Sag mal, du bist doch so ein Urgestein, ne?
2: Ich bin Urgestein. Ich bin
0: du bist zuständig für die Bücher, oder?
2: Für das Geld, ja, genau. Das mache ich inzwischen 33 Jahre.
0: Wahnsinn.
2: Und ja, mache ich immer noch gerne. Und
0: Da kommt dein Mann auf die Idee, mal wieder so einen Verein mit auf den Weg zu bringen, 83, und seitdem führst du die Bücher.
2: Ja, am Anfang er. Und er hatte dann wenig Zeit dafür und hat gesagt, Das könntest du doch mal machen.
0: Siehste? So, warum so in die Ferne schweifen? So ist
2: genau.
0: Es. Und jetzt bist es immer noch. Ja, genau. Toll. Also, das heißt, also du hast ja noch einen Hinweis auch. Du hast mir was gesagt von so einem Buch.
3: Ja.
0: Regina, ich schwenke mal wieder nach rechts.
3: Und zwar, das hilft mir ganz viel im Alltag. Also ich wollte noch mal drauf zurückkommen, dass ja Kneipen zu Hause im Alltag am besten wirkt. Wenn man das regelmäßig macht und nicht als Highlight. Wie Verena, jeden Morgen zur Wassertretstelle. Wer zu Hause keine Wassertretstelle hat zum Beispiel, der kann sich einfach ein Speisfass im Baumarkt kaufen, füllt es mit Wasser. Oder wenn nicht so viel Wasser oder Platz da ist, einfach ein Eimer, ein größerer. Mhm. Und dann macht man sich da frisches Wasser rein und macht das Wassertreten dort. Mhm. Eine Gießkanne, ich mache ganz oft Güsse morgens.
0: Sag mal, wofür sind die Güsse gut?
3: Die Güsse sind fürs Immunsystem. Also das stärkt einfach das Immunsystem, was Verena sagte, was auch das Wassertreten macht, einfach erkältungsmäßig. Wenn man das ganze Jahr über macht, mehrmals in der Woche, ich mache es fast jeden Morgen, dann ist man eigentlich abgehärtet auch gegen diese Grippe.
0: Und Guss heißt von unten nach oben?
3: Das kann ich gerade erklären. Man fängt am einen Schenkelguss, dann macht man nur die Beine. Man fängt am kleinen Zeh an, geht nach oben, trägt aber nicht jetzt die Brause, sondern man dreht die Brause ab. Man muss sich nicht unbedingt jetzt einen Adapter kaufen für das Gießrohr. Und dann geht man an dem Bein ganz langsam nach oben. Der Strahl geht so etwas an die Hälfte des Oberschenkels, geht über das Knie, geht da viermal hin und her und geht dann langsam, sodass das Wasser das Bein ummantelt, nach unten zum großen Zeh.
0: Und das macht,
3: man zweimal. Dann geht man rüber. Ich mache das noch ein bisschen weiter. Ich gehe ganz hoch, gehe hier vorne in die Leiste und dann gehe ich hinten über die Nieren, um die Nieren zu stärken.
0: Hätte ich Angst.
3: Muss man auch nicht gleich machen. Muss man anfangen. Unten geht weiter. Dann geht es unten am linken Bein, also herzfern fangen wir an damit. Geht am linken Fuß am kleinen Zeh hoch, das gleiche wie auf der einen Seite, auf der rechten Seite. Geht dann auch über das Knie, man fängt wirklich erstmal mit dem Knieguss an und geht dann innen nach unten zweimal. Und wenn man dann erstmal nur den Knieguss gemacht hat, dann macht man zum Schluss die Fußsohle. Dann geht man nochmal so ein bisschen über die Fußsohle, streift die mit kaltem Wasser ab.
0: Toll.
3: Hat man kalte Füße oder will man erstmal sich eingewöhnen, ist es gut, wenn man Wechselguss macht. Einmal warm, mit warm anfangen, kalt, warm, und mit kalt immer aufhören.
0: Okay. Also das ist so wie mit unter der Dusche. Kalt, warm. Also
3: es gibt ja noch mehr. Ne? Es gibt ja
0: den Gesichtsguss. Da müssen wir nochmal. Wir müssen nochmal eine machen und das Ganze vertiefen, weil ob du es glaubst oder nicht, unsere Sendezeit geht bald zu Ende. Deswegen, was jetzt noch unbedingt gesagt werden muss, sollte jetzt gesagt werden.
2: Genau. Also ich wollte nochmal bekannt geben, unser nächster Gesundheitsvortrag ist am 23. Oktober. Thema Bewegung ist die beste Medizin mit Jakob Parisius, einem Physiotherapeut aus Witzenhausen. Und am 5. November über Muskelkater.
0: Oh, das kennen wir, das kennen viele.
2: Dr. Carsten Schröder, ehemaliger Chefarzt der Neurologie der Klinik Hoher Meißner. Aha.
0: Und schon kommt wieder ein neues Pärchen, die ich auch noch kenne und die gleich ihre Füße im Storchengang versenken.
2: Und wir wollen auch im November eine Woche im Hotel Heigenberg wieder verbringen. Eine Wohlfühlwoche, kann jeder teilnehmen, wer möchte. Wer da Interesse dran hat, kann sich melden bei uns.
0: Kneipfein. Und wie finde ich dich denn? Also im Netz?
2: Steht auch auf der Website drauf, auf der Homepage.
0: Und da finde ich auch das Programm.
2: Da ist auch das Programm abgebildet.
0: Und liegen eure Verleiher oder eure Hefte auch aus?
2: Die liegen in Apotheken aus, im Touristinfo. Da kann man das alles nachlesen.
0: Wunderbar. Jetzt willst du noch unbedingt was?
3: Ich würde gerne das Buch einfach noch mal vorstellen.
0: Ja, das will ich auch wissen.
3: Natürlich gesund mit Kneipp. Und da ist alles drin über Wickel,
0: über
3: Oberkörperwaschung, über die ganzen Kneipp-Anwendungen.
0: Und wirklich schön aufgebaut.
3: Lichtbad, Sonnenbad.
0: Und wo kriege ich das? Im Buchhandel?
3: Ich habe es im Buchhandel bestellt.
0: Also, liebe Hörerinnen und Hörer, ich sage es jetzt noch mal, den Titel Natürlich gesund mit Kneipp. Ich bestelle es mir natürlich von Bachmann und Schleinkoffer von Trias Verlag. Also fit und schön, über 60 Wasseranwendungen

Schreitet eine Frau im Storchengang durch und planscht durch das Becken. Das können Sie auch zu Hause oder an den Wassertretstellen, die wir gerade eben genannt haben. Jetzt lehnen Sie sich schön zurück und hören Sie das Plätschern, fühlen Sie sich animiert, nehmen Sie Kontakt auf zum Kneippverein und am besten werden Sie gleich Mitglied. Okay, vielen herzlichen Dank an Regina, an Verena und an Margit. Wir hören uns wieder im August. Dann gehe ich zu den Sinnesgängen nach Kaufungen und tauche mit meinen Sinnen ab, mit dem Christoph Jöckel. Das schon mal als Ankündigung. Ich wünsche Ihnen noch einen schönen heißen Sommer mit viel Wasser. Auf Wiederhören.

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Ja, hallöchen und herzlich willkommen. Die große Hitzewelle ist vorbei, aber hier im Studio offenbar noch nicht. Es ist noch ganz schön warm hier drin bei Radio RFM beim EWAG in Eschwege. Und liebe Leute, es ist Ferienzeit und deswegen gibt es heute nur ein Rätsel, den Song der Woche und natürlich jede Menge Ferienmusik. Beginnen wir erst einmal mit Alice Cooper und Schools Out. Viel Spaß!

jetzt ist die Schule zu Ende und was machen wir? Wir fahren in Urlaub und zwar in die Karibik, denn da herrscht Bacardi-Feeling von Double Jam.

Jetzt sind wir da unten in der Karibik und dann springen wir doch mal kurz rüber nach Jamaika, denn 10cc grüßen darüber mit dem Song Dreadlock Holiday.

Ja, so geht's in Jamaika zu. Und wie geht's in Wanfried zu? Ja, da wurde der Wannefreder jetzt in die Briefkästen verteilt von unseren super fleißigen Helfern, denn die haben sich in brütender Hitze auf den Weg gemacht und das gute Stück überall verteilt. Dafür möchte ich mal an der Stelle hier ein riesen, ganz, ganz großes Dankeschön sagen. Ohne euch hätten die Wanfrieder das nicht so bequem. Vielleicht müssen sie den Wannefreder dann irgendwo abholen oder so, aber so kriegt ihn jeder in seinen Briefkasten. Ja, und letzte Woche Freitag gab es das erste Treffen für die Eschweger, sowas wie den Wannefredder. Aufgrund der enormen Hitze kamen nur 3 Leute in die Traube, aber ich habe hier mitbekommen, dass es da fast 15 Leute gibt, die interessiert sind, da mitzumachen. Wenn ihr zuhört und wollt auch ein mitmachen an sowas wie den Wannefredder, halt für Eschwege, die Eschweger, so soll das Ding heißen, dann ruft doch einfach mal hier an und dann, wir haben so eine WhatsApp-Gruppe, das ist so der Anfang und wenn alles gut geht, haben wir September, Oktober eine Ausgabe draußen und dann jeden Monat. Gut, machen wir weiter mit unserem Urlaubs-Sommerprogramm und jetzt geht es ab nach Italien, nämlich mit dem Song Urlaub in Italien von Aerobik. Viel Spaß!

Am Zischen im 8. und 14. Juli 1974. So ehrlich muss ich immerhin zu euch sein.

0: den Eltern 1986.
1: Ja, wunderbar. Aerobic war 1986 in Italien in Urlaub. Und in den 50er Jahren, da fing das gerade so an mit Italien. Und das größte Vergnügen für Berliner Kinder und auch die ganzen anderen Kinder in Deutschland waren eigentlich die Freibäder und die Schwimmbäder. Und da gibt es einen richtigen Klassiker von Conny Fröbis, der heißt nämlich Pack die Badehose ein.

0: wunderschöner Song. So, das Weinefreder Radio ist, wisst ihr schon, ne, von Weinfriedern für Weinfrieder. Und uns interessiert natürlich, was ihr für Themenwünsche habt, was wir in unserer Radiosendung machen können. Wir müssen nicht nur Musik spielen, wir können auch Interviews machen oder irgendein Thema mal bearbeiten. Whatever. Und das betrifft natürlich auch die Zeitung in Weinfried und demnächst auch die in Eschwege. Wir spielen natürlich gerne eure Musik, drucken eure Leserbriefe ab und ihr könnt Grüße senden hier im Radio und auch Grüße in der Zeitung veröffentlichen. Ihr müsst nur den Mut dazu haben und einfach mal mitmachen. Und hier ist jetzt die Nummer der Weinefreder Radio Schnuddelbox, da könnte alles loswerden. Und zwar ist das Weinfried 05655 32 00 99, Weinfrieder Vorwahl 32 00 99. Die Nummer, die wiederholen wir auch nochmal am Ende der Sendung. Weiter geht's, wie ihr das gewohnt seid, mit dem Song der Woche. Der Song der Woche.
1: Der heutige Song der Woche hat einen ganz besonderen Anlass. Wir feiern den 100. Geburtstag einer Legende, einem der größten Entertainer und Musiker, die es je im deutschsprachigen Raum gab. Er hat in über 50 Komödien mitgewirkt, nahm 120 Platten auf, die immer erfolgreich waren, und hatte, und hier kommen drei dicke Ausrufezeichen, 40 eigene Fernsehsendungen. Sie dürfen raten, wenn Sie es nicht eh schon wissen. Hier ein paar Tipps. Geboren in Wien, dort 2011 verstorben. Sein eigentlicher Nachname war Neumeier. Sein großes Vorbild Frank Sinatra, und seine erste Schallplatte hieß Das machen nur die Beine von Dolores und erschien 1951. Haben Sie eine Ahnung? Es geht natürlich um den großen Peter. Peter Alexander. Ihm zu Ehren müsste ich eigentlich 10 Songs der Woche machen, die man prall mit spannenden Geschichten und Informationen füllen könnte. Kaum jemand hat so viel erlebt und gemacht wie er. Aber ich würde vorschlagen, wir lassen ihn einfach selbst erzählen. Unser Song der Woche ist der Klassiker von Peter Alexander. Ein Lied, das wahrscheinlich alle kennen und lieben. Eine toll erzählte Geschichte über einen Ort, an dem verschiedenste Menschen zusammenkommen, wo Probleme gemacht und gelöst werden und man gerne mal bis in die Morgenstunden sitzen kann. Die kleine Kneipe. Peter Alexander zum 100. Geburtstag.

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Ja, die kleine Kneipe, das ist Urlaub zu Hause. Und wenn ihr in Wanfried in der Kneipe zu Hause Urlaub machen wollt, dann geht doch mal zu Reggie, zum Theo und bestellt mal ein schönes, leckeres Bier und einen schönen Gruß an Reggie. Jetzt sind wir also wieder in Deutschland. Da waren wir auch vorhin am Wannsee, als Conny Fröbes die Badehose eingepackt hat. Und davor waren wir auch mal ganz kurz in Italien. Und da geht es jetzt nämlich wieder hin, und zwar mit Adriano Celentano. Der feiert nämlich eine Party auf einer Wiese. Una festa sui prati.

Adriano Celentano, unglaublich dieser Typ. Macht super tolle Filme, kann super klasse singen. Ja, jetzt kommen wir uns zu unserer Rätselecke. Und zwar die Lösung des letzten Rätsels, ein spezielles Wanfrieder-Rätsel war das. Es geht um das 458. Schürzenfest. Gewonnen hat Kilian Färber aus Wanfried. Glückwunsch, Kilian. Du kannst dir deine coole Tasse in unserem Redaktionsladen in der Marktstraße 19 in Wanfried abholen. So, nach dem nächsten Song gibt es dann das neue Rätsel für diese Woche. Jetzt waren wir gerade in Italien und gibt es aber auch Leute, die machen gerne Städteurlaub. Und welche Stadt ist wirklich geeignet? Die Stadt der Liebe, Paris. Und Jean Dassin führt uns auf den Champs-Élysées.

Champs-Élysées. Wunderbar. Weiter geht's mit unserem Rätsel für diese Woche. Und ihr müsst natürlich diesmal wieder nur eine kleine Frage beantworten. Und wenn ihr richtig liegt und anruft und viel Glück habt, könnt ihr auch eine coole Wanne-Fredder-Tasse gewinnen. Also, los geht's. Jetzt kommt die Frage. Ich lese sie nur einmal vor. Ja, ich habe sie mir hier aufgeschrieben, damit ich mich nicht verdure. Wer war 1903 die erste Frau, die einen Nobelpreis erhielt? Und Einsendeschluss ist, jetzt habe ich hier das falsche Datum, nächste Woche Montag um 24 Uhr. Das müsste, sage ich gleich am Ende nochmal, nein, ich kann in meinen Kalender schauen, das ist der 6. Juli um 24 Uhr, dann ist Abgabeschluss. Und die Lösung könnt ihr bei uns vorbeibringen natürlich, aber auch auf die Wanne-Fredder Radio Schnullbox sprechen. Manfred 056 55 32 000 99. Was dabei sehr positiv und wichtig ist, dass ihr euren Namen nicht vergesst drauf zu schreiben, sonst weiß ich ja gar nicht, wer die Tasse bekommt. Hier ist das Wanne-Fredder Radio bei Radio RFM. So, weiter geht's mit unserer Urlaubsreise. Wir waren gerade in Paris und kommen zurück und denken, Deutschland ist ja auch ganz schön. Wir haben so wunderbare Inseln und da gibt's doch eine, da gibt's einen Ort, der heißt Westerland und da haben die Ärzte mal einen Song drüber gemacht.

Ja, ich habe jetzt gerade vom guten Geist Mr. RFM Martin Müller eine coole Info bekommen, ein Fun Fact sozusagen, nämlich den Song, den wir vorhin gehört haben von Peter Alexander, Die kleine Kneipe, den hat Pierre Kartner geschrieben und die Älteren kennen den noch als Vater Abraham. Das ist der mit den Schlümpfen. Jawohl, der hat es gemacht. Danke für den Fun Fact, Martin. Weiter geht's mit unserer Feriengeschichte hier im Wannefreder Radio und wir hören mal, was Green Day zu dem Thema zu sagen hat. Holiday.

Meine Herren. Ja, und ihr habt vielleicht auch gestern Fußball geguckt. Thema Sommer, Thema Märchen. Was soll ich sagen? Vielleicht wäre es ja besser gewesen, wenn der Kommentator das nicht ununterbrochen heraufgeschwört hat. Man weiß es ja nicht. So, wir gehen nach Spananien, oder ein spanischer Song kommt jetzt, und der heißt Vamos a la Playa, was so viel heißt, jetzt gehen wir an den Strand, von Rigera. Das Interessante bei diesem Song ist, da geht es tatsächlich um einen Atomangriff, und in dem Lied heißt es dann, da sollen wir danach dann an den Strand gehen. Also dieser lustige, fröhliche Song hat durchaus einen ernsten Hintergrund. Viel Spaß damit!

Ja, vamos a la playa. So, und wenn man in den Urlaub will, dann kann man sich ja überlegen, ob der Urlaub beginnt, wenn man da ist, oder ob vielleicht schon die Reise dorthin ein Stück Urlaub ist. Und für viele ist das Fliegen schon der erste Schritt in die richtige Richtung. Und da gibt es diesen wunderbaren Song von Reinhard May, der Über den Wolken heißt. Und ich spiele dann direkt danach ein Lied. Und das Flugzeug, wo Reinhard May drüber singt, das landet nämlich in Frankreich. Und da passiert was ganz Entzückendes.

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Ja, das heißt, oh, Küsschen, Küsschen. Und es geht darum, dass man im August in Frankreich das ein oder andere Küsschen vielleicht bekommt. So, dann ist unsere kleine Ferienstunde zu Ende. Und hier ist nochmal, wie angesagt, die Nummer der Weinefreder Radio Schnuddelbox, Wanfried 32 00 99. Ein großer Dank geht an Simon Schaaf für den Song der Woche. Und diese Sendung wird am Freitag um 16.05 Uhr wiederholt, ist in der Audiothek von Radio RFM und auf der Homepage vom Wannefreder abrufbar. Und dann bis zum nächsten Dienstag um 18.05 Uhr. Ich bedanke mich fürs Zuhören und hoffe, wir hören uns wieder. Bleibt gesund und guckt, dass ihr genug trinkt und keinen Sonnenbrand bekommt. Bye.

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1: 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Liebe Zuhörerinnen und Zuhörer, mein Name ist Jakob Meyer und wir sind hier bei Rundfunk Meißner. Und wie Sie es vielleicht an dem leichten Wind, die leichte Brise im Hintergrund mitbekommen, sind wir nicht im Studio. Vielleicht zwitschert zwischenzeitlich mal ein Vögelchen oder es knirscht ein bisschen Schotter. Wir sind auf Reisen und zwar vor Ort im Sophiengarten. Den werden die meisten Eschwegerinnen und Eschweger vermutlich kennen. Im Herzen der Altstadt auf dem Schulberg hat man eine schöne grüne Oase und ich bin hier etwas zappelig, hippelig und gestresst reingekommen und habe zwei Menschen hier getroffen, die einen sehr entspannten Eindruck auf mich gemacht haben. Und das war natürlich nicht zufällig, das ist verabredet. Ich bin hier mit Erik Reinhardt und Tanja Lückert, die ein Projekt hier im Werra-Meißner-Kreis machen und darum soll es in dieser Sendung gehen. Schön, dass ihr da seid.
2: Hallo, schön.
3: Jakob.
1: Und vielleicht könnt ihr erstmal ganz kurz sagen, was ihr macht und dann vielleicht auch nochmal, wer ihr seid. Aber wir fangen erstmal an, worum es geht.
2: Ladies first.
3: Genau. Also mein Name ist Tanja Lückert, ich bin Entspannungspädagogin. Ich gebe Kurse für Entspannung und Stressbewältigung und freue mich erstmal, dass wir uns heute hier sehen und dass wir uns gemeinsam entspannen dürfen.
4: Ja, hallo, ich bin der Erik Reinhardt und ich bin Psychologe, habe auch Kommunikationswissenschaften studiert und ja, das Projekt Ressourcenwanderung ist so ein Herzensprojekt von mir. Ich bin so froh, dass ich die Tanja gefunden habe, die das Baby auch mit mir so ein bisschen betreut. Und ja, wir sind begeisterte Seelenmenschen, die gerne sozusagen Entspannung und persönliche Weiterentwicklung leben. Und ja, das steckt alles drin in dem Projekt.
1: Ja, du hast es eben gerade schon angesprochen, Erik, Ressourcenwanderung. Das ist jetzt erstmal ein sperriger Begriff, aber was ist denn das eigentlich? Vielleicht stell dir das mal ganz kurz vor.
4: Ja, also Ressourcenwanderung geschrieben ist sehr lang, aber ausgesprochen recht zügig. Das kommt so aus einem vielleicht therapeutischen Ansatz, so der ressourcenorientierten Arbeit. Das ist so ein neuer Ansatz im Bereich der Psychotherapie. So, da ist da Milton Erickson oder die systemische Therapie kennt vielleicht der eine oder andere. Und die Idee ist tatsächlich, die Ressourcen, die ein Mensch hat, zu nutzen für Themen, die vielleicht ein bisschen unterbesetzt sind, wo noch, sagen wir mal, Entwicklungspotenzial besteht. Und ja, daher der Name Ressourcenwanderung. Und ja, die Ressourcen versuchen wir hier sozusagen in unserem Projekt zu nutzen auf einer Wanderung mit uns und um da dann quasi

0: neue Entwicklungspotenziale bei dem, der mitmacht, aufzudecken.
1: Es ist immer die Frage, wie kann ich meine eigenen Ressourcen entdecken? Und das geht meistens nicht unter Stress und unter Druck, sondern in Ruhe und Entspannung. Und in Kombination mit Ruhe und Entspannung bin ich in der Lage, meine eigenen Ressourcen wieder zu entdecken und auf das Positive zu lenken und kritische Situationen besser zu meistern.
2: Geht es dann auch ein Stück darum, vielleicht verlorene Ressourcen wiederherzustellen? Oder wie kann man sich das vorstellen?
1: Genau. Ich bin ja nicht nur Entspannungspädagogin, sondern ich bin auch Anleiterin in Brain Gym. Das heißt Gehirngymnastik. Dabei geht es nicht um Sudoku, sondern es geht tatsächlich um Bewegung des Körpers. Und dadurch ist es eine Art, wie man auch verdeckte Ressourcen wieder hervorrufen kann.
0: Genau. Und sag mal ganz konkret auf solchen Wanderungen, wir haben immer so bestimmte Stationen eingebaut, Übungen, ja, die einerseits entspannen, aktivieren, kreatives Potenzial wecken. Wir haben mobile Leinwände, wo man dann mitten in der Stadt einfach mal so sich fühlen kann wie ein Künstler in Paris und mal Dinge, die entweder in einem stecken, mal auf Leinwand bringt oder mal etwas abzeichnet und so, kann jemand, der vielleicht da ein Potenzial noch nicht gepflegt hat im künstlerischen Bereich, das mal wieder für sich entdecken und vielleicht dann weitergehen. Ja,
2: ja, Tanja, du hast eben auch schon angesprochen, was du noch alles bist. Wie kamt ihr denn eigentlich auf diese Idee? Wo kommt ihr eigentlich her? Was macht ihr beruflich? Macht ihr das hauptberuflich jetzt schon, die Ressourcenwanderung? Oder was ist so eigentlich euer Background?
0: Also aktuell machen wir das nebenberuflich und es ist eher so ein Herzensprojekt mit, sagen wir mal, ja, der Idee, dass das Leute erreicht und mehr Interesse weckt und dann wird die Zukunft zeigen, was dann sich daraus entwickelt. Aber aktuell sind wir beide beruflich angestellt, ich als Psychologe und die Tanja als
1: was? Ich bin Fachwirtin im Gesundheit und Sozialwesen. Genau. Und eigentlich komme ich aus der Unfallchirurgie und da gibt es natürlich sehr viele Patienten, die ganz aufgeregt in die Praxis kommen. Und eigentlich ist da meine Liebe zur Entspannung entstanden, denn genau das muss man ausstrahlen.
0: Ja, und wir arbeiten beide auf der Geriatrie, heißt so, wir arbeiten halt mit Senioren, sagen wir mal 70 plus. Also da ist man, wenn man mit 90 auf die Station kommt, mitnichten der Älteste. Und ich meine, ja, ich bin da jetzt seit 5 Jahren beschäftigt, die Tanja auch schon.
1: Seit ungefähr 15 Jahren.
0: 15 Jahren. Und das ist ja spannend, die Geschichten, die mitbringt, diese Lebenserfahrung, die einen natürlich so auch mal mitgeben. Das ist natürlich auch ein Schatz, der sich dann wahrscheinlich auch in der Ressourcenwanderung und in unserem Umgang mit unseren Teilnehmern einfach dann auch wieder niederschlägt. Ne? Also ja, also wir arbeiten beide auf einer Station mit den Senioren und daher hat sich das so bei uns gematcht, ja.
2: Ja, nun habe ich das eben eingangs schon angesprochen. Ihr wart ja schon ein paar Minuten vor mir da. Also ich bin jetzt tatsächlich so ein bisschen von einem Termin zum anderen gehetzt. Ihr habt ja auch einen sehr stressigen Beruf, glaube ich. Also im Krankenhaus, da ist viel Zeitdruck und auch viel Arbeitsdruck und immer neue Patienten. Für die ist das natürlich dann eine besondere Situation. Eine Verletzung hat man nicht jeden Tag. Ihr habt damit jeden Tag zu tun. Also meine private Frage, habt ihr das gemerkt, dass ich direkt gestresst ankam?
1: Ehrlich gesagt, es liegt ja auf der Hand, dass du etwas gestresst angekommen bist, weil ich kenne dich natürlich auch so ein bisschen privat und weiß, dass du von einem Termin zum anderen auch vielleicht mal gehen darfst. Und deswegen habe ich mir was überlegt für dich, Jakob, und machen wir mal eine kleine Übung, dass wir einfach so zusammen auch mal ankommen und zusammen die erste Station matchen können.
2: Das ist, glaube ich, ein super Stichwort. Aber vielleicht können wir ganz vorne nochmal sagen, Erik, du hast das so ein bisschen schon angedeutet, wie läuft denn so eine Ressourcenwanderung vielleicht im Groben und Ganzen ab?
0: Ja. Okay, ja, also es gibt ja auf alle Fälle ein Ziel, wo man sich erstmal trifft. Ne? Also es gibt einen Start, wo man sich trifft und in der Regel geht sozusagen die Bewegung oder die Wanderung direkt los, um sozusagen erstmal sich so auf den Rhythmus einzustimmen, ne? des Laufens. Das ist immer sehr gut so, um Dinge erstmal auf sich zukommen zu lassen, sich zu öffnen, und dann starten wir meistens mit einem Ankommensritual, ne? Und dann gibt es so einen kleinen Überblick, was so auf der Wanderung auf die Teilnehmer zukommt, und dann ist das sehr individuell. Also wir schauen schon so ein bisschen auch mit dem Blick der Therapeuten oder der Pädagogen, dass wir die Klienten denen das anbieten, auch was so gerade zu denen passt. Es gibt so feste Stationen, häufig ein Qigong oder ein Ritual des Abschieds oder eine kleine Psychoedukation, heißt also psychologisches Wissen to go, einfach und humorvoll verpackt. Aber ansonsten ist auch viel Überraschendes dabei. Also ja.
2: Wie ist das? Du meintest jetzt eben auch individuell. Also haben die Leute, die zu euch kommen, fragt ihr die auch vorher nach bestimmten Präferenzen oder bestimmten Bedarfen ab? Oder habt ihr auch spezielle Angebote oder macht ihr das eher so ein bisschen allgemein und guckt, was dann gerade die Leute wollen, die hinkommen?
1: Also wir haben Gruppen, die sind geschlossen. Also es gibt auch Gruppen, die ein Thema gerade haben, oder sie kommen mit einem konkreten Wunsch zu uns. Also das ist möglich und da überlegen wir uns natürlich auch etwas. Manchmal ist es eine Überraschung für die Gruppe.
2: Was wären das so für Anfragen, die an euch ankommen?
1: Ja, zum Beispiel ist das eine geschlossene Gruppe, ein Team von der Arbeit, ja, die sich vielleicht neu formiert haben. Es sind ein paar Jüngere mit dabei, ein paar Ältere mit dabei, Anfänger oder
0: Vereinsanfragen,
1: ja, genau.
0: Gruppen aus Verein, wo sich irgendwie ein bisschen die Zusammenarbeit noch mal ein bisschen flüssiger gestalten könnte. Ne? Da können wir sozusagen zum einen auf das Team einwirken, dass es so ein besseres Miteinander gibt und da die Potenziale quasi auch aufdecken und auf den Weg bringen. Aber für den Einzelnen eben auch. Ne? Also es gibt auch Einzelanfragen bei uns. Genau, da kann man auch individuell einen Termin ausmachen. Aber auch in der Gruppe der Einzelne wird sozusagen auch Potenziale für sich sozusagen da erkennen und die hoffentlich dann auch nutzen.
1: Ja. Manchmal ist es auch so, wenn wir mit einer geschlossenen Gruppe gehen und das Ganze auf das Positive lenken möchten, entstehen dadurch ganz tolle und spirituelle Dinge. Und bei den Teilnehmern werden Dinge entdeckt, die sie vorher gar nicht kannten. Das ist schön zu sehen und das lassen wir dann einfach auch mal laufen.
2: Also ihr habt geschlossene Gruppen, das sind dann Gruppen, die anfragen bei euch, für die ihr dann eine Ressourcenwanderung anbietet, und ihr habt auch offene Termine.
1: Mhm. Genau.
2: Steht dann vorher schon so ein bisschen fest, was gemacht wird, dass sich die Leute da spezifisch drauf anmelden, oder wie kann ich mir das vorstellen?
1: Also wir haben vorher, geben wir den Termin bekannt, und das ist meistens so eine Tour, eine kleine Tour von 2,5 bis 3 Stunden. Es ist keine Wanderung, wie viele denken, also Wanderschuhe müssen nicht mitgebracht werden, und wir überlegen uns vorher schon so ein paar Stationen. Was sich daraus entwickelt manchmal, ist individuell, es kommt immer drauf an, wie die Gruppe sich zusammensetzt, aber wir haben schon so einen groben Rahmen, haben wir schon ein Ziel für die Gruppe, ja. Und meist oftmals auch entwickelt sich daraus dann ein Thema.
2: Und anmelden kann man sich bei euch wo?
0: Ja, also der Kontakt ist info@green-butterfly.de. Das ist so mein kleines Unternehmen, und genau. Oder über eine Telefonnummer. Man erreicht uns über Instagram, Social Media, Facebook ganz gut. Und es kommt, der wirklich Anfragen hat, der kriegt auch eine Antwort und kriegt dann auch einen passenden Termin. Ja.
2: Gut, Tanja, du hattest eben schon eine Übung für mich angesprochen. Jetzt vielleicht nochmal, Radio ist natürlich, man hört es, aber man sieht es vielleicht nicht. Wir haben ganz am Anfang schon gesagt, dass wir hier im Sophiengarten sind. Der Vorschlag, der kam auch von euch. Wieso haben wir uns hier getroffen?
1: Also erstmal ist der Sophiengarten, das ist ja sowieso meine Liebe ganz, ist voller Blumen und Insekten und Pflanzen und voller Farbe, gerade jetzt im Frühling. Und ich finde das ein ganz toller Ausgangspunkt und so ein tolles Aufatmen aus dem Alltag für die Teilnehmer. Und das ist unser Start.
2: Ja, vielleicht kann man das auch ganz kurz für die Hörerinnen und Hörer beschreiben. Also wir sind jetzt Anfang Mitte April hier im Sophiengarten. Leichter Wind, aber sehr schöner Sonnenschein. Und was würde ich sagen, 15 Grad vielleicht so. Ne? Also ihr sitzt ohne Jacke, ich sitze mit Jacke. Das Temperaturempfinden ist dann doch unterschiedlich. Genau. Ja,
0: Spannend ist natürlich dann auch mit der Tanja. In der Zusammenarbeit hat sich so eine neue Version auch der Ressourcenwanderung entwickelt, und zwar also die Ressourcenwanderung als eine andere Art der Stadtführung. Ja, und das hat so tatsächlich seine Geburtsstunde auch hier in Eschwege. Wir waren aber auch schon in Witzenhausen oder Bad Liebenstein oder Bad Salzungen. Und da geht es mal darum, nochmal eine Stadt anders zu entdecken, halt mit der Idee, wirklich auch Dinge zu nutzen, die einem begegnen. Ja, so viel erstmal dazu, später vielleicht mehr. Ja.
2: Ja. Klingt sehr spannend. Wir werden auch nochmal einen Ortswechsel vornehmen hier in Eschwege. Gut, dann schauen wir jetzt, wie wir das machen. Ich würde sagen, du sagst mir, was ich tun soll. Ich behalte das erstmal in der Hand. Wenn ich es nicht mehr in der Hand behalten kann, dann muss es entweder Erik nehmen oder wir stellen es irgendwo hin.
1: Genau, ich würde einfach mal sagen, Erik nimmt das Mikro mal in die Hand. Und wir suchen uns den sonnigsten Platz hier in dem Garten aus. Und wir gehen einfach mal dorthin.
2: Mit oder ohne Jacke?
1: Das kannst du machen, wie du möchtest, wie du dich wohlfühlst. Und was mir sofort auffällt, ist dieser wunderschöne Zwischenraum hier unten. Das Gras ist schon so schön gewachsen, hier sind schon so rote Blüten und ich sehe schon ganz viel Bienchen umherschwirren. Und da gehen wir jetzt einfach mal hin und machen unsere erste Übung. Es kann immer mal sein, wir sehen Eschwege, wir sehen bekannte Gesichter. Das ist überhaupt nicht schlimm. Meistens laden wir die Teilnehmer ein, mitzumachen. Das ist überhaupt gar kein Problem. In der Regel machen sie auch mit. Und wir machen jetzt auf jeden Fall mal eine Übung. Und die kommt aus der Kinesiologie. Und das ist eine Übung einfach dafür, dass das Gehirn beide Gehirnhälften einschaltet und du dich entspannen darfst und hier an dem Ort bist, wo wir sind.
2: Okay.
1: Okay, gut.
2: Denk an meine Schulter.
1: So schlimm wird es überhaupt nicht werden. Wir nehmen eine Hand auf den Bauchnabel. Wir nehmen den Zeige- und Mittelfinger zusammen. Wir spreizen den Daumen. Genau. Und jetzt gehen wir mit Daumen und Zeigefinger hier unterhalb des Schlüsselbeins. Da gibt es so Kuhlchen. Da, noch genau. Tiefer. Noch? Ja, genau.
2: Super. Muss ich über den Pullover machen.
1: Genau. Und die führen wir jetzt zusammen. Und wenn wir das tun, werden wir eine wohlige Wärme spüren. Sag mir Bescheid, Jakob, wenn es nicht so ist.
2: Also ich führe die Hände jetzt?
1: Zusammen, oder? Genau, okay. Genau. Sehr gut. Und während wir das machen, dürfen wir mit dem Blick mal über die Wiese schweifen.
2: Also intuitiv würde ich jetzt eher die Augen zumachen.
1: Ja, dann machst du das. Wir dürfen auch den Vögeln lauschen. Und dann öffnen, lösen wir wieder und nehmen beide Hände zum Bauchnabel übereinander und atmen mal tief in den Bauch hinein. Wir können die Schultern fallen lassen und lassen die Arme fallen. Okay. Herzlich willkommen zu unserer Ressourcenwanderung, Station Nummer 1. Und wenn du magst, machen wir noch eine Übung, andernfalls gehen wir einfach weiter.
2: Klar, gerne.
1: gut.
2: Deswegen sind wir hier.
1: Okay. Wir nehmen die nächste Übung. Wir nehmen die Arme mal nach oben. Genau. Und wir nehmen den rechten Arm nach hinten, den linken Arm nach vorne. Du schaust über den linken Arm nach vorn und gehst mit deinem Gewicht nach vorn. Das ist die Fechterübung.
2: Ja.
1: Ja? Gibt es eine Situation heute, wo du sagst, ach, das hat mir aber nicht so gut gefallen?
2: Noch nicht, aber das könnte noch kommen.
1: Heute war es sehr gut.
2: Ich habe gut geschlafen, ich bin relativ gut aufgestanden. Der Bus kam 2 Minuten zu spät, ich kam 1 Minute zu spät. Das hat alles gut geklappt, ja.
1: Gibt es etwas am heutigen Tag, was dir besonders gut gefallen hat?
2: Die Sonne ist schön.
1: Die Sonne ist schön,
2: ja.
1: Okay. Wir gehen mal nach vorne, mit dem Gewicht nach vorne und freuen uns, dass die Sonne heute schön ist. Schenken ihr ein Lächeln und gehen wieder zurück. So hast du immer die Möglichkeit, selber in die Situation hineinzugehen, auch wenn sie mal unangenehm sein sollte. Und wenn du wieder zurückgehst, kannst du sie von außen betrachten. Und wieder lösen. Super.
2: Ja. Ich meine, ich schwimme jetzt regelmäßig, aber es zieht auch ein bisschen den Arm, wenn man es so eine Weile macht. Das ist aber auch gar nicht so schlecht. Also, das bewegt auch so ein bisschen was.
1: Genau.
2: Schön.
1: Gut.
0: Genau, und wie man sieht, also die Anforderungen, also auf sportliche Fitness oder Mobilität sind relativ gering. Und so soll es auch sein. So die Schwelle da zu starten ist sozusagen sehr niedrig. Man braucht keine Vorerfahrung, Kletterscheine oder irgendwelche Lizenzen, sondern man bringt sich mit und das reicht.
2: Ja, aber mein erster Eindruck, den ich jetzt hätte, ist, aber es löst auch so ein paar eingerostete Schrauben vielleicht. Also das wäre so ein Weg, der das aufmachen könnte. Ne? Mhm. Heißt jetzt nicht, dass man es nicht braucht, aber es heißt nicht, dass man es nicht braucht, heißt nicht, dass man es nicht irgendwie ins Brauchen bringen kann, ins Tun bringen kann vielleicht.
0: Genau, also natürlich, ne, die Bewegung, sie haben natürlich Traditionen, ne, die kommen aus häufig aus langen, erprobten Methoden, ne, teilweise aus alten China kommen die Übungen, die wir hier anwenden. Und also wenn die sich so lange überdauert haben bis hierher, irgendwie scheint die dann dem einen oder anderen doch geholfen zu haben, ne, bis ins 2026.
1: Die Übungen, die wir eben gerade gemacht haben, kommen eigentlich aus der Grundschule. Es soll eigentlich Lernblockaden lösen bei Kindern, aber wir lernen unser Leben lang und warum soll es nicht auch für die Erwachsenen gut sein?
2: Ja, was sind die Reaktionen, die ihr dann meistens bekommt, wenn ihr so die ersten Übungen mit den Leuten macht?
1: Es ist ganz unterschiedlich. Also wir können eine Fragerunde machen nach den Übungen, wir können es aber auch offen lassen. Meist entwickelt sich daraus ein Gespräch und jeder gibt die Reaktion seines Körpers oder aus seinem Geist oder Seele nochmal preis. Muss man nicht. Wir können einfach auch ganz still zur nächsten Station gehen.
2: Gut, dann gehen wir vielleicht erstmal weiter zu unserem Sitzplatz.
0: Jetzt gerne, ja, genau. Wunderbar, so machen wir das.
2: Dass ihr das jetzt auch quasi macht, auch wenn da Leute sind.
0: Ja.
2: Ich meine, das ist, glaube ich, für die Teilnehmer, ich bin da jetzt schambefreit, aber das ist vielleicht für den ein oder anderen Teilnehmer sicherlich auch mal so ein bisschen eine Hürde, das dann, wenn das quasi in so dem Raum ist, dann auch vor Leuten zu machen. Die
0: und eins ist ja klar, nichts muss, alles kann. Ne? Also wenn jemand natürlich da das Gefühl hat, okay, das ist jetzt ein bisschen zu too much, sich so in der Öffentlichkeit zu geben, dann ist das auch okay. Ne? Und wenn er dann einfach sich an den Rand begibt und weiter beobachtet, ja, völlig okay. Wir wollen niemanden in die Überforderung bringen und auch dabei zu bleiben und dann bei der nächsten Station vielleicht etwas zu entdecken, was zu einem besser passt, ist völlig okay.
2: Wie viele Leute habt ihr meistens so dabei? Was sind so die Teilnehmerzahlen? Große Gruppen, kleine Gruppen?
1: Also
2: ihr macht die so auch zu zweit?
1: Ja, das machen wir auch. Es ist überhaupt gar kein Problem. Aber meist so zwischen 5 und 10 Personen. Wenn wir eine geschlossene Gruppe haben, die sich gut kennen, kann man auch 15 oder 20 Personen sein. Das ist überhaupt gar kein Problem.
0: Genau. Und ja, weil das Spannende ist natürlich immer auch die Dynamik, die in der Gruppe entsteht. Ne? Wenn wir jetzt, wir hatten ein Team aus einem Verwaltungsbüro, da ist dann der Chef mit dabei, die Verwaltungskraft und ja, wie dann sozusagen ja auch die aufeinander agieren und reagieren und so ein bisschen Hemmungen gelöst werden und dann ist so eine Zahl von ja zwischen 8 und 15 eigentlich dann eine schöne Sache, wo dann auch Effekte passieren. Ne? Wenn es zu groß wird, klar, dann könnte man auch mal so als Einstieg, mal als Vorstellung die Ressourcenwanderung zeigen, aber die, um dann wirklich Effekte dann auch langfristig zu haben, dann ist so zwischen 8 und 7 oder bis 15 so eine ganz gute Gruppe.
2: Also mein Eindruck, den ich jetzt von den ersten zwei Übungen gekriegt habe, es ist ja tatsächlich auch, es ist für verschiedene Geschmäcker, würde ich jetzt mal sagen, was dabei. Also es ist, man hat diese Bewegungs-, den Bewegungsaspekt, man hat sicherlich auch so ein bisschen eine mentale Entspannung und man hat, also wenn man selbst mit den beiden, wenn man jetzt eine faule Sofakartoffel ist, die auch keinen wirklichen geistigen Zugang zu sowas hat, also selbst dann, dadurch, dass man halt in der Natur ist und sich auf solche ganz grundsätzlichen Sachen einlassen kann, ist das, glaube ich, auch immer noch ein Aspekt, den man kriegen könnte. Und ich bin ja eine leicht faule Sofakartoffel, aber damit habt ihr mich jetzt tatsächlich auch gekriegt. Ja.
1: Unser Motto ist, mit wenig viel zu erreichen. Und hier im Sophiengarten ist eine visuelle Entspannung schon mal sicher. Wir können uns herrlich in diesen Nischen auch einfach mal hinsetzen. Wir können mal ein bisschen tagträumen. Auch das ist wichtig. Und wir leiten an, solche kleine Übungen im Alltag einzubauen. Und das inspiriert sicherlich auch viele Teilnehmer.
0: Ja, und klar ist ja so, wir wollen nicht sozusagen auch mit erhobenem Zeigefinger jemanden da mit seinen vermeintlichen Schwächen konfrontieren. Das ist überhaupt nicht unser Ziel, sondern eigentlich ist die Idee eher, der Teilnehmer entdeckt seine Stärken bei uns, ne? Und mit dem Gefühl dann aus dieser Wanderung herauszugehen. Also uns ist es wichtig, dass jemand aus der Ressourcenwanderung rausgeht und erkennt, okay, wow, das kann ich und das kann ich noch oder das kann ich wieder und da kann ich das wieder vielleicht weiter ausbauen, als mit dem Gefühl zu gehen, okay, ich habe irgendwie an der einen oder anderen Stelle irgendwie was verpasst oder habe da in der Vergangenheit irgendwie es nicht richtig gemacht. Das ist so, wäre zu sagen, das wäre nicht so toll, wenn das passieren würde und das passiert auch in der Regel bei uns nicht.
2: Hattet ihr schon mal tatsächlich jemanden in einer der Gruppen dabei, wo ihr selber ein bisschen überfragt wart? Also der sich da irgendwie auch vielleicht ein bisschen blockiert habt? Das liegt ja dann ja nicht unbedingt an euch, aber...
1: Ja, es gibt schon Situationen, wo vielleicht die Teilnehmer denken, das gefällt mir jetzt eigentlich gar nicht. Aber was wir gehen unterstützend mit den Teilnehmern den Weg. Und wenn es jetzt ein Problem geben sollte, wir sind natürlich auch so empathisch und merken das auch oftmals und sind dann an der Seite und gehen da gemeinsam durch. Das geht.
0: Und das ist halt auch das Tolle, wir arbeiten zu zweit, ja, und das ist auch eigentlich eine Besonderheit unserer Arbeit, ja, dann ist immer die Möglichkeit, wenn da jemand so ein bisschen sich überfordert fühlt oder nicht so wohl, ne, man, klar, stößt man auch manchmal so ein bisschen an Punkte, die vielleicht wehtun, ne, und da ist immer dann jemand zur Stelle, der das auffangen kann und der andere kann sozusagen weiter mit der Gruppe arbeiten, aber es ist wirklich die Schwelle so niedrig und ein leichtes Miteinander, also große Krisen gab es tatsächlich jetzt bei uns noch nicht.
2: Ja, das stimmt wirklich. Das hätte ich jetzt auch so wahrgenommen. Ja. Ich ging da jetzt mit dem Gedanken ran, ja, vielleicht denkt sich auch der eine Hörer oder die andere Hörerin, das ist jetzt nichts für mich oder so, oder ich bin nicht so der Typ für so Entspannungstechniken. Das wirkt eher so, das Angebot ist ja so vielfältig, dass man das, glaube ich, auch so ein bisschen aufbrechen kann.
1: Mhm. Ja. Gut. Also wir haben noch keine Gruppe erlebt, die so unmotiviert und so gestresst aus unserer Wanderung rausgegangen ist. Also unser Ziel ist es immer, einen harmonischen Abschluss zu bekommen und das Feedback spricht ja für sich und die Teilnehmer geben uns auch immer Feedback. Das möchten wir auch und das ist ja auch wichtig. Und ja.
0: Ja, und inhaltlich, ne, aus psychologischer Sicht, ist es schon, sagen wir mal, auf eine ganz leichte Art und Weise so mal mit seinem Selbst zu arbeiten oder die Gruppe mit sich selbst, ja. Und das hat schon aufgrund der Leichtigkeit, die wir natürlich versuchen auch zu leben, trotzdem Effekte, die tief gehen können und langfristig sind. Und deswegen, also ich denke schon, mit unserem Know-how, langjährig sind wir tätig in dem Bereich, ist das schon ganz gut, Dinge im Blick zu haben, die Gruppe im Vorfeld schon mal so ein bisschen zu sondieren. Und dann kann man, glaube ich, unserer Expertise auch ein bisschen vertrauen, dass das sozusagen so angeleitet wird, dass es wirklich am Ende eine schöne Sache ist, die irgendwie belebend ist und auch einen Unterhaltungsfaktor hat. Ne? Also wenn am Ende am Montag nach so einer Teamwanderung das Thema sozusagen im Büro ist, ja, Mensch, was haben wir da Verrücktes gemacht im Sophiengarten oder diese Übung, die war echt crazy, dann haben wir schon so viel erreicht, dass es eben nicht um Deadlines, Performance oder Arbeitsdruck geht. Also es hat so, die Effekte soll es auch haben und auch ein Unterhaltungsfaktor, Unterhaltungsmoment soll es auf alle Fälle haben. Ja.
1: Ja. Wir haben in den Wanderungen meist etwas Entspanntes natürlich, etwas Ruhiges, was Spirituelles. Oftmals so ein kleines Thema, eine Psychologie to go und oft als auch mal was Lustiges. Und diese Mischung macht es eigentlich. Und das, wenn man uns kennt, weiß man, dass wir auch alles mitmachen. Und ja, meist die Teilnehmer auch.
2: Wir haben jetzt ungefähr die Hälfte unserer Sendung durch, so Pi mal Daumen. Wir sind hier bei RFM. Gerade sind wir noch im Sophiengarten. Mein Name ist Jakob Mayer und ich bin hier mit Tanja Lückert und Erik Reinhardt von dem Team Ressourcenwanderung.
0: Genau,
2: ja, perfekt. Und ja, aus Eschwege und Umgebung. Und ich würde sagen, wir machen jetzt mal einen kurzen Cut und vielleicht einen Ortswechsel und dann hören wir uns gleich wieder.
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1: So, wir sind zurück bei RFM. Hier, mein Name ist Jakob Meyer und ich bin heute mit Tanja Lückert und Erik Reinhardt in Eschweg unterwegs. Wir haben uns gerade aus dem Sophiengarten herausbewegt. Jetzt auf den Schulberg gehen wir oben drauf. Und ich würde sagen, wir gehen einfach mal so ein bisschen in die Richtung. Du hast nämlich eben schon angefangen zu erzählen, was besonders in Eschwege ist an der Stelle.
2: Ja, und also das Besondere vor allem an der Ressourcenwanderung, also besondere Stadtführung. Hier in Eschwege ist es so, dass wir sozusagen viele Punkte in engstem Raum haben. Also keiner muss die Befürchtung haben, irgendwie kilometerweit zu laufen, sondern es ist wahrscheinlich gesamtkilometertechnisch kommt man nicht mal auf einen Kilometer. Die Wanderung findet ja quasi eher so mental statt. Und da haben wir zum Beispiel jetzt hier, nachdem wir den Sophiengarten verlassen haben, haben wir so eine Station, den Kerker der Hexe. Ich weiß gar nicht, wie die heißt. Kann man vielleicht nochmal nachrecherchieren. Aber es ist so ein, glaube ich, bekannter Ort auch hier in Eschwege, wo damals eine Hexe sozusagen natürlich von der Gemeinschaft hier in Eschwege so ein bisschen angeprangert wurde und eingekerkert wurde. Und da bietet sich zum Beispiel an eine Gesprächsgruppe zu dem Thema, ja, innere Gefängnisse. Diese Hexe hatte jetzt keine Wahl, da irgendwie herauszukommen, aber wie viele kommen zu uns und sind in Gefängnissen, wo sie auch nicht rauskommen, obwohl sie grundsätzlich die Möglichkeit hätten. Ja, und dann bieten sich solche Runden Inspiration auch von anderen Gruppenteilnehmern an, die Erfahrung gemacht haben damit, da mal auszubrechen, oder wir geben Impulse, da mal rauszukommen aus seinen Gefängnismustern, guten Entwicklungen oder Lösungsansätzen. Ja, also genau.
1: Gut, dann gehen wir ein Stück weiter.
2: Und dann geht es als nächstes auf dem Schulberg. Da kann vielleicht die Tanja mal uns die Geschichte erzählen, die bei unserer Ressourcenwanderung oder bei der Recherche zur Ressourcenwanderung in Eschwege uns dann sozusagen passiert ist.
3: Genau. Wir waren eigentlich hier oben auf dem Schulberg und hatten eine Übung auf der Wiese gemacht, ein Ankommensritual, und haben den Blick so ein bisschen schweifen lassen. Und auf dem Rückweg sind wir ja eigentlich drüber gelaufen, ne? Aber was wir da entdeckt haben, ist ganz, ganz interessant gewesen. Und dann ist das jetzt ein fester Bestandteil unserer Eschwiger Runde.
1: Ich nehme an, ihr führt mich jetzt hin?
3: Genau. Wir führen dich direkt hin, genau. Wir peilen erstmal das Mäuerchen an. Du kennst sicherlich den schönen Blick über Eschwege, den man von da aus nehmen kann.
1: Ich habe hier auch schon diverse Fotos für jedwede Broschüren gemacht.
3: Oh.
1: Also hier oben ist eine tolle Atmosphäre. Man kann in den Bildern ganz viel einfangen und das kann man dann natürlich mit dem Auge auch, ne? Oder vielleicht mit der Seele auch.
3: Zu jedem, ne? Johannesfest, zu jedem Open Flair wird sich hier oben eingefunden. Und was wir hier entdeckt haben, man kann es erstmal gar nicht sehen. Vielleicht kannst du es schon entdecken, Jakob. Mhm. Mhm. Ist ein Labyrinth im Rasen. Und zwar gehen wir einfach mal das Labyrinth entlang und spüren mal, was es mit uns macht.
1: Hier ist auch so ein Informationsschild gewesen, was, also da stand ja auch was tatsächlich dazu.
2: Genau, also das dabei handelt es sich bei dem Labyrinth um ein ganz besonderes Labyrinth, das sogenannte Sophien-Labyrinth. Das Spannende an diesem Labyrinth ist, dass man sozusagen das Ziel von Anfang an sieht, wo man hin will, nämlich in die Mitte, und sich quasi im begeben in das Labyrinth, man sich immer wieder auch mal ein Stück weit entfernt, was natürlich so Emotionen auslöst. Ne? Ärgert man sich darüber? Hat man das Gefühl von Ungeduld in sich, ne, wenn sowas passiert? Ja, also eigentlich ist sozusagen dieses Labyrinth so ein bisschen eine Parabel an das Leben an sich. Ja, wie geht man damit um, ein Ziel zu haben? Kann man sich darauf fokussieren, den Weg zu gehen, das als gut und wertvoll zu beachten. Und ja, so ist das Labyrinth schon ein, ja, hier einfach entdeckt und für uns eine ganz tolle Möglichkeit, schon mal mit einer Gruppe, die bei uns teilnimmt, schon mal loszulegen. Ja.
1: Also ihr habt das auch durch Zufall entdeckt, so wie ich das eben verstanden habe.
3: Ja. Genau. Also. Die Botschaft dabei ist ja auch, Vertrauen in sich selber zu haben und Vertrauen zu haben, auch wenn du mal vom Weg abkommst, und das Ziel trotzdem vor Augen zu haben. Und das lässt sich in diesem Labyrinth ganz gut spüren.
1: Gut, dann
3: gehen wir mal los. Man denkt ja immer, man läuft in die falsche Richtung, aber das kann ja eigentlich gar nicht sein. Und jetzt merken wir schon, dass wir uns von dem Ziel entfernen. Und auch innerhalb der Gruppe ist es ganz unterschiedlich. Die einen laufen schnell, die anderen laufen langsam. Und meistens laufen die, die zu schnell durch das Labyrinth laufen, noch ein zweites Mal durch und dann langsam.
1: Also ich hätte jetzt intuitiv tatsächlich eigentlich erstmal meine Jacke und meine Tasche an die Seite gelegt. Aber das ist doof mit dem Mikrofon. Aber das wäre jetzt, also würde ich jetzt bei euch mitmachen?
3: Ja,
1: quasi alles. Quasi hätte ich tatsächlich meine Jacke einfach erstmal da über den...
3: Es ist erstaunlich, was man eigentlich intuitiv dann doch macht, um sich wohler zu fühlen.
1: Ja, also das hätte dann irgendwie sowas gehabt von so ein bisschen Ballast mal ablegen.
2: Mhm. Die Frage ist ja jetzt so, Jakob, Mensch, was macht das jetzt so mit dir, das Gefühl zu haben, okay, ich habe irgendwie den Start, das ging ein bisschen zügig, jetzt bist du mittendrin. Welche Gefühle kommen so in dir auf? Hast du, ja, sag mal, was
1: also
2: so in dir vor?
1: Meine Intuition ist, wie gesagt, also ich hätte das am liebsten am Anfang erstmal weggelegt. Mhm. Ich habe aber irgendwie so einen gewissen äußeren Zwang empfunden, es erstmal mitzunehmen. Mhm. Aber jetzt möchte ich es auch gerne bis zum Ziel mitnehmen. Ja. Und würde ich es auch wieder, also ich will es da auch nicht liegen lassen, ich will es auch wieder mit rausnehmen. Ja. Okay. Also ich habe dann irgendwie so das Gefühl, es gibt vielleicht äußere Begleitumstände, die manche Wege ein bisschen schwieriger machen, aber das heißt nicht, dass man die Wege nicht gehen kann. Ne? Und es ist ja jetzt auch trotz der Tasche nicht unangenehm, durch den Kreis zu gehen. Ja. Und man wird, denke ich, trotzdem ankommen.
2: Und genau, also das sind solche Dinge, die natürlich dann auch mal so im Gespräch dann aufkommen, in eigene Reflexion zu kommen, Mensch, was ist los mit mir im Moment, ja, und ja, du hast Entscheidungen jetzt für dich getroffen, ne? Also im Bruchteil weniger Minuten, Sekunden sozusagen passiert innerlich recht viel, und das ist für uns natürlich, für unsere Wanderung immer ganz wichtig, ne? Dass man das auch nochmal vielleicht aufgreift und nochmal anspricht, und genau, du bist mittendrin. Ne?
1: Ja, das ist sowas. Ich würde auch sagen, das ist tatsächlich auch nachhaltig, weil ich meine, also das ist jetzt auch genau dieses Schemata ist durchaus auch ein Prozess, den ich schon mal irgendwann so geführt habe. Ne? Also ich finde dann tatsächlich eher spannend, dass das jetzt in dieser Situation wiederkommt, dass ich das auf diese Systemebene tatsächlich wieder zurücklegen kann. Ja, das finde ich ganz spannend.
2: Ja, jetzt stehen wir hier am äußersten Rand.
3: Jetzt gehen wir mal weiter.
2: Ob wir irgendwie weiterkommen.
1: Wobei das natürlich auch sehr spannend ist, dass dieses Gespräch jetzt am äußersten Rand stattgefunden hat. Ne? Das könnte man sicherlich auch, ne? Es ist vielleicht die halbe Strecke. Genau. Wäre es kurz vorm Ende des Ziels gewesen, wäre das vielleicht gar nicht so vorgekommen.
3: Und dabei entwickelt sich so eine Eigendynamik von jedem. Es soll sich niemand genötigt fühlen, im Entenmarsch hier durchzugehen. Und das kommt aber mit der Zeit, und deswegen braucht es auch eine gewisse Zeit an Wanderung, bis sich das so einstellt, dass jeder sein eigenes Tempo findet. In der Mitte befindet sich auch ein Baum. Ich musste ihn immer noch mal anfassen.
1: Jetzt waren wir schon sehr nah an der Mitte.
3: Man hätte denken können, wir sind schon da.
1: Ja.
3: So, jetzt sind wir, glaube ich, gleich in der Mitte. Oder doch nicht? Doch?
1: Doch, ist die Mitte.
3: Jetzt sind wir da. Ja.
2: Genau.
3: Hier in der Mitte geben wir nochmal Gelegenheit, einfach mal innezugehen, was denn unser Ziel ist. Hast du ein Ziel? Hast du ein kleines Ziel, ein großes Ziel, kannst du für dich selber noch mal entscheiden. Und dann gehen wir ja auch schon wieder zurück.
1: Also ich finde auch vom Zielpunkt hier, es ist viel, viel angenehmer, natürlich auch mal den Blick schweifen zu lassen, als das jetzt während des Weges gewesen ist. Ne?
2: Ja, also es ist natürlich so ein kleiner Erfolg. Ne? Also das ist halt das Spannende. Ne? Also viele Menschen, denen fehlen so Erfolgserlebnisse, wenn die so ein bisschen in der Melancholie stecken und so ein bisschen in so einem leichten Grau, ne? Und hier sieht man so, wie einfach es ist, mal sich so ein kleines Erfolgserlebnis zu schaffen. Ne? Also wir sind jetzt quasi keine 3 Minuten hier gegangen und doch macht das was mit einem. Und hier anzukommen und vielleicht auch wieder nachher zurück den Weg zu machen, löst schon doch auch solche Erfolgserlebnisse aus, wenn man sie dann sozusagen wertschätzt.
1: Wenn man sie zulässt, würde ich fast sogar sagen.
2: Wenn man sie zulässt. Ne? Und das ist wirklich auch Thema bei Schlafschwierigkeiten, Dopamin. Man braucht ein gewisses Dopamin, um Schlaf zu induzieren. Also das eigentlich der Neurotransmitter, der so für Freude und Agilität zuständig ist, den brauchen wir natürlich auch, also interessanterweise auch für den Schlaf. Ne? Und das ist so vielleicht auch einmal ein Blick so in Richtung, ja, was sozusagen die Ressourcenwanderung auch so im Blick auf Schlafschwierigkeiten, Melancholien oder so auch helfen, wo helfen könnte. Ne? Genau.
3: Und schon sind wir mitten im Thema und mitten in der Stadt eigentlich. Und hier ist es so schön ruhig. Und wir haben trotzdem die Möglichkeit gefunden, mal den Blick schweifen zu lassen. Einfach mal den Blick schweifen lassen und mal schauen, wo unsere Augen haften bleiben. Warum bleiben die dort stehen? Mir gefallen immer die Bäume ziemlich gut.
2: Ja, also das ist sozusagen auch spannend, ja, also wenn man solche offenen Fragen stellt, ne, wo bleibt mein Blick haften bei so einer Vielfalt an Angebot, an Infrastruktur, Häusern, Autos, Bäumen, Berge, Natur, was sagt das auch der Blick, wo der haftet, was sagt er über einen selber auch aus? Ne? Also ist man gerade so ein bisschen naturbedürftig, ist man bedürftig nach Menschen, ne? Also Sozialkontakt vielleicht auch. Ne? Und da mal schauen, ja, eigentlich gibt einem sozusagen dann so ein bisschen da, wo man auch dran hängen bleibt, also die Intuition, die eigene Intuition, eigentlich die richtigen Hinweise. Und wir fördern halt so tatsächlich auf die eigene Intuition wieder besser zu vertrauen,
1: die
2: zu hören. Intuition,
1: Genau. Also
2: sozusagen den eigenen Experten bringt man mit. Ne? Also, und wenn man den so mit dem vertraut, so der eigenen Intuition wieder lernt, also da treffen sich schon gute Entscheidungen. Ne? Also wenn wir uns mal die Evolution des Menschen anschauen, wie unsere Vorfahren, ohne jetzt das Psychowissen, pädagogische Wissen von heute, haben die ja wunderbar sozusagen aus der Intuition gute Entscheidungen getroffen, ne? Dass sozusagen unsere auch Spezies so gut, sagen wir mal, floriert hat. Und genau, so dieses Urwissen, diese Urintention, der zu vertrauen, dem eigenen Experten,
1: also
2: mehr zu vertrauen.
1: Dann mehr ein Selbstbewusstsein, aber nicht im Sinne jetzt des Egos, sondern eher im Sinne des Bewusstseins über Selbst.
2: Genau, also vor allem ein Vertrauen auf sich selbst, ne? Auf intuitive Entscheidungen. Ja, also vielleicht so ist schon unsere Gesellschaft ein bisschen sehr von Experten von außen geprägt, heißt also, man kann keine Social Media aufmachen, ohne dass einem Experte irgendein etwas erklärt, wie man isst, wie man richtig schläft, wie man richtig läuft, wie man richtig sein Leben gestaltet in den spezifischsten Bereichen. Unsere Intention ist eigentlich so, auf den eigenen Experten auch wieder mehr zu vertrauen, zu wissen, okay, auf was ich sozusagen Appetit habe und sozusagen ohne Stress, ja, dass das mir schon ganz gut tut und auch nicht das Gefühl zu haben, ich mache etwas falsch, ich mache das nicht richtig, eher so das Gefühl, na, ich habe ein Gefühl dafür, was schon mir gut tut und was richtig ist, ne? Und das fördern wir hier mit den Übungen, die wir hier machen. Ne?
1: Ja. Dann würde ich sagen, treten wir den Rückweg aus dem Labyrinth einmal an, haben vielleicht noch ein, zwei Sachen auf dem Weg raus. Also ihr habt ja jetzt eben gefragt, wo der Blick hinschweifen würde. Also worauf würdest du dich von hier oben fokussieren, Erik?
2: Also ja, das ist für mich ist jetzt sozusagen erstmal auf das, was du so mir sagst. So, da liegt groß jetzt mein Bewusstsein. Und spannend ist ja immer so, man lässt natürlich auch Fragen offen. Ne? Was hat das für eine Bedeutung? Am Ende kann das sein, dass du für dich in 2 Wochen weißt, warum du das dir angeschaut hast, weil du weißt mit Abstand, in welcher Lebensmoment, in welcher Phase du dich befunden hast. Und dann kommen Antworten sozusagen vielleicht auch erst später nach der Ressourcenplanung. Ja, für mich ist sozusagen, ja, auch immer je nach Stimmungslage, brauche ich ein bisschen mehr Natur, brauche ich ein bisschen mehr auch Urbanik. Ne? Also dieses nur Natur und nur raus ist jetzt auch nicht immer jedermanns Bedürfnis. Ne? Manche haben wirklich auch mal Bedürfnis nach Technik, nach Mitmenschen und nach urbanem Leben. Und dann hat das genauso seinen Platz bei uns. Ja.
1: Du hast gesagt, Tanja, du hast eher so Naturorientierungspunkte, wenn du von hier umguckst.
3: Also ich schaue mir immer gerne die Bäume an. Und das ist eigentlich immer so der Blick, wenn irgendein Baum steht, dann bleibe ich da haften. Aber das liegt vielleicht auch daran, dass ich jeden Baum als Kraft und Stärke ganz besonders betrachte mit seinen Armen. Und ich finde, das erinnert mich immer an eine Übung, stehen wie ein Baum. Ja, und auch dazu stehen, was man fühlt, und das darf man auch äußern. Ganz wertfrei. Das wünsche ich mir für dich, für Erik, für die ganzen Teilnehmer.
1: Wenn wir jetzt hier so übers Werratal gucken, vielleicht auf dem weiteren Weg aus dem Labyrinth nach draußen, vielleicht könnt ihr noch mal so sagen, wo ihr schon überall gewesen seid.
3: Wir waren hier in Eschwege schon an vielen Stationen, Schäferhalle zum Beispiel. Schäferhalle, Erik, das war unsere erste Ressourcenwanderung. Kannst du dich erinnern?
2: Genau.
3: Am Werratalsee. Dann waren wir in Witzenhausen schon gewesen, wir waren in Bischhausen gewesen, haben da schon Ressourcenwanderungen gemacht. Witzenhausen hatten wir schon mehrere gemacht, ganz besonders in der Kirschblüte, fand ich total schön. Dann nochmal ein ganz besonderes Ambiente. In Bad Diebenstein waren wir schon gewesen, also wir haben schon viele, viele Orte im Werra-Meißner-Kreis besucht.
2: Und also so tatsächlich hat sich so unser Einzugsgebiet so rund um die Werra so ein bisschen erstreckt. Also ich bin heimisch tatsächlich auch im Werratal. Also das ist aber ein Stück weit flussaufwärts bei Bad Salzungen. Und so ein bisschen fühlen wir uns auch sehr heimatverbunden und schätzen natürlich unsere Gegend hier, der Wartburgkreis, der Werra-Meißner-Kreis und das Umland so. Und vielleicht kann man den einen oder anderen auch einladen, der jetzt hier nicht aus der Region ist, vielleicht mal diese besondere und für uns natürlich tolle Region mal zu entdecken. Ansonsten auch die hier heimisch sind. Man entdeckt immer wieder Neues und kann vielleicht auch erkennen, wie schön unser Zuhause hier entlang der Werra ist.
1: Wir hatten uns eben auf dem Weg aus dem Sophiengarten auch so ein bisschen drüber unterhalten, auf das Zusammenspiel zwischen Bewegung und mentaler Fitness. Nun sind wir hier diesen Weg gegangen. Da war jetzt der Bewegungsteil mit drin, um drin so eine gewisse Selbstreflexion, Selbstintuition zu machen. Ihr kommt aus dem medizinischen Bereich, ihr kommt aus dem pädagogischen Bereich, ihr kommt auch aus dem psychologischen Bereich. Mhm. Vielleicht könnt ihr noch mal so 2, 3 Sätze zu dem Zusammenspiel von den Sachen sagen.
3: Das lässt sich in 2 bis 3 Sätzen leider nicht zusammenfassen. Ich versuche es aber trotzdem. Welcher Mensch braucht keine Entspannung und Ruhe? Also ich kenne eigentlich keinen Menschen. Und gerade in ganz besonderen stressigen Situationen wie einem Krankenhausbesuch oder bei einem Unfall ist es ganz besonders wichtig, jemanden an seiner Seite zu haben, der ja die Ruhe bewahrt, vielleicht ein nettes Wort sagt, auch den Weg mit dem Patienten oder Patientin geht. Und da ich beruflich auch nicht nur entspannen kann, sondern auch mit ätherischen Ölen arbeiten darf, gelingt mir das beruflich schon mal ganz gut. Und darüber hinaus kann ich als Entspannungspädagogin den Patienten dann begleiten und beruhigen.
2: Ich meine, das Lustige ist natürlich, Du hast uns jetzt eine kleine Aufgabe gestellt, die uns natürlich auch erstmal so ein bisschen herausfordert. Und genau das Gleiche machen wir mit unseren Teilnehmern teilweise. Und klar, wir bringen die ein bisschen in Situationen, die sozusagen vielleicht sogar keine Lösung haben. Ne? Und wir legen es darauf an, dass es gar nicht lösbar ist. Und ja, deswegen, das Witzige ist einfach auch, was entsteht in der Wanderung. Auch Gegenfragen können wir manchmal nicht beantworten. Wir sind eben nicht vollkommen, aber wir können wunderbar über unsere Unvollkommenheit auch lachen. Ne? Und auch wenn das jemand mitnimmt, so haben wir schon richtig viel geschafft. Ne? Und,
1: ja. Ja, ihr habt ja auch gesagt, dass ihr zusammenarbeitet. Wie ist denn, ist diese Idee bei der Arbeit eigentlich entstanden?
2: Vielleicht ja. Zu der Idee. Ja. Also die ist eigentlich schon entstanden, so hat in meinem ersten Studium sozusagen begonnen. Also die Grundidee war so, ich war selber in so einem kleinen Blues, vielleicht auch mit Heimweh verbunden. Ich war relativ weit weg von zu Hause in einer Großstadt, wo ich keinen kannte. Und da ist tatsächlich für mich eine Lösung entstanden, wie ich das schaffe. Und zwar, indem ich rausgehe und ganz bewusst das annehme, was mir da angeboten wird. Das Gespräch mit dem Obsthändler, die Wiese, auf die ich mich legen kann, oder die Treppenstufen, von denen ich runterhüpfen kann, oder der Brunnen, in die ich mein Wasser in meine Hände halten kann und das Wasser. Und daraus hat sich dann nach und nach weiter so diese Grundidee weiterentwickelt. 2011 wurde dann die erste Ressourcenwanderung in meiner Heimat hat stattgefunden. Und dann ging die Reise weiter und dann mit meinem Umzug hier nach Eschwege, mit dem Treffen mit der Tanja, hat das richtig Fahrt aufgenommen, hat sich nochmal verbessert, nochmal mehr, sagen wir mal, Angebot für unsere Teilnehmer entwickelt. Und ja, jetzt mit der Stadtwanderung als besondere Art bin ich natürlich ganz stolz und auch froh, dass die Tanja da so mit das weiterentwickelt und ja. Bin ganz begeistert.
1: Und dadurch, dass ihr das ja auch hier spezifisch auf die Region zurechtgeschnitten macht, ist das natürlich auch was relativ Einzigartiges, was man so sonst woanderswo nicht erleben kann.
3: Das ist durchaus so. Und nicht nur hier in der Stadt Eschwege, sondern der Werra-Meißner-Kreis hat ja auch so wahnsinnig viele Wanderwege. Also neulich war ich auf einem Premium-Wanderweg und habe mit einer Truppe nur ein, zwei kleine Übungen gemacht. Und das war so wertvoll für die, zusätzlich zu der Wanderung. Das hat der Gruppe sehr gut getan und auch sehr gut gefallen. Und ich könnte mir vorstellen, dass wir außerhalb von Eschwege noch ganz viele Wanderungen machen können. Und ganz besonders, aber da sind Erik und ich uns noch nicht so ganz d'accord.
2: Nein.
3: Ich würde es gerne im Winter anbieten wollen.
1: Genau. Und dir ist es im Winter zu kalt?
2: Ja, ich bin so ein klassischer, ich habe ja auch in Österreich studiert, also der Österreicher, der geht ja auch nur bei schönem Wetter sozusagen Skifahren. Ich mache nur gerne bei schönem Wetter die Ressourcenwanderung, aber bin da auch ganz offen. Also ich habe die Tanja da animiert und auch inspiriert, da auch mal eine Winteredition draus zu entwickeln und bin der Erste, der dann daran auf alle Fälle auch teilnimmt. Ne? Und,
3: ja. Genau. Du musst, Erik. Also es bleibt dir nichts anderes übrig.
2: Aber also genau, da sieht man mal auch, ich habe da noch so kleine Blockaden und wir in unserer Zusammenarbeit haben auch gegenseitig uns schon so viel inspiriert und gegenseitig uns was geholfen, da auch über bestimmte Grenzen hinwegzukommen, dass es einfach nur toll ist. Ne? Und vielleicht auch nochmal zu der Einzigartigkeit der Ressourcenwanderung. Tatsächlich ist das dieses Konzept, haben wir entwickelt, das gibt es nirgendwo anders. Und Ressourcenwanderung ist sozusagen hier quasi, hat im Werra-Meißner-Wartburg-Kreis so seine Ursprünge. Und wir würden uns natürlich vielleicht auch freuen, wenn der eine oder andere da vielleicht das auch erkennt, dass das sozusagen ein Baby sozusagen der Region ist und vielleicht da uns auch unterstützt in unserer Arbeit.
1: Dann sind wir jetzt, glaube ich, auch ganz gut zeitlich hingekommen. Wir sind hier bei RFM. Mein Name ist Jakob Meyer und ich war heute unterwegs mit Erik Reinhardt und Tanja Lückert vom Team Ressourcenwanderung. Zum allerletzten Abschluss, wo können denn die Zuhörerinnen und Zuhörer sich über eure nächsten Termine und eure nächsten Wanderungen informieren?
2: Genau, wir haben so beide unsere Marke entwickelt, die Tanja und ich. Meine ist das ist Green Butterfly, lässt sich auf Facebook, Social Media, Instagram erkennen, aber auf www.green-butterfly.com. Auf meiner Webseite stehen immer aktuelle Themen und aber auch die Kontaktdaten. Also wer uns erreichen will, der kriegt das hin.
3: Oder mich kann man auch erreichen unter Insta Lavendelfeder. Und da sind die Termine immer preisgegeben und dann kann man sich erkundigen. Und auch über Erik, über die E-Mail-Adresse ist das möglich.
2: Und ja, wir wollen auch animieren, wer auch da Interesse hat, ne, und noch jetzt nicht keinen passenden Termin für sich gefunden hat, schreibt uns gerne an. Wir machen einen Pool auf und

0: ich euch, dass ihr im kommenden Jahr und in den kommenden Jahren viele erfolgreiche und erkenntnisreiche Wege hinter euch bringen könnt und auch viele Leute mitnehmen könnt. Und dann bedanke ich mich recht herzlich, dass ihr heute fürs Interview zur Verfügung stand und bedanke mich auch bei den Hörerinnen und Hörern fürs Zuhören.
1: Ja, wir bedanken uns auch und vielen Dank, lieber Jakob, dass du so gut mitgemacht hast.
2: Und ja, Radio FFM, wir freuen uns auch, dass ihr so ein Interesse an uns gefunden habt und ja, bestätigt uns in unserer Arbeit. Und ja, Jakob, sich auch darauf einzulassen, hat immer ein bisschen was auch mit Mut zu tun, über den eigenen Schatten springen. Und deswegen animieren wir vielleicht jetzt auf diesem Wege auch mal den einen oder anderen, da über den kleinen Schatten zu springen, einfach mal mitmachen. Und es wird sich auf alle Fälle lohnen. Es gibt keine Nebenwirkungen.
0: Ja. Ich gehe positiv aus dem heutigen Tag und wünsche allen Hörerinnen und Hörern noch einen schönen Tag. Bis dahin. Tschüss.
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8: Ja, hallo liebe Hörerinnen und Hörer, wieder auf Sendung, diesmal direkt im Studio Thekla Rotermund-Schapper mit ihrer Sendung Alles Ansichtssache. Und ich habe mir zwei weibliche Gäste ins Studio eingeladen. Sie stellen sich gleich vor. Und der Grund, dass die beiden Frauen jetzt hier mit mir sitzen in Eschwege im Radio RFM, sind ja die Wahlergebnisse der letzten Wahl. Da ist ja eine Partei sprunghaft sozusagen gewachsen im Werra-Meißner-Kreis, und zwar so, dass sie ihre liebe Mühe haben, die Plätze auch im Kreistag zu besetzen. Und diese Partei, und das war, wie gesagt, ist der Impuls gewesen, hatte damals, als ich noch Gleichstellungsbeauftragte des Werra-Meißner-Kreises war und zum Schluss einen Aktionsplan gegen Gewalt an Frauen und Kinder auf der Grundlage der Istanbul-Konvention formuliert habe, war es die Partei, die dagegen gestimmt hat, also gegen diesen Aktionsplan. Ansonsten ist er einstimmig angenommen worden, und ich bin rausgegangen und wusste gar nicht, was ich davon halten soll, dass es Menschen gibt, die sozusagen im Grunde für Gewalt gegen Frauen und Kinder sind. Und als das jetzt mit den Wahlergebnissen so, wie gesagt, sprunghaft gestiegen ist, habe ich gedacht, jetzt muss ich mal auf Sendung gehen zu dem Thema Rechtsruck in unserer Gesellschaft, und habe mir zwei Frauen eingeladen von Omas gegen Rechts. Und sie stellen sich jetzt mal vor und erzählen mir, was sind überhaupt die Omas gegen Rechts? Erstmal herzlich willkommen im Studio, und ich gebe den Ball an die Erste ab.
9: Dankeschön, Thekla. Zum Ersten freuen wir uns, dass wir heute hier sein dürfen. Ich, weil ich gerade anfange zu sprechen, und Dagmar, die zweite Sprecherin in diesem Fall für die Omas gegen Rechts, Werra Meißner, ist. Ja, wir freuen uns nicht nur hier zu sein, wir wollen natürlich auch eine ganze Menge loswerden, was die Initiative Omas gegen Rechts bedeutet. Und ich betone gleich, wir sind kein Verein. Die Omas gegen Rechts gibt es in der ganzen Bundesrepublik. Sie kommen ursprünglich, also die Idee, aus Österreich. Und Omas wachsen überall im Moment. Sie schießen aus dem Boden, und wir wollten als Werra-Meißner-Kreis nicht hinten anstehen. So, es gibt uns seit dem 24, seit, Entschuldigung, November 24, und so richtig gegründet haben wir uns im Mai 25. Ja, bis heute kommen wir monatlich einmal zusammen in der Medienwerkstatt in Eschwege. Auch wurde ein Stammtisch eingerichtet, der jeden ersten Montag im Monat stattfindet in Eschwege. Uns alle eint: Faschismus ist keine Meinung, Faschismus ist ein Verbrechen. Und unter dieser Devise kommen so

0: ungefähr jeden Monat oder bei jedem Treffen 20 bis 30 Frauen zusammen. Mhm. Im Alter von circa 50 bis 80. Mhm. Schätze mal. Wir kennen unsere Altersangaben nicht so. Mhm. Aber wir haben auch zwei Opas dabei. Mhm. Die zwar Opas sind, aber man würde sie nicht als solche erkennen. Mhm. So, wir haben ein Büro. Es befindet sich auch in Eschwege. Und ja, da wird alles gemanagt. Aber jede und jeder kann dazu beitragen, dass Mitteilungen an alle Omas und Opas geht. Und unsere Themen suchen wir uns bei jedem Treffen zusammen aus. Momentan sind das, ist das Oberthema Rekrutierung von jungen Frauen für die AfD. Mhm. Denn die besteht ja überwiegend aus Männern.
1: Mhm. Kann ich mal dazwischen gehen und sagen, fragen die Dagmar, die hier rechts neben mir sitzt, Dagmar, wir vertiefen das gleich ja noch, nur mal um deine Stimme zu hören. Dagmar, wie bist du denn auf die Idee gekommen, zu dem Treffen Omas gegen Rechts zu gehen? Wie hat dich das erreicht? Also was war dein Impuls?
2: Mein Impuls war immer schon da und ich habe auch im Freundeskreis, in der Familie und so weiter viele, viele Diskussionen geführt. Und eines Tages im letzten Winter erzählte mir eine Freundin, ja, in Eschwege gibt es die Omas gegen Rechts. Und dann habe ich irgendwie herausgefunden, wann und wo, und dann bin ich hingegangen. Und ich muss sagen, ich habe es bis jetzt nicht bereut. Ich genieße diesen regelmäßigen Austausch, auch wenn wir manchmal nicht unbedingt einer Meinung sind, mhm, so diskutieren wir doch die Themen und machen die Sache für uns klar.
1: Mhm, genau, also das heißt, also ist sozusagen für dich ein Auffangbecken. Also du hast schon immer in deinem Familien- und Freundeskreis eine klare Haltung gezeigt. Wenn es nicht rechts, also jetzt in dem Fall, nicht gut zugegangen ist. Also wenn du das Gefühl hattest, hier passiert Ausgrenzung, hier ist Ungerechtigkeit, hier ist eine politische Haltung, die ich für gefährlich halte? Also ist es so die Richtung?
2: Ich habe es persönlich erlebt mit Anfeindungen oder so, wenn ich es gewagt habe, zum Beispiel bei einer öffentlichen Sitzung oder im Wahlkampf, meine Meinung zu äußern oder vielleicht auch unbequeme Fragen zu stellen. Mhm. Dann wurde gedisst und gemobbt, mhm, von einer bestimmten Richtung, mhm, meistens dann von rechts, ja. Mhm. Ich wurde also beschimpft, links, grün, versifft, typisch und so weiter, ne? Und Frauen haben hier nichts zu sagen. So, und in diesem Umfeld habe ich einfach Unterstützung gesucht und ich habe die Omas gefunden, was sich als gut bewiesen hat.
1: Ich möchte einfach nochmal so verstehen und auch bei dir, Waltraud, du hast ja auch deine Geschichte. Also du bist ja mal parteipolitisch sehr aktiv gewesen und du hast ja auch deine Erfahrungen gemacht, wie das ist, erstmal als Frau in einem Bereich, wo wirklich vorrangig die Männer das Zepter zumindest glauben, in der Hand zu haben. Manchmal ist es ja tatsächlich so und dann sieht man, was für ein Mist dabei rauskommt, sage ich jetzt mal so. Sehen wir jetzt ja gerade mit Amerika, America First, was das betrifft. Also wie waren deine Erfahrungen? Also was hat dich sozusagen, was ist dieser Motor, der dich da hingebracht hat? Was war das? Also ich will es einfach verstehen.
0: Meinst du den Motor, der mich zu den Omas gebracht hat?
1: Genau, der dich zu den Omas gebracht hat.
0: Ja, also parteipolitisch war ich aktiv, mhm, sehr lange und zwar genau bis 2013. Mhm. Ich habe das zwar nicht aufgegeben, aber ich habe eine Umgebung gesucht, die erstens von Frauen dominiert ist, denn in dieser Richtung habe ich sehr wenig Unterstützung erfahren, mhm, und zweitens, die neu ist. Und da bin ich auf die Omas gekommen. Mhm. Aber auch nur, indem ich im Internet gestöbert habe. Mhm. Ja, und dann dachte ich, irgendwann brauchen wir auch. Und ich bin Gründungsmitglied dieser Omas gegen Rechts im Werra-Meißner-Kreis. Und das ist durch einen Besuch gekommen von zwei Omas aus Kassel, mhm, auf Einladung der Landfrauen Wiehretal, mhm, im Gemeindezentrum Langenhain. Am Ende der gut besuchten Veranstaltung wurde eine Liste ausgelegt, wer Interesse hat an einer Gründung, mhm, im Werra-Meißner-Kreis. Ja, die Liste war voll und im Mai 2025 hat die ehemalige Gleichstellungsbeauftragte Claudia Muth die Interessentin zur Gründung eingeladen. Die ersten drei Sitzungen hat sie geleitet und dann hat sie das alles ins Plenum übergeben und hat gesagt, so, macht was draus. Mhm. Und das war gut so. Mhm, genau. Es war gut so, es hat sich jede angesprochen gefühlt und damit auch Verantwortung übernommen.
1: Ja, sind wir beim wichtigen Thema in dem Zusammenhang, ne, haben wir gerade im Vorgespräch schon mal angeschnitten. Also, und du hast es ja jetzt auch quasi gesagt, mit anderen Worten, also wenn ich sozusagen ein Gerechtigkeitsempfinden habe oder wenn ich sozial eingestellt bin, wenn ich das Gefühl habe, hier geht was sozusagen auf Kosten von anderen, geschieht etwas auf Kosten von anderen, dann weiß ich oft nicht wohin. Also ich bin, du hattest auch vom Mobbing gesprochen, ich habe ja ähnliche Erfahrungen gemacht als Gleichstellungsbeauftragte. Ich musste mich ja für eine Zielgruppe einsetzen, für die Zielgruppe der Frauen. Ich war vorher mal Jugendbildungsreferentin bei der Gewerkschaft und da war das so, da gehörten Frauen und Jugend zu den Randgruppen der Gewerkschaft. Und das fand ich schon reichlich schräg, Senioren auch. Also das hat sich mittlerweile sehr stark verändert, weil sie halt eine große Gruppe darstellt. Aber ist ja schon überhaupt schräg, dass es Gleichstellungsbeauftragte, weil du gerade sagtest, die Gleichstellungsbeauftragte geben muss, um darauf hinzuweisen, dass es zwei Geschlechter gibt in unserer Gesellschaft und dass die tunlichst gleichgestellt sein sollten, müssten, sollen. Zumal sie ja 50% der Bevölkerung ausmachen. Und aber wer setzt sich für sie ein? Und ich finde es gut, dass sich so eine Gruppe gründet, weil ich musste das ja dann alleine. Also ich stand dann immer allein auf weiter Flur, habe mich spezialisiert auf das Thema Rechte von Frauen und habe ähnliche Erfahrungen gemacht wie du. Das heißt, wenn man die Stimme erhebt als Einzelne, auch wenn man qua Amt das tun muss, soll, dass man dann belächelt wird oder dass die Augen nach oben gedreht werden, dass man mit, ich weiß, dann wird getuschelt im Hintergrund oder es wurden blöde Bemerkungen gemacht, auch die wieder, und das muss ja ausgehalten werden. Und ich finde, es ist eine sehr schlaue Initiative aus Österreich, dass da gesagt wird, oh, wir machen das nicht einzeln, sondern wir bilden eine Seilschaft, so wie früher die Frauenbewegung in Gang gekommen ist in Italien mit den Frauencafés, ist jetzt also eine neue Bewegung in Gang gekommen. Aber lass uns nochmal überhaupt zu den Ursprüngen. Also wenn die Omas gegen Rechts aus Österreich kommen, und Österreich hat ja große Erfahrungen sammeln können mit rechten Parteien, gibt's da, also gegen Faschismus, ist das das oberste Ziel sozusagen, dass die Frauen gesagt haben, wir, die Omas gegen Rechts, wollen gegen Faschismus uns positionieren? Oder gab es auch noch andere Ziele?
0: Naja, gegen Faschismus steht über allem.
1: Steht über allem?
0: Ja, das würde ich mal sagen. Ich zitiere ganz kurz mal hier aus einem kleinen Statement, Zettel. Mhm. Also, Omas gegen Rechts stehen ein für eine demokratische, rechtsstaatlich organisierte, freie Gesellschaft. Mhm. Omas gegen Rechts stehen ein für den Respekt und die Achtung gegenüber anderen Mitbürgerinnen und Mitbürgern, unabhängig von Religion und Herkunft. Mhm. Omas gegen Rechts stehen ein für die Rechte der vor Krieg und Not geflüchteten Menschen. Omas gegen Rechts stehen ein für soziale Standards, die bereits von Eltern und Großeltern erkämpft worden wurden. Und da sind wir bei den vielen Facetten, die die Omas gegen Rechts vertreten. Und meine Intention war zuallererst, das Miteinander, die Integration von unseren Neubürgern, Mitbürgerinnen und Mitbürgern, die geflüchtet sind.
1: Lass uns da gleich mal sozusagen den Faden aufnehmen und vorab den ersten Titel spielen, den ihr euch ausgesucht habt, um sozusagen das Thema noch ein bisschen zu vertiefen mit männlichen Stimmen. Also wir sind jetzt drei Frauen, da dürfen jetzt auch mal drei Männer singen oder noch ein paar mehr. Du hast dir den Titel ausgesucht, den ersten Titel, sagst du ihn mal?
0: Mhm. Mein erster Wunschtitel heißt Sage Nein von Konstantin Becker.
1: Na wunderbar. Also sagt Nein. Wir hören jetzt Konstantin Becker.
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0: Ja, liebe Hörerinnen und Hörer, immer noch auf Sendung im Rundfunk Meißner, gemeinsam mit Waltraud und Dagmar von den Omas gegen Rechts im Werra-Meißner-Kreis, Thekla Rothermund-Schappa mit ihrer Sendung Alles Ansichtssache. Wir haben gerade so einen Einblick in die Ziele der Omas gegen Rechts, in die Gründungszeit, wann ihr euch gegründet habt, woher die Omas gegen Rechts kommen, aus Österreich. Du hast ein bisschen zitiert, gerade eben nochmal, für was stehen die Omas gegen Rechts, und hast abgeschlossen, indem du gesagt hast, also vor allen Dingen geht es dir um das Thema Geflüchtete, wie die sozusagen ausgegrenzt und wie mit ihnen umgegangen wird, sage ich jetzt mal. Lass uns da mal einsteigen. Also wann hat sozusagen eurer Meinung nach so der Rechtsruck in der Gesellschaft, das war ja wirklich so ein sehr sprunghaft, ist das passiert, und auch sehr viele Menschen, die sich mittlerweile auch öffentlich positionieren, was ja am Anfang nicht so war in den ersten Jahren, und da hieß es ja auch immer noch, ja, also dieses rechte Gedankengut kommt so ein bisschen aus dem Osten, das ist die ehemalige DDR, das sind Bereiche, sind Länder, wo eine starke Benachteiligung ist, wo viele Männer leben und viele Frauen abgewandert sind in den Westen, um hier zu studieren oder eine Ausbildung zu machen, zu arbeiten. Das sind ja sozusagen die Wurzeln. Also da hat es angefangen, sage ich jetzt mal. Aber das ist ja jetzt schon lange nicht mehr so. Es ist ja nach in den Westen geschwappt. Und lasst uns mal gucken, war die Ursache 2015? Seht ihr da die Ursache? Also mit der Flüchtlingswelle?
1: Ja, ich sehe diese Ursache ganz klar. Aha. Im Ende 2015. Und das, was bis dato für mich eine Selbstverständlichkeit war, unsere freiheitlich-demokratische Grundordnung, das fing dann an zu wackeln. Es wurde einfach in Frage gestellt, gibt es ein Recht auf Asyl? Haben diese Menschen überhaupt ein Recht, hier zu sein? Und das wurde im großen Maße diskutiert. Und es wurde auch von einer Partei oder einer Richtung annektiert, dieses Thema, und wurde für uns aufbereitet in Form von Hetze und ja, Auflösung von Asylrecht, Auflösung von unseren Werten, von den Menschenrechten und so weiter. Ich mache das ganz klar fest in dieser Zeit, vor über 10 Jahren.
0: Oft ist ja so eine Ursache, also wenn ich jetzt mal zurückgucke in die Generation meiner Großeltern, die kann man ja jetzt mal ein bisschen mit einschließen, wie waren die Entwicklung damals mit der Arbeitslosigkeit und so weiter. Also ich finde so eine Grundemotion, die ein roter Teppich ist für eine Stigmatisierung, einen Umgang mit Menschen, ist ja immer für mich Angst. Ne? Also ich kriege Angst, dass da irgendjemand mir was wegnimmt. Also es wird mit Angst gespielt sozusagen. Es wird Angst verbreitet. Die nehmen mir die Zahnarztplätze weg. Also es sind ja ganz komische Begründungen zum Teil. Also die leben auf meine Kosten, und da schließt man eben aus, dass die gar nicht arbeiten dürfen, weil sie eben im Asylrecht sind und sie dürfen nicht zur Arbeit drangezogen werden. Und also es gibt so, wie soll ich sagen, Vorurteile, die sind Sätze, es sind ja, also diese Partei bedient sich ja auch der sozialen Medien extrem, TikTok und so weiter. Und da müssen wir gleich nochmal den Bogen zu den jungen Menschen schlagen. Also ich finde, es ist immer Angst. Angst, die den Boden bereitet, und dann wird Aggression geschürt. Also geht es um Neid und Missgunst, und dann werden sozusagen, es wird sehr emotional agiert. Das wird ja auch emotional aufgetreten. Wenn wir uns jetzt mal den Bundestag angucken, ich weiß nicht, wie das jetzt im Kreistag ist, ich war lange nicht da. Also es ist so eine Emotionalisierung auch. Es wird unter der Gürtellinie agiert. Und es wird immer so, im Untergrund ist sowas wie, uns wird was weggenommen. Und das Schlimme ist, finde ich, dass da andere Parteien auch draufgesprungen sind auf diese Kutsche. Ja?
1: Also. Ich denke, es hat damals nicht ausgereicht, dass Frau Merkel sagt, wir schaffen das, sondern es fehlte einfach klipp und klar eine Erläuterung dazu, ein Faktencheck. Mhm. Wie sieht die Rechtslage in unserem Land aus? Was muss sein, was darf sein, was kann sein? Ja. Und da haben wir uns in irgendeiner Form falsch verhalten, dass wir da nicht drauf gepocht haben und nicht überall und allen Menschen erklärt haben, warum das so ist. Und dann haben wir uns von rechts überholen lassen und haben diese Themen, ja, beschlagnahmen lassen von dieser Seite und sind auf diese üblen Verleumdungen und Hetzen reingefallen.
0: Genau, und das ist ja gefährlich. Also womit ich als Gleichstellungsbeauftragte immer zu tun hatte, war ja auch so, also das eine ist das Thema Angst und das andere ist, ich bin Opfer von. Also ich werde zum Opfer gemacht. Ja, die anderen bekommen mehr, die kriegen mehr Aufmerksamkeit, also die nehmen mir was weg und ich werde zum Opfer gemacht. Also ein Opfer sind ja, wie soll ich sagen, leichte Beute. Also ich weiß das aus dem Bereich häusliche Gewalt. Sobald sich eine Frau zum Opfer machen lässt, es ist sehr gefährlich, wird sie ihrer Selbstsicherheit beraubt, also verliert sie ihre Selbstsicherheit. Es wird ja, geht ja nicht nur um physische Attacken, sondern es geht ja auch um soziale Gewalt oder emotionale Gewalt, physische Gewalt, ökonomische Gewalt. Es gibt ja verschiedene Gewaltformen. Und aber alle haben das Ziel sozusagen, dass einer sich über den anderen stellt. Und dass sozusagen, wenn ich diese Opferrolle annehme, wenn ich mich in die Opferrolle reinbegebe, ich immer sowas brauche wie so ein Retter. Also der mich rettet aus dieser Situation.
1: Wobei ich habe Schwierigkeiten mit dieser Opferrolle, weil niemand ist ein Opfer. Niemand hat irgendwo weniger bekommen als einer, der zugereist ist. Und deshalb kann ich dieses Opfer nicht verstehen. Es ist einfach nur der blanke Neid.
0: Das ist vielleicht so eine Grundhaltung. Also, weißt du, ich habe mich auch lange gefragt, Dagmar, warum nehmen Frauen das so an? Also ich meine, das wirst du auch erlebt haben, Waltraud, parteipolitisch und so weiter. Also Solidarität, so wie ihr es jetzt gerade lebt in den Omas gegen Rechts, schützt uns ja vor diesem Absturz in sowas, in Ängste und Opfersein, sage ich jetzt mal. Also das ist das, was die Frauen, was eigentlich eine Essenz der Frauenbewegung ist, also eine Erfahrungsessenz, also nicht Brötchen und Quark, Solidarität macht stark. Also das war ja so Sprüche in den 68er. Und das war ja auch tatsächlich so, es war eine absolut starke Bewegung, ja. Und da gehe ich jetzt mal wieder in den Osten, also den Ursprung dieses Rechtsrucks, ja. Irgendwie haben sich die Menschen im Osten als Opfer gefühlt, ihnen wurde Wohlstand versprochen und innerhalb kürzester Zeit eben auch das, was die im Westen schon immer hatten, großes Auto und ein Haus und viele Reisen, und es hat halt nicht überall funktioniert und es wird sozusagen weg. Also es wird ignoriert, dass die Aufbauzeit nach dem Krieg im Westen auch nicht ohne war, dass es lange gedauert hat, bis sich das sozusagen so entwickelt hat. Und heute wollen ja, ich meine, wenn man jetzt die jungen Leute anguckt, wir kommen gleich nochmal drauf im dritten Teil, die wollen ja alle reich sein, die wollen ja alle Influencer sein und die wollen viel Geld haben. Ja. Und das ist sozusagen noch der Nährboden für solches Gedankengut. Ja.
1: Okay. Ich möchte noch was zu diesem Narrativ sagen, dass im Osten die Menschen weniger haben als die Menschen im Westen.
0: Na, ich glaub nicht,
1: das
0: dass
1: ist so
0: haben.
1: Eigentlich nicht richtig,
0: Nein.
1: denn ich weiß, ich bin Gewerkschafter und ich weiß, dass die Tarife angeglichen sind, dass ein Arbeiter im Osten das Gleiche verdient wie ein Arbeiter im Westen. Ja? Also ich kann das so nicht stehen lassen. Ja?
0: Ja,
1: vielleicht war es damals in den 90er Jahren noch so, wie du gesagt hast, dass sich das nicht schnell genug entwickelt hat für manche ungeduldigen Menschen. Aber mittlerweile oder vor 10 Jahren war es so, dass es gleich war.
0: Aber wie gesagt, es ist ja nichts, was tatsächlich, wie du sagst, also realistisch war es nicht. Es ist so ein Grundgefühl. Also
1: ein Gefühl.
0: Es ist ein Grundgefühl. Und nochmal, ich habe das Gefühl, also für mich fühlt sich das so an, als würde eben mit Gefühlen gespielt oder was inszeniert. Ja, also ich lese gerade ein Buch von Daniel Speck, das heißt Piccolino Sicilia. Und da geht es um die Kriegszeit, spielt hervorragend in Tunesien. Ich wusste es gar nicht, was da so abgegangen ist im Krieg, die Judenverfolgung eben in Nordafrika. Also da ist nochmal ganz klar, also wird deutlich, mit wie viel Emotionen da gespielt worden ist, also wie ausgespielt worden ist und dass das alles auf so einer emotionalen Basis passiert ist. Das hat überhaupt nichts mit Fakten zu tun. Also was du gerade beschreibst, na, du hast ja gesagt, 2015 hätte man ganz anders rausgehen müssen mit Faktenchecks. Man hätte darstellen müssen, dass das alles seine Ordnung hat und dass alles rechtens läuft und bla bla bla. Und auch jetzt könnte man, oder auch im Osten könnte man sagen, stimmt nicht, ist eine Vorstellung, ist ganz anders. Also die kriegen genauso Gehalt wie hohes Gehalt wie im Westen. Man könnte es sagen, aber was macht man? Man nimmt eben diese Bälle auf, diese emotionalen Bälle von einer Partei, die ein ganz klares Ziel verfolgt und spielt die auch in den etablierten Parteien und steht daneben und guckt zu, wie die Werte, also die sozusagen die SPD dümpelt ja ab ins Unscheinbare, wie die sich das wegnehmen lassen. Und das verstehe ich nicht. Also erstmal nur so auf der Ebene, bevor wir überhaupt zu den Menschen kommen, die ja auch eine Antwort haben müssen, eine Selbstverantwortung.
1: Warum? Ja, diese Menschen werden mittlerweile, oder einige Menschen sind so Spielball ihrer Gefühle und das wird massiv ausgenutzt von der AfD, nennen wir sie. Und das basiert nur auf Gefühl. Mehr ist es nicht, weil wenn man die Fakten betrachtet, bleibt nichts übrig.
0: Und es ist trotzdem so, weißt du, es kommt auch noch Macht ins Spiel. Ne? Wenn ich mir jetzt angucke, wie die CDU draufgesprungen ist, ne? Die hätten sich auf ihre Wirtschaftsthemen konzentrieren sollen, also in der Wahl ihre Kompetenzen. Oder wenn ich mir jetzt Kubicki angucke, diesen alten Chauvinisten, keine Ahnung, da fällt mir überhaupt nichts mehr ein. Also wie die diese Zimmermann da, also wie die die Kontenance gehalten hat, Hut ab, Hut ab, ich kann nur sagen Hut ab. Also es ist ja so, dass die anderen auch mit drauf springen. Und das ist, glaube ich, da sitze ich manchmal vor dem Fernseher und denke, das kann doch nicht wahr sein. Was passiert denn da jetzt? Sie wurden vor sich hergetrieben, sie werden vor sich hergetrieben. Also es geht ja nicht nur in der Partei, die ganz klar sich rechts positioniert, sondern auch in den Parteien in der Mitte geht ein Rechtsruck vonstatten. Und das macht mir, ja, was soll ich sagen, Angst. Also mir macht letztendlich macht mir das fast mehr Angst, als wie sich Menschen vor den Karren spannen lassen. Also Politiker, eigentlich gut hochgebildete, hoffe ich, Menschen. Das macht mich fassungslos. Aber lasst uns jetzt passenderweise vielleicht den Übergangstitel zu unserer dritten Gesprächsrunde, hoffentlich dann mit Blick mal auf die Jugend, Ansagen, willst du es nochmal machen, Waltraud? Der zweite Titel ist?
2: Den hat Dagmar ausgesucht.
1: Ah ja, okay. Also, der zweite Titel, den wir jetzt hören möchten, der ist Bodo Wartke, Nicht in meinem Namen.
0: Das passt nämlich jetzt wunderbar.
1: Und das passt wunderbar für alle, die sich auch christlich nennen.
0: Genau, alles klar. Dann hören wir mal zu, was der Bodo Wartke uns mit seinem Titel sagen will.
3: Wenn ich ein Gott wäre, von irgendeiner traditionsreichen, populären Weltreligion, von welcher Religion, ist aber völlig egal. Hätte ich was zu sagen, das geht euch alle an, denn ihr habt da etwas Wesentliches missverstanden und das bereits zum wiederholten Mal. All der Hass und all das Leid, für das ihr weltweit verantwortlich seid, Flucht und Vertreibung und all die menschlichen Dramen, Unterdrückung, Krieg, Völkermord, wovon ihr behauptet, es wäre Gottes Wort, all das geschieht nicht in meinem Namen. Wenn ihr Land besiedelt, das euch nicht gehört, die Bevölkerung vertreibt in ihre Dörfer, zerstört mit einer Unerbittlichkeit, die jeglichen Rahmen sprengt und ihr den anderen das Recht auf Leben absprecht und behauptet, das war euer gottgegebenes Recht, dann handelt ihr damit nicht in meinem Namen. Wenn ihr

0: Gott rigid uns Welt entrückt, eure Frauen verachtet und unterdrückt aufgrund eurer Werte, eurer ach so Tugendsamen, nach denen man als Frau nicht widersprechen darf, sondern eingesperrt wird und versklavt, dann handelt ihr damit nicht in meinem Namen. Wenn eure Tochter zum Beispiel das dann nicht mehr still ertragen, sondern selbstbestimmt leben will, statt die mütterliche Knechtschaft nachzuahmen, und sie von euch dann erniedrigt, geschlagen, entführt, verstoßen oder sogar ermordet wird, dann handelt ihr damit nicht in meinem Namen. Wenn ihr Homosexuelle zusammenschlagt, sie beschimpft und durch die Straßen jagt, weil sie wagten, einander öffentlich zu umarmen. Wenn ihr Frauen wie Freiwild behandelt, dass man nach Belieben begrapschen und vergewaltigen kann, dann handelt ihr damit nicht in meinem Namen. Wenn ihr Andersgläubige massakriert und Regimekritiker exekutiert, ohne jegliches Mitleid und ohne Erbarmen. Wenn ihr euch daran ergötzt und weidet, wie ihr öffentlich Menschen die Köpfe abschneidet, handelt ihr damit nicht in meinem Namen. Und wenn ihr wieder mal hemmungslos Blut vergießt, indem ihr wahllos unschuldige Menschen erschießt, die vor euch nicht rechtzeitig entkamen. Wenn ihr euch mit Sprengstoff behängt, inmitten einer Menschenmenge in die Luft sprengt, handelt ihr damit nicht in meinem Namen. Ihr seid weder Märtyrer noch ehrbare Rächer, ihr seid einfach nur ordinäre Schwerverbrecher. Und glaubt mir, ihr gehört zu den ganz Infamen. Wenn ihr zerstört, was ich erschuf, dann will ich nicht, dass ihr euch auf mich beruft, denn ihr handelt nicht in meinem Namen. Im Gegenteil, ihr verwandelt diesen Planeten in einen finsteren, unduldsamen und verschandelt das Ansehen all derer, die in Frieden kamen. Es wird Zeit, dass euch einer standhält, eurem Wahn, diesem Grausamen, denn ihr handelt nicht in meinem Namen. Denn ihr handelt nicht in meinem Namen. Shalom, Inshallah, Amen.
1: Okay, da sind wir wieder, liebe Hörerinnen und Hörer. Im Radio RFM sitze ich hier mit Dagmar und Waltraud von den Omas gegen Rechts im Studio. Thekla Rotermund-Schapper am Mikrofon. Und wir sprechen über den Rechtsruck in unserer Gesellschaft. Im Übrigen erinnere ich mich gerade daran, in meiner Jugendzeit, ich war Anfang 20, ich bin in Hanmünd zur Schule gegangen. Und da war das Grotefend-Gymnasium in Verruf geraten, rechtsrum zum Abitur. Da waren auch viele LehrerInnen und Lehrer aus einer anderen Zeit. Und da war viel rechtes Gedankengut in dem Unterricht sozusagen mit übermittelt worden, im Geschichtsunterricht und so weiter und so fort. Und da ist eine Bewegung entstanden in Hanmünd und es ist ein Buch daraus entstanden. Und da warte ich drauf, dass die Jugend reagiert. Du hattest ja einleitend, Waltraud, mal was gesagt zu den, wo ihr euch gerade mit beschäftigt. Kannst du es nochmal?
2: Gerne. Also, wir Omas gegen Rechts, Sarah Meißner, wir beschäftigen uns mit einem Thema, das wir auch am Infostand in Eschwege demnächst visualisieren wollen. Und das sieht so aus. Junge Frauen in der AfD. Ja, und dann kommen wir auf diese sogenannten Influencerinnen zu sprechen, die etwas ganz anderes darstellen, als sie selbst, vertreten. Aber nur vertreten nach außen. Sie selbst sind aufgebrezelt mit viel Farbe, aufreizend gekleidet. Das alles darf eine junge Frau nicht in der AfD sein. Also, diese Merkmale, die ich gerade genannt habe. Das ist sehr interessant, denn die AfD hatte in ihrem Programm, dass junge Frauen vor allen Dingen dahingehend erzogen werden sollen, dass sie dem Mann dient, indem sie eine gute Hausfrau darstellt, mindestens 3 deutsche Kinder in die Welt setzt und züchtig gekleidet ist. Mhm. Das darf man nicht übersehen. Ich dachte immer, das hätten wir hinter uns. Ich kenne das aus meiner Jugend noch. Mhm. So bin ich erzogen worden auf dem Dorf. Mhm. Und was sind die Themen der Influencerinnen? Die sehr, sehr viel Geld damit verdienen. Das darf man nicht vergessen. Die AfD möchte gern, dass diese Frauen keinen Beruf mehr ausüben.
1: Mhm. Kennen wir ja irgendwo her, ne? Wo jetzt? Afghanistan oder wo?
2: Ja. Da ist überhaupt nichts mehr möglich mit Bildung. Je,
1: kommt der Schleier womöglich für uns auch noch? Weiß man ja nicht.
2: Klar, dagegen wehre ich mich, solange ich lebe. Ich verspreche es.
1: Naja, ich sag nur mal, also was du gerade beschreibst, ist ja, als Gleichstellungsbeauftragte habe ich ja zu spüren bekommen, dass das ja nie weg ist. Also das war ja nie wirklich weg.
2: Das stimmt.
1: Also das ist ja wie mit dem, so eine Rechte, also wie soll ich sagen, solange wir in einem patriarchalen System, liebe Hörer und Hörer, tut mir leid, ich muss es schon wieder sagen, leben, wo es eine Hierarchie gibt, eine Hackordnung, wo einer über dem anderen steht oder meint, über ihm stehen zu müssen, sollen, wie auch immer. Und in dieser Hierarchie, Pyramide steht dann unten, stehen dann, weiß ich, die Kinder und die Frauen und die Hunde und keine Ahnung, da drüber steht. Also es gibt so eine Hierarchie und so wird sich eben auch verhalten. Und ich habe das zu spüren bekommen in der Gleichstellungsarbeit, die war nie weg. Also das Gedankengut, das war immer da. Also dass sich das männliche Geschlecht über dem weiblichen erhoben hat. Aber nicht nur, sage ich jetzt, zwischen Männern und Frauen, sondern ich habe das selbst ja, ich hatte das Ringen mit mir selbst. Wenn man in einem Patriarchat aufwächst und erzogen wird, dann entwickelt man auch patriarchale Züge, also auch als Frau. Also du hast unbewusst, sprichst du die Sprache der Männer, sage ich jetzt mal, weil es gibt ja Untersuchungen aus den auch 60er, 70er Jahre zu weiblicher Sprache, männlicher Sprache und Frauen wird ja immer gesagt, nun sei doch nicht so polemisch und so emotional. Wir erleben ja gerade, wie Emotionalität sozusagen als Waffe eingesetzt wird gegen. Also das Gefährliche finde ich, also für Frauen und generell, also eben für diese jungen Frauen, wie sie missbrauchen, ist ja auch Missbrauch, ne? Also müssen wir jetzt mal sagen, das ist Missbrauch. Also wenn ich da sozusagen, Frau Weidel wird ja auch von Karren gespannt als Frau, ja, als lesbische Frau, also vor den Karren. Wer dann, also ich denke, in den hinteren Reihen wollen ganz andere dann den Zepter übernehmen. Aber es ist jetzt eine reine Projektion. Also ich weiß, ich will mich da nicht. Aber das Einzige, was ich eben wahrnehme, ist, dass diese Bewegung, diese rechte Bewegung, parteipolitisch oder wie auch immer, es gibt auch andere rechte Bewegungen, dass es immer nicht gut für Frauen ist. Also und dass Frauen sich davor so einen Karren spannen lassen, wie du sagst. Die Zeiten haben wir doch hinter uns, dafür sind wir doch eingetreten. Weißt du, wenn ich mir heute meine Nichte angucke, welche Werte die auf einmal, also am liebsten zu Hause bleiben, Kinder kriegen und Essen kochen und bla bla bla, dann denke ich immer, das kann doch nicht wahr sein. Also willst du mich jetzt hier...
3: Also wir haben uns bei der letzten Sitzung damit beschäftigt und wir haben festgestellt, dass bei den jungen Leuten zwischen 14 und 18 20% ihre Sympathie mit diesem Ideal, mit diesem Rollenbild der Frau äußerten, ja. Und diese Vorbilder, diese Influencer werden akzeptiert. Und wir haben überlegt, was ist der Grund dafür? Warum sind die jungen Menschen, 14 bis 18, so greifbar für diese Sympathie? Mhm. Was finden die da toll? Und wir haben herausgefunden, dass unsere Welt im Moment ziemlich chaotisch ist.
1: Mhm,
3: das
1: stimmt.
3: Dass die jungen Leute nicht so viel verstehen, ja, durch Internet und Handy und Medien ist ein unheimlich großes Angebot da und das muss bewältigt werden.
1: Ja.
3: Und dann kommt dann dieser Eskapismus, ja, kein Stress bitte. Und alles soll schön easy sein. Ja, genau. Und genau das wird von diesen Influencern, nicht nur von den weiblichen, es gibt auch für Männer Influencer, die ein Männerbild vorgaukeln, was es ja so nicht gibt. Ja, das wird, dieser Eskapismus wird von den Influencern bedient. Und das wird gleichzeitig genauso bedient von unserer AfD. Und die Nachteile von diesem Leben, das sehen die jungen Menschen nicht, ja? Also sie sagen, ich will keinen Stress, ich soll alles schön easy sein. Und sie sehen aber nicht, dass sie dadurch ihre Freiheit verlieren und dass sie dadurch die Unabhängigkeit verlieren.
1: Das ist die Folgen, können sie nicht abschätzen. Ja. Und das ist ja das, was wir noch können. Also ich sage mal, meine Generation, ich bin jetzt 67, weiß nicht, wie alt ihr seid. Also ich kann sozusagen, ich habe das noch erlebt, ich bin damals in der Schule damals schon für Gerechtigkeit, ich war Klassensprecherin, ich war Schulsprecherin, ich habe immer die Stimme erhoben und ich war beim Mädchengymnasium und die Lehrer waren absolut zum Teil chauvinistisch, also haben sich über uns erhoben und das hat mir immer widerstrebt, ja, weil ich habe einen extremen Gerechtigkeitssinn. Aber was ich auch habe und was ich jetzt auch vermisse bei vielen jungen Leuten, ist dieses Verantwortungsbewusstsein. Du sagst es, die gebratenen Tauben fliegen den Menschen nicht in den Mund, sondern wir müssen schon manchmal die Popobacken zusammenkneifen. Es ist nicht immer so leicht, das sehe ich auch bei meinen Neffen und bei meiner Nichte am Arbeitsplatz. Wir müssen unsere Auseinandersetzungen führen, müssen mal Nein sagen, müssen mal laut werden. Ich war selbst, lange habe ich in der Gewerkschaft gearbeitet, also habe versucht, junge Leute also zu motivieren, sich zu erheben und auch ihre Rechte einzufordern. Das heißt also, wenn ich meine Freiheit behalten will, wenn ich bestimmen will, wie ich lebe, dann muss ich das selbstverantwortlich in die Hand nehmen. Und ich habe das Gefühl, in dieser chaotischen Zeit, die du gerade eben beschrieben hast, wünschen sich die Menschen so was ganz Klares, Strukturiertes, ein Führer, eine Führerin, Entschuldigung, sagt man ja auch manchmal, die Merkel konnte das irgendwie ganz gut. Also die sozusagen die Menschen aus der Krise führen. Herr Doktor, machen Sie mich gesund? So nach dem Motto, also sie gehen zum Arzt und sagen, bitte machen Sie mich gesund. Oder sagen, gucken zum Chef und sagen, bitte geben Sie mir was weiß ich. Anstatt selbst aufzustehen und das durchzuargumentieren und für sich selbst einzustehen und zu sagen, ich bin so und ich hätte das gern so und ich will das so und dafür will ich auch was tun. Dafür will ich auch die Verantwortung übernehmen. Und ich habe so ein bisschen Angst, dass die Antworten, also dass wir verlernen, sozusagen selbstverantwortlich zu handeln. Also meine Nichte heiratet jetzt bald, ist 23, ich habe mit 32 geheiratet und ich denke, oh Backe, als ich 23 war, oh nein, ja, und ich sie gefragt habe, welchen Namen wirst du denn tragen, da fängt schon an, also ich nehme den Namen des Ehemannes, okay, ja, und hast du das dann auch mal überlegt und durchdacht, und das stellt niemand diese Fragen, also sie werden nicht damit konfrontiert. Als ich geheiratet habe mit 32, ich habe Gütertrennung, war ganz klar, also ich mache Gütertrennung, also ich will für meinen Bereich so, und dann weiß ich, was da mal kommt. Beim Scheidungsanwalt gelernt, ich wusste, wie es ausgehen kann. Ja, muss, nicht muss, aber kann. Und dazu muss ich, wie du schon gesagt hast, Fakten. Ich muss Fakten, also ich muss sozusagen, um eine Antwort für mich zu entwickeln, eine Antwort für mich zu finden, muss ich Fakten sammeln. Das
3: genau,
1: heißt,
3: und da sind wir beim Thema Bildung.
1: Genau, Bildung.
3: Und dann denke ich mir, welche Rollenvorbilder kennen vor allen Dingen die jungen Leute? Ja, müssen Sie denn die Influencer nehmen? Ich meine, es gibt doch genug echte Menschen, die ihr Leben leben. Das sind doch auch Rollenvorbilder. Und ja, die muss man finden. Mhm. Und die kann man eventuell finden über Bildung, über Schule, über Freizeit und Kindergarten, ne?
1: Also ich fand zum Beispiel jetzt die Initiative in der Anne-Frank-Schule, diese Ausstellung zu machen über Anne Frank, eine absolut super Initiative. Mhm. Hängt, steht und fällt auch immer mit dem Engagement der Lehrer und mit den Impulsen, die da reingegeben werden. Also Bildung war für Frauen, ne? Also Frauenbewegung, Wir hatten keinen Zugang Ende des 19. Jahrhunderts zu Gymnasien. Wir durften auf die Oberschule gehen und Klavier spielen lernen. Und es war ein Ziel der ersten Frauenbewegung, sozusagen Abitur machen zu können, wählen zu dürfen, und zu wollen. Das heißt, Bildung war das A und O der Befreiung in allen Ländern. Und wir sehen es gerade in Afghanistan. Ich habe mir eine Sendung angeguckt, dass die Frauen sich praktisch selbst unterrichten gegenseitig, weil sie Angst haben, also sie verblöden, weil sie an den Schulen nicht zugelassen sind. Und ich finde, das ist so das Nächste, ich weiß nicht, da wollte ich euch auch zum Abschluss jetzt nochmal fahren, weil unsere Sendung geht leider jetzt schon zu Ende. Wir sollten auf jeden Fall nochmal zusammenkommen und das diskutieren. Man kommt ja erst rein, wenn man eine Weile gesprochen hat. Also diese zunehmende Unfreiheit, also das ist ja jetzt nicht nur diese Partei, über die wir jetzt gesprochen haben, sondern es sind ja auch die anderen Parteien, es sind die Randnotizen, die ich so lese in der Zeitung, wo ich denke, oh, jetzt nehmen sie uns schon wieder was weg und sie nehmen uns schon wieder was weg. Und es ist entweder, weil die Mittel nicht mehr da sind oder weil, keine Ahnung, der Mainstream anders ist. Es ist so ein schleichender Prozess der Beschneidung unserer Freiheitsrechte als Frauen oder wie auch immer. Mhm. Es geht nur über Bildung.
3: Es geht nur über Bildung. Und wenn ich jetzt parallel dazu diese neuesten Zahlen der Schulabgänger ohne Schulabschluss anschaue, dann müssen wir gar nicht nach Afghanistan oder irgendwo hinschauen. Wir haben hier die Möglichkeiten, es zu machen, und die jungen Menschen nutzen diese Möglichkeiten nicht. Und das macht mich unsäglich traurig.
2: Und da appelliere ich an die Eltern und das Umfeld der Menschen, die Einfluss auf junge Leute haben. Sie sind verantwortlich für die Bildung ihrer Kinder. Und ich sehe die Tendenz, die schon lange besteht. Das soll der Kindergarten machen, das soll die Schule machen, ohne Begründung. Es ist in der Verantwortung der Eltern. Und an die appelliere ich jetzt hier auch.
1: Ja, klar. Aber wie gesagt, aber ich sage es jetzt nochmal, es gibt auch eine Partei in der Mitte, die eben möchte, dass alle Vollzeit arbeiten. Und da sehe ich das mit der Vereinbarkeit von Familie und Beruf dann nicht mehr. Obwohl es zunehmend Männer gibt, die lieber Teilzeit arbeiten möchten, um sich mehr in der Familie einzubringen. Also es ist der Mensch, also der Bürger, die Bürgerin, ob Mann oder Frau, ist sehr stark gefordert, wirklich, also sich gut zu informieren, sich gut auszubilden, fortzubilden, also eine sozusagen in dieser Welt, das, was sie erhoffen von politischen Kräften, der Mitte, rechts, wie auch immer, da soll es einer für mich machen, müssen sie sozusagen für sich annehmen, es selbst zu machen. Ja. Also manche Entwicklungen laufen einfach in die Richtung. Also wenn im medizinischen Bereich immer mehr an Leistung gestrichen wird, muss ich selbst mir die kaufen. Ja, also ich muss eigenverantwortlich mir Zusatzleistung, Igelleistung, wie auch immer, erkaufen. Nur als ein Beispiel. Ja, oder wenn die Betreuung der Kinder nicht so ist, wie ich mir das vorstelle, dann muss ich selbst gucken. So wurden damals Elterninitiativen in der Studentenzeit bei mir. Es wurden Elterninitiativen gegründet, die dann eben Kitas aufgemacht haben, um die Kinder zu betreuen.
2: Kinderläden nannte man sie.
1: Genau. Also wir gehen raus im Fazit. Ich fasse mal zusammen. Also es geht darum, sozusagen immer darauf zu achten, dass ich eine gute Informationsquelle habe, nicht KI oder sonst was, sondern dass ich versuche, an gute Informationsquellen zu kommen.
3: Ich empfehle Omas gegen Rechts. Wir sind immer an jedem zweiten Samstag in Eschwege in der Fußgängerzone zwischen den zwei Cafés. Am zweiten Samstag im Monat sind wir von 11 bis 13 Uhr dort.
1: Na, dann ist doch das der Faden, der aufgenommen werden kann. Und der gilt auch für junge Frauen, besonders für junge Frauen, die sich informieren wollen. Vielleicht gibt es ja dann auch mal junge Frauen gegen rechts oder was weiß ich. Eine regressive Entwicklung, die wir nicht mehr wollen. Wir wollen die nicht mehr. Und wie gesagt, liebe Hörer und Hörer, hier geht es um etwas, was sich überholt hat eigentlich und was jetzt wieder auf uns zukommt und auf uns niederprasselt, was wir nicht mehr wollen, weil wir unsere Eltern und Großeltern echt übelste Erfahrungen damit gemacht haben. Die müssen wir nicht wiederholen. In diesem Sinne, gehen Sie zum Stand der Omas gegen Rechts. Wir kommen auf jeden Fall nochmal zusammen. Und du darfst, liebe Waltraud, den letzten Titel ansagen von ja, Mai, Wader und Wecker.
2: Den letzten Titel habe ich gewählt. Es ist an der Zeit. Gesungen von Reinhard May, dem Herrn Wader und dem Herrn Wecker nochmal.
1: Wunderbar, es ist an der Zeit, zu den Omas gegen Rechts zu gehen. In diesem Sinne, liebe Hörerinnen und Hörer, ich wünsche Ihnen noch einen schönen Tag, einen schönen Abend, wann immer Sie uns hören. Bleiben Sie mir treu. Auch die nächste Sendung wird sicherlich wieder spannend. Und wir kommen nochmal zusammen. Auf Wiederhören.
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Herzlich willkommen zu Meyers Jukebox bei Radio RFM. Hallo zusammen, ich begrüße alle an den diversen Empfangsgeräten zu einer neuen Ausgabe von Meyers Jukebox. Ich habe nicht vor, jetzt sämtliche Sendungen im Alphabet nach zu titulieren, doch nach A und B soll heute C folgen und gegebenenfalls beim nächsten Mal auch noch D. Danach schauen wir mal. Bei C wird jetzt vermutlich meine Lieblingsband CCR erwartet, dieses aber nicht der Fall. Die heutige Sendung ist zweigeteilt. Ich möchte nicht jeden Interpreten auf eine 2-Stunden-Sendung ausdehnen, oft reicht auch die Hälfte. Heute haben wir also in der ersten Halbzeit Chris de Burgh und in der zweiten Halbzeit Chris Rea. Chris de Burgh ist ein irischer Sänger und Komponist, sein Geburtsjahr ist 1948. Zu seinen größten Erfolgen zählen die Lieder The Lady in Red, Don't Pay the Ferryman, Where Peaceful Waters Flow, Missing You oder High on Emotion. Sein Bekanntheitsgrad wuchs in Deutschland ganz enorm mit dem Erscheinen des Albums Best Moves im Jahr 1981. Es folgten mehrere Tourneen, beispielsweise im Vorprogramm von Supertramp im Sommer 1982. Das durfte ich im Frankfurter Stadion selbst erleben. Bei der folgenden Songauswahl sind einige stimmungsvolle Live-Aufnahmen dabei. Wir hatten damals das Vergnügen, das Konzert in Kassel in der Eissporthalle sehen zu können. So, dann beginnen wir mit A Spaceman Came Traveling von 1975, The Traveler 1981 und I'm Not Scared Anymore 1988.

Ende 1982 folgte der erste musikalische Höhepunkt mit dem Album The Getaway und der Single Don't Pay the Ferryman. Das Lied erzählt von einer gefährlichen Reise und den Warnungen, die man auf dem Weg erhält. Der Protagonist steht vor einer riskanten Entscheidung auf seiner Reise. Es gibt wiederholte Warnungen, den Ferryman nicht zu bezahlen, bevor die Überfahrt abgeschlossen ist. Es geht um Leben, Tod und die Entscheidung, die man irgendwann treffen muss. Also jetzt von 1982 Don't Pay the Ferryman, danach The Revolution und Ship to Shore.

Zwei Jahre später erreichte Christa Burke mit der Single-Auskopplung High on Emotion vom Album Man on the Line in 10 europäischen Ländern die Spitze der Hitparade. Diesen Song haben wir jetzt. High on Emotion, dann Last Night und Say Goodbye to It All.

1986 folgte dann der Bildhit The Lady in Red vom Album Into the Light, der sie 8 Millionen Mal verkaufte. Es ist eine der wohl schönsten Popballaden aller Zeiten, Christa Bergs Lady in Red. Christa Berg stand mit diesem Song in 25 Ländern auf Platz 1. Um dieses Lied zu schreiben, hat er damals 5 Monate und 20 Minuten gebraucht. Die Geschichte, die in diesem Lied erzählt wird, hatte Christa Berg seinerzeit in 20 Minuten zu Papier gebracht. The Lady in Red handelt von einem Paar, das zu einer Party will. Die beiden sind spät dran, aber sie ist immer noch oben im Badezimmer und macht ihn ganz nervös. Sie streiten sich, aber auf der Fahrt zur Feier herrscht eine eisige Stimmung. Auf der Party gehen die beiden getrennte Wege. Nach einiger Zeit schaut er sich im Raum um und sieht seine Frau, die von unzähligen Verehrern umschwärmt wird. Da wird ihm auf einmal klar, seine Frau sieht umwerfend aus und er hat sie in letzter Zeit viel zu wenig beachtet. Eine Geschichte wie aus dem Leben gegriffen. Allerdings fehlte Christa Berg eine markante Titelzeile. Er überlegte und überlegte, aber ihm fiel einfach nichts ein. Der Text verschwand in der Schublade und lag dort fast ein halbes Jahr. Dann sah er eines Abends seine Frau Diane in einem atemberaubenden roten Kleid. Und er hatte die fehlende Zeile für den in der Schublade liegenden Text »Die Dame in Rot, The Lady in Red« fertig war ein Welthit. Dieser folgt jetzt. »The Lady in Red« von 1986, dann »Missing You«, Sailing Away und zum Abschluss Where Peaceful Waters Flow.

Chris Rea, kurz vor Weihnachten 2025 im Alter von 74 Jahren verstorben. Der britische Rock- und Blues-Sänger Rea war bekannt für seine heiser, rauhige Stimme und seine Bottleneck-Technik auf der Gitarre. Chris Rea gehörte seit über 40 Jahren zu den profiliertesten Rock- und Popmusikern. Seine entspannt klingenden Hits wie In Julia, On the Beach oder auch Driving Home for Christmas sind allesamt Klassiker geworden. Genauso wie sein erster Hit aus dem Jahr 1976, Fool, If You Think It's Over. Und diesen und danach im Anstoß I Can Hear Your Heartbeat aus dem Jahr 1983 hören wir jetzt.

Chris Rea war ein Spätzünder, erst mit 21 Jahren an der Gitarre zu spielen. Dann geht es aber verhältnismäßig flott. Nur 6 Jahre später hält er den ersten Plattenvertrag in den Händen. Und der Manager der Plattenfirma hat jede Menge Ideen. Unter anderem soll er seinen Namen ändern, um mehr aufzufallen. Das kann Chris aber noch abwenden. Die Plattenfirma versucht weiterhin, aus Chris Rea einen zweiten Elton John zu machen. Erst als er sich davon befreien und sein eigenes Ding machen kann, wird Chris Rea zum Superstar und es folgt jetzt Hit auf Hit. Wir hören aus 1986 On the Beach und aus 1987 Let's Dance und Loving You Again.

Im Song Josephine von Chris Rea wird eine tiefe, emotional aufgeladene Verbindung zwischen dem Sänger und einer Person namens Josephine dargestellt. Gemeint ist mit dieser Person seine gleichnamige Tochter. Rea benannte später noch einen Song nach seiner jüngsten Tochter Julia auf dem Album Espresso Logic im Jahr 1993. So, hiermit hören wir jetzt Josephine, dann Julia und anschließend das Lied Candles.

Ganz egal zu welcher Jahreszeit, folgenden Song kann man eigentlich immer hören. In der Adventszeit geht es um die Vorfreude und Nostalgie beim Nachhausefahren zur Weihnachtszeit. Im krassen Gegensatz dazu, in dem anderen Lied, geht es um die Straße zur Hölle. Die werden wir jetzt hören. Einmal Driving Home for Christmas, The Road to Hell und zum Abschluss Looking for the Summer.

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Die nächste Sendung in 2 Wochen folgt mit dem Motto, Achtung, aufgepasst, deutsche Schlagernostalgie der 50er Jahre. 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Bis dann. Tschüss, macht's gut.

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8: Jo, servus, jetzt hier live on air aus dem Studio im Südeichsfeld bei Radio RFM am Wärtchen. Heute der RFM Music Instructor, der Tobi. Und wir starten hier gleich mit einem Newcover aus Eschwege, der Andreas Paschi, Pex. Er war bei mir im Studio beim letzten Music Instructor letzte Woche. Und hier ist jetzt du und ich von Andreas, oder auch gesagt Pex und Nicole, du und ich bei Radio RFM. Zum großen Opener für das Flair FM. Heute spezial das Flair FM, was am 5.8. hier in Eschwege startet, wo ich dann für Sie die ganze Zeit am Mikro sein werde und das Flair FM moderieren werde. Als Ihr Moderator.

Kollegen hier im Studio. Und hier geht es jetzt weiter mit dem Open Flair. Denn das Open Flair wird 40 Jahre alt. Jo, 40 Jahre alt. 40 Jahre lang gibt es schon das Open Flair hier in Eschwege. Und dieses Jahr zum Open Flair sind dabei 1986 und zu Du und Ich passt natürlich auch meine Nummer 1, weil unsere Frauen sollten immer unsere Nummer 1 sein und natürlich unsere Kids auch, die sollten auch unsere Nummer 1 sein, wenn sie nicht dabei sein können, wenn wir auf Tour sind oder wenn wir im Radio sind. Hier ist jetzt meine Nummer 1 von 1986 hier bei uns bei Radio RFM, den RFM Music Instructor, Amik der Tobi.

Jahreszahl 1986 mit meine Nummer 1 hier bei uns bei Radio RFM. Und hier geht es jetzt weiter mit dem nächsten Act vom Open Flair Festival 2024, nämlich mit Bosse, ein Traum. Und danach kommt Robert Allen, der ist auch mit auf dem Open Flair mit im Gehen hier bei Radio RFM. Und dann habe ich noch eine ganz besondere Überraschung. Um halb ungefähr 22.30 Uhr werden Sie den Beitrag von meinen Kollegen von der Band Su hier hören, wo wir eine richtig coole Show vorbereitet haben, nämlich das Opener für das Open Flair 2024, für die große Geburtstagsfeier, haben wir uns da was ganz Besonderes einfallen lassen. Erstmal ein ganz großes Dankeschön an den Sven und an den Martin von der Band Su, dass sie da richtig tatkräftig unterstützt haben und natürlich auch beim Flair FM Team dabei sein werden. Das wird echt mega, aber mehr dazu ab 22.30 Uhr. Es wird cool. Glaubt mir, bleibt dran hier bei Radio RFM, den Sender aus dem Werra-Meißner-Kreis.

neuen Song draußen, der heißt Ein Traum, und ich habe den mit dem Berliner Kneipenchor gesungen. Und dann habe ich gedacht, okay, wenn ich jetzt einmal so eine späte Uhrzeit spiele, dann würde ich jetzt gerne Live-Version mit den Leuten vom Hurricane aufnehmen, also mit euch. Und mit den Hanse-Mädchen zusammen. Macht mal großen Applaus.

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1: Boah, ihr seid der absolute Wahnsinn. Unvergessen, Dankeschön. Habt ihr einiges gut, vielen, vielen Dank. Das ist euer Applaus, liebe Hanse-Mädchen.
2: 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Dankeschön.

Und jetzt habe ich hier natürlich ein ganz cooles Lied drin, nämlich das Lied Radio, was auch wunderbar zum Radio passt, auch für Martin und Sven und natürlich alle anderen Jungs von der Band zu. Das Lied Radio hier bei uns bei Radio RFM, dem RFM Music Instructor. Und um 20:30 sind dann die Jungs hier im Studio und es ist echt cool. Glaubt es mir, es ist echt mega cool und wird noch cooler, nämlich das Open Flair rückt immer näher, noch 3 Wochen und dann startet hier das Open Flair in Eschwege am Wärtchen und wir sind natürlich live und mitten dabei und natürlich alles zu gegebener Zeit hier bei uns bei Radio RFM.

zwar Radio von der Band Sue. Und hier geht's jetzt weiter mit Miss Holly und die Pulveraffen letztes Jahr auf dem Open Flair. Und natürlich Crow mit Bye Bye war auch letztes Jahr auf dem Open Flair. Und danach kommt unser Beitrag mit den Jungs von der Band Sue, mit Martin und Sven von der Band Sue, ab 22.30 Uhr hier bei uns bei Radio RFM.

0: Dankeschön. Dankeschön.
1: Dankeschön, Dankeschön.
2: Jo, und wie angekündigt, jetzt geht es hier mit unserem Beitrag zusammen mit Martin und Sven los für das Flair FM 2024. Und hier ist jetzt die Band zu Sven und Martin bei uns bei Radio RFM zu Gast im Studio.
3: Hallo ihr nice People, ihr hört RFM. Mein Name ist Jan-Philipp Zimny und ich begrüße das alles sehr, was hier passiert. Lasst eure ganze Seltsamkeit raus, lebt euch aus, seid ihr selbst und habt vor allem viel, viel Spaß.
4: Ja, servus, und wir sind heute hier mit der Band Zu im Studio mit zwei Kollegen von der Band Zu. Einmal den Sven und den Martin. Servus Martin, servus Sven.
5: Jo, moin, grüß dich, Tobi.
6: Grüß dich.
4: Und ja, das Thema ist ja zum Beispiel eure neue Musik, eure neue Single, die ihr rausgebracht habt, eure Band überhaupt. Wie ist eure Band entstanden? Wer seid ihr? Und wie ist es für euch im Moment mit dem Open Flair ausgegangen? Also wie ist da die Lage?
5: Also erste Frage natürlich, wie sind wir entstanden? Ganz klar durch einen Urknall, durch einen musikalischen. Nee, Spaß beiseite. Das Ding ist so entstanden, ich habe damals mit einem Gitarristen in einer Band gespielt. Also da hat man so ein Projekt halt, das Jugendweihe begleitet hat, und da habe ich Gitarre gespielt. Und der Jonathan, unser jetziger Gitarrist, hat Bass gespielt. Und aus so einem Ding ist dann irgendwann geworden, komm her, lass mal eine Band machen. Dann ist der Schlagzeuger Ole dazugekommen, hat ein bisschen Unterricht genommen, hat sich jetzt richtig gut reingesteigert, spielt richtig, richtig, richtig gut, hat richtig Laune drauf. Dann kam der Bass dazu, das ist mein Bruder Jan. Der kam dann als viertes Mitglied dazu, und dann final Martin hat uns dann mit den Tasten nochmal sozusagen ein bisschen Synthesizer unterm Arsch gemacht.
7: Genau, und dann kam irgendwann die Corona-Pandemie, die uns ja alle betroffen hat, und wir haben die Zeit aber genutzt, haben nicht den Kopf in den Sand gesteckt, sondern sind da eigentlich zu der Entscheidung gekommen, wir wollen jetzt nicht mehr irgendwie nur eine Coverband sein, sondern wir wollen unsere eigenen Sachen machen, und haben diese Pandemiezeit dann genutzt und haben angefangen, unsere eigene Musik zu schreiben. Und mittlerweile, genau, spielen wir auch nur noch unsere eigenen Tracks, haben mittlerweile 8 Songs produziert im Studio in Leipzig auf der Road Studios. Ja, und da sind wir doch auf einem guten Weg, glaube ich, sind da auch stolz drauf, haben viele gute Rückmeldungen, und ja, alle Leute, die es interessiert, die können sich unsere Musik anhören. Unter Zu Band finden die uns bei Spotify, bei Apple Music, auf allen Plattformen eigentlich, wo man sich so Musik anhören kann. Und auch bei YouTube haben wir auch 2 Videos schon veröffentlicht.
4: Die Band ist echt klasse, also selbst jetzt so lange, wie ich die Band begleite, echt mega und echt super.
7: Ja, da vielleicht nochmal vielen Dank auch an dich und an Radio RFM, das muss man klar sagen, weil ihr uns schon relativ lange auf dem Zettel habt und uns unterstützt, schon mehrfach gespielt habt, wir haben miteinander gesprochen und haben immer neue Pläne, und das ist ganz wichtig, glaube ich, so auch der Kontakt vor Ort, das Regionale, sich da zu unterstützen, das ist was wir total lieben und sind da auch ganz dankbar, dass ihr uns da so begleitet auf unserem Weg.
5: Ja, ganz ihr Herzchen.
4: Und ich habe natürlich noch eine Überraschung für euch, nämlich der Martin und der Sven werden dies Jahr mit in meinem Team sein beim Flair FM. Sie werden mich beim Flair FM begleiten, sie werden mit draußen sein, sie werden Band interviewt, Band als Journalisten für uns arbeiten. Also es wird echt klasse. Also ich denke mal, das Open Flair, das wird der absolute Hammer, denke ich mal. Das wird so der Türöffner auch für euch sein, hoffe ich.
5: Ja, das hoffen wir, weil Open Flair ist halt einfach das geilste Festival in Deutschland. Also finde ich so.
7: Das war
5: schon auf vielen Festivals. Unter anderem auch Rock am Ring, aber das Open Flair ist einfach, es verbindet mich mit Heimat. Ich habe keinen weiten Nachhauseweg, und ja, wir sind Nachbarn und immer gute Bands, immer gute, nette Leute, und ja, ich freue mich drauf.
7: Genau, also einige unserer Bandmitglieder sind auch schon sehr, sehr lange beim Open Flair immer als Gäste unterwegs gewesen. Vor allem Jan, glaube ich, unser Bassist am allerhäufigsten. Er ist eigentlich jedes Jahr da mit einer Riesengruppe.
5: Partycrasher.
7: Und wir sind auch als Band, das kann man vielleicht noch sagen, auch gut befreundet. Zum Beispiel mit Jungfrau Männlich Deluxe vor allem. Die spielen ja dieses Jahr auch im Umfeld hier des Open Flairs.
5: Yay.
7: Und ja, wir freuen uns jetzt riesig drauf, dass wir zwei beiden dann euch unterstützen können und quasi als Musiker andere Musiker jagen und befragen werden und da hoffentlich ganz viel viel Spaß haben und würden uns natürlich auch freuen, wenn du vielleicht dann im nächsten Jahr oder in den nächsten Jahren auch selber als Su dann mal vielleicht beim Open Flair spielen könnten. Das wäre natürlich nochmal dann die Kirsche auf der Sahnetorte.
5: Definitiv.
7: Aber ja, also top. Danke für das Angebot auch hier wieder, dass wir euch da unterstützen können. Da freuen wir uns jetzt sehr drauf.
4: Ja, auch wir euch, und das macht einfach Spaß, weil sagen wir mal, es ist mal was ganz anderes. Es ist mal, wir machen einfach mal was ganz anderes, wo es auch schon Rock am Ring gibt. Hast du ja gesagt, Martin, dass es das da schon gegeben hat, und einfach genial. Tim, der wird sich dann auch freuen. Das heißt, dann wird er sich mit, denke ich mal, mit euch auch unterwegs sein, auch weil er ja auch mit den Bands hier unterwegs ist, unser anderer Journalist und Moderator oder Redakteur, der hier auch dann auf dem Festivalsgelände mit unterwegs sein wird. Und das soll ja heute auch so ein bisschen Richtung Opener, Open Flair gehen, und dass wir jetzt sagen, ja, 40 Jahre Open Flair. Wir haben 40 Jahre ja. Open Flair. Überlegt mal, 40
7: Wahnsinn.
4: Jahre. Ein hammer krasses Festival hier.
7: Ja, ja, und das Tolle eben, wie diese Festivals und eben gerade auch das Open Flair entstanden sind. Ne? Nämlich wirklich handgemacht, irgendwie Ehrenamt und dann immer größer geworden.
5: Harte Arbeit.
7: Und das ist ja so ein bisschen, viele gucken ja immer so American Dream, ne? Aber wir haben das hier natürlich auch. Also Leute können mit viel Engagement, können echt was reißen, und ja, jetzt 40 Jahre, zehntausende Besucher, Headliner, Bands und auch Newcomer und Leute wie wir jetzt, die da irgendwie dann Interviews machen können und so. Also ist einfach Wahnsinn, was daraus entstanden ist. Und da muss man, glaube ich, kann man nur einen Hut ziehen vor den Leuten, die das angestoßen haben und auch durchgehalten haben. Weil da wird es bestimmt auch Zeiten gegeben haben, wo man sich fragt, wofür macht man das eigentlich? Und Genehmigungen und Pandemien und so. Und trotzdem, also es braucht halt Visionäre. Ne?
4: Und es ist alles Vereinsarbeit. Wenn wir das jetzt hier sehen, selbst wir hier, Radio RFM, es ist Vereinsarbeit. Es ist ja. Arbeit von Bürgern für Bürger im Verein. Einfach cool und gehört einfach dazu, finde ich.
7: Und so ist das auch in der Musik, auch bei uns. Ganz viel ist Ehrenamt, Leute, die sich gegenseitig unterstützen, Leute, die irgendwie Technik hinstellen, andere Leute, die Essen machen, die Getränke machen, die sauber machen. Also von daher kann man auch nur immer allen Leuten sagen, die vielleicht das als Besucher genießen, überlegt euch doch auch, euch zu engagieren, vielleicht mitzumachen, weil Ehrenamt, Vereine, das ist super wichtig und das trägt ja ganz vielen auch die Gesellschaft. Und irgendwann kann man vielleicht dann auch sicherlich auch damit was verdienen, ne, in einem zweiten, dritten, vierten Schritt. Aber das Ehrenamt ist schon wichtig.
5: Eine feine Sache.
7: Ja, absolut.
4: Und jetzt habt ihr euer neues Lied rausgebracht im Dezember, Cabin in the Woods. Mhm. Und wollt ihr da noch ein bisschen was drüber erzählen? Weil das hätte ich jetzt gleich hier im Player schon vorbereitet.
7: Ah, super. Ah. Ja, Sven.
5: Ja, ganz neuer, heißer Song, Cabin in the Woods. Wir wollten mal was Punkiges machen. Und der Schlagzeuger hat den direkt geschrieben, natürlich. Natürlich nicht. Weil so natürlich. Im Endeffekt, das Lustige ist beim Songwriting, jeder hat bei uns in der Band sozusagen, wenn einer eine gute Idee hat, dann wird die nicht zerschlagen, nur weil der Sänger halt sein Ding durchdrücken muss. Nein, jede Idee wird sozusagen sich angehört, ja, aus Respekt dem Gegenüber. Und dann entstehen halt teilweise auch viel, viel mehr verrückte Sachen. Du bist nicht so festgefahren, du bist viel breiter aufgefächert, sage ich mal so, vom Sound her. Und den hat Ode geschrieben und der geht schön nach vorne. Es ist ein geiler, frischer Song. Manche Leute sagen, es klingt ein bisschen wie Billy Talent. Manche Leute sagen, es klingt ein bisschen wie Offspring, ein bisschen wie Blink-182. Er geht auf jeden Fall schön nach vorne. Es ist ein Horror-Punk-Song. Ein Typ sitzt in einer Waldhütte, die Türen, er weiß nicht mehr weiter. Dann kommt halt einer heim mit einer Axt, sag ich mal so. Ein bisschen brachiales Thema, aber geil. Und die Wände erdrücken einen. Das kann ja manchmal auch eine Lebenssituation sein, die dich erdrückt. Also gar nicht so, so krass denken. Und man kommt nicht weiter. Und der Song vermittelt dir einfach nur, du musst stark bleiben, du musst fokussiert bleiben und du kommst schon irgendwie aus dieser Cabin in the Woods, kommst du irgendwie raus, weil das Leben geht ja weiter. Und das Leben wird schön und ja, das Leben ist nicht einfach und man muss kämpfen. Ja.
4: Das hat so ein bisschen was von diesem einen Horrorfilm, den ich da gesehen habe, wo die da in den Würfel eingesperrt sind.
7: Also genau.
4: Das hat da so ein bisschen genau. Was so.
7: Also das kann man vielleicht generell sagen, das hängt vielleicht auch mit der Entstehung zusammen, was ich schon gesagt hatte, mit der Pandemie. Unsere Songs sind meistens auf den ersten Blick so ein bisschen dystopisch, ein bisschen düster und trotzdem ist es meistens so, dass es so diesen Moment gibt, Hoffnung sozusagen, Licht am Ende des Tunnels. Ne? Das ist halt auch so diese dunkle Waldhütte. Man wird verrückt vielleicht, man denkt, ja. Man wird verrückt irgendwie, man wird abgeholt, der böse Sensenmann kommt. Ja, aber es geht eigentlich darum, da drüber zu stehen. Das ist ja was eigentlich ganz vielen Leuten, glaube ich, heutzutage so geht. So irgendwie die Arbeitswelt, der Stress, Krankheiten. Ne? Ja. Und trotzdem zu sagen, es gibt immer Beispiele, wo Leute sich durchgebissen haben. Ne? Und das ist so die Hoffnung, an die wir uns ja auch manchmal klammern. Und darum geht es halt auch unter anderem in dem Song.
5: Richtig. Fighten.
4: Deswegen, ja, auf jeden Fall.
5: Sein.
4: Wollen wir rein? Also wollen wir anhören?
5: Hauen rein!
4: Genau, dann starten wir mal The Cabin in the Woods.
5: Push the button!

Und hier sind wir immer noch beim RFM Music Instructor auf Sendung hier für Sie, der Tobi. Und hier geht es jetzt gleich weiter mit den Jungs von der Band Zoo. Doch zuvor, Sie können hier auch anrufen. Unsere Leitungen sind geschaltet 05651. Das ist die Vorwahl von Eschwege 95 90 99. Das ist der direkte Draht hier in das Sendestudio. Und wenn Sie einen Musikpunkt haben, so in anderthalb Stunden, können Sie sich natürlich dann auch noch ein Lied wünschen.

Ja, und ein Blick auf den Verkehrsmonitor in Hessen zeigt, es ist alles frei, es ist überall grüne Fahrt. Also kommen Sie mit uns gut durch den Abend, mit uns gut durch die Nacht. Bleiben Sie dran, bleiben Sie hier bei Radio RFM und dem Music Instructor an diesem wunderschönen Abend mit den Jungs von der Band Zu zusammen hier auf Sendung. Heute aus dem Studio Südeichsfeld und nächste Woche wieder aus dem Studio in der Schwiege.

0: Jo, und das war jetzt das Lied The Cabin in the Woods. Und Sven wird jetzt ein bisschen was zu zurückliegenden Veranstaltungen sagen und macht ihn dann zu den neuen Veranstaltungen und was noch alles geplant ist im Zuge der Band.
1: Ja, jetzt geht's los. Und zwar, ich hoffe, ich vergesse jetzt keinen hier in der Runde. Also es war ein super, bis jetzt, wir haben ja gerade mal ungefähr Hälfte des Jahres schon durch oder jetzt schon durch. Und wir konnten oder hatten wirklich das Glück, relativ coole Konzerte und coole Club-Gigs mitzunehmen. Und zwar waren wir dieses Jahr schon in Halle, wir waren im Weimar, im Kasseturm, im legendären. Wir waren im Bärenpark jetzt vor kurzem, ein wunderschöner Park, haben wir für die gute Sache gespielt, also für den Tierschutz haben wir uns da auch eingesetzt, also wir machen auch solidarische Arbeit auf der Bühne und freuen uns, dass wir da auch gebucht werden und das ist für uns immer eine große Ehre, auch mal für den guten Zweck zu spielen und nicht nur immer für Gage und Geld. Ja, und da kommen noch große andere Sachen, die sagt jetzt Martin.
2: Genau, also stehen jetzt noch ein paar Sachen auf dem Plan für dieses Jahr. Wir sind bei noch kleineren Festivals hier in der Region. Wir spielen aber auch Ende des Jahres im November spielen wir in Berlin noch einen Auftritt und wir spielen noch im Rocking Rooster Club in Hahn. Das ist im Ruhrpott, da freuen wir uns auch sehr drauf. Das ist so ein ja, bekannter, legendärer Rockschuppen, sage ich mal, für Rockmusik. Und insgesamt kann man vielleicht sagen, wir sind eigentlich dankbar für diese ganzen Anfragen, die wir jetzt bekommen haben. Wir waren selber ganz verblüfft, denn wir vergessen das manchmal selber. Wir haben im Sommer letzten Jahres, also vor einem Jahr, überhaupt die erste Musik rausgebracht. Ja, uns gibt es natürlich schon länger, aber das dauert ja, bis man sich selber findet, bis man die Musik geschrieben hat, bis man es aufgenommen hat, gemastert hat und wie das funktioniert, auch das auf Plattformen hochzuladen. Ja, und seitdem ist jetzt sehr viel passiert, sehr viele Anfragen aus der Region, aber auch überregional. Ja, und da sind wir einfach dankbar und freuen uns, dass das so weitergeht. Und was man vielleicht noch sagen kann, wir überlegen uns halt auch Sachen, wie wir selber wachsen können, wie man es auch interessant machen können. Wir haben uns jetzt sehr fokussiert bis jetzt auf die Musik, das machen wir weiter, aber jetzt fangen wir gerade an, diesen Monat eine Bühnenshow zu ja, basteln, zu entwickeln. Da können wir noch gar nicht so viel zu sagen, weil wir noch da noch auf dem Weg sind und auch nicht alles verraten wollen, aber unsere Idee ist tatsächlich, dass wir die Musik verbinden wollen mit, ja, mit was Besonderem auf der Bühne und unser Claim ist ja so ein bisschen, dass wir Galaxy Rock machen. Das ist ja so eine Erfindung von uns. Der Hintergrund ist einfach, dass wir musikalisch sehr, sehr viele Einflüsse haben und man das gar nicht so in ein Schema pressen kann. Wir haben immer gesagt, wir machen Galaxy Rock und jetzt kam aber die Idee zu sagen, das bringen wir auch optisch quasi auf die Bühne. Das heißt, es wird...
1: Übelst Weltraum.
2: Es wird Weltraum. Es wird Weltraum. Wir werden jetzt ein paar Monate brauchen, um das zu entwickeln, aber ich sag mal, wahrscheinlich nach dem Jahreswechsel im neuen Jahr werden wir dann nochmal, wie Phoenix aus der Asche sozusagen, nochmal uns ganz neu erfunden haben und da freuen wir uns drauf und hoffen, dass wir das gut umgesetzt kriegen.
0: Dann werdet ihr auch Pyrotechnik mit einsetzen, wenn es geht, weil Pyrotechnik habe ich jetzt auch schon mehrmals gesehen, ist echt mega und passt einfach Feuer oder auch...
2: Ja. Ist auf jeden Fall der Plan.
0: Wir sind gerade am einfach mega.
1: Pyro ist cool, ja. Ich finde diese Kaltfunkenmaschine, finde ich super, weil du kannst sie indoor benutzen und halt auch draußen und sieht halt schick aus. Ja, da wird viel kommen. Also wir wollen mit Nebel ein bisschen, wir wollen mit Lichteffekten ein bisschen arbeiten. Da wird was kommen. Wir haben schon ein paar Ideen. Jetzt müssen wir sie nur noch umsetzen.
0: Laser ist auch zum Beispiel cool. Mit Laser kannst du ja auch praktisch dann noch Figuren, also das haben wir jetzt selbst getestet mit dem eigenen Laser, den ich habe, dass wir praktisch Figuren oder für die Kids haben wir einfach mal jetzt Pikachu oder irgendwas dann an die Wand geworfen und der tanzt dann auf einmal irgendwo an der Wand rum.
2: Genau das, also wir sichten gerade so ein bisschen den Markt, um zu gucken, was bei uns reinpasst, Stichwort Galaxy Rock und es gibt, genau wie du sagst, so viel, es gibt mit Funken, es gibt Flammen, du musst natürlich immer gucken, was kannst du indoor wirklich machen, viel ist halt heute auch durch Brandschutz mit Rauchmelder, du kannst teilweise gar nicht mal eben Nebel mehr machen, aber es gibt auch neue Sachen, es gibt Hologrammmöglichkeiten mittlerweile. Also all das sind Sachen, die wir uns angucken. Was man natürlich sagen muss, wir sind immer noch auch, kam ja vorhin schon mal Stichwort Ehrenamt, wir machen faktisch alles aus Leidenschaft. Wir buttern auch viel rein. Wir haben zum Glück alle Jobs, sodass wir ein bisschen finanzielle Möglichkeiten haben. Aber das Zeug ist natürlich auch alles sauteuer, muss man sagen, wenn man da coole Sachen haben will. Und deshalb ist es auch so, wir sparen uns das tatsächlich zusammen. Wir investieren da viel. Und das ist jetzt vielleicht auch nochmal ein Stichwort. Wir hoffen halt immer noch drauf, dass wir vielleicht auch irgendwo bei einem Management andocken können, Booking. Und auch das ist cool. Auch da sind wir dankbar. Wir sind jetzt momentan in Gesprächen mit zwei Managements, da können wir noch gar nicht so viel zu sagen, aber die sind mittelgroß und sehr groß und die sind auf uns tatsächlich aufmerksam geworden. Das heißt, wir mussten gar nicht jetzt groß hausieren gehen. Ein bisschen glückliche Fügung, aber das ist für uns natürlich auch eine super coole Rückmeldung, dass wirklich auch große Managements, Major Labels quasi offensichtlich ein gewisses Interesse an uns haben. Und da, ja, da schicken wir jetzt gerade Stoßgebete in den Himmel. Denn unser Traum wäre natürlich tatsächlich schon, das muss man sagen, wenn wir diese Musik auch zumindest teilweise zu unserem Job machen können. Weil wir sind eigentlich alles Künstler, wir haben jetzt auch andere Jobs gelernt, aber ich merke das gerade bei mir selber auch ganz stark, so diesen Wunsch, Künstler zu sein, eigentlich Musiker zu sein und einfach diesen Traum zu leben. Und wenn es für eine gewisse Zeit nur wäre, aber das wäre, glaube ich, was, und denk mal, Sven ist da ähnlich drauf wie ich oder wie wir alle. Ja, wenn wir das schaffen würden, wir würden sofort sagen, dann lass uns das probieren, lass uns Risiko eingehen und wir gehen auf die Bretter, die Welt bedeuten sozusagen.
0: Ja, das sage ich genauso. Also das geht mir genauso. Ich mache ja als freier Journalist im Moment und mache Bühnenprogramm mit und vieles und einfach experimentieren, auch dass ich das dann irgendwann mal hauptberuflich machen kann. Im Moment mache ich hauptberuflich noch zum Teil was anderes im Bereich, wie du auch machst, im Bereich öffentliche Sicherheit, dass wir für die öffentliche Sicherheit zuständig sind. Ich im Bereich Rettungsdienst zum Teil noch auf dem Auto sitze und noch einen Doktor spazieren fahre. Du natürlich Polizisten unterrichtest. Ganz junge Polizisten als Dozent und Professor bald jetzt oder
2: genau. Professor? Ja, in wenigen Wochen. Genau. Ist auch alles ein bisschen strange, aber auch interessant. Also die Vielfalt macht es auch aus. Ich glaube, das ist auch wichtig. Also ja. Muss man auch mal sagen, egal wie es bei uns läuft, wir würden sicherlich immer noch Sachen nebenbei machen, weil wir einfach irgendwie alle so eine kleine Macke haben, dass wir auch vielfältig interessiert sind. Und das ist aber auch ganz cool, ist auch bei unserer Band cool. Wir haben halt 5 Leute, die völlig unterschiedliche Hintergründe haben, auch beruflich. Und trotzdem muss man sagen, aber eigentlich ging bei uns allen das in unserem Leben, das erste war die Musik, also die Kunst. Ne? Erst danach kamen die Jobs so. Und insofern treffen wir uns da, aber sind trotzdem unterschiedlich. Und ja, wenn die Musik dann auch irgendwo mal dann der Beruf wäre, ne,
1: wäre es
2: auch schön. Sagen wir mal, wie es ist.
0: Zum Beispiel jetzt Sven, ich weiß jetzt nicht, was du für einen Job machst jetzt noch nebenbei.
1: Ich bin Programmierer in der Firma, also Maschinenprogrammierer. Also kein Computerprogrammierer, sondern Maschinenprogrammierer. Ist ein cooler Job, macht den jetzt auch schon ein Stück weit, aber ich war halt auch immer war immer sehr kreativ, auch damals habe immer Artworks gemalt, habe auch Preise abgeräumt in der Schule, wirklich auch diese Kunstpreise, die da verliehen worden sind. Hatte auch immer gute Ideen, immer gute Slogan. Habe damals mal ein Bild, wenn man jetzt mal ein bisschen mal weg von der Musik geht, weil ich mache ja auch momentan noch Artworks für die Band und das Logo habe ich auch entworfen aus dem Fieberraum raus. Ja, die Slogan, und das macht mir halt Spaß, dieses Kreative, und ich finde das, ich finde es momentan auch super, dass ich das auch irgendwie auch anwenden kann, dieses Kreative, die Bilder, die Artworks und die Musik, das irgendwie zu verschmelzen lassen, und dann lernt das Ding fliegen, sage ich mal so. Ja, macht mir Spaß und ich bin da echt froh und dankbar drüber, dass ich das in die Wiege gelegt habe, dieses kreativ-musikalische Talent, sage ich jetzt mal so.
2: Genau, da kann man vielleicht auch den Zuhörerinnen und Zuhörern noch sagen, also wenn sie auf unsere Insta-Page gucken, diese ganzen Grafiken, die so sind, ja, und so, das ist alles aus eigener Feder, ganz überwiegend von Sven. Auch unser Gitarrist Jonathan hat da durchaus ein Händchen für, macht einiges. Sven hat auch eine Instagram-Page noch, ne, wo du wirklich Artworks machst. Also es ist schon echt cool. Deshalb sage ich ja, eigentlich sind es Künstler. Ne? Ja. Aber wenn man nochmal weiterredet, also Ole zum Beispiel ist auch IT-Mensch, unser, ja, Schlagzeuger, Programmierer, wird jetzt nochmal studieren in Göttingen, also auch nicht weit weg. Jonathan hat es mit der Chemie, der ist Chemie-Mensch, Chemielaborant und studiert jetzt gerade nochmal auch Chemie und so, macht seinen Abschluss da. Jan wiederum ist totaler Handwerker, so Kompressor, ne, und Kälte- und Kühltechnik und sowas. Ne? Und bei mir genau ist so der Sicherheitskram, Kriminologe bin ich dann irgendwann geworden und bin jetzt halt an Hochschulen.
1: Kripologe.
2: Genau. Bin in Deutschland eigentlich an mehreren Hochschulen unterwegs und auch das muss man sagen, vielleicht nicht so vordergründig, aber diese ganzen Sachen spielen auch bei so Songwriting-Prozessen durchaus mit rein. Also zumindest bei mir ist es halt so, ne, wenn man irgendwie an bestimmte Fälle denkt oder Sachverhalte, Dinge, die man selber erlebt hat, die auch gar nicht so in der Öffentlichkeit sind. Und auch das ist cool in der Kunst. Man kann diese Sachen irgendwie
0: verarbeiten
2: ja. auch ohne ja. das und manchmal auch so ein bisschen abstrakt. Also bei uns ist ja auch die Songs manchmal, die sind so, sie sind nicht ganz abstrakt, sie sind nicht ganz konkret. Es ist was dazwischen. Es sind Sachen, die wir vielleicht selber erlebt haben oder ja, manchmal auch irgendwie so Traumgeschichten aus einem Traum heraus, ne, und so. Also ja, ist zum Beispiel auch dieser Song Moondreamer, ne? Ist eigentlich eine gute Überleitung vielleicht.
1: Sehr gute Überleitung, ja.
0: Moondreamer, genau. Das wäre das nächste Lied, denke ich.
1: Das ist es, ja. Und zwar, Moondreamer, nochmal ein bisschen Feedback. Jeder hat da zu Hause so eine Mutti, gell? Jeder hat da so einen Traum, den er leben will. Der eine will Fußballstar werden, der andere will, was weiß ich, Astronaut werden, der andere will, keine Ahnung, Yoga-Lehrer werden. Und da gibt es die Mutti, die dann sagt, Junge, lern doch mal was Ordentliches. Oder das ist doch kein Job, das ist doch nur ein Traum oder nur so ein Ding, was du so nebenbei machst. Aber nee, ist es ja manchmal halt nicht. Du musst ja halt an deinen Traum halt auch irgendwo festhalten und musst ja so lange kämpfen, bis dann wirklich deine Hoffnung, die Hoffnung stirbt nie. Das schon mal vorneweg. Und genau das sagt dieser Song aus. Du sollst träumen, du sollst dein Leben leben, weil du hast ja nur dieses eine einzige Leben und dann sollst du wirklich deine Träume auch leben. Und das machen wir mit der Musik und dann stehen wir auf Bühne und rocken vor ein paar hundert Leuten und wir freuen uns, dass wir es gemacht haben. Weil wenn wir uns immer verbiegen würden oder immer auf Mutti hören wollen oder Papi oder Omi, dann würden wir das nicht machen und dann würden wir, was weiß ich, keine Ahnung, das normale Leben leben.
2: Auf der anderen Seite muss ich jetzt ein kleiner Disclaimer. Das stimmt, auf der anderen Seite, gerade unsere Eltern alle sind eigentlich unsere größten Supporter. Also das ist manchmal, ja. Ich bin da echt gerührt häufig, weil, ey, die fahren uns hinterher nach wie vor. Man bleibt halt das Kind, ne? Also wir sind jetzt auch schon alle etwas älter sozusagen, nicht mehr minderjährig auf jeden Fall. Und trotzdem supporten die uns, die hören unsere Musik. Wir spielen ihnen das auch vor, unsere Demos teilweise, fragen die auch, wie findet er das und so. Oder dann kommt auch mal Kritik, ne? Dann nimmt man das auch manchmal mit auf, manchmal auch nicht. Ne? Manchmal sagt man, nee, jetzt muss ich meinen Traum hier, mein Song muss ich durchziehen. Aber das ist schon echt cool. Ja, gerade auch der Vater muss man auch mal sagen, Edgar, Grüße an Edgar.
1: Edgar, was geht ab?
2: Oder die Eltern muss man sagen, von Jonathan und Ole, also Gitarrist und Schlagzeuger. Die machen da extrem viel. Edgar auch bewirbt uns teilweise, hat uns schon Auftritte rangeschafft. Der ist Hobbykoch, bekocht uns regelmäßig dann oder gibt uns Sachen mit. Ne? Und wir müssen eigentlich, das kann man auch mal sagen, wir müssen eigentlich alleine deshalb schon es schaffen und müssen berühmt werden und die Musik zu unserem Ding machen, weil Edgars größter Traum ist bei uns dann Bandkoch zu werden, ein professioneller Bandkoch. Und dem Traum müssen wir ihm eigentlich erfüllen, nachdem er so viel reingesteckt hat in unsere Band. Ja. Also allein deshalb müssen wir es schaffen.
0: Ja, und die Mutti von Ole kenne ich ja auch. Mit der Mutti von Ole habe ich auch schon im Bereich Rettungsdienst zusammengearbeitet.
2: Absolut.
0: Davon ab. Absolut genial. Meine Eltern und heute mein Vater hat mich heute begleitet auf meiner Tour. Wir haben heute eine Tour gemacht, eine Tontour, Glockenaufnahme gemacht. Und mein Vater ist da mitgefahren, obwohl er schon fast 78 ist. Hat er gesagt, ja komm, ich fahre mit, ich begleite dich. Und ist echt cool, wenn wir unsere Eltern nicht hätten.
1: Das stimmt,
0: absolut.
1: Eltern sind die Besten.
2: Ja. Und unser Kontakt ist ja auch gekommen über die Mutti.
0: Genau, über die Mutti von Ole.
2: Durch und Jonathan, genau, weil ihr euch da anderweitig kennengelernt habt und ja, so klein ist die Welt.
1: Schicksal, sag ich mal dazu, ja.
0: Schicksal. Sehe ich ja selber im Moment, wenn ich Christina jetzt, unsere Familien oder deine Familie, die jetzt hier in der Stadt ist, Martin, die jetzt hier mit Kid unterwegs ist.
2: Genau.
0: Zum Beispiel Christina, die jetzt zu Hause wartet, wo die Kids dann warten, wann kommt denn der Papa mal wieder oder wann kommt er mal wieder?
2: Ja, na? Absolut. Familie ist super wichtig, ist ein super Rückhalt für uns. Aber genau, es gibt halt unterschiedliche Zeiten und das ist halt der Punkt bei Moondreamer manchmal, also die Eltern sind immer um einen besorgt, aber wenn man halt jung ist, ist das, was Sven ja gesagt hat, da ist halt so, mach da erstmal was Vernünftiges, nicht weil die es böse meinen, sondern weil sie natürlich wollen, dass es einem gut geht und dass man nicht irgendwie als Künstler dann mit seiner Akustikgitarre irgendwo am Straßenrand strandet.
0: Erfurt in der Fußgängerzone.
2: Genau, ne, und dann heißt halt, Junge,
1: Junge, mach mal die Musik leiser.
2: So, es gibt ja diesen schönen Ärzte-Song, ne? Junge, warum hast du nichts gelernt? Und ja, das ist halt das Ding so, und das ist auch berechtigt, aber manchmal muss man halt trotzdem seinen Kopf durchsetzen, und deshalb Moondreamer, das ist der Song.
0: Jetzt hier im Player, Moondreamer, da sind wir uns einig.
1: Ja, ja, volle Raketeschub.
2: Träume groß.
1: Jo. Träume groß, lebe klein.
2: Genau.

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1: Ja, und jetzt hier mal ein ganz schneller Blick auf das Wetter, das aktuelle Wetter. Unter Hochdruckeinfluss liegt Hessen in einer zunehmend heißen Luftmasse. Bis einschließlich Freitag wahrscheinlich keine Warnungen. Hinweis: am Freitag wird in Südwest eine starke Wärmebelastung erwartet. Vorhersage für heute. Das heißt, Freitag wird es heiß, niederschlagsfrei. In der Nacht zum Freitag gering bewölkt und niederschlagsfrei. Tiefstwerte 16 bis 12 Grad, schwacher Wind aus unterschiedlichen Richtungen. Vorhersage für morgen: am Freitag heiter und meist niederschlagsfrei. Zum Abend im Odenwald geringes Risiko für Schauern. Höchsttemperaturen zwischen 29 und 32 Grad. In Hochlagen 25 bis 28 Grad, schwacher Wind aus unterschiedlichen Richtungen. In der Nacht zum Samstag gering bewölkt bis klar niederschlagsfrei. Tiefstwerte 17 bis 13 Grad. Und für übermorgen am Samstag zunächst heiter bis sonnig niederschlagsfrei. Im Tagesverlauf auswechselnd bewölkt und erste Schauern oder kurze Gewitter nicht ausgeschlossen. Höchstwerte 31 bis 34 Grad. Auf den Bergen 27 bis 29 Grad. Schwacher Wind um Süd. In der Nacht zum Sonntag zunächst wolkig, vom Westen her zunehmend stark bewölkt und nachfolgend aufkommender Regen, teils schaurige, gewitterig, verstärkt, lokale Unwetter durch Starkregen möglich, Tiefsttemperaturen 19 bis 16 Grad, das war die Vorhersage aus dem Wetterbericht vom Deutschen Wetterdienst, herausgegeben heute Abend. Und Sie sind hier immer noch bei dem
2: Erz. Besonderes gesehen in der Liste vom Thüringen Grammy waren die Band Sue mit dem Song
3: Kevin in the Woods.
2: Kevin in the Woods! Kevin in the Woods waren die Band Sue auf dem ersten Platz, also von der Jury, also richtig krass, also super geniale Jurybewertung. Die Jungs werden jetzt noch ein bisschen was dazu sagen.
3: Ja, das war ein bisschen eine interessante Geschichte. Wir hatten vor zwei Jahren oder so beim Thüringen Grammy was eingereicht. Da haben wir auch schon ziemlich gut abgeschnitten, aber haben nicht gewonnen. Da waren wir allerdings auch wirklich am Anfang, hatten noch keine große Fanbase. Beim Thüringen Grammy ist ja immer wichtig und es ist ja auch schön, dass viele Fans abstimmen. Naja, und dieses Jahr haben wir es nochmal versucht dann mit dem neuen Song, genau, Cabin in the Woods. Und ja, dieses Jahr lief es halt so, es gab drei professionelle Jurys, also Leute, die wirklich im Musikbereich tätig sind und da Ahnung haben, plus ein Fanvoting. Und bei diesen drei professionellen Jury-Votings haben wir den ersten Platz tatsächlich belegt von allen Einreichenden und das war natürlich super cool. Was uns ein bisschen auf die Füße gefallen ist, ich habe ja vorhin schon mal gesagt, wir haben halt viele Jobs und wir haben es ein bisschen versäumt, da viel Werbung zu machen. Wir haben das, glaube ich, ein einziges Mal eingestellt und hatten dann Fan-Votings, aber eben im Verhältnis zu anderen, die da sehr, sehr viel Werbung gemacht haben, relativ wenig. Und das ist uns dann, dadurch sind wir dann nur, in Anführungsstrichen, auf Platz 3 insgesamt gekommen, was natürlich trotzdem super ist.
2: Das ist mega.
3: Also, super gut, aber eben, dass sozusagen von diesen drei Jurys wir da auf Platz 1 gekommen sind, das hat uns halt auch nochmal jetzt so irgendwie persönlich Rückenwind gegeben, dass wir gesagt haben, okay, dann scheint doch das gar nicht so schlecht zu sein, was wir da gemacht
2: kommt
3: haben.
2: Kommt ja doch anders, Digga. Ja, ich sage, der Song, der kommt schon mega an. Also, Captain in the Woods, der ist echt cool. Selbst das Video ist schon klasse.
3: Ja, das kann man vielleicht noch sagen. Wir haben bis jetzt geschafft, zwei Videos zu produzieren. Das eine, da sind wir als Band. Das ist das Video von Breaking World. Das war auch der erste Song übrigens, den wir so geschrieben haben. Das ist ein Video mit uns eben. Das kann man auch bei YouTube sich anschauen. Und bei Cabin in the Woods haben wir jetzt gedacht, wir machen das irgendwie mal anders. Und es ist quasi ein Fan-Reaction-Video. Das heißt, wir haben mittlerweile eine ganze Reihe an treuen Fans, die auch mit uns umherreisen und uns unterstützen. Da sind wir auch mega happy drüber und dankbar für. Und wir haben den Song, bevor er rausgekommen ist, quasi an diese Leute geschickt und haben sie gebeten, hört euch den Song an. Und wenn ihr euch den Song aber das erste Mal anhört, dann nehmt euch doch bitte da auf bei, per Video, ja, wenn ihr Bock drauf habt. Mit einer Handykamera oder auch mit einer professionellen, also ohne Vorgaben, wie ihr wollt. Ihr könnt das zu Hause machen, ihr könnt es am Frühstückstisch machen, ihr könnt das irgendwie, weiß ich nicht, in der Boeing 737 machen.
2: Wenn sie nicht abstürzt.
3: Wenn sie nicht, ja genau, also natürlich nur im Flugmodus, ja, also nur aufnehmen. Das haben wir den Leuten überlassen.

0: und wir waren halt total happy, dass wir so viele Einsendungen dann bekommen haben. Wir hatten fast Probleme, das dann zusammenzuschneiden, weil es zu viel war. Der Jonathan hat es dann gemacht. Und das Lustige ist halt, dass die Leute es eben ganz unterschiedlich gemacht haben. Also wir haben Einreichungen, wo die Leute in der Badewanne irgendwie beim Entspannen das gehört haben. Es waren meine Schwester zum Beispiel, hat auch teilgenommen. Die ist totale Reiterin, hat im Pferdestall mit ihrem Pferd das gehört. Wir haben Leute, die irgendwie beim Schweißen nebenbei mit der Schweißerbrille, andere sind übers schneeverwehte Feld gerannt dabei. Also ja, und daraus ist ein Fan-Reaction-Video entstanden. Und das kann man halt sich auch bei YouTube anschauen. Und ja, ist, finde ich, total cool geworden.
1: Ich habe es leider nicht geschafft. Ich sollte ja auch mit dran teilnehmen. Aber bei mir hat es halt nicht geklappt, weil dann immer wieder andere Sachen, Termine dazwischen gekommen waren.
0: Termine, genau.
2: Termine. Es sei dir verziehen.
1: Beim nächsten Moment. Aber dafür habe ich euch jetzt hier live im Studio. Live, die Jungs hier im Studio.
0: Das ist live. Hier sind wir. Live ist live. Und vielleicht machen wir ja wieder so ein Video. Und dann ist auch Radio RFM und du, Tobi, dabei.
1: Ja, auf jeden Fall. Und natürlich jetzt das Open Flair, wo ich mich auch mega drauf freue, mit euch zusammenzuarbeiten.
0: Das wird super.
2: Das wird ein Gaudi.
1: Das wird richtig genial. Das wird was ganz Besonderes. Also ich denke mal, das lasst euch überraschen.
0: Ja, und wir freuen uns. Also wir sind natürlich auch so, wir sind ja jetzt nicht nur selber Musiker, sondern wir sind ja auch Fans. So, ne? Also wir hören unheimlich viel Musik. Unser ganzes Leben ist irgendwie besteht aus Musik. Und wenn wir jetzt auch andere Leute mal interviewen können, ne? So von Musiker zu Musiker, auch das ist natürlich super cool, glaube ich, zum Anhören, aber auch für uns interessant. Wer weiß, auf wen wir dann da treffen, wissen wir auch noch nicht. Kleine Bands, große Bands, wie auch immer. Also das ist natürlich was auch für uns, ja, da kann man sagen, so mal wie kleine Kinder, glaube ich. Ne?
1: So ein bisschen wie Weihnachten. Ja, ich sag mal, das wird was ganz, ich sag, das wird richtig interessant.
2: Das ist denke, wie das Weihnachten wird, im Sommer.
1: Ja, das ich.
0: Ja, das ich genau, wie Weihnachten zu Nikolaus. Oder? Und wir müssen natürlich, ich weiß gar nicht, wie wir was machen, wir werden jetzt noch so ein Trainingslager machen, irgendwie wahrscheinlich, ne? Sven und ich und vielleicht mit dir, ja, Tobi.
2: Überlebenskampf unter Musikern oder sowas.
0: Ja, also wie fragt man, genau, dass man da nicht, da müssen ja auch professionell sein, ne?
2: Es muss professionell sein, aber seid gewarnt, so wir reden sehr, sehr viel. Also ihr Musiker, ihr könntet eure Songtexte vergessen.
0: Sven redet extrem viel manchmal. Und sehr, sehr also das wird interessant. Und sehr schnell.
2: Und sehr, sehr schnell.
0: Also, es wird super. Wir werden ein Trainingslager jetzt noch machen. Wir werden uns einschließen und werden uns Fragen stellen gegenseitig, oder? Wie machen wir das,
1: Sven? Ja, wir fangen ja jetzt gerade hier schon an. Ne?
0: Also, stimmt.
1: Aber das ist so ein bisschen offenes Klima hier. Ne? Also,
0: genau, wir sind schon mitten dabei.
1: Genau.
0: Ja. Also das wird top. Wir freuen uns. Und ja, nochmal, also Werbung 40 Jahre, Open Flair, das ist eine super Sache. Und es wird einfach mega. Und für uns doppelt mega, weil wir sind teilweise, also wir haben Bandmitglieder, die sind privat da, die haben ein Ticket jetzt schon gekauft, die campen hier. Ja, Jan, unser Bassist. Und dann kommen wir zwei hier um die Ecke geschnallt mit einem Presseausweis. Also das ist einfach lustig.
1: Aber das wird einfach genial. Das ist, aber ja, es ist genial. 40 Jahre Open Flair und das wollen wir feiern. Das wollen wir hier alle feiern. Ja. Wir sind halt ein großes Team. Das Open Flair gehört einfach zum Werra Meisterkreis, zum Eschwege dazu, zu unserer Gegend hier.
2: Ich finde auch, wenn ich auch noch mal was sagen kann,
0: nein.
2: ich finde auch, dass das Drumherum finde ich super, weil die Leute akzeptieren, es gibt keinen, der sich beschwert. Ich war damals beim Open Flair, 2012 war das mal, war ich auch mal hier. Es war ein super fettes Line-Up. Es war mega geil. Es war ein schönes Jahr, ein heißes Jahr, glaube ich. Und bin dann durch die Stadt gelaufen, da war eine Oma am Fenster, die hat mit mir hier geprostet. Da ich sag, was ist denn das für eine geile Stadt hier, die da wirklich komplett mitmacht und komplett mitzieht. Und das ist hier das, was dich auch pusht. Ne? Hast du da einen Spielverderber drin, der dann nur rummeckert? Na klar, den wird es irgendwo immer geben. Ne? Aber der Grundkern eigentlich hier, die feiern dieses Festival und es ist eigentlich wirklich ein sehr, sehr schönes Festival. Ja, was kannst du dazu noch sagen? Weil die Leute leben es.
1: Ja, es ist ein Stadtfestival. Das ist wirklich, die ganze Stadt ist ein Festival. Es sind hier 5, 6 Bühnen über die ganze Stadt verteilt. Das ist einfach mega. Okay, die Läden haben natürlich keine Sachen mehr. Also meistens sind die Läden dann hier ratzeputz ausverkauft. Aber das können sie auch vom Wacken.
0: Ja, auch das ist ja top. Ne? Ich meine, für die Stadt, ja, das ist einfach ein Regionalfest. Das ist regionales Weihnachten quasi. Ne? Die Leute machen einen guten Umsatz. Und ich sage mal, ich habe jetzt hier gerade noch mal den Flyer vor mir, auch wenn ich auf das Line-Up gucke, ne? Also ich sag mal, ey, Rise Against, wie viele Jahre höre ich die schon, ne? Du glaube ich auch, Rise Against.
2: Ich habe die direkt auch schon hier gesehen, ja. Das war, glaube ich, 2014. Ich weiß nicht, wann sie hier waren. Ich glaube, 2014 oder 2013 waren die auch mal hier als Headliner, wo es so extrem geschüttet hat. Das weiß ich noch. Da war der komplette Festival-Bereich komplett unter Wasser und ich stand da mit meinen alten Vans. Und da war ein Kumpel hier auch noch aus Eschwege und ist dann wirklich in die Pfützen gesprungen. Und das fand ich oft nicht ganz cool, weil meine ganz neuen Klamotten, die ich mir dann angezogen habe, komplett vor den Arsch waren. Und dann bin ich aber trotzdem auch in diese Pfütze gesprungen und dann hat er, glaube ich, noch die Hände so in Dreck gemacht. Mirko, Grüße an Mirko hier draußen. Und dann hat er mir, glaube ich, so an die Hosen noch hier so die Handabdrücke gemacht. Das war total bizarr. Und es war aber cool, es war Punk, es war dreckig, es war schlammig.
0: Typische Sven-Geschichte. Sven hat so krasse Geschichten, man muss eigentlich ein Buch schreiben über Sven. Ja. Wir hatten es auf der Herfahrt vorhin schon wieder, ganz andere Geschichte, dass er irgendwie, das muss man eigentlich erzählen. Sven ist ein medizinischer Fall, das ist ein medizinischer Fall, der Marxen-Fall. Sven hätte fast kein Sänger werden können, weil er in Jugendzeiten eine Zahnspange durch Spielereien so verschluckt hat, dass er sich fast die Stimmbänder
2: zerrissen hat. Ich war Weltmeister im Zahnspangen-Jonglieren. Das war früher damals so der absolute Hype. Zahnspangen-Jonglieren. Und da haben manche so wirklich das Ding so gedreht im Mund. Und dann irgendwann ging es natürlich mal vor die Badehose. Und dann habe ich das Ding verschluckt. Verschluckt das Ding. Und dann hing das Ding wirklich hinten im Rachen drinne. Und meine Mutter kam, glaube ich, von der Fahrschule und hat gesagt, was ist denn los mit dir, mein Junge? Und habe ich gesagt, ich habe meine Zahnspange verschluckt. Wir müssen jetzt ins Krankenhaus. Da sind wir ins Krankenhaus gefahren mit Hypergeschwindigkeit und dann hat der Doktor das Ding rausgemacht und hat gesagt, Junge, da hast du richtig viel Glück gehabt, weil das Ding hing hinten in deinen Stimmbändern drin. Also, schöne Zähne sind gut, aber es ist auch ein gefährliches Hobby.
0: Aber er hat auch gesagt, sowas hat er noch nie gehabt. Also muss ich mal überlegen, ey, auch als Chirurg, da kommt einer, der so eine lockere Zahnspange in seinen Stimmbändern hat. Und da hätte es vorbei sein können mit deiner Musikerkarriere. Aber das ist das Schöne, also das muss man echt sagen, Sven, unser Frontmensch, guckt euch den mal an auf Instagram und so, er ist ein bunter Vogel mit Tattoos und so. Und er hat so viele Geschichten, ich habe Tränen schon gelacht. Vielleicht haben wir nachher noch Zeit für so Outtakes. Es gibt noch ein, zwei Geschichten, die mir einfallen. Ich sag nur die Couch-Geschichte mit der Polizei.
2: Kann man jetzt gar nicht alles.
1: Das ist so geil. Wir haben alle Zeit der Welt hier im Studio. Also das Studio ist für uns geblockt heute.
0: Also das macht's aus, glaube ich, bei uns in der Band.
2: Dieser Spaß, diese witzigen Sachen und so.
0: Aber wir müssen nochmal zurückkommen, weil auch das, glaube ich, ist so eine tolle Sache. Nochmal Stichwort Open Flair und wirklich, lass uns hier mal angucken, die Bands, die hier drauf sind. Denn wir haben teilweise, da kann man, glaube ich, Geschichten erzählen und persönliche Verbindungen. Also das Line-Up ist grandios. Ich habe schon gesagt, Rise Against. Dann Deichkind.
2: Deichkind haben wir beide schon gesehen in Erfurt. Ja. Finde ich auch cool. Ist auch schon lange im Business.
0: Und ich habe Tickets sogar für Erfurt. Jetzt sind die, glaube ich, im November. Ja. Mega coole Tickets übrigens. Sehr kreativ. Sie sind auch mega kreativ, Deichkind. Also hier ein Geschenk, dass Deichkind hier auf dem Open Flair ist.
2: Alligator soll wohl sehr rockig sein, habe ich gehört. Ja. Wo eine richtig geile Band oder spielt wohl auch Wacken.
1: Ja, und 1984er ist eher so Techno-House-Trends-mäßig. Also das eher so in den oder Schlager-Pop reingehend.
0: Wobei live ist mir auch aufgefallen, viele Bands, selbst aus dem Pop-Sektor, die sehr, sehr rockig dann sind. Weil irgendwie live spricht eigentlich für Rockmusik. Also die haben dann doch Bock, Rockmusik zu machen. Ja. Einer, der mir da immer sofort einfällt, war ich auch letzte Woche erst, gucke ich mir immer an, aus Erfurt muss ich natürlich dann zu Clueso gehen, wenn der auf dem Domplatz spielt. Ja, auch eher bekannt für Pop und R&B und Hip-Hop ursprünglich. Trotzdem, die Band ist so eingespielt und die Band ist ein Brett, sage ich mal. Und es ist echt rockig. Also die haben Top-Gitarristen, Tim Neuhaus, der Schlagzeuger, eine Maschine. Also ist mir sowieso aufgefallen. Und wenn ich da hier drauf gucke, da gibt es noch so eine Kandidatin zum Beispiel. Hier, Esther Graf. Relativ neu, würde ich sagen. Ne? Popmusik, würde man sagen. Aber es ist so Pop-Punk. Also auch sehr rockig live. Hat letztens erst in Kiel gespielt. Ich arbeite ja momentan in Kiel. Da war ein Riesenfest, die Kieler Woche. Da hat sie auch gespielt. Finde ich total stark. Hat super lustige Texte auch teilweise und so ein bisschen, ja, wirklich Pop-Rock-Punk, würde ich sagen. Also freue ich mich auch drauf, die werde ich mir auch angucken, auf jeden Fall.
1: Selbst Metzen, auch hier Urgestein, auch schon oft hier gewesen, oder hier
2: Matzen sind super cool, sehr, sehr gute Band.
0: Waren da, wir auch schon, oder? Waren wir da zusammen schon?
2: Matzen,
0: ich war in Erfurt auf jeden Fall.
2: Matzen habe ich auf der Seebühne damals gesehen und war so hin und weg, dass ich meine Stimme verloren habe, weil ich einfach nur gekrölt habe. Dann
0: auch und mal. Matzen, wir...
2: Achso, fast vergessen.
0: Wir werden nicht umhinkommen, Matzen zu interviewen und ihnen einen kleinen Blumenstrauß oder so einen herzlichen Dank, hier diese Schokoherzen mitzubringen, weil wir haben vorhin ja viel erzählt über dieses Fan-Reaction-Video und da muss man mal sagen, ehrlicherweise, das sagen wir auch immer, das steht sogar in unserem Video am Ende drin, haben wir reingenommen. Vielen Dank an Matzen, weil die Inspiration dafür kam von Matzen. Matzen hat nämlich einen Song rausgebracht, ich glaube letztes Jahr, der auch super schön ist. Vielleicht können wir den heute sogar nochmal als Ehre für Matzen spielen, wenn die hier auftreten. Gerne, also. Den werden wir raussuchen. Matzen haben sie ein Fan-Reaction-Video, auch ein sehr toller Song. Ich werde ihn gleich mal raussuchen hier. Haben sie ein Fan-Reaction-Video und das finde ich ist so ein emotionaler Song auch. Das kam super rüber. Und ja, wir hören Matzen. Ich habe so viele Alben von Matzen, ey, in meiner Jugend, du auch. Wir waren auf Konzerten, ich weiß, in Erfurt hier im Stadtgarten, super heiß. Und die haben da abgerockt, wir sind alle fast weggeflossen. Also ich habe 1000 tolle Erinnerungen an Matzen und wir müssen zu denen hingehen. Ja. Sven, die müssen wir abgreifen.
2: Ich traue mich nicht.
0: Doch, das ich schon.
1: Coole Band, schreiben wir gleich auf die Liste, dass ihr dann Matzen interviewt, das werde ich dann gleich auf die Liste schreiben, dass ihr das beide übernehmt dann.
0: Ja, das wäre...
1: Auf dem Gelände, also dass ihr dann so unsere
0: Matzen. Also ich kann sagen, der Song heißt Brücken, von Matzen, Brücken. Und da geht es eben auch drum, das ist echt nah eigentlich an uns, also es geht auch drum, schwierige Zeiten und so weiter, lass uns Brücken bauen. Und da gibt es ein Fan-Reaction-Video, kann ich auch nur empfehlen, sich das mal anzugucken. Und das war auch die gedankliche Anleihe und der Trigger sozusagen, dass wir gesagt haben, ey, sowas wäre auch cool, weil wir sind jetzt natürlich, wir sind viel kleiner, sind wachsend, aber wir bauen uns natürlich auch eine Fanbase auf, habe ich ja schon gesagt. Und da haben wir gedacht, das würde auch super passen, mal mit den Leuten, die uns jetzt so supporten, so ein Video zu machen.
1: Und das war auch genial. Also ich habe mir das Video schon mehrfach angeguckt, also das ist echt klasse, auch was es da für Outtakes gibt. Also da sind echt einige coole Outtakes dabei, muss man sagen.
2: So ein Video, so ein Fan-Reaction-Video ist halt immer echt, finde ich. Und du hast, da steht, was ich ja auch immer sehr, sehr wichtig finde als Künstler, muss ich auch immer wieder sagen, klar gibt es die Künstler, die sagen, ich mache Musik nur, weil ich sie machen will und es mir ist eigentlich egal, wer das hört. Es gibt ein paar Künstler, die sind so, meistens super talentierte oder super begabte. Aber im Endeffekt, der Zuhörer, die Fans, das ist eigentlich der Motor. Ne? Ja. Und wenn der Motor nicht funktioniert, dann ist die Band ja, hat ja gar keinen...
0: Leben.
2: Genau, kein Leben.
1: Sag mal,
2: Fans, oder wenn es der Vater ist, die Mutter, das pusht dich ja schon. Ne? Es müssen ja nicht 5000 Leute sein, aber die Fans sind wirklich, ist wirklich an der Musik das Wichtigste. Wenn die dich feiern, auch wenn mal eine schiefe Gurke dabei ist, dann trotzdem sagen, hier, pass auf, es war trotzdem ziemlich geil, es war echt, dann ist das, pusht dich das. Ne? Ja.
1: Also, sag mal, das ist unser Publikum, unsere Fans, das sind die, die uns zu dem machen, was wir jetzt sind. Oder zu dem, die sagen, ey, ihr seid cool oder ey, das ist mal wieder blöd gewesen oder so. Die sagen dir das ja auch offen.
2: Und jeder Musiker braucht halt den Honig, ne? Von den Leuten. Also nur nicht denken, nicht loben und nur nicht sagen, dass es cool war, einfach sagen, es war super, es war schön, auch wenn es scheiße war. Das pusht einen als Musiker definitiv und hebt dann einen auf ein anderes Level.
0: Ja, oder auch eine wirklich freundschaftliche, konstruktive Kritik. Also wir haben halt auch, muss dran denken, so immer so an 5, 6, 7 bis 10 Leute, würde ich sagen, die kennen uns halt privat schon und die haben unseren Weg verfolgt und die kannten unsere ersten Demos lange, bevor wir dann im letzten Jahr was veröffentlicht haben. Und das hat uns, glaube ich, auch viel Antrieb gegeben und uns auch bei der Stange gehalten, weil da gab es halt ein paar Leute, die immer gefragt haben, ey, ihr habt diese Demos, wann kommt das jetzt endlich raus? Das ist mega cool, ne? Und das hat uns auch schon gepusht, dass wir gesagt haben, ey, wir haben jetzt schon eine kleine Fanbase, wir müssen jetzt auch mal liefern, ne? Also das ist wirklich, man muss sagen, das eine ist die Band, die irgendwo steht, die sichtbar ist, aber das ist eigentlich nur die Hälfte, weil da arbeiten noch so viele Leute mit, sei es von der Motivation oder einfach wirklich auch durch Helfen, durch auch teilweise finanziell oder emotional oder so. Also eine Band besteht eigentlich aus mehr Leuten als die Mitglieder der Band, das, ja, die man sieht.
1: Mal, der ganze Background, der da läuft, ja. Technik, alles, was da, das sieht man ja.
2: Ich muss auch nochmal ein ganz großes Dankeschön, wenn ich hier einmal im Radio bin, nochmal aussprechen an unsere Fotografin Lisa, die macht die super geilsten Fotos, immer in tollem Winkel, super Momentaufnahmen, das muss auch mal geehrt werden. Also Dankeschön, Lisa, für deine coolen, coolen Fotos.
0: Und ich finde, um das nochmal aufzugreifen, ich habe ja gesagt, Open Flair, Radio, Line-Up, Matzen, Brücken und die Verbindung. Es geht halt nur über Brücken bauen. Es geht nur zusammen. Und deshalb würde ich mir jetzt diesen Song wünschen.
1: Also ich habe jetzt auch schon überlegt, wir machen auf jeden Fall jetzt schon als Geburtstagsgeschenk an das Open Flair. Lass uns Brücken bauen. Brücken von Matzen. Hier bei uns bei Radio RFM. Und
0: Ben. Zu.

0: Das war jetzt ein kleines Outtake von der Band Madsen. Was kann auch mal passieren, wenn es live ist, natürlich. Und Sie sind hier immer noch beim RFM Music Instructor, der Sendung der interaktiven Musikshow hier bei Radio RFM, dem Sender aus dem Werra-Meißner-Kreis und drüber hinaus. Und Sie können uns natürlich auch hören auf 99,7 MHz oder über DAB+. Das geht sogar etwas weiter bis nach Frankfurt, wird über den Meißner ausgestrahlt. Und natürlich über das World Wide Web, über die
1: Madsen,
2: genau.
1: Oh,
2: German,
1: German Madsen.
0: Genau, es ist schon spät am Nachmittag, oder wie?
2: Ja, wir haben schon zwei Bierchen getrunken hier, nee, nee, Spaß.
1: So wenig. Naja, auf jeden Fall, was ich noch sagen wollte, ich finde es ein Top-Song, auch vom Inhalt. Und ich finde auch, das ist wirklich wieder eine metaphorische Brücke zu dem Festival. Weil, wie gesagt, Line-Up und die Leute, die hier zusammenkommen, Stichwort Vielfalt. Ne? Also es ist halt auch wichtig, auch gerade für solche kleineren Regionen, ländlichen Regionen, dass da so viel Input kommt von außen, dass auch Leute, die vielleicht sonst nicht so viel miteinander zu tun haben, irgendwie, ja, was wir miteinander zu tun haben und auch mal die Perspektive wechseln und so. Und gerade jetzt in unseren Zeiten ist ja alles ein bisschen angespannt, ja, auch politisch und gesellschaftlich ist es, glaube ich, ganz wichtig. Und auch deshalb freut es mich, sag mal, hier auch Madsen, aber andere auch, die immer wieder sich auch einsetzen, so für Vielfalt, für Mitbestimmung, für Demokratie, für Minderheitenrechte. Auch das ist was, glaube ich, was uns da auch, wo wir auch in die großen Fußstapfen, die schon sind, versuchen reinzutreten oder da weiterzugehen, den Weg. Denn uns das auch ganz wichtig, also Demokratie und ja, dass das auch so bleibt.
0: Ne? Ja,
1: und
0: das ist ganz wichtig, Demokratie, das ist unser wichtigstes Gut, was wir in Deutschland haben.
1: Absolut.
0: Was in unserem Grundgesetz verankert ist und das sollte da drinnen bleiben und das sollten wir auch fördern und da sollten wir uns auch gegen die Menschen auflehnen, die die Demokratie stören wollen und dazu haben wir im Moment genug, die das machen und wenn ich sehe, was bei uns in Thüringen, was bei uns in Sachsen, was bei uns in Sachsen-Anhalt im Moment los ist, ich habe die Augen bei der Wahl die Hände über den Kopf zusammengeschlagen und die Augen zugehalten. Ich habe gesagt, das konnte ich mir nicht antun, weil das war ja so krass, also das ist echt schlimm, was da polarisiert gerade.
2: Ja, erschreckend.
1: Und das ist halt auch eine Sache, wir kommen ja auch jetzt, ne, hier aus der Ecke sozusagen und Struth-Hainich-Kreis. Und wir erleben das natürlich auch irgendwie im Alltag oder wenn wir uns das anschauen, die Wahlumfragen, aber auch so die Leute, wie die teilweise miteinander umgehen, auch was für Leute halt durch die Straßen rennen, also auch teilweise Rechte ganz offen irgendwie mit Klamotten, mit Tattoos und so und die Leute da einschüchtern. Das ist was, das nervt uns ganz schön tierisch, ehrlich gesagt. Und genau, auch deshalb spielen wir immer mal wieder, haben wir auch letztens wieder bei solchen Demokratiefesten, wo es halt darum geht, ey Leute, macht einen Kopf an, denkt drüber nach, was hier auf dem Spiel steht und verschleudert nicht diese Demokratie, die wir haben.
0: Ja, ich habe das live erlebt. Ich war Erfurt ja als Journalist auf dem Katholikentag und wurde am Abend dann richtig angepöbelt und angegriffen. Ach du blöder Journalist und ihr Presse und ihr macht ja alles nur Scheiße und ihr erzählt nur Blödsinn und euch müsste man verbieten. Also wirklich total, ich habe denen nichts getan. Ich bin aus dem Zug ausgestiegen, wollte einfach nur zu meinem Auto gehen und wollte einfach nur nach Hause.
1: Ja, und da können wir nur sagen, da ist halt jeder gefordert, das ist schwierig und es ist blöd, Politiker werden angegangen, Journalisten, wir sind ja viele im Alltag, auch Leute, die sich gar nicht wehren können. Polizisten, Rettungskräfte. Und klar, also wir haben uns halt auch eine Zeit lang die Frage gestellt, wie gehen wir damit um und wollen wir so sehr politisch sein oder nicht, ne? Es ist ja auch nicht immer ganz einfach, aber letzten Endes auch wir haben dann gesagt, nee, wir machen jetzt keine Werbung für Partei XYZ, aber wir stehen schon ein irgendwie für Demokratie und gegen irgendwie Faschisten und so und ja, das ist einfach ein Ding und da sollten wir irgendwie alle, glaube ich, an einem Strang ziehen.
0: Sag mal, wir stehen für Demokratie, alle, die hier sitzen, das komplette Team, die komplette Band zu, also wir stehen alle, selbst ich als Musikredakteur oder Musiker sage auch, wir stehen für die Demokratie und wir lassen uns die Demokratie von keinen Spektrum wegnehmen von niemandem.
1: Und auch da wieder vielleicht eine kleine Verbindung, Stichwort Open Flair, 40 Jahre. Unsere super befreundete Band, Jungfrau Männlich Deluxe, die spielen im Weinzelt, glaube ich. Jungfrau! Ne? Ja, genau. Wir haben, mit denen haben wir letztens erst zusammen in Mühlhausen gespielt, auf so einem Demokratiefest, aus Anlass eines Besuchs eines hochrangigen Politikers einer bestimmten Partei, die wir gar nicht so gerne mögen.
2: Nee.
1: Und da war nämlich sozusagen Demokratie oder Thüringen weltoffen, gibt es ja die große Initiative.
0: Weltoffenes Thüringen, ja.
2: Wurden genau. Da gefragt und wir haben sofort zugesagt, kurze Umfrage in der Band, machen wir es? Wir machen es und da haben wir wirklich gegen die Person X dann wirklich richtig laut dagegen gehalten und es war super gut besucht. Es war zwar ein leicht regnerischer Tag, aber die Leute haben ausgehalten, haben Jungfrau, Männlich Deluxe haben sie live erlebt, uns haben sie live erlebt. Es hat sich einfach gut angefühlt und Mutti und Papa waren extrem stolz und haben gesagt, Jungs, habt ihr schön gemacht.
1: Genau, und da sind wir ja nur eine kleine Rädchen von vielen anderen, muss man auch sagen. Es gibt ja Leute, die da noch viel engagierter sind, aber am Ende ist es so, es ist halt wie ein Getriebe. Also es ist so, ein Getriebe ist halt nicht nur ein Rädchen, es braucht ganz, ganz viele. Es braucht Leute, die so eine Demo anmelden, ja, oder es braucht Leute, die so ein Bündnis organisieren. Es braucht dann aber auch Künstler zum Beispiel, die halt sich dann auch hinstellen mit Gesicht und auch dafür stehen und sagen, ja, wir sind halt hier Band so und so, wir sind halt so. Und uns gefällt das nicht, wenn sozusagen hier Leute auf den Plan treten, die letztlich unser aller Zusammenleben und die Demokratie gefährden, faktisch auch wenn sie immer anderes behaupten, aber es ist ja ganz klar, dass es so ist. Ja, und das ist auch einfach schön zu sehen und da entstehen auch wieder Freundschaften zu ganz engagierten Leuten. Und ja, deshalb freut es mich halt eben auch sehr, dass diese Leute hier auch dann beim Open Flair wiederum auch auftreten. Ja. Ne? Entweder hinter den Kulissen oder eben wirklich auch auf einer Bühne. Top, ne?
0: Und das ist schön, der Tim, also unser Kollege, den ihr auch kennenlernen werdet als Kollegen dann, der Tim wird auf jeden Fall die Band aus dem Eichsfeldkreis, eure befreundete Band,
1: Jungfrau Männlich Deluxe,
0: wird er auf jeden Fall interviewen, wird die hier auch ins Studio einladen. Vielleicht habt ihr Glück, dass ihr dann auch als Team mit ihm hier sein könnt.
2: Das wäre ein Heimspiel.
0: Das wäre natürlich ein Heimspiel, das wäre natürlich absolut
1: Hammer. Dann interviewen wir Jungfrau Männlich Deluxe.
0: Mit Tim zusammen, das wäre richtig cool. Also
1: das wäre witzig
2: auf jeden Fall. Und das ist das Schöne an der Musik halt auch, also du bist halt connected, das muss man auch mal zu sagen. Wir haben jetzt das Bärenpark-Festival da gespielt und haben auch wieder ganz großartige Bands kennengelernt und das ist halt das Interessante. Ne? Nicht immer nur auf der Bühne stehen und dann abliefern, du hast ja diesen ganzen Tag dann, du kannst dich mit den Leuten connecten, kannst dich unterhalten, was habt ihr für Interessen und manchmal ist man total fasziniert, Mensch, der hört das oder der isst dasselbe Essen wie ich am liebsten oder der guckt den Film an. Das ist das Schöne, weißt du, dieses Soziale und das macht es halt auch aus.
0: Das fand ich auch, wo ich jetzt beim Katholikentag war, es war einfach cool. Bei uns in Erfurt, wo alle gesagt haben, um Himmels Willen nach Erfurt kommt der Katholikentag, das geht doch alles in die Hose. Nee, wir waren da und es war richtig genial. Es waren junge Bands da. Judy Bailey hat auf der Bühne gespielt, die vor dem Papst gespielt hat, die vor 3 Millionen Zuhörern Lieder gespielt hat, war auf der Bühne in Erfurt und es war einfach genial. Es war für jeden was da. Es waren alle Menschen willkommen. Jeder Rasse, auch wie sie sexuell eingerichtet, so eingestellt sind. Jeder war willkommen, wie das CSD ja auch schon sagt, dass Vielfalt was auch bei uns hier als Motto im Sender steht, Vielfalt.
1: Ja.
0: Wir leben für Vielfalt und das ist das Wichtigste.
1: Ja, und das ist, sage ich mal...
2: Aber ich finde, Deutschland ist ja schon ein fortschrittliches Land.
1: Ja. Gell?
2: Also ich finde das super auch, wie sich Deutschland entwickelt hat, auch mit diesem, wie du schon ansprichst, auch. Ich finde, Deutschland ist ein sehr, sehr schönes Land auf jeden Fall. Ich glaube, es hat jetzt sogar Nagelsmann, hat das sogar gesagt, wir wissen gar nicht, wie glücklich wir sind. Hat er jetzt irgendwo Deutschlandfunk, habe ich mal einen Post gesehen von ihm, wo er emotional gesagt hat, Mensch, Leute, wacht doch endlich mal auf, ihr lebt doch eigentlich in so einem schönen Land, erst mal wertschätzen. Ne? Also, und ich bin ein sehr, sehr zufriedener Mensch. Natürlich habe ich auch mal Tage, wo ich sage, heute passt mir das Wetter nicht oder was weiß ich, keine Ahnung. Irgendwas stört mich, aber im Endeffekt, so das Space-mäßig, dieses Mindset ist eigentlich eher positiv. Ich bin eine frohe Natur und ich bin echt froh, dass ich, weiß ich nicht, nutze den Tag, so Carpe Diem, weißt du?
0: Carpe Diem,
1: Nutze den Tag. Ich mache Carpe Noctem. Also wir sind auch Nutze die Nacht auch übrigens. Nutze den Tag und nutze die Nacht. Nee, aber das ist schon so. Also ich glaube, wir vergessen manchmal alle, so im Alltag ist auch normal, aber wir vergessen dann manchmal, wie gesegnet wir wirklich sind und was für Möglichkeiten wir hier haben. Und das geht mir auch zunehmend echt auf den Allerwertesten oder wie auch immer. Dass es halt so Gruppierungen gibt, die immer nur das Negative ins Schaufenster stellen. Und manchmal ist ja so sogar, dann findet man nichts, dann wird was erfunden oder so, ja, mit Fake News und so. Und daran, also das ist halt auch so ein Ding. Ich glaube, da muss Deutschland ein bisschen aufpassen, so diese German-Angst, ne, dieses Negative, so immer, ah, mir geht's nicht gut genug, dem anderen geht's besser. Da müssen wir von wegkommen. Und aber auch da, finde ich, ist bei vielen so diese Musik irgendwie ein Ausgleich. Also selbst Leute, die keine Musik machen, da hat Musik einfach eine unheimliche Bindungswirkung und eine Kraft auch. Ich meine, die Leute, wo gehen die hin? Die gehen halt feiern auf Festivals, die gehen in die Disco, die gehen auf, was weiß ich, Sommerabende mit Musik, die bleiben beim Straßenmusiker stehen. Und das ist halt, das ist echt eine Kraft. Ne? Und wir haben es jetzt auch erlebt, auch Sport kann sowas teilweise, ne? Muss man auch sagen, große Events. Mhm. Aber ja, nochmal, also auch so lokale Festivals, wo dann die Leute zusammenkommen, ich glaube, das ist echt ganz wichtig und super toll, auch für Eschwege natürlich, dass die sich sowas geschaffen haben und dass da offensichtlich viele Leute auch an einem Strang ziehen und das erkannt haben. Weil sie hätten ja auch sagen können, oh nee, wir machen ja unser Ding, ist uns alles nervig und so viele andere Leute, so viel, das nervt uns. Aber das haben sie ja nicht gemacht und insofern.
0: Eschwege steht da zusammen, genauso. Wir hatten jetzt das Johannesfest, jetzt ist eine Woche her, da ist jetzt das Johannesfest gewesen, genauso. Irgendwie, da ist Eschwege riesen, ist eine riesengroße Veranstaltungshall und es ist einfach genial und es sind mehr Leute da, wie in der Stadt Eschwege wohnen, wenn man sich das überlegt. Zum Open Flair ist die Stadt doppelt so groß oder doppelt so viele Bewohner, die dann auf unserer Campingstadt leben. Ja, das wirklich.
2: Aber ihr habt doch schöne Natur da. Dieser Werner Meißner, das ist schon
0: dufte. Selbst bei uns im Eichsfeld, also ich bin ja Eichsfelder und komme ja aus, wie ihr, aus dem Unstrut-Heinig-Kreis. Ja. Und wenn wir hier die Natur, wir haben doch hier den Werratalsee. Ja. In der Natur. Wir haben die Blaue Lagune, die kaum einer kennt.
2: Ich war da. Blaue Lagune oben an
0: diesem Wald.
2: Waldstück.
0: Wunderschön, Blaue Lagune. Dann, was haben wir? Den Plesseturm, der verbindet. Der Plesseturm. Wir haben den Höfensberg, natürlich das Heiligtum der Christen im Eichsfeld.
1: Mhm. Ja, also es gibt eine ganze Reihe, es ist eine tolle Landschaft und es gibt ja auch viele Städtepartnerschaften, ne? Gerade Mühlhausen, Eschwege zum Beispiel und viele andere natürlich.
2: Und ihr habt einen relativ coolen Spielmannzug.
0: Ja.
2: Der ist richtig high-end. Den höre ich, weil jetzt nach dem Open Flair, das ist immer auch mal, für uns ist das wie so ein Party-Modus als Mühlhäuser. Wir haben das Open Flair, ne? Dann gehen wir hin, dann machen wir Festival, dann haben wir 2 Wochen Zeit. Oder eine Woche, glaube ich, ist dann dazwischen.
1: Zum Auskurieren.
2: Zum Auskurieren. Eine Woche wäre richtig hardcore, ist, man nimmt das Highfield noch mit. Und danach ist halt Mühlser Kirmes. Und da gibt es immer diese Umzüge mit Spielmannszügen. Und da hat Eschwege einen super eingespielten Spielmannszug, glaube ich, mit so blauen Trachten. Ja. Und die sind so cool, die sind so eingespielt. Die feiere ich. Ja, also ihr habt selbst noch einen relativ geilen Spielmannszug.
0: Ja, Eschwege, also ich sag mal, ich bin ja nicht Eschwege, also ich selber bin ja kein Eschwege, aber
2: so ein halber
0: Eschwege, ja genau, halber Eschwege, aber
1: genau, bei uns bist du immer so ein bisschen durch Radio RFM bist du so als Eschwege sozusagen.
0: Ja, so eingebürgerter Eschwege, sag ich immer so.
1: Aber das ist doch,
2: da muss also, man...
1: Es ist eine Sache. Jetzt will Sven wieder reden. Jetzt wird es erst. Also, was man an dir ja auch so ein bisschen sieht, es gibt ja auch eine enge Partnerschaft, so quasi zwischen dieser, also in dieser Region. Ne? Gerade Mühlhausen, Eschwege, natürlich, es gibt ja viele Leute, die hin und her pendeln, die einen von da nach da, die anderen andersrum und so. Und das ist ja auch schön. Ich meine, auch Stichwort irgendwie Historie, ne? Geteiltes Deutschland und so. Ich meine, auch das ist, wie cool ist das, dass hier sozusagen in der Grenzregion man jetzt zusammenkommt aus allen Herren Ländern und Himmelsrichtungen. So ist auch noch mal ein schöner Nebenaspekt, finde ich. Ne? Und das muss man ja auch sagen, ich meine, 40 Jahre bedeutet ja auch, dass die ersten Jahre war das eben noch nicht so. Ne? Nee, da war sozusagen, da waren keine Mühlhäuser oder Eichsfelder oder so, ne? Und jetzt geht das. Und auch das ist ja so eine Sache, muss man sich einfach mal überlegen, ja, dass das möglich ist, genau das, was wir vorhin gesagt haben. Also diese Wertschätzung eigentlich für das, was wir haben. Und auch mal drüber nachzudenken, dass das nicht immer selbstverständlich war und auch künftig nicht selbstverständlich sein muss. Das ist wieder die Verantwortung, die daraus erwächst.
0: Ich sag mal, ne? ich kannte das Open Flair noch, da wo ich angefangen habe bei Radio RFM, da war ich ja noch selbst 18 Jahre alt, da war das Open Flair ja wirklich nur eine Bühne. Das war hier am Wärtchen, das war eine große Bühne. Hm. Und was ist dann daraus geworden? Die Seebühne, die Elektrobühne, das Weinzelt, am Schloss wirklich zu empfehlen. Das ist einfach genial.
2: Dran geblieben, ne?
0: Hier, das E-Werk. Unser altes E-Werk als
2: Aftershow-Party
0: oder was hier auch noch ist. Wir haben hier eine Bühne. Wir haben hier im E-Werk eine Bühne mit alten Geräten.
2: Das ist halt das Schöne, was Eschwege richtig macht. Ne? Also ihr feiert Kultur. Das wollte ich mir teilweise von Mühlhausen, das ist jetzt natürlich wieder leicht die Kritik, da haben, wir haben jetzt das Stadtfest, ne? Aber wir haben jetzt, das muss man auch nochmal sagen, auch nochmal ein bisschen Werbung, weil da kriegen wir auch immer relativ gute Unterstützung. Wir haben eine wunderschöne Kulturfabrik in Mühlhausen, lederndes Käppchen. Die ist großartig, waren auch schon großartige Künstler da. Lord Bishop, der ist, glaube ich, Sinner Rocket spielt. Ich glaube sogar so No Angels, der Gitarrist von No Angels und der Gitarrist, glaube ich. Und der Gitarrist, das, wenn ich jetzt mich, ich glaube, ich kann mich relativ gut erinnern, von Söhne Mannheims. Der hat da auch schon mal eine Gitarrenstunde gemacht. Und, glaube ich, die Hardcore-Jungs hier von Hirscheffekt. Die haben selbst da auch schon mal gespielt. Ja, auch eine super Location, aber halt zu wenig. Ne? Also du hast halt in Thüringen, ja, also zentral Thüringen jetzt relativ wenig Auftrittsmöglichkeiten, wenig Clubs noch. Also es ist alles brach gegangen, alles kaputt oder alles verkauft. Es hat sich nicht mehr gelohnt, die Leute kamen halt nicht mehr, das Geld wurde anders ausgegeben. Und das macht halt Eschwege richtig. Ihr habt das Johannesfest, ihr habt dieses Riesenfestival, wahrscheinlich auch noch, keine Ahnung, auch noch kleinere andere Sachen nebenbei.
0: Ja, ne? Da ist einiges. Es ist jetzt noch ein Festival, was gerade läuft, jetzt am Wochenende. Ja. Da sind ist zum Beispiel, Vincent Weiss da.
2: Oh, habe ich das auch schon gehört.
0: Der ist auch hier.
2: Da geht was.
1: Ja, ich sag mal. Aber also da kann man wirklich nochmal ein Loblied singen auf die kleinen Leute. Haben wir ja vorhin schon mal so ein bisschen. Und diese kleinen Leuchttürme, die sich irgendwie erhalten haben. Und das, was Sven gerade gesagt hat. Also zum Beispiel für uns, für unser Großwerden auch schon vor Suva war und ist diese Kulturfabrik in Mühlhausen so ein totaler Anker. Also wir haben alle schon, ich habe damals mal in einer Schulband gespielt, da waren unsere ersten Auftritte. Dann habe ich in einer Coverband die Purple Musik gemacht mit dem Gitarristen von damals, der arbeitet jetzt im Tonstudio in Leipzig, wo wir zum Beispiel unsere Aufnahmen machen und so. Also das heißt, diese kleinen Dinge, das ist wie so Fußballverein oder vielleicht auch Freiwillige Feuerwehr, das ist halt im Musikbereich auch so wichtig. Und ja, die haben manchmal ganz schön zu kämpfen. Also auch die Kulturfabrik in Mühlhausen stand schon mehrfach auf der Kippe und hat sich immer wieder gerettet, weil, wenn es auf Messerschneide stand, kam jemand angesprungen, hat gesagt, nee, wir können das Ding nicht vor die Hunde gehen, dann investiere ich halt jetzt hier und teilweise mit Risiko. Mhm. Na, jetzt hat das der Ernst Blumroth zum Beispiel, auch ein junger Mensch aus Mühlhausen, der gesagt hat, nee, wir müssen da wieder was draus machen, als es das letzte Mal auf der Kippe stand. Oder auch, den müssen wir auch nochmal hier highlighten, Tobias Braun, das ist sozusagen der Verantwortliche der Kulturfabrik, der Techniker, mit dem wir in super Austausch stehen. Und diese Leute, die hast du halt überall, ne? Hier so ein bisschen wie bei euch, Radio FM hast du Leute wie bei dir, ne? Dann hast du in diesen Veranstaltungsmöglichkeiten hast du Leute, wenn es die nicht gäbe, da sieht es echt düster aus. Aber man muss vielleicht auch mal an die Leute appellieren, geht da halt auch hin. Also unterstützt das, hört die Radiosender, geht in diese Einrichtung, kauft euch mal ein Ticket, nehmt euch die Zeit, so, ne? Weil ansonsten, also das muss man halt auch sagen, am Ende, es braucht auch ein bisschen Geld dafür. Die Leute müssen die Rechnung bezahlen, es muss auch ein bisschen Lohn abfallen für die Leute. Und daran mangelt es halt teilweise auch bis heute. Und bis heute müssen Einrichtungen schließen oder sind schon geschlossen worden. Also. Ein Hoch auf die Kultur, auf die Kunstszene.
2: Ja, rausgehen und Tickets kaufen.
1: Und schmeißt da einfach euer ganzes Gehalt oder und euer Lohn da rein.
0: Hört einfach mal rein. Einfach mal die lokalen Radios auch gerne mal anhören. Einfach mal, wir haben lokale Radios. Eisenach haben wir ein lokales Radio.
1: Nordhausen
0: ist ein lokales Radio.
1: Radio Enno waren wir schon, super nette Leute.
0: Sag mal, da ist ein lokales Radio. Wir haben doch sowas da.
1: Erfurt, Jena.
0: Also wir können, und das ist halt das, was die Landesmedienanstalt oder was das hier ausmacht.
1: Ja.
0: Weil die ja alle irgendwo zusammenhängen über die Landesmedienanstalt.
2: Und da müssen wir uns jetzt als Band auch nochmal richtig bedanken beim Tobias, auch dass wir jetzt hier eingeladen worden sind. Und der supportet uns jetzt schon fast ein ganzes Jahr. Waren letztes Jahr auch schon im RFM-Radio. Das ist super cool, danke Tobi, auf jeden Fall aufrichtiges Dankeschön und das ist nichts Selbstverständliches und der glaubt an uns und das ist halt cool, das hat auch ein bisschen was in uns im Fach, da haben wir auch Chardonnay aufgemacht und haben angestoßen und gesagt, Mensch, da glaubt einer am Radio an deine Mucke, das ist so bizarr und das macht einen so, so glücklich, ne? Diese kleinen Dinge, wo du sagst, Wahnsinn, wie ist das Ding denn entstanden, ne? Und jetzt sind wir im Radio und ich kann es kaum glauben und es macht mir unheimlich viel Spaß, ja.
1: Ja, das ist auch halt, das ist ja so dieser typische Moment, fast schon so ein bisschen pathetisch, was man von ganz vielen Künstlern kennt, wenn du das Lied das erste Mal im Radio hörst und so. Und ja, das hatten wir bei RFM, sind einzelne Songs das erste Mal im Radio gespielt worden. Wir waren auch bei anderen schon, bei Radio Enno zum Beispiel, die uns da auch unterstützt haben. Wir waren im Deutschlandfunk schon sogar, bei Soundscout ist man auf uns aufmerksam geworden. Ja, auch so ein Musikmagazin, was es schon lange gab, wo wir deutschlandweit gelaufen sind, waren wir sogar, ich glaube, die erste Band aus Thüringen, haben sie gesagt, ne, auf diese also auch das cool.
2: Richtig klasse.
1: In Berlin schon, unser allererster Gig ja tatsächlich war Festival in Damsrock. Damsrock, Brandenburg bei Potsdam. Dort sind wir auch irgendwie im Radio gelaufen letztes Jahr. Da hatten wir noch nicht mal einen Song veröffentlicht. Das war noch vor Song veröffentlicht.
2: Demos.
1: Demos, ne, haben sie da gespielt. Also wirklich irre. Und aber das gab uns so viel Auftrieb, dann weiterzumachen. Ne? Also das ist auch, und da sieht man auch wieder, Stichwort Getriebe, Rädchen,
2: ja.
1: Auch bei uns, und da gibt es viele andere Bands, wo es auch so ist, wenn du das nicht hättest, also dein Song wird mal im Radio gespielt, bei dir sagt mal jemand und ruft mal an und sagt, hey, wer seid ihr denn, das ist ja cool. Wenn du das nicht hättest, dann das ist ja quasi der Treibstoff, ne? Dass ja. Die Maschine ackert und dass sie weiterläuft. Wenn du das nicht hättest, dann, ja, dann würde die Maschine stillstehen, dann würdest du auch irgendwann die Lust verlieren. Und so sind wir auch immer wieder getriggert. Ne? Und ja, also insofern vielen Dank dafür.
2: Ja, sehr vielen Dank.
1: Und das ist so ein bisschen eine Hand wäscht die andere oder leben und leben lassen. Ja. Also was geben und dann kriegt man auch wieder was. Das ist so das Ding. Das
0: macht auch Spaß einfach mit, ne? Zum Beispiel, dass ihr jetzt mit im Team bei uns dabei seid, also ja. Bei mir mit einfach ein Journalisten mal draußen seid und einfach Ben.
2: Carla Kolumna.
0: Ja. Genau, Carla Kolumna.
1: Carlo Columbus und Carla Kolumna.
0: Von Benjamin Blümchen, die Rasenreporterin. Benjamin
1: Blümchen. Wir werden uns auch so ein Moped besorgen, hier so eine Vespa, wir werden hier übers Feld heizen damit.
2: Bisschen Wheelie machen.
1: Wir werden uns was Cooles noch einfallen lassen. Also irgendwas, ich weiß noch nicht was, irgendein Gimmick, eine Augenklappe für dich oder so, ich weiß es noch nicht.
2: Irgendwas, irgendwas Bizarres.
1: Du, eine Augenklappe, ich ein Holzbein, irgend sowas werden wir uns noch einfallen lassen.
0: Wie letztes Jahr McHurley und die Pulveraffen, die ja hier auf dem Festival waren.
1: Wir haben es ja immer so mit LED auch, ne, für die Bühne. Hatte schon mal jemand ein LED-Holzbein? Nee, ne? Das wäre doch was. 40 Jahre auf dem Flair. Okay, ihr seht schon, das ist so. Wir treffen verrückt. Auch manchmal so ein bisschen ab.
2: Verrückte Kerle.
1: Wir sind so ein bisschen ADHS auch manchmal, aber naja, es macht aber
0: einfach
1: kreativ. Cool.
0: Das macht einfach aus. Das ist,
1: ja. Apropos ADHS, wollten wir noch einen Song spielen eigentlich?
2: Ja. Ja.
1: Aber welchen, was wollen wir nehmen?
2: Britney Spears und wie ist der Song?
1: AC/DC. Von uns, oder? Einen sollten wir noch vorschlagen.
2: Ja.
1: Genau, also wir haben ja 8 Songs veröffentlicht. Wir wollen wahrscheinlich Ende dieses Jahr, das kann man vielleicht sagen, wenn es klappt, ins Studio gehen. Wobei erstmal steht unsere Bühnenshow jetzt auf dem Programm. Also entweder Ende diesen Jahres oder Anfang nächsten Jahres werden wir aber neue Songs aufnehmen, weil wir haben ein paar wieder auf Halde. Also es ist nicht so, dass unser Potenzial schon ausgeschöpft wäre, auf keinen Fall. Willst du dir einen wünschen oder ich mir? Wir können, ich habe eine Idee. Was man sagen kann, ich habe vorhin gesagt, wie wir entstanden sind zu Pandemiezeiten. Und die ersten Aufnahmen, die wir gemacht haben, haben wir im Proberaum gemacht als Demos. Aber wir haben uns dann jemanden, den Kevin, dazu geholt von Überwelle Productions. Das ist eine Produktionsfirma von 2 Leuten aus Berlin und Leipzig. Und der hat uns im Proberaum sozusagen verkabelt. Und da haben wir die ersten 3 Songs aufgenommen.
2: Ja.
1: Die sind natürlich noch ein bisschen roher, weil das war halt noch nicht High-End-Studio. Aber trotzdem, ja, ich denke mal, einigermaßen vorzeigbar. Live und echt. Und die kann man sich halt auch anhören. Die sind auch bei Spotify und so. Und da haben wir 3 Songs aufgenommen. Und dann nehmen wir einfach mal Breaking.
0: Breaking ist gerade auch so gleich, wird mir auch gleich angezeigt. So Breaking, das ist so gleich so.
2: Another word is breaking!
1: Ja, yes, also. Da ist vielleicht, da kann man noch erzählen, wie ist der entstanden. Da haben Sven und ich uns mal vor Weihnachten, das war glaube ich bevor die War das kurz bevor die Pandemie ausgebrochen ist? Kann das sein? Oder war das schon
2: in
1: Pandemie?
2: Das war schon mitten in der Apokalypse.
1: Ah, nee, das
2: wir
1: war
2: waren schon nicht. 100 Jahre weiter.
1: Ah, okay.
2: Nein.
1: Auf jeden Fall, wir haben uns im Proberaum eingeschlossen, haben einfach ein bisschen gefreestylt und da sind so ein paar Hooks entstanden und daraus ist der Song dann entstanden. Ja, die Pandemie sozusagen schwebte über allem und dann haben wir das Ding einfach mal gesagt, nee, wir nehmen jetzt trotzdem was auf und naja, und mittlerweile, den spielen wir auch, der ist fest im Programm, kann sich angehört werden auf den Plattformen und ja, würde ich sagen, Breaking World.
0: Breaking World.
1: Passend zu Covid, was über uns kam.
0: Und passend zu dem, was jetzt gerade über uns
2: kommt. Ich wollte gerade sagen, das ist das wichtigere Thema, dieser menschliche Zusammenhalt. Ne? Also in der Zeit habe ich auch, wenn man jetzt mal ein bisschen weitergehen kann, auch The Walking Dead halt auch wirklich gesuchtet. Ne? Die ganzen.
0: Oh ja. Und kenne ich auch fast alle Folgen.
2: Und die Zombies, ich habe mir gedacht, Mensch, was ist an diesem Ding dran? Und dann habe ich mir irgendwann diese ganzen Staffeln reingezogen. Freundin ist dann irgendwann auch mit draufgesprungen. Die hat gesagt, mach das Zombie-Zeug weg. Sie hat es dann mitgeguckt. Ne? Und das Ding ist halt dieses Zwischenmenschliche. Ne? Also da wurden aus Freunden Feinde, wurden hinterrücks dann beschissen, beklaut, enttäuscht. Das ist dieses Zusammenhaltende, was dann auch so wichtig ist. Das ist ja auch immer diese Spannung dann halt. Ne? Und das ist jetzt, was ja auch teilweise aktuell manchmal so aus den Augen verloren wird. Ne? Da wird die alten Oma wird nicht über die Straße geholfen, weil man will vielleicht lieber schneller über die Straße gehen oder diese Nächstenliebe, ne, die halt so ein bisschen fehlt. Es gibt viele Leute, muss ich sagen, die sehr, sehr Zivilcourage an den Tag legen. Ne, muss ich jetzt auch sagen. Also es gibt auch ganz, ganz viele gute Leute, wie die Leute aus dem Bärenpark, ein Hoch auf die. Aber es gibt halt auch sehr, sehr viele, und das überhäuft halt auch manchmal, dieses egoistische, egozentrische, ne, dieses nur an sich denken. Und das ist das Breaking World, das ist die Metapher. Also er fliegt auf einen anderen Planeten, die Welt zerstört, jetzt holt er ihn da hoch, weil alleine leben ist scheiße, ne? Holt ihn da hoch, weil ein Mensch will ja auch mit einem anderen Mensch dann irgendwo zusammenleben und nicht alleine auf so einem Planeten herrschen, wie das aber manche viele wollen. Und er holt ihn dann hoch und wird halt leider auch wieder enttäuscht und die Welt zerbricht wieder und wieder und wieder. Es ist eine endlose Schleife, ein endloses Fiasko. Ja. Und deswegen sollten alle in sich gehen und sollten sagen, Leute, ich helfe doch einfach mal meinem Nachbarn und dies und das und jenes. Oder halt, helft der alten Oma über den Weg oder keine Ahnung, mach vom Nachbarn den Hundekackhaufen weg, bevor einer reintritt.
1: Ja, und das ist das. Und es fängt im Kleinen an und es geht halt bis dahin. Also ich muss bei Breaking World jetzt auch mal dran denken, halt aktuell Krieg irgendwie, Ukraine, Russland und andere Konflikte.
0: Ja.
1: Das ist dann das große Bild. Ne? Und es ist halt, aber diese kleinen Kriege hat man halt auch im Alltag. Man kann das nicht vergleichen, man kann es nicht gleichsetzen. Ne? Aber es gibt auch im Alltag Gewalt. Es gibt Leute, die andere überfallen und zusammenschlagen, die einfach unhöflich sind. Und es steigert sich halt bis hin zum Krieg. Und das ist auch so das, woran ich halt denke, Another World is Breaking, ist halt auch immer wieder. Manchmal hat man auch so, oh, die Menschheit lernt einfach nicht dazu. Immer wieder kommt irgendein Despot, der andere unterjochen will und so.
0: Ja,
1: wobei auch da muss man sagen, wir müssen halt trotzdem, wir müssen kritisch sein. Man muss das auch nicht hinnehmen. Man muss trotzdem optimistisch sein und versuchen, es besser zu machen. So, das ist halt auch einfach das Ding.
2: Zeigt's, wie es besser geht.
1: Ja. Breaking World.
0: Breaking World zeigt, wie es besser wird.
2: Ja,
0: genau. Das ist jetzt eine super Überleitung mit Breaking World hier bei uns bei Radio RFM.

ist es immer noch RFM Music Instructor Time hier bei uns bei Radio RFM. Und die Telefonnummer ist auch noch geschaltet. 05651 Vorwahl Eschwege 95 90 99. Der direkte Draht in das Sendestudio. Und wir machen hier weiter mit den Jungs von der Band Su. Und das ist echt cool, ne? Und das Ganze natürlich live hier bei Radio RFM.

0: Tune. Das war jetzt Breaking World und wir haben natürlich noch was für euch ausgesucht, was echt cool ist. Und da wird Martin und Sven noch ein bisschen was dazu sagen, denke ich mal.
1: Ja.
2: Können wir machen.
1: Wo wir gerade mal hier sind. Sven.
2: Nächster Song. Letzter Song, sozusagen das letzte Lied, letzte Track, ist Time's a Wasteland und Zeit rennt halt, ne? kennt er selbst, auf Arbeit geht die Zeit nicht rum, zu Hause am Wochenende geht die Zeit dahin und das ging mir so ein bisschen auf den Nerv, wo ich gesagt habe, Mensch, ich will jetzt am liebsten die Zeit anhalten, weil ich bin jetzt hier an so einem coolen Punkt, ich bin im Freizeitpark, ich bin auf dem Konzert, der Tag könnte endlos sein und da ist der Song entstanden und jetzt die Überleitung, es war uns wieder ein absolutes Fest oder es war uns ein Fest, heute hier zu sein bei dir, Tobias, es war uns ein Kirschenschlecken.
1: Ein sommerliches Kirschenschlecken.
0: Ein Thüringer Rostwurst.
2: Genau. Nein, es war wunderschön und wir bedanken uns und die Zeit ging leider wieder viel zu schnell rum.
0: Aber wir hören euch ja, wir sehen euch ja, in 3 Wochen seid ihr mit im Team hier, da seid ihr mit im Radioteam vom Flair FM.
1: Das wird auf jeden Fall mega.
2: Absolut cool.
1: Das wird mega, da freuen wir uns richtig drauf.
2: Auf jeden Fall, ja.
0: Das ist echt cool. Also denke mal, das wird eine echt coole Show. Das wird 40 Jahre richtig cool werden.
1: Ja.
0: Und das wird auch so ein bisschen euch helfen, hoffe ich. Und ihr müsst auf jeden Fall versprechen, dass ihr nächstes Mal alle hier seid im Studio. Wir kriegen euch alle hier unter. Also
2: kriegen wir dann vielleicht. Das ist ein riesen Studio hier.
0: Ja.
2: Man fühlt sich richtig verloren
1: hier drinnen. Aber auch gemütlich.
2: Gemütlich, schön, ehrlich, ja. Schöne blaue Uhr da oben. Toll.
1: Ja, schaut mal rein. Also ihr habt ja auch immer mal Bilder eingestellt und eine Insta-Page habe ich gesehen und so, ne? Also kann man mal.
2: Auf jeden Fall an euch da draußen ordentlich Radiosender RFM hören. Ja, auch supporten.
1: Und aber natürlich auch zuhören.
0: Zuhören.
1: Ja. Mit Z-O-O geschrieben.
2: Ihr müsst zuhören.
0: Zuhören.
1: Und man muss vielleicht noch sagen, am besten findet man uns, falls jemand Interesse hat, immer über den Handle bei Instagram, bei Facebook, überall @Zuben mit Z-O-U-B-E-N.

0: Absurd.
1: Also, wir hören uns ja dann alle bald quasi auch wieder. Und ja, wir freuen uns. Bis dahin.
2: Und es war schön.
0: Tobi. Auf jeden Fall. Und ihr bringt nächstes Mal die ganzen Jungs mit. Also
2: wir bringen
0: die
2: komplette alle Band.
3: Also und wenn sie nicht wollen, werden sie gefesselt auf dem Wagen
1: gebunden. Ach, die wollen schon. Die wollen schon. Das machen wir. Ja. Wir freuen uns.
0: Und jetzt euer Abschlusslied. Und wir sagen hier aus dem Studio tschüss.
2: Tschüssi.
0: Tobi. Ciao. Martin. Sven.
1: Adios.
2: Schönes Wochenende euch allen.

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1: Hier weiter im Programm. Danke nochmal an Martin und Sven für den Besuch hier im Studio. Und natürlich, die Jungs sind zum Flair FM live auf Sendung für Sie da draußen und werden natürlich den Laden mit unseren Kollegen zusammen rocken. Das wird echt mega. Ich sag nur, kommt zum Open Flair oder hört Flair FM 99.7 bei Radio RFM oder im Web oder natürlich auch über DAB Plus, den neuen Standard des Radiogeschäfts. Und natürlich können Sie hier auch noch anrufen, 05651, das ist die Vorwahl von Eschwege, 95 90 99, das ist der direkte Draht in das Sendestudio. Und für Sie am Mikro, der durchgeknallte RFM Music Instructor, der Tobi. Und hier geht es jetzt weiter mit Sand City Orchester, Suicide Bobby. Sie waren letztes Jahr auf dem Open Flair, da unsere Sendung ja dies Jahr rein um das Open Flair sich dreht. Und dann haben wir nochmal Miss Hurley und die Pulveraffen im Player danach.

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0: Jo, wir haben ja immer noch eine halbe Stunde Sendung beim RFM Music Instructor hier auf Radio RFM. Und hier geht es jetzt nochmal weiter mit dem Science City Orchester A Toast. Ja, nicht das Toastbrot, nein, A Toast. Und das Ganze hier bei Radio RFM und am Mikro immer noch der Tobi.
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1: Jo, und wir machen hier mal weiter mit deiner Cousine. Morgen, Kinder, wird's was geben. Ja, eigentlich ein Weihnachtslied, oder? Nein, aber hier, von deiner Cousine letztes Jahr auf dem Open Flair gewesen. Und dann natürlich 3 Meter Feldweg, die klugen Leute. Und das Ganze beim RFM Music Instructor an diesem wunderschönen Abend. 2 Wochen vor dem Beginn des Flair FMs. Und wir sind natürlich im absoluten Hochtouren am Vorbereiten des Open Flairs und natürlich auch des Flair FMs. Da ein ganz großes Dankeschön an die Steffi, unsere Chefredakteurin, an den Martin, unseren Cheftechniker, an den Johannes, unseren zweiten Cheftechniker. Und dann natürlich an alle Kollegen, an die Jungs von der Benzu, an Sven, Martin, an Michael Schmidt, an Elvira, an Tim, an Celine und Marvin, alle die mitmachen, ein ganz großes Dankeschön. Es wird auf jeden Fall ein mega cooles Festival und hier geht es jetzt weiter mit deine Cousine. Morgen, Kinder, wird's was geben.

0: Jo, das waren jetzt deine Cousine mit den etwas seltsameren Weihnachtslied. Dann 3 Meter Feldweg, die klugen Leute. Und hier geht's jetzt weiter mit den Pazookas und der Dannes. Danach Sportsfreunde Stiller, ein Kompliment. Und wir machen hier weiter mit dem Radio RFM Programm. Let's start Pazookas hier im Player beim RFM Music Instructor.
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jetzt hier im Player Anke Kidd auch auf dem Open Flair gewesen. Erstmal mit ihrem Intro und dann ein Lied für dich. Bei Radio RFM, dem RFM Music Instructor. Heute an diesem wunderschönen Abend noch 15 Minuten on air. Der Tobi.

wir sind am Ende der Sendung heute angekommen. Es ist wieder soweit. Ich sage Tschüss und auf Wiedersehen hier aus dem Sendestudio. Für Sie am Mikro beim RFM Music Instructor war der Tobi, der RFM Music Instructor bei der interaktiven Musikshow mit den Jungs von der Band Zu, mit Sven und Martin und natürlich mit Andreas und Nicole von der von PAX, die beiden Newcomer aus Eschwege. Erstmal ein ganz großes Dankeschön an alle Mitwirkenden. Und jetzt geht es hier weiter mit meinem Kollegen aus Kassel mit Rick seiner Mottenkiste bei Radio RFM. Bleiben Sie dran, schalten Sie ein, hören Sie Radio RFM. Wir bringen Sie gut durch die Nacht. Und ich sage Tschüss und auf Wiedersehen. Ihr

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0: Einen wunderschönen guten Abend. Herzlich willkommen auf den Blue Highways. Christoph Falkenstein begrüßt Sie ganz herzlich hier mitten im heißen Sommer. Puh, das war eine heiße Woche und irgendwie geht es jetzt so weiter. Die Ferien brechen aus in den USA und Mexiko und Kanada. Dort tobt noch eine Weile die Schlacht um die Weltmeisterschaft im Fußball. Und Kühlung und Erfrischung ist irgendwie nicht wirklich in Sicht. Und auch wenn wir heute eine Menge coole Musik hier auf den Blue Highways haben, verspreche ich Ihnen, die Temperatur wird nicht sinken, denn die Musik ist zwar cool, aber sie ist heiß. Musik aus der Zeit vor dem Rock'n'Roll, alte Nummern hier, die aber ganz schön den Pudding zum Wackeln bringen und vielleicht ja auf diese Art dann doch eine kräftige Brise durch den heißen Sommer blasen. Christoph Falkenstein begrüßt Sie ganz herzlich zu 2 Stunden von Rhythm and Blues von der Straße da unten. Wir machen uns auf den Weg auf die Highways, down the road a piece. Zumindest ein Stück die Straße runter. Amos Milburn zum Auftakt der Sendung.
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Boys, Just Down the Road a Piece. Alte Nummer vom Willie Bradley Trio aus dem Jahr 1940. Und da steckt schon eine Menge Rock'n'Roll drin in diesem Boogie Woogie. Ja, Bass, Schlagzeug, Klavier und ein Sänger. Hier Amos Milburn, ein großartiger Shouter. Das reicht, um wirklich den Pudding zum Wackeln zu bringen. Ich habe bereits die Fußball-Weltmeisterschaft, die zurzeit läuft, ja schon erwähnt. Und auch dazu ist mir ein kleines Stückchen auf meiner Rhythm and Blues-Recherche begegnet. Funky, Funky Football, Young Jesse hier, ein Musiker aus Kalifornien, der mit Huey Piano Smith aus New Orleans kollaboriert hat. Funky, Funky Football.

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Deine ganzen guten Vorsätze kannst du gerade durch den Abguss rausfließen lassen. 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Put on my shoes, zieh meine Schuhe an. Da geht es hier nicht um die Fußballschuhe, sondern da geht es um die Schuhe, in denen man ja durchs Leben spaziert oder auch stolziert oder auch trampelt oder auch halt einfach unterwegs ist. Und es ist vielleicht ganz gut, mal die Perspektive eines anderen einzunehmen. Dann versteht man ihn vielleicht besser in seinen Sorgen und Nöten. If you put on my shoes, you will feel my blues, oder you will feel the blues. So sang es Mary Ann Fisher in einem ihrer großen Rhythm and Blues Songs. Großartige Sängerin, the Songbird of the South, wurde sie auch genannt. In den 50er Jahren war sie die erste weibliche Stimme neben Ray Charles auf seinen legendären Aufnahmen, noch bevor er dann die Raylettes gründete. Hören wir noch ein Stück von Mary Ann Fisher, ein weiteres großartiges Rhythm and Blues Stück, war die Rückseite der Put On My Shoes Single, As Wild As You Can Be, Mary Ann Fisher.

Shim Sham Shimmy, Billy the Kid Emerson aus Florida, gebürtig und dort am Ende nach fast 100 Jahren Leben, 2023 auch gestorben. Ein klasse Boogie Woogie Rhythm and Blues Musiker, ein Pianist sondergleichen, der eine Reihe großer Hits geschrieben hat, die allerdings nie für ihn zu Hits werden sollten. Zum Beispiel hat er für Elvis Presley den Titel When It Rains, It Pours geschrieben. Für Junior Wells, für Wynonie Harris, Buddy Guy und so weiter schrieb er Titel wie zum Beispiel Red Hot oder No Teasing Around. Ike Turner hat ihm zu seinem ersten Plattenvertrag gebracht und die Aufnahmen, die wir gerade gehört haben und die wir jetzt auch gleich nochmal hören werden von ihm, sind bei Sun Records in den legendären Sun Studios aufgenommen worden. Wir hören jetzt hier nochmal Billy the Kid Emerson mit Red Hot. Und dann geht's gleich weiter in diesem Stil. Little Willie John hat das Fieber.

Little Willie John, ein R&B-Musiker aus Arkansas, der mit The Fever, ein Stück, was er selbst geschrieben hat, seinen größten Erfolg hatte, Mitte der 50er Jahre, und die R&B-Charts anführte und dann auch in den Pop-Charts es immerhin bis auf Platz 24 gebracht hat. The Fever ist im Laufe der Jahrzehnte zum meistgecoverten R&B-Stück avanciert. Es gibt unendlich viele Coverversionen. Ich war irgendwie der irrigen Erwartung, Little Willie John wäre ein New Orleans-Musiker, aber die Aufnahmen sind wahrscheinlich in Memphis für King Records entstanden. Ja, nach The Fever hörten wir den Titel I'm Shaking, und jetzt ist mir die Brücke nach New Orleans nicht so genau direkt gelungen. Aber wir machen weiter mit Rhythm and Blues aus New Orleans, aus den legendären Cosimo Matassa Studios, was ja eigentlich nur ein Schuppen war, der hinten an den Elektroladen von Cosimo Matassa dran gezimmert war und wo die Musiker auf allerengstem Raum musizieren mussten und was dann dem Saxophonisten Follow Me zum Beispiel ja auch geschah, dass er dann, als er nämlich, nachdem er sein Solo gespielt hat und den Raum verlassen hat, als er dann wieder reinkam für die nächste Solonummer oder für den nächsten Einstieg in einen anderen Song, sein Bier nicht mehr gefunden hat. Irgendein anderer hatte es ihm in der Zwischenzeit weggetrunken. Also so entstand dann letztlich ein Song, den ich großartig finde und der die Rhythm and Blues und die lockere Stimmung der damaligen Aufnahmesessions ganz schön beschreibt. Who drank my beer while I was in the rear? Ja, oder war es andersrum, dass er das Bier vorne abgestellt hat, hinten sein Solo gespielt hat und dann wieder nach vorne kam und dann war das Bier weg. Egal, das ist tatsächlich eine Sauerei. Deswegen gleich hinterher von Dave Bartholomew. Ain't That a Shame. Großartige New Orleans Musik aus den 50er Jahren.

Dave Bartholomew, der Saxophonist und Arrangeur, Bandleader, alles Mögliche in den 50er, 60er Jahren in New Orleans, nicht wegzudenken. Zusammenarbeit mit Alan Toussaint, mit Dr. John, mit natürlich Fats Domino, mit den ganzen Größen der New Orleans Musik. Und den hörten wir hier mit Ain't It a Shame und davor Who Drank My Beer While I Was in the Rear. Ja, von New Orleans jetzt wieder an die Westküste, Aufnahmen aus Los Angeles, auch mitten in den 50er Jahren entstanden Aufnahmen von Mammy Perry, einer R&B-Sängerin aus Kalifornien, die dort einen Hit hatte, eine Hit-Single hatte mit My Baby Waited Too Long. Und auf der Rückseite war der großartige Titel I'm Hurted. Und jetzt fragen Sie sich vielleicht, warum sind diese R&B-Titel eigentlich immer so kurz? Naja, weil sie überwiegend als Single veröffentlicht wurden und in der Jukebox dann halt aufgerufen wurden, in den Bars, in den Kaschemmen von den Fans. Und je mehr Singles in eine Stunde reinpassen, desto mehr müssen die Hörer ihre kleinen Münzen in den Automaten stecken. Also, wenn ein Titel, weiß ich nicht, ein Nickel oder ein Dime kostet, dann kommt halt auf die Art bei 2 Minuten 25 oder bei 2 Minuten 30 ein ganz schönes Geld zusammen, wenn den ganzen Abend lang Musik laufen soll. Das war, denke ich, einer der Hintergedanken. Und so waren die R&B-Komponisten und auch die Musiker waren darauf geeicht, kurz und schnell zur Sache zu kommen und schnell auch mit der Sache wieder fertig zu sein. Und dann wurde schon der nächste Titel aufgenommen. Ja, so entstanden damals viele großartige Singles. Eben auch diese hier, My Baby Waited Too Long, mit der Flipseite I'm Hurted, Mammy Perry. Und danach geht's weiter mit einer weiteren großen weiblichen Stimme des Rhythm and Blues mit Sugar Pie DeSanto.

Sugar Pie DeSanto hatte definitiv Go-Go-Power. Sie war eine großartige Entertainerin, Tänzerin, Sängerin, hat auch ein paar Hits geschrieben und stammt ursprünglich aus Brooklyn, aus New York City und wurde dann entdeckt im zarten Alter von 20 Jahren, Mitte in den 50er Jahren, von Johnny Otis an der Westküste für seine Johnny Otis Revue. Und da kommen wir gleich nochmal ein bisschen ausführlicher hin. Aber da spielte sie in den 50er Jahren und erwarb sich eine Menge Bühnenerfahrung, bevor sie dann als Solo-Artistin, Solo-Star in den 60er Jahren sehr erfolgreich war. Sie war auch Bestandteil des American Folk and Blues Festivals, das Ende der 60er Jahre in Deutschland oder in Europa auf Tournee war und die schwarze Musik, die Roots-Musik, Rhythm and Blues und Blues in Europa populär gemacht hat. Sugar Pie DeSanto hören wir hier noch einmal mit einem Titel Strange Feeling. Und danach ein bisschen mehr von starken Frauen und von dem großartigen Johnny Otis und seiner Johnny Otis Show.

Big Mama Fountain hier, produziert und gefeatured von Johnny Otis, dem ja, Universal-Musikunternehmer an der Westküste in den 40er und 50er Jahren des letzten Jahrhunderts. Wir hörten zuerst den Titel They Call Me Big Mama, ja, weil sie über 300 Pfund wiegt, wie sie selbst von sich sagt, und danach den Titel, den dann später ein gewisser Elvis Presley populär gemacht hat. Aber er stammt von Big Mama Thornton. You ain't nothing but a hound dog. Und damit wären wir angekommen beim großartigen musikalischen Universalgenie im Bereich des Rhythm and Blues, des Rocks, des Entertainments in den USA. Johnny Otis, ein Sohn griechischer Einwanderer, eigentlich Yannis Velotis, der dann später der Einfachheit halber seinen Namen eingeenglischt hat und in schwarzen Viertel in Los Angeles in Watts aufwuchs und dort auch beheimatet war,